Es geht um das größte Problem der Menschheit, nämlich um die Sünde und um die Lösung derselben. Ich lese uns dazu eine Geschichte oder auszugsweise aus der Geschichte von einem Mann, der gesündigt hatte und dadurch ein großes Unglück über sich, seine Familie und über das ganze Volk herangezogen hat. Die Geschichte steht geschrieben im Josua Kapitel 7 und ich lese da von Vers 1 und dann werde ich nur auszugsweise einige Verse lesen. Aber die Israeliten vergriffen sich an dem Gebannten, denn Achan, der Sohn Karmis, des Sohnes Sabdis, des Sohnes Serachs, vom Stamm Juda, nahm etwas vom Gebannten, da entbrannte der Zorn des Herrn über die Israeliten. Was vorher geschehen war, sie hatten Jericho erobert, das Volk Israel, und dann hat Gott zu ihnen gesagt, ihr dürft aus dieser Stadt nichts mitnehmen, kein Silber, Gold, nichts mitnehmen. Und Achan hat etwas davon mitgenommen und nun ist Gottes Zorn entbrannt. Israel hat sich versündigt, sie haben meinen Bund übertreten, den ich ihnen geboten habe, und haben von dem Gebannten genommen und gestohlen und haben es verheimlicht und zu ihren Geräten gelegt. Darum kann Israel nicht bestehen vor seinen Feinden, sondern sie müssen ihren Feinden den Rücken kehren, denn sie sind dem Bann verfallen. Ich werde hinfort nicht mit euch sein, wenn ihr nicht das Gebannte aus eurer Mitte tilgt. Nachdem Achan diese Sünde begangen hat, dass er etwas mitnahm, was Gott verboten hatte, haben sie eine gewaltige Niederlage erlebt und nun erklärt Gott dem Volk, warum es so geschehen ist. Sie sollen nämlich nach der Sünde in ihrer Mitte suchen und die wegtun, dann wird er ihnen wieder Sieg schenken. Und dann wird im Volk gesucht, wo ist das Problem, wo ist die Schuld? Und dann kommt das ganze Volk vor Josua, bis dann die Sünde oder der Schuldiger gefunden wird. Vers 18, und als er sein Haus herzutreten ließ, Mann für Mann, wurde getroffen Achan, der Sohn Karmis, der Sohn Sabdis, der Sohn Serachs, aus dem Stamm Juda. Und Josua sprach zu Achan, mein Sohn, gib dem Herrn, dem Gott Israels, die Ehre und bekenne es ihm und sage mir, was du getan hast und verhehle nichts. Da antwortete Achan Josua und sprach, wahrlich, ich habe mich versündigt an dem Herrn, dem Gott Israels. So habe ich getan. Ich sah unter der Beute einen kostbaren babylonischen Mantel und 200 Lot Silber und eine Stange von Gold, 50 Lot schwer. Danach gelüstete mich und ich nahm es und siehe, es ist verscharrt in der Erde in meinem Zelt und das Silber darunter. Da sandte Josua Boten hin, sie liefen zum Zelt und siehe, es war verscharrt in seinem Zelt und das Silber darunter. Danach haben sie das alles genommen und vernichtet und weggetan aus der Mitte des Volkes und das Volk Israel hatte wieder Sieg. In Indien kam ein Brahmane, das ist eine religiöse Gruppe von Menschen, zu einem Bischof aus einem Dorf weit weg her, kommt er zu einem Bischof und erklärt ihm und sagt, ich möchte Christ werden. Dann fragt dieser Bischof ihn, wieso willst du denn Christ werden? Ja, bei uns ist ein Pastor vorbeigekommen von euch und wo ich das Leben der Christen da so beobachtet habe, habe ich festgestellt, dass die Christen anders leben. Die haben etwas anderes und deshalb möchte ich Christ werden. Dann sagte der Bischof zu ihm, ja, gerade dieser Pastor, der bei euch im Dorf gewesen ist, der kam zu mir und hat mir viel Schlechtes über die Christen erzählt. Er war sehr unzufrieden über die Christen, wie sie dort leben. Sie beachten nicht Gottes Gebote, sie sind so unfreundlich und machen allerhand Fehler. Genau, sagt er, das ist es gerade, dieser Brahmane. Er sagte, genau das ist es. Ich habe es beobachtet, dass die Christen keine besonders guten Leute sind. Sehr oft machen sie sehr viele Fehler und ich kenne sie ganz gewiss besser als der Pastor, der da war. Aber eines haben die Christen anders. Die können Buße tun, wenn sie sündigen. Und das können andere nicht. Das hat er festgestellt. Er hat im Christentum etwas gefunden, was andere Religionen nicht bieten. Nämlich Buße über die Sünde und Vergebung.
Ich mag es am Anfang von der Predigt gleich zu sagen, wo wir zum Schluss hinwollen. Und das ist es. Wir kennen einen Ort, wo Menschen Sündenvergebung bekommen können. Und das ist bei Jesus Christus am Kreuz von Golgatha. Dort gibt es Sündenvergebung, dort gibt es neues Leben, da gibt es Neubeginn, neue Hoffnung, neues Leben und ewiges Leben. Das ist eben das Merkmal, das Besondere von den Christen. Nun aber wollen wir uns eine Zeit lang mit diesem dunklen Kapitel beschäftigen, über die Sünde zu reden. Ich musste mit mir selbst sehr kämpfen, heute durch den Tag, über dieses Thema überhaupt zu reden. Das ist so ein dunkles Kapitel, aber es gehört eben einmal in die Mitte der Menschheit. Das ist eben gerade das größte Problem der Menschheit. Als Gott die Welt gemacht hatte, dann sprach er ein Wort und dann wurden die Bäume und die Flüsse, der schöne Himmel, die Sterne. Gott sprach ein Wort und dann waren all die Schönheiten um uns herum, waren einfach alle da. Und als Gott mit dem Problem der Sünde zu tun hatte, das aus der Welt zu räumen, dann reichte es nicht mehr, ein Wort zu sprechen. Da musste der Sohn Gottes am Kreuz sterben, um die Sünde aus dieser Welt zu räumen. Es war nicht mehr möglich mit einem Wort, und es sei keine Sünde, und sie war weg. Das ging nicht, deshalb musste der Sohn Gottes für uns Sünder sterben. Die Sünde war eins der größten Probleme, welche Gott mit uns Menschen hatte, und er hat alles getan, um das aus unserer Mitte zu räumen. Nun aber sollten wir uns einmal damit beschäftigen, damit wir den Ernst der Sünde sehen und dann auch den Ausweg aus der Sünde suchen und auch ihn finden. Auf den möchten wir heute ganz besonders hinweisen. Zunächst mal finden wir einen Achan, der Sünde begangen hat. Nun, Achan hat bei sich so gedacht, das merkt auch gar keiner. In Jericho ist noch genug Gold und Silber, das dort unter Asche und Bauschutt liegen bleibt, nachdem die Wände alle zusammengefallen waren in Jericho. Das wird auch gar keiner merken, wenn ich etwas davon mitnehme. Und das wird wohl auch keiner merken, wenn ich das eben in unserem Lager habe. Das ist ja nicht so viel. Er hat das geschafft, unterm Mantel irgendwie nach Hause zu tragen in sein Zelt und dort verscharrt. Er dachte, das ist ja nicht schlimm. Das bisschen wird wohl keiner merken. Das ist bestimmt seine Einstellung gewesen. Achan hat mit diesen Folgen, welche die Sünde gebracht hatten, über sein Leben niemals gerechnet. Und deshalb ist es wichtig für uns, dass wir das beachten, wie grausam die Sünde sein kann und was die Sünde alles in unserem Leben anstellen kann. Der Ursprung der Sünde, die liegt schon in den Anfängen der Menschheit, wo der Mensch gegenüber Gott ungehorsam gewesen war und gesündigt hat. Dort beginnt die Sünde. Und seitdem haben die Menschen mit der Sünde zu kämpfen. Seitdem gibt es Versuchungen, seitdem gibt es alles Schlechte unter uns Menschen und alle Folgen davon. Und seitdem haben auch gläubige Menschen und Christen auch mit der Sünde zu kämpfen. Solange wir leben, ist unser Leben ein Kampf gegen dieses Ungeheuer. Und das Gute ist, dass wir wissen, dass wir auf der Seite des Siegers stehen. Aber dennoch, solange wir noch unvollkommen in diesem Leben wandeln, in unserem irdischen Körper, haben wir mit dieser Sünde zu tun. Jakobus im Kapitel 1, der beschreibt uns, wie die Sünde ist oder wie sie sich auswirkt. Kapitel 1, Vers 13, niemand sage, wenn er versucht wird, dass er von Gott versucht werde. Denn Gott kann nicht versucht werden zum Bösen und er selbst versucht niemand, sondern ein jeder, der versucht wird, wird von seinen eigenen Begierden gereizt und gelockt. Danach, wenn die Begierde empfangen hat, gebiert sie die Sünde. Die Sünde aber, wenn sie vollendet ist, gebiert den Tod. Hier ist uns ein Weg aufgezeichnet, wie die Sünde in uns, in ein menschliches Leben reinkommt. Zunächst kommt die Versuchung. Versuchung ist etwas, was alle Menschen mit zu kämpfen haben. Wir werden versucht, dieses zu probieren, jenes anzuschauen, hier noch was zu machen, etwas zu tun. Versuchung kommt von allen Seiten an uns heran. Dann erklärt Jakobus das so, dass wenn die Versuchung an uns herankommt und ich gucke nicht nur einmal hin, sondern zum zweiten Mal, dann weckt in uns Menschen eine Begierde nach einem Ding. Dann will man das haben. Eine Begierde ist, dass ich etwas beginne zu verlangen und zwar mit einer gewissen Macht, der ich kaum noch widerstehen kann. Und wenn die Begierde empfängt, gebiert sie die Sünde. Das Wort empfangen in diesem Zusammenhang haben wir die Tage schon versucht zu erklären. Als Adam sein Weib Eva erkannte,
dann haben sie ein Kind bekommen. Mehr will ich dazu hier nicht sagen. Dann verstehen wir, was das bedeutet. Wenn die Begierde empfängt in uns, dann gebiert sie die Sünde. Das ist deutlich ausgedrückt, was passiert in einem Menschenherzen, wenn ein Mensch sein Herz öffnet für die Versuchung, die an ihn hereinkommt. Es kann durch die Augen geschehen, durch Hören, durch Tasten, durch alle unsere Sinne des Menschen kommt die Versuchung an uns heran. Und wenn wir sie reinlassen in unser Herz, in unsere Gedankenwelt und beginnen damit zu spielen, dann gebiert sie die Sünde. Und Jakobus sagt weiter, und wenn die Sünde vollendet ist, gebiert sie den Tod. Und danach sagt der Römerbrief, der Sold der Sünde ist der Tod. Das heißt, für die Sünde, um die zu bezahlen, können wir nur mit dem eigenen Tod. Und das war der Sündenfall, der Abfall von Gott, dass der Mensch mit dem geistlichen Tod bezahlt hat, seine Vergehen vor Gott. So wirkt in uns die Sünde. Das ist ein Weg, der in einem Menschen so wie ein Prozess reift, bis dann eben die Sünde vollendet ist und den Tod gebiert. Die Auswirkung dieser Sünde in uns Menschen, die sehen wir hier bei dem Achan an dem Beispiel, die kann sehr grausam sein. Die Auswirkungen erstrecken sich zunächst über den Sünder selbst. Der Sünder selbst wird angegriffen dadurch, wenn er die Sünde zulässt in seinem Leben und auch noch später verdeckt und sie gar nicht mehr zugeben will. Die Sünde greift den Sünder selbst an. Wenn wir jetzt an Achan wieder denken, wie ihm wohl zumute war, als jetzt die Sache aufgeflogen war. Zunächst hat er gedacht, es ist nicht so schlimm, das bisschen, er hat das auch gut versteckt, hat die Sünde heimlich getan, so dass es keiner sehen sollte. Und das ist ja auch immer, was ein Sünder macht, ein Mensch, der nicht frei ist, der an irgendetwas gebunden ist, sei es eine Sucht, sei es eine Leidenschaft, eine Sündige oder Wünsche des Herzens, Gedankensünden, was immer das ist. Ein Mensch versucht das zunächst immer zu verstecken. Und dann, als das nicht mehr zu verstecken war, als die Sünde offenbar wurde, Gott hat seinen Segen entzogen über Israel und dann hat Gott auch geredet zu dem Volk, hier ist Sünde unter euch, dann fangen sie an, diese Sünde zu suchen. Und ich kann es mir gar nicht vorstellen, wie dem Achan zumute war, als dann an einem Tag Josua das ganze Volk aufstellt und sagt, jetzt werden wir Stamm für Stamm und danach Haus für Haus, danach eine Familie nach der anderen und die Familie, die es dann trifft, ein Kind nach dem anderen, vor dem Propheten vorbeigehen und Gott wird durch den Propheten zeigen, wer derjenige ist, wo die Sünde versteckt ist. Die Schuld war an dem ganzen Unglück des Volkes Israel. Ich kann es mir nicht vorstellen, wie es dem Achan mach gegangen sein, als das immer näher kam. Er wusste ja inzwischen, um was es geht. Er wusste auch, wo die Sünde verscharrt war in seinem Herzen. Er wusste, was er getan hat. Ihm wurde das immer bewusster. Und in seinen Gedanken und in seinem Herzen war sicherlich ganz viel Unruhe. Und das ist immer so, wenn Sünde in unserem Leben sich eingenistet hat, das gibt ein Herz, das keinen Frieden hat. Es macht harthörig, es macht kalt, es macht gleichgültig. Die Sünde, die trennt uns von Gott. Die Sünde trennt uns auch von Gemeinschaft mit anderen Menschen. Die Sünde ist einfach grausam. Und nun steht der Achan da und wartet, was wird jetzt geschehen? Inzwischen trifft das schon sein Haus, seine Familie. Sein Vater mit den Kindern müssen vortreten. Und dann ahnt er schon, was jetzt kommt. Er muss da sehr gemischte Gefühle gehabt haben. Jemand hat einmal ein Gedicht darüber gedichtet. Wenn jeder hätte vor der Stirn aus hellem Glas ein Fensterlein, darinnen die Gedanken schwirren und jeder sehe da hinein. Was gäbe es ein Laufen, was gäbe es ein Laufen, um matte Scheiben einzukaufen? Wenn das möglich wäre, dass ein Mensch in die Gedanken eines anderen reinschauen könnte, ich glaube, wir würden alle in Verlegenheit geraten. Wir würden uns wohl ab und zu sehr schämen müssen für die Gedanken, die in uns sind. Zu einem bekannten Evangelisten kam irgendwann eine Schwester und sagte dann zu ihm, ich mag ihre Ansprachen und ich bin immer sehr gerne dabei und ich höre sehr viel und lese auch die Bücher, die sie geschrieben haben. Ich mag sie einfach, ihre Art und das ist so gut. Und dann sagte er zu ihr, es war ein weiser Mann, war schon etwas älter, hatte viel im Leben gelernt und dann sagte er zu der Frau, wenn Sie jetzt in mein Herz reinschauen könnten, dann würden Sie mir ins Gesicht schlagen.
Ich bin ein Mensch. Und das sind wir alle. Und wenn wir die Gedanken einer von dem anderen lesen könnten, dann würden wir feststellen, wir sind alle miteinander Sünder. Es gibt keinen, aber auch keinen einzigen unter uns, der gut ist, sagt die Bibel. Ich sage es nicht deshalb, weil ich auch nur einen besonders gut kenne unter uns. Ich sage es deshalb, weil ich mich kenne und die Bibel. Und die Bibel hat es mir schon mein Leben lang so gesagt und noch nie getäuscht. Die Bibel sagt, es gibt keinen Menschen, der nicht gesündigt hat. Sie haben alle gesündigt und verlieren bei Gott, was sie bei ihm haben sollten. Das haben wir verloren, das haben wir verspielt. Das haben wir nicht mehr. Als Achan das aufgeht, dann merkt er, jetzt gibt es kein Entrinnen mehr. Hier kommt jetzt das Gericht. Irgendwann zeigt der Prophet auf den Achan und sagt, Achan, bei dir ist die Sünde. Wo ist die? Nun, das greift nicht nur den Sünder an, die Sünde, sondern die Sünde, die greift auch seine ganze Familie an. Da wird ein Familienregister aufgereiht im Alten Testament. In 1. Chroniker, Kapitel 2, Vers 7, heißt es, der Sohn Kamris ist Achan, der Israel ins Unglück brachte. Sein Name ist in die Geschichte Israels eingegangen, dass seine ganze Familie im Prinzip

dass sie sich daran gewöhnen, dass sie wissen, was zu tun ist in dieser Welt, dass wir ihnen einen Namen hinterlassen, für den sie sich nicht schämen werden müssen. Hoffentlich hinterlassen wir in unseren Gemeinden einen Namen und einen Eifer, von dem die Kinder angesteckt werden, dass sie Jesus lieben, dass sie Jesus nachfolgen, dass sie nicht verweltlicht werden, sondern in dieser Welt wirklich Leuchter sind für diese Welt. Also es greift über seine ganze Familie die eine Sünde von dem Achan. Aber nicht nur das, es geht noch weiter. Es greift auch das ganze Volk an, die ganze Gemeinde. Es heißt in der Bibel, dass Israel hat gesündigt. Nun können wir einwenden, da hat doch nur der Achan gesündigt, doch nicht ganz Israel. Aber seht mal, wie schlimm und wie grausam die Sünde sein kann. Wenn eine Sünde eintritt durch eine Person unter das ganze Volk, und das Volk war groß, es waren viele, viele Israeliten dort. Es waren Tausende. Und das heißt, das Volk Israel hat gesündigt. So genau sieht Gott das mit der Sünde. So weh tut Gott die Sünde, wenn die Sünde unter dem Volke Gottes ist. Und jeder unter uns ist mitverantwortlich. Wenn die Sünde in unserem Leben Raum gewinnt, wenn sie Platz gewinnt, wenn die Sünde in unserem Leben Ausreden gewinnt, dass wir sogar uns rausreden können und trotzdem weiter sündigen. Es schmerzt Gott, aber nicht nur, es schmerzt dem ganzen Volk. Und manch ein Segen wird dadurch entzogen. Vielleicht merken wir das gar nicht so richtig. Aber wenn wir nach Erweckung eine Sehnsucht haben, dann lohnt es sich zu prüfen, gibt es irgendwo einen Achan in meinem Herzen? Oder bin ich gar derjenige,

Vielen, das ist gefährlich. Der Achan dachte sich da nicht viel bei. Wenn Achan jetzt ein böser Mensch gewesen wäre, dass er da einen Plan gehabt hätte, jetzt mache ich mal etwas, um Israel ins Unglück zu stürzen, dann hätte er sich vielleicht darüber noch gefreut zum Schluss. Er hätte sich aus dem Staub gemacht. Aber er war doch da. Er wollte doch nur das bisschen Gold, nur das bisschen Plunder noch zu haben, was ihm so gefallen hatte. Hat dabei gar nicht gedacht, dass er seine lieben Geschwister alle ins Unglück stürzen wird. Das wollte er ganz bestimmt nicht. Aber zum Schluss, dann kommt es so heraus. Mit der Sünde spielen, das ist so wie eine glühende Kohle in die Tasche legen. Und dabei meinen, da wird nichts passieren. Es gab eine Geschichte, die soll sich in Mexiko ereignet haben. Das ist wohl eine wahre Geschichte gewesen. Ein Jäger findet ein Jaguar-Baby und nimmt das mit nach Hause. Er zieht das groß an einer Flasche. Irgendwann sieht man bei diesem Jaguar nicht mehr das Baby-Jaguar, sondern ein richtiges, schönes, glänzendes, muskulöses, ein Raubtier. Nicht mehr so ein kleines Spielzeug. Aber es war gezähmt, er hatte das wohl immer zu Hause gehabt, in seinem Haus, und es konnte etwas rausgehen, wo es eingezäunt war. Und abends pflegte er sehr oft in seinem Sessel zu sitzen vor dem Kamin und seine Zeitung zu lesen. Und der Jaguar hat sehr oft seinen Kopf auf seinen Schoß gelegt und dann hat er ihn gestreichelt. Das war so inzwischen eine Angewohnheit. An einem Abend sitzt er auch sorglos und liest seine Zeitung und der Jaguar leckt an seinem Bein. Das war nicht zum ersten Mal. Aber mit einmal, da merkt er, dass an diesem Abend läuft das irgendwie anders. Er merkt plötzlich eine Totenstille hinter sich oder seitens. Und dann fällt ihm auch ein, dass er am Tage, als er draußen gearbeitet hat, hat er sich am Bein etwas verletzt. Und es war inzwischen schon wieder zu, es hat nicht geblutet. Aber dadurch, dass der Jaguar daran geleckt hat, ist wieder etwas Blut rausgekommen. Und in diesem Augenblick weckt die Natur des Jaguars wieder auf. Er war vorher oft gewarnt worden von anderen Jägern und gesagt, lass dieses Tier los, das kannst du nicht zähmen. Aber er glaubte dem nicht, er hatte es dort gehabt. Und jetzt kam dieser Augenblick. Als er sich dann umdrehte, dann sah er die glitzernden Augen und dass das Tier sprungbereit war und es sprang. Und so endete sein Leben. Mit der Sünde spielen ist dem ähnlich. Mit der Sünde spielen ist lebensgefährlich. Wenn wir den Achan zurufen könnten in dem Moment, wo er in Jericho dieses Goldstück gesehen hat und er wollte es mitnehmen. Ich glaube, wir hätten ihn zugerufen und gesagt, Achan, lass die Hände davon. Mach es nicht. Es bereichert dich nicht. Du wirst arm dadurch. Und so möchten wir heute auch zurufen, junger Mann, junges Mädchen, mach es nicht. Mach den Klick nicht. Geh den Schritt nicht. Mach diese Entscheidung nicht. Es macht dich nicht reicher. Es macht dich arm. Die Sünde täuscht uns. Der Teufel ist ein Lügner. Und der stellt uns die Sünde vor als etwas Süßes, das später bitter ist und ein Gift in uns ist. Achan entdeckt, dass er nicht mehr davonkommt. Und nun kommt die Strafe. Aber zunächst hat er noch versucht, seine Sünde zu verstecken, bis es dann soweit war. Und die Sünde verstecken, das ist ein ganz gefährliches Spiel. Nun, wenn wir über Sünde reden, da muss ich jetzt vielleicht zunächst mal ein paar Erklärungen dazu geben, was Sünde überhaupt ist. Weil wir leben heute in einer Zeit, wo der Begriff Sünde gewandelt ist. Man guckt in der Wikipedia nach, hier und dort, da gibt es noch eine Andeutung, dass das was mit Gott zu tun hat. Aber ansonsten ist Sünde so etwas wie über eine rote Ampel zu fahren, vielleicht etwas von der Arbeit mitgehen zu lassen oder Kleinigkeiten werden oft noch Sünde genannt. Aber dass es wirklich die Schuld vor Gott ist, die uns ins Verderben stürzt, davon wird heute kaum noch geredet. Also was ist Sünde? Am besten finden wir einen Katalog der Sünde in Galater Kapitel 5. Hier geht es um die Früchte des Fleisches und um die Früchte des Geistes. Und in den ersten Versen, wo es um die Früchte des Fleisches geht, wird die Sünde, welches die dunkelsten, die schmutzigsten Seiten des menschlichen Lebens darstellen, wird Sünde in vier Bereiche eingeteilt.
Galater 5,19 sagt, offenbar sind die Werke des Fleisches. Als da sind Ehebruch,

Hurerei und Unreinheit und Unzucht. Das ist der erste Bereich der Sünden, mit denen wir Menschen zu tun haben, und zwar auf dem Gebiet der Sexualität. Und hier wird das alles zusammengefasst und so genannt. Hurerei und Ehebruch. Hebräer 13, Vers 4 heißt es, die Ehe sei ehrbar in allem und das Ehebett unbefleckt. Denn Unzüchtige und Ehebrecher wird Gott richten. Ehebruch ist, wenn jemand in einer Ehe lebt und geht zu einem anderen Partner, zu einem anderen Mensch, von seinem Partner weg. Hurerei ist zum Beispiel Zusammenleben ohne Trauschein, ohne getraut zu sein, den Partner wechseln. Hurerei und Ehebruch. Dazu kommt Selbstbefriedigung, fehlgeleitete Sexualität, Kinder- und Geschwistersexualität. Das ist ein grausames Problem. Und damit hat man in der Seelsorge zu tun. Das sind schwarze Seiten des Lebens, aber die sind eben einmal da. Und dem Teufel ist nichts zu viel. Das passiert hier und dort. Dann Sexualität zwischen Eltern und Kindern, mit Tieren, Homosexualität, fehlgeleitete Sexualität und voreheliche. Dass man vor der Ehe zusammenlebt, ehe man den Bund vor Gott geschlossen hat und vor dem Staat. Das nennt die Bibel Sünde. Und heute leben wir in einer Zeit, wo so viele Möglichkeiten da sind, um dieser Sünde nachzugehen. Pornografie im Internet, Romane, Filme, das sind die Instrumente des Satans, welche er benutzt, um Menschen in diese schrecklichen Sünden hineinzubringen und auch da drinnen zu binden und festzuhalten. Und wir ahnen vielleicht gar nicht, wie viele Menschen heute damit ein Problem haben. Das ist zum Staunen. Man denkt gar nicht, dass es so schlimm sein kann. Aber von jung und bis ins Alter hinein hat man mit diesen Sünden zu kämpfen. Und viele, viele Bindungen sind heute, gerade durch die verbreitete Technologie, dass man hier ein großes Problem hat. Dann nennt die Bibel einen zweiten Bereich, Galater 5,20, Abgötterei und Zauberei. Das ist der ganze Bereich des Aberglaubens und der Abgötterei. Da gibt es den Horoskop. Man verkauft heute kaum noch eine Zeitung, wo der nicht drin ist, weil die Menschen kaufen dann dieses Journal nicht. Der Horoskop, das ist ja die Deutung von der Zukunft anhand von Sternbildern. Und die Menschen sind teilweise, wer damit zu tun hat, abhängig davon. Er wird kaum aus seinem Haus gehen, ehe er das Horoskop gelesen hat. Was bringt der Tag, was bringt die Woche mir? Er wird sich kein Geschäft trauen, in dieser Woche abzuschließen, keine Reise zu unternehmen, ehe er weiß, was sagt das Horoskop. Abhängig vom Horoskop, das ist Abgötterei, Hellseherei. Wenn Menschen die Fähigkeit haben, durch dämonische Kräfte zukünftige Dinge vorauszusagen, oder Spiritismus, Kontakt aufnehmen mit Verstorbenen, Mantik, Heilmagnetismus, dass man durch Übertragen magnetischer Heilkräfte sich Gesundheit verspricht oder auch einen Einfluss auf das spirituelle Leben. Da legt man irgendwelche Kugeln unter das Kissen. Man berührt vielleicht gewisse Dinge, durch die man dann zaubert oder auch bespricht einen Menschen, also Heilmagnetismus. Dann gibt es die weiße und schwarze Magie. Die weiße Magie, die gehört zum Guten, zum Beispiel einen Schutztalisman tragen, ein Pfennig unter die Fußmatte beim Auto legen, ein Hufeisen am Auto anbringen, Aberglaube aller Art. Das ist weiße Magie oder auch schwarze Magie. Das gehört eher zu dem schlechten Bereich sozusagen. Durch Satanskraft, durch Blutsverschreibung an den Teufel und all das kommt unter uns Menschen vor. Das ist der gesamte Bereich der Abgötterei. Der dritte Bereich, den Galaterbrief nennt, ist Feindschaft, Hader, Neid, Zank, Zwietracht, Rotten, Hass und Mord. Das sind die zwischenmenschlichen Probleme. Feindschaft und Hader, das spricht alles von gestörten zwischenmenschlichen Problemen. Zank, Zwietracht, Spaltungen, Eifersucht, Neid, dass man einem anderen nichts gönnt, dass man sogar will, dass der andere nicht so weit kommt als ich selber. Und dann ein letzter Bereich, das sind die Süchte, Galater 5,20, Saufen, Fressen und dergleichen. Hier wird genannt Saufen und Fressen und dergleichen, das heißt übermäßiges Essen, übermäßige Bequemlichkeit,
Die Bibel spricht sogar von Saufen und Fressen. Diese Worte benutzt man ja normalerweise gar nicht für Menschen. Aber das ist, was hier geschrieben steht, und das ist das Merkmal der Zeit, der Überfluss, und dass man immer mehr auftischen muss und mehr, immer mehr Wert darauf legt, dass dies und jenes zu unserem Wohlstand noch gehören soll. Saufen, Fressen und dergleichen. Unter dergleichen kann man vielleicht sogar andere Dinge nennen, so wie Rauchen, Drogen oder Magersucht. Man sagt ja manchmal, wo steht denn in der Bibel, dass man nicht rauchen soll? Nun, das Wort steht da nicht, aber das heißt hier und dergleichen. Und alles, was eine Untugend ist, ist eine Sünde. Und wenn so etwas wie Rauchen oder andere Drogen unseren Körper zerstören, dann ist es wohl eine Untugend und dadurch auch eine Sünde. Davon habe ich euch vorausgesagt und sage noch einmal voraus, die solches tun, werden das Reich Gottes nicht ererben. Galater 5, Vers 20. Die solches tun, werden das Reich Gottes nicht erben. Das heißt, wo Sünde im Leben eingenistet ist und die Sünde nicht bekannt wird, nicht vergeben wird, die werden das Reich Gottes nicht ererben. Wenn irgendein Mensch auf irgendeinem dieser vier Gebiete, über die wir gesprochen haben, sündigt oder gar auf allen, und ich gehe davon aus, dass es kein Problem ist, ein wenig auf all diesen Gebieten zu sündigen, und das geschieht wahrscheinlich im Leben eines jeden Menschen, dann sagt der Apostel Paulus, der wird das Reich Gottes nicht sehen. Die Sünde trennt uns von unserem Gott. Das trennt uns voneinander. Und wenn die Menschen anfangen, ein Versteckspiel mit der Sünde zu spielen, dann wird das umso gefährlicher. Der richtige Weg ist, von der Sünde loszukommen, zu Gott damit zu kommen, zu bekennen und Vergebung zu bekommen. Aber Menschen tun es nicht so einfach. Wir sind doch geneigt, eher in uns zu gehen und das zu verstecken, damit wir nach außen schön aussehen, damit keiner uns schlecht bedenkt und schon gar nicht in einer Evangelisation, so wie wir es heute sind. Wenn ich hier nach vorne gehe oder wenn ich in die Seelsorge gehe, dann werde ich von anderen vielleicht als Sünder abgestempelt. Vielleicht halten die mich dann für jemand ganz schlimm, der muss in die Seelsorge gehen. Geschwister, wir meinen das hier wirklich nicht so. Das ist nicht so gemeint, dass wenn jemand nach vorne kommt, dass er dann als ein etwas Schlechteres abgestempelt wird als die anderen Menschen. Es geht einfach nur darum, dass du deine Beziehung zu deinem Gott in Ordnung bringst. Es kann ja einfach die Lieblosigkeit auch sein, die man nicht erkannt hat. Oder es kann sogar sein, dass man Hochmut oder Stolz in seinem Leben erkennt, die man vor Gott bringen muss. Wisst ihr, wie gefährlich die Sünde des Hochmuts ist? Gott hasst einen Hochmütigen und einen Stolzen. Er hasst das. Und ich habe immer wieder feststellen müssen, auch in meinem persönlichen Leben, der Hochmut, das ist so etwas wie ein Brennstoff, ein sehr dünnes Brennstoff. Und das sickert in unsere Herzen hinein. Und wenn genug davon da ist, dann sprengt das, dann explodiert das, dann brennt das in uns. Und das lässt nur noch einen verkeulten Haufen von einem christlichen Charakter hinter. Da bleibt nichts mehr übrig. Und das ist Stolz und Hochmut. Da hast du einem anderen vielleicht nicht viel mit angetan. Aber das ist eine Sünde, die deinen christlichen Charakter kaputt macht, der deinen Dienst kaputt macht. Du kannst nicht vorankommen, weil Gott hasst Stolz und Hochmut. Das kann ja sein, dass das einfach Sünden sind, die nicht unbedingt in Menschenaugen groß sind. Dass man Ehebruch begangen hat oder dergleichen. Das ist doch nicht nur das gemeint, wenn wir einladen, komm, bring dein Leben mit Gott in Ordnung. Sondern auch diese kleinen Sünden, wenn es auch keine kleine gibt. Wir laden auch heute wieder ein, dass man dieses Versteckspiel aufhört, weil das nützt nichts, das bringt dich nicht weiter. Wie war es in unserer Kindheit? Wir können uns alle erinnern, wir haben vielleicht auch kleine Kinder, wo wir das immer wieder sehen. Da kommt ein Kleiner von irgendwo her und er hält seine Hand hinter dem Rücken. Dann fragst du ihn, was hast du da? Nichts. Na, zeig mal deine Hand. Nee. Und dann steht er da. Und er glaubt, das sieht man nicht und man wird es nicht erfahren, dass er jetzt eine Süßigkeit aus der Küche rausträgt, damit Mutter das nicht merkt, nicht wahr? Hand hinter dem Rücken und so hat man die Sünde versteckt. Wie macht man das in der Jugend? Was haben wir gemacht, als wir jung waren und unsere Eltern uns gefragt haben, als wir viel zu spät nach Hause kamen und fragten, wo warst du? Nirgends. Was habt ihr gemacht? Nichts. Ja, da kam nichts raus. Das haben wir doch versucht zu verstecken, nicht wahr? Wir wollten doch nicht raus mit dem, was wir gemacht haben, ob es nun schlecht oder noch schlechter war. Wir haben es versucht zu verstecken. Und wenn ein Mensch erwachsen wird, dann wird die Sünde erst recht zum Monster.
Wenn der Mensch erst seine Verantwortung selbst trägt und die Eltern ihn nicht mehr die Hand von hinter dem Rücken vorholen werden und sagen, jetzt leg diese Süßigkeit zurück, weil du hast schon zu viel, oder gib dieses Auto zurück, weil das nimmst du nicht mit nach Hause, das gehört nicht dir, das gehört hier, wo wir zu Besuch sind. Wenn die Eltern damit nicht aufhören werden, wann der Mensch jetzt selbstständig wird und erwachsen wird, dann hat er umso mehr die Verantwortung für das, was er macht oder auch nicht macht. Und dann ist die versteckte Sünde im Leben eines Menschen ein wirklicher Monster. Da kommt dann irgendwann eine blaue Nase von einem Trinker, ein Husten von einem Raucher, ein Fluchen von einem ruchlosen Mann, der sich nie vor Christus gebeugt hat und sein Leben in Ordnung gebracht hat. Wenn erwachsene Menschen sündigen, dann tun sie das aber so richtig sehr oft. Und die Sünde beherbergen in uns. Das ist gleich, als wenn wir in uns etwas beherbergen, was mit der Zeit furchtbar beginnt zu stinken. Uns war es einmal geschehen, in unserem alten Haus, wo wir vorher lange gewohnt haben. Es war ein sehr altes und sehr undichtes und ein sehr altes Haus. Inzwischen haben wir uns ein neues da an der Stelle bauen können. Aber es war teilweise so schlecht, dass manchmal Mäuse oder Ratten ins Haus kommen konnten. Das ist sehr unangenehm. Jetzt will ich das hier nicht zu doll ausmalen. Es war eine Zeit lang, wo diese Gefahr einfach da war. Und an einem Tag, da merken wir, in unserer Küche stimmt irgendetwas nicht mehr. Da riecht irgendwas. Na, das roch nicht sehr gut. Und dann begann ich zu suchen. Ich ahnte schon, hier muss irgendein ungebetener Gast reingekommen sein. Und wie finde ich den? Habe ich lange gesucht und dann irgendwann den ganzen Backofen auseinandergebaut. Und meine Frau da gebacken hat und das roch immer so gut. Und dann fand ich da drin eine Ratte. Das ist sehr unangenehm, wenn ich das erzähle, nicht wahr? Das hört sich sehr unangenehm an. Aber Geschwister, die Sünde in unserem Herzen ist weitaus schlimmer. Wir konnten das ausräumen und das war alles weg. Inzwischen kann so ein ungebetener Gast nicht mehr zu uns rein. Wir haben das dichter gemacht. Aber es gab es eben einmal. Aber die Sünde in unserem Leben, die ist weitaus schlimmer. Und wenn es beginnt zu stinken in unserem Leben, dann fangen wir an zu verschließen. Anstatt dass wir ausräumen, dann fängt der Mensch an zuzumachen. Wenn da irgendwo noch eine Spalt ist, wo dieser Geruch vielleicht nach außen dringen kann, dann macht er lieber diesen Spalt zu, damit ja die anderen Menschen das nicht merken. Damit sie nicht merken, dass es mir dreckig geht oder dass ich irgendwas habe in mir, das keiner sehen soll. Ich würde meine Augen niemals jemand ausleihen, damit meinen Augen sehen kann, was ich gesehen habe. Ich würde meine Hände niemand ausleihen, damit jemand anderer fühlt, was ich mit den Händen gefühlt habe und getan habe. Dann macht man zu. Man schließt einfach zu. Aber wisst ihr, was passiert? Irgendwann ist da drin so viel Gas, dass es explodiert. Und es geht nicht weiter. Das sind so die kleinen Füchse, die da im Kern nagen. Die fangen erstmal an. Wir lesen das gerade hier in der Geschichte von Achan. Es waren gerade so die Kleinigkeiten. Na, das war doch eine Kleinigkeit. Was sollte das Schlimmes sein? Aber diese Kleinigkeit, das war gerade dieser kleine Fuchs, der zum Monster geworden war später. Und die Menschen um Achan herum, die werden mutlos. Wir lesen das hier, dass sie waren mutlos geworden und ihr Herz wird zu Wasser. Nun, wenn eines Mannes Herz zu Wasser wird, dann kann er nicht mehr siegen. Da kann ein Mann nicht mehr Mann sein, wenn sein Herz zu Wasser ist. Das ist, was der Begriff hier sagen will. Die sind einfach kaputt, die hatten keinen Mut mehr. Die waren mutlos und die merkten, wir sind die Verlierer. Und Hände hoch, wir machen nichts mehr. Und das ist, was die Sünde in unserem Leben bewirkt. Irgendwann ist man mutlos. Man gibt in diesem Moment immer noch nicht zu, dass es daran liegt, dass Sünde in mir ist, dass ich keinen Frieden mit Gott habe. Aber irgendwie funktioniert alles nicht mehr. Man kommt nicht mehr mit Menschen aus, teilweise schließt man sich in sich ein, man ist nicht mehr so gesellig und so weiter. Manchmal ist die Sünde ja auch anders. Manchmal wirkt sie genau umgekehrt und geht nach außen und lädt andere auch zum Sündigen ein. Und es wird getrieben und getanzt auf dem Boden dieser Welt und geglaubt, dass alles in Ordnung ist. Und die Sünde ist so eine große Freude. Aber die Sünde zu verstecken, irgendwann, spät oder früh, dann kommt das heraus. Hier möchte man an dieser Stelle, wenn wir an Achan denken, als es noch nicht zu spät war, der Achan hat das getan, er hat es versteckt, die Sünde, in seinem Zelt, und dann merkte er, jetzt wird's heiß. Die sieht keiner,
keiner weiß von der Sünde, aber die Auswirkungen sind so groß, dass man begonnen hat, diese Sünde zu suchen. Und dass Achan das merkt, in dem Moment wäre es für Achan noch nicht zu spät gewesen. Und da möchte man diesen Achan doch einfach zurufen: Achan, komm heraus aus dem Versteck. Hör auf, dich zu verstecken. Und genau das ist der Zuruf heute Abend. Wenn du merkst, dein Herz hat keinen Frieden, dir fehlt dieser Friede mit Gott, dann komm raus aus dem Versteck. Bekenne deine Sünde vor Jesus Christus. Das ist keine Schande, Sünde zu bekennen. Es ist es nicht. Sondern Sünde bekennen macht neu, macht gesund, macht stark, bringt den geraubten Frieden zurück. Und da können wir nur mit Achan rufen: Achan, hier ist deine Gelegenheit. Tue Buße. Heute ist diese Gelegenheit, Buße zu tun. Buße bedeutet, eine Reue zu haben über das, was ich bin. Nicht nur über das, was ich getan habe, sondern über das, was ich bin. In der Seelsorge erkläre ich sehr oft, wenn ich mit jemandem zu tun habe, wie das ist. Stellt euch vor, da ist eine Pflanze, die hat eine Wurzel, einen Stamm und da wachsen oben Früchte. So kleine Früchte, und die sind giftig. Und wir wissen es, die sind giftig. Und wenn da eine Frucht zu sehen ist, sobald ein paar mehr sind, dann gehen wir hin und schneiden die schnell ab, damit die Kinder ja die nicht essen, irgendwie probieren oder so und sich vergiften. Was passiert, wenn wir die Früchte da einmal so abschneiden? Bald sind neue da. So ähnlich ist das mit einem Menschen, der nicht von Neuem geboren ist. Der ist wie ein Baum, der wächst und auch Früchte bringt. Und wenn der Mensch dann irgendwann einsieht, das, was ich getan habe, ist nicht gut. Das sehen ja fast alle Menschen auf dieser Welt ein. Irgendwann sieht ein Mensch ein, das ist nicht gut, wie ich meinen Nachbar behandelt habe. Und dann geht er hin und bringt ihm das Teil zurück oder bezahlt vielleicht seine Schuld oder er macht ein schlechtes Wort wieder gut, was er da gesagt hat. Das kann ja jeder Mensch auf dieser Welt tun. Dazu muss man ja nicht von Neuem geboren sein. Und dann schneidet er damit so diese Frucht ab, diese giftige. Aber bald ist wieder eine da. Was passieren muss in unserem Leben? Die Wurzel muss neu sein. Die Wurzel muss ausgetauscht werden. Und das passiert dadurch, dass ich einsehe, ich habe nicht nur gesündigt, sondern ich bin ein Sünder. Ich habe nicht nur diese Dinge getan, die man da oben sieht als Frucht, sondern es kommt aus der Wurzel heraus. Und das müssen wir vor Jesus bringen und darüber Buße tun. Nicht, dass ich gesündigt habe, sondern dass ich ein Sünder bin, ist wichtig zu bekennen und auch zu verstehen und auch zu bekennen. Und nun Buße tun, Geschwister, das ist ein sehr harter Kampf. Ich habe einen Freund, der sich inzwischen bekehrt hat. Wir hatten auch Evangelisation an der Stelle. Und die kamen zu dieser Evangelisation. Da waren nicht so viele Menschen wie hier. Das war fast im Amazonasgebiet. Irgendwo haben wir da eine Gemeinde. Und da waren so einige Leute. Und wir haben dort evangelisiert. Und an einem Abend bekehrt sich eine junge Frau. Sie kommt einfach, sie konnte nicht mehr, kam und ich habe sie gefragt, und wo ist dein Mann? Naja, der möchte heute noch nicht. Aber wird er nicht böse sein? Nein, er wird nicht böse sein. Ich vertraue ihm. Und sie bekehrte sich und ging nach Hause mit Frieden. Am nächsten Tag, am nächsten Abend, sah ich schon, dass ihr Mann auch wieder da ist. Und nach dem Gottesdienst war er als Erster in der Seelsorge. Und er sagte mir als Erstes: Ich habe diese Nacht überhaupt nicht geschlafen. Er war müde und kaputt, das habe ich ihn angesehen. Ich habe diese Nacht und den ganzen Tag bin ich nur über mein Feld gelaufen, hinten zum Wald und dann zurück und dann wieder zurück. Seine Familie hat ihn nicht gesehen und er hat dort gekämpft. Er hat diesen Kampf gekämpft. Er wusste, ich muss mich bekehren, aber sein Fleisch wollte es nicht. Er wusste, ich muss diesen Schritt tun, aber der Satan hat ihn versucht aufzuhalten. Aber Gott sei Dank, an dem Abend kam er und fand Frieden bei Gott. Sich zu bekehren und Buße zu tun, das ist ein harter Kampf. Und den Kampf musst du kämpfen, wenn du gerettet werden willst. Und du musst dir Jesus anvertrauen. Das ist schon eine Überwindung, aber es ist der einzige Weg, auf den wir gerettet werden können. Das ist der Weg der Buße, vor Gott bekennen, dass ich ein Sünder bin, mich zu ihm wenden, und bei Gott ist viel Gnade. Gott ist ein liebender Gott. Wir können zu ihm kommen, so wie wir sind.
Neulich sagte mir einer, er wollte sich auch bekehren. Dann fragte ich ihn, bist du auch sicher, dass Jesus dir alle deine Sünden vergeben kann? Er sagte, ich glaube ja. Bist du sicher, dass du alle deine Sünden auch loslassen willst? Nee. Wie denn? Ja, ich kann es nicht. Die eine Sünde kann ich nicht loslassen. Da habe ich dem weiter erklärt, bis er das verstand. Er wollte erst, das hat er mir dann gesagt, er wollte erst die Sünden lassen. Er wollte besser werden. Er wollte die Sünde noch lassen und was er erkannt hatte. Und da war ein Ding, das sollte erst aus seinem Leben weg. Ich sage, weißt du, was passieren wird? Wenn du jetzt zu Jesus kommen, vor Jesus Christus, und dann wirst du ihm sagen, Herr Jesus, hier bin ich. Ich habe meine Sünde alle dort gelassen. Jetzt bin ich hier. Ich bin schon einigermaßen gut. Ich rauche jetzt nicht mehr. Ich habe mein Leben gereinigt im Blick auf das, was ich im Internet mache. Ich habe dies und jenes gemacht. So, jetzt bin ich bereit. Jetzt komme ich zu dir. Ich sage, weißt du, was Jesus mit dir machen wird? Er wird dich zurückschicken. Er wird sagen, jetzt gehst du und holst du alle deine Sünden. Weil Jesus nimmt nur Sünder an. Er nimmt nur Sünder an. Die Gerechten, denen kann er nicht helfen. Die sind doch gerecht. Die haben sich das doch eingeredet. Ich habe nicht so viel gesündigt. Und die Sünde, die ich getan habe, das bisschen habe ich versteckt, da weiß keiner was von. Und dann kommt man daher stolziert. Jesus wird sagen, geh zurück und hol deine Sünde. Jesus nimmt die Sünde an. Das ist das Gute, das ist die gute Botschaft, die wir hier verkündigen können. Wenn wir diese Botschaft nicht hätten, wir wüssten nicht, was wir hier erzählen sollten. Aber wir haben einen liebenden Heiland. Und dieser Jesus nimmt Sünde an. Und er will heute dich annehmen. Er ruft dir zu und sagt, die Welt verlassen, die Sünde hassen, Jesus erfassen und ihn nie mehr lassen, das führt zum Ziel. Das ist das Einzige, wo deine Hilfe ist. Und da bist du eingeladen, zu diesem Jesus zu kommen. Die Strafe für deine und meine Sünde, die liegt auf ihm. Mit dieser Bibelstelle möchte ich diesen Abend schließen. Der steht in Jesaja Kapitel 53. Da wird uns der leidende Messias dargestellt, der Herr Jesus Christus, wie er gelitten hat für die Sünde der Welt, um die Sünde aus dieser Welt auszuräumen. Von ihm steht geschrieben, er war der Allerverachteteste und Unwerteste, voller Schmerzen und Krankheit. Er war so verachtet, dass man sein Angesicht vor ihm verbarg. Darum haben wir ihn für nichts geachtet. Es ist auf dieser Welt wohl noch nie ein Mensch so verachtet gewesen wie Jesus. Man hat ihn geschlagen, man hat ihn ins Gesicht gespuckt. Wir kennen diese Nation, vielleicht kennt ihr das, die von Asien. Ich habe das dort noch gelernt im Militärdienst. Da hatten wir ein paar Jungs davon. Wenn man vor ihm auf die Erde ausspucken würde, dann hättest du dir, glaube ich, ein Messer verdient. So schlimm wäre es gewesen. So eine grobe Verachtung gegen diesen Mann. Hier hat man Jesus Christus ins Gesicht gespuckt. Ich glaube nicht, dass ein Mensch so verachtet gewesen ist. Das heißt von ihm, man war geneigt, sein Angesicht zu verbergen. Es war schauderlich anzusehen, was da geschah. Ich glaube, selbst die schlimmsten oder die härtesten Männer der damaligen Zeit, die konnten das kaum ertragen, was da passierte. Am Kreuz stand ein Befehlshaber, und als dieses Ganze geschah, als er das alles ansah, die Beschuldigungen gegen einen Unschuldigen, und dann, wie sie diesen Unschuldigen gekreuzigt haben, dann stand dieser Obermann da, dieser Befehlshaber von dem römischen Militär, der steht da und schaut sich das Ganze an und dann sagt er, sieht ein Mensch. Und ich stelle mir immer, wenn ich die Geschichte lese von diesem Mann, der da unter dem Kreuz steht und hochschaut und sagt, seht ein Mann, dann denke ich immer unwillkürlich an meinen Kapitän im Militärdienst. Wir hatten dort einen Mann, das sage ich euch. Er war kopfkleiner wie ich, hatte 5 Sterne auf seinen Schultern und wenn er uns 100 Jungs die Reihe hinstellte und dann lang ging und uns alle musterte, ob wir nun auch in Ordnung waren, gepflegt waren und so weiter. Und wehe, da hatte sich einer verschuldigt. Ich kann die Stimme von diesem Kapitän bis heute hören. Das war eine Stimme und das war ein Mann. Und ich kann mir nie vorstellen, dass auch nur ein Betteln von uns oder irgendwas ihn hätte weich stimmen können. Dieser Mann, der wusste, was er wollte. Und wenn wir nicht gespurt haben,
dann gab es. Und ich stelle mir immer so vor, dieser Mann dort am Kreuz, der hochschaut, das war ein gestandener Mann. Ihm berührten keine Gefühle. Ihm war das überhaupt nicht schlimm, einen Menschen zu kreuzigen. Das kannte er. Das hat er wiederholt gemacht. Das war die grausamste römische Strafe, die sich jemals ausgedacht hatten. Und er hatte das nicht zum ersten Mal gemacht, sehr wahrscheinlich nicht. Und jetzt sieht er auf diesen Jesus und da wird sein Herz weich. Er sagt, sieht, ein Mensch. Wilhelm Busch sagt dazu, dieser Mann da unten, der muss wohl ausgerufen haben, ich habe in meinem Leben viele begegnet. Einige von den Gestalten, die nach Menschen aussehen, das waren Füchse, andere waren Wölfe, die nächsten waren Tiger. Ich habe alles Mögliche getroffen in diesem Leben, die nach Menschen aussahen. Aber einen wirklichen Menschen habe ich jetzt zum ersten Mal gesehen. Da war ein Unschuldiger für die Schuldige. Da war einer, der die Welt so geliebt hat, dass er sich selbst für sie dahin gegeben hat und die Sündenschuld der ganzen Welt weggeräumt hat. Seht ein Mensch. Wird dein Herz nicht auch vor diesem Heiland heute Abend weich? Kannst du noch auch ein wenig Sünde in dir dulden, wenn du daran denkst, was dieser Heiland für dich getan hat? Aber er ist um unserer Missetat willen verwundet und um unserer Sünde willen zerschlagen. Die Strafe liegt auf ihm, auf das wir Frieden hätten. Und durch seine Wunden sind wir geheilt. Durch seine Wunden sind wir geheilt. Schau auf diese Wunden von Jesus Christus und denk einmal an deine Sünde, die er dir vergeben hat. Oder vielleicht auch noch nicht. Vielleicht versteckst du die immer noch in dir. Bitte hör heute Abend auf diese Stimme des Geistes, der zu dir sagt, komm zu diesem Heiland. Er kann dir deine Sünden vergeben. Er nimmt alles weg und macht ein Leben neu. Halt einmal still, sei einmal ehrlich. Wie sieht es in deinem Leben aus? Heute Abend ist der Tag deiner Gelegenheit und deiner Entscheidung. Möge Gott Gnade dazu geben.

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0: Wir haben gesehen, dass Daniel angekündigt wird, dass nach 70 Jahrwochen der volle Segen für Israel und die Stadt Jerusalem kommen würde. Auf welche Zeit beziehen sich diese 6 Punkte, wenn die sich erfüllen? Auf das 1000-jährige Reich, wenn der Messias kommen wird, um in Frieden und Gerechtigkeit über die Welt zu herrschen. Das wird ja beschrieben in Daniel 7. Können wir es kurz aufschlagen? Daniel 7, Vers 13. Es geht hier um die Prophetie der 4 Weltreiche, dargestellt mit 4 schrecklichen Tieren. Das erste Tier ist Kapitel 7, Vers 4, ein Löwe mit Adlersflügeln, stellt das babylonische Weltreich dar. Aber dann kommt ein gefräßiger Bär, Vers 5, und das bedeutet das medopersische Weltreich, das eben das babylonische schließlich erobert hatte. Da stehen wir jetzt mit Daniel, gerade am Beginn der Periode des Bären. Und dann kommt Vers 6, ein Leopard, aber ein sehr spezieller, mit 4 Köpfen und 4 Flügeln. Und das weist hin auf das griechische Weltreich unter Alexander dem Großen, das sich ja in der sagenhaft schnellen Zeit von 13 Jahren über die ganze Welt, damalige Welt, ausgebreitet hat. Darum eben ist das hier das schnellste Tier. Dann kommt Vers 7, ein 4. schreckliches, aber besonders starkes Tier. Das ist das Römische Reich mit seinen starken Legionen. Und schließlich in Vers 13 sehen wir, wie der Messias kommt, um seine Weltherrschaft, eben diese ewige Gerechtigkeit einzuführen. Liest jemand Verse 13 und 14?
1: Ich sah in diesem Gesicht in der Nacht. Und siehe, es kam einer mit den Wolken des Himmels wie eines Menschen Sohn und gelangte zu dem, der uralt war, und wurde vor ihn gebracht. Der gab ihm Macht, Ehre und Reich, dass ihm alle Völker und Leute aus so vielen verschiedenen Sprachen dienen sollten. Seine Macht ist ewig und vergeht nicht, und sein Reich hat kein Ende.
0: Jawohl. Also der Messias, der Sohn des Menschen, ein bekannter Titel für den Messias, bekannt schon aus Psalm 8, haben wir schon früher im Detail studiert. Der Sohn des Menschen kommt auf den Wolken des Himmels und übernimmt die Weltherrschaft. Und wie lange wird er regieren? Also das Neue Testament spricht zwar über das 1000-jährige Reich in Offenbarung 20, aber dann spricht die Bibel über den Weltuntergang und das Endgericht. Himmel und Erde entfliehen vor dem Richter auf dem großen weißen Thron und dann kommt das Endgericht. Und gleich folgt Offenbarung 21,1, ich sah einen neuen Himmel und eine neue Erde. Und Offenbarung 22,5 spricht dann davon, dass es eine ewige Königsherrschaft geben wird. Also das ist kein Widerspruch, sondern ergänzt sich. 1000 Jahre noch in dieser Schöpfung, aber dann geht die messianische Herrschaft ewig in der neuen Schöpfung weiter. Also, diese 70 Jahrwochen weisen hin auf diese Zeit, wenn der Abfall zum Abschluss kommt, den Sünden ein Ende gemacht wird, die ewige Gerechtigkeit kommen wird und der dritte Tempel gesalbt wird. Ja, also gehen wir jetzt zu Vers 25. Liest nochmals jemand Vers 25 vor.
1: So wisse nun und gib Acht. Von der Zeit an, als das Wort erging, Jerusalem werde wieder aufgebaut werden, bis ein Gesalbter, ein Fürst kommt, sind es 7 Wochen. Und 62 Wochen lang wird es wieder aufgebaut sein mit Plätzen und Gräben, wiewohl in kummervoller Zeit.
0: Danke. Also, so wisse denn und verstehe. Übrigens, auch wir sollen das unbedingt wissen. Das ist ein Befehl. Wissen und begreifen. Vom Ausgehen des Wortes, Jerusalem wiederherzustellen und zu bauen, bis auf den Messias, den Fürsten, sind 7 Jahrwochen und 62 Jahrwochen. Punkt. Und dann wird angefügt, Straßen und Gräben werden wiederhergestellt und gebaut werden, und zwar in Drangsal der Zeiten. Also werden gleich sehen, so hat sich die Prophetie ganz eindrücklich erfüllt. Aber wie kommt man überhaupt dazu, diese 7 und 62 Jahrwochen auseinanderzureißen? Nicht wahr? Also falsch ist, wenn man sagt, vom Ausgehen des Wortes, Jerusalem zu bauen, bis dass der Messias kommt, sind 7 Jahrwochen. Das wären 49 Jahre. Das darf man nicht auseinanderreißen, sondern sind 7 Jahrwochen und 62 Jahrwochen. Punkt. Das heißt also zusammen 69 Jahrwochen. Aber woher kommt denn die Idee, dass dort ein Punkt zu setzen sei? Das hängt damit zusammen. Im hebräischen Text aus dem Mittelalter, das ist ja der beste Text, den es überhaupt gibt, seit den Qumran-Funden hat man erst recht gemerkt, sogar die Liberalen haben gemerkt, dass es nichts Besseres gibt, als was wir immer hatten. Nämlich den hebräischen Text in Tausenden von Handschriften aus dem Mittelalter überliefert, der sogenannte masoretische Text. Und zwar hat es sich gezeigt, dass sogar die Orthographie, die Rechtschreibung dieses Mittelaltertextes ist oft viel altertümlicher als Handschriften aus Qumran, die 1000 Jahre älter waren. Das zeigt also, dass der masoretische Text auf eine noch ältere Version, Vorlage zurückging als viele Handschriften in Qumran. Zum Beispiel die berühmte Jesaja-Rolle, vollständige Jesaja-Rolle aus Qumran, Höhle 1, wird datiert auf 125 vor Christus. Das ist ein fantastischer Fund. Aber die Orthographie dort ist eindeutig moderner als die Orthographie in dem Text, den wir schon immer hatten, für alle Übersetzungen. Das ist schon fantastisch. Und ja, also die Qumran-Funde haben gezeigt, also dieser masoretische Text, das ist einfach das Beste, was es gibt. Und im Judentum hat man diesen Text eben überliefert, indem man Buchstaben und auch Wörter ausgezählt hat, um so Kontrollen zu haben für eine genaue Überlieferung. Und dieser Text geht eben zurück auf die Vorlagen, die man bis zum Jahr 70 im Tempel hatte. Das waren eben proto-masoretische Handschriften, also die vormasoretischen Handschriften, die waren im Tempel aufbewahrt. Und Handschriften, die irgendwo im Lande verteilt waren, wenn man die eben verbessern wollte, musste man in den Tempel gehen und sie bei diesen Vorlagen im Tempel anpassen und korrigieren. Nun, haben aber diese Rabbiner im Mittelalter, die den masoretischen Text abgeschrieben haben, die haben, um das Lesen zu erleichtern, auch Vokalzeichen eingesetzt. Zwar im Hebräischen schreibt man eigentlich nur die Konsonanten, die Mitlaute, und das funktioniert gut. Wenn man die Sprache gut kann, kann man das lesen. Also ich kann im Alten Testament kann ich lesen und brauche diese nicht unbedingt solche Vokalzeichen, wenn ich jetzt da Daniel lesen würde. Aber jemand, der nicht gründlich Hebräisch kann, der braucht das. Und so haben die Masoreten das hinzugefügt, diese Vokalzeichen, und sie haben zusätzlich auch musikalische Zeichen hinzugefügt. Jedes Wort kriegt noch ein musikalisches Zeichen oder jede Wortverbindung. Und damit wusste man, wie man den Text in der Synagoge, wenn man ihn vorliest, singend vortragen muss. Und diese musikalischen Zeichen haben auch etwas einteilende Bedeutung. Zum Beispiel weiß man dann, wo die Mitte des Verses ist oder wo ein sinngemäßer Unterbruch ist. Und so dieser Hauptversteiler, das ist das musikalische Zeichen Atnach. Der Atnach, der wird also wahrgenommen als ein Unterbruch. Oftmals entspricht das einem Komma oder sogar einem Punkt. Aber nicht immer. Zum Beispiel im ersten Satz der Bibel. Im Anfang schuf Gott, nicht wahr? Dort heißt der Text, Bereshit bara Elohim, et hashamayim veta aretz. Der Atnach steht hier bei Elohim, Gott. Also, im Anfang schuf Gott den Himmel und die Erde. Da will mir kein Komma setzen, oder? Und schon gar nicht ein Punkt. Aber wenn man liest, wird man dort ein bisschen absetzen. Im Anfang schuf Gott den Himmel und die Erde. Damit ist das Objekt schön ein bisschen abgesetzt, ja? Also, wenn jemand sagt, ad nach, das bedeutet ein Punkt, da muss ich sagen, hat er die musikalischen Zeichen nicht verstanden in der Bibel. Und das ist der Fehler bei der Revision der Elberfelder Brockhaus, dass man gedacht hat, das ist ein ad nach, also machen wir dann einen Punkt. Und auch schon die ältesten Übersetzer, die Septuaginta-Übersetzer, die Bibel auf Griechisch übersetzt haben im 3. Jahrhundert vor Christus, die haben das auch korrekt verstanden, dass es 7 und 62 Jahrwochen sind. Und die kannten natürlich noch ein bisschen besser Hebräisch, ja, in der Zeit des Alten Testaments. Und so müssen wir also hier überhaupt nicht beeindruckt sein von diesem Punkt. Es ist so zu verstehen, sind 7 Jahrwochen und 9 und 62 Jahrwochen, Punkt. Natürlich, wir werden uns dann die Frage stellen, warum ist diese Epoche eingeteilt in 2 Unterepochen? Aber das werden wir nachher sehen. So wisse denn und verstehe, Doppelpunkt, vom Ausgehen des Wortes, Jerusalem wiederherzustellen und zu bauen, bis auf den Messias, den Fürsten, sind 7 Jahrwochen und 62 Jahrwochen. Punkt. Und nachher heißt es ja in der revidierten Elberfelder, 62 Wochen lang werden Straßen und Gräben gebaut. Dieses lang kommt gar nicht im hebräischen Text vor. Einfach Straßen und Gräben werden wiederhergestellt und gebaut werden, und zwar in Drangsal der Zeiten. So, und jetzt stellt sich die Frage, ja, hier können wir berechnen, wann der Messias kommt. In Jahren. Also von dem Moment an, wo ein Wort ausgeht, dass Jerusalem wieder gebaut wird, wiederhergestellt wird, von da an muss man rechnen. Bis der Messias kommt, und da vergehen eben insgesamt 69 Jahrwochen. Aber jetzt ist die Frage, von welchem Jahr sollen wir jetzt rechnen? Das Naheliegende wäre doch gerade 539 vor Christus. Denn da hat ja Kores den Erlass gegeben, dass Jerusalem wieder gebaut wird. Wir haben das ja in Jesaja gefunden. Der Tempel, er wird ja aufgebaut, und die Stadt, sie soll aufgebaut werden. Aber es gibt noch eine andere Möglichkeit. Von welchem Zeitpunkt an könnten wir auch noch rechnen? Nehemia 2, was ist denn dort? Er hat gesagt, die Stadt unserer Väter liegt in Ruinen. Also die Stadt war nicht aufgebaut, war immer noch ein Ruinenfeld. Der Tempel wurde in der Zwischenzeit aufgebaut. Denn wenn wir lesen im Buch Esra, sehen wir, die Juden kehrten zurück ab 539 vor Christus und haben dann gleich begonnen, den Tempel zu bauen. Zuerst übrigens den Altar, haben sofort mit den Opfern begonnen, bevor das Tempelhaus stand. Das war eine kleine Sache. Nur der Altar, Opferdienst hat wieder begonnen. Und dann hat man im nächsten Jahr den Grund gelegt. Man hat diese großen Fundamentsteine auf den Felsen aufgelegt, dort auf dem höchsten Punkt des Tempelberges. Und danach erst wurde das Tempelhaus gebaut. Und dann zeigt uns das Buch Esra, im Jahr 516 wurde der Tempel nach einigen Zwischenschwierigkeiten schließlich vollendet. Aber die Stadt war immer noch nicht aufgebaut in der Zeit von Nehemia 2. Dort befinden wir uns im 20. Jahr von Artasasta, das ist der persische König Artaxerxes. 20. Jahr ist 445 vor Christus. Also wir sind dort bei Nehemia fast 100 Jahre später und die Stadt war immer noch nicht aufgebaut. Obwohl die Perser ursprünglich die Erlaubnis gegeben hatten zum Wiederaufbau. Und jetzt stellt sich die Frage, welcher Zeitpunkt soll gewählt werden für die Rechnung? Und da haben wir auch jetzt die Erklärung, warum das Ganze eingeteilt wird in 7 Jahrwochen und 62 Jahrwochen. Denn der Satz, der folgt, Straßen und Gräben werden wiederhergestellt und gebaut werden, und zwar im Drangsal der Zeiten. Dieser Satz beschreibt, wie dann die Stadt aufgebaut wird in diesen ersten 7 Jahrwochen. Also in den ersten 49 Jahren. Es wird dann stattfinden, dieser Aufbau, aber es wird eine schwierige Zeit sein. Nun, schauen wir, 49 Jahre nach 539 vor Christus. Jerusalem war ihm nicht aufgebaut. Irgendwie ist das nicht der Zeitpunkt. Und dann war der Mann bis 445 vor Christus, also fast 100 Jahre später. Jerusalem ist immer noch ein Trümmerhaufen, nur der Tempel steht. Und dann gibt eben der Perserkönig Artaxerxes die Erlaubnis, die Stadt eurer Väter darf wieder aufgebaut werden. Und Nehemia in einer Rekordzeit von nicht mal 2 Monaten baut die ganze Stadtmauer wieder auf. Aber, sagt Nehemia 7, von den Häusern war praktisch nichts gebaut drin. Nur die Stadtmauer. Und danach, als dann die Stadtmauer stand, konnte man die Stadt eben wieder vollständig aufbauen mit Straßen und Gräben. Aber das Buch Nehemia zeigt, die Juden waren ständig von den anderen Völkern militärisch bedroht. Es war eine Zeit der Drangsal. Und jetzt konnte man als alttestamentlicher Leser entscheiden, aha, wir müssen nicht von Kores anrechnen, obwohl der auch ein Wort gab, um Jerusalem wiederherzustellen, aber 49 Jahre später war die Stadt nicht aufgebaut. Aber wenn wir bei Nehemia rechnen, 49 Jahre später war die Stadt wieder vollkommen als Gottes Stadt aufgebaut. Innerhalb dieser 7 Jahrwochen. Und die Zahl 7 ist in der Bibel das Symbol für Vollkommenheit. Also in dieser ersten Periode von 7 Jahrwochen muss die Stadt wieder vollkommen werden. Aber das war bei Kores nicht der Fall, bei Nehemia ganz eindeutig der Fall. Und da sehen wir übrigens, wie eine Zahl in der Bibel sowohl symbolisch als auch wörtlich sein kann. Oft hat man das Gefühl, also entweder ist eine Zahl symbolisch, aber dann ist sie nicht wörtlich. Oder sie ist wörtlich, aber dann nicht symbolisch. Das schließt sich gar nicht aus. Sie ist symbolisch, denn das heißt, in dieser Periode wird Jerusalem wieder eine vollkommene Stadt. Aber es ist gleichzeitig auch wörtlich so gewesen. Innerhalb von 49 Jahren war die Stadt wieder eine vollkommene Stadt. Und dann setzten die 62 Jahrwochen an. Und jetzt wird uns klar, warum das eben so aufgeteilt wird. Nicht wahr? Man kann ja eine solche Prophetie mit dem Siegel versehen, wenn das Ende dann gekommen ist. Nicht wahr? Man hätte warten können, bis Jesus Christus kommt als Fürst. Und dann kann man, wir werden gleich sehen, das war dann im Jahr 32 nach Christus. Und dann kann man von dort aus zurückrechnen und dann trifft es sich haargenau mit Nehemia 2. Und es passt nicht mit Kores, ja? Aber Gott wollte offensichtlich, dass man nicht erst warten musste, bis es soweit ist, sondern dass man alttestamentlich schon merken konnte, halt, also das bei 539, das funktioniert nicht. Aber bei Nehemia, da funktioniert es. Und eben ab 445, 49 Jahre, und dann war die Stadt vollendet. Und das war dann gerade die Zeit, in der etwa der letzte Prophet Malachi gewirkt hatte. Malachi war um circa 400 vor Christus. Und dann kamen keine Propheten mehr. Und da kam eben dieses lange Warten, bis der Messias käme. Allerdings, das Buch Daniel war eine Riesenhilfe. Kapitel 11, 1 bis 35 enthält, ich habe das mal ausgezählt, über 150 erfüllte Prophezeiungen, und zwar von Kores an und dann über alle Generationen runter bis in die Makkabäerzeit. Die konnten also wirklich in dieser Zeit, als es keine Propheten mehr gab nach Malachi, konnten die so vorgehen, oh, jetzt sind wir in Daniel 11, Vers 12. Jetzt, Vers 13. Natürlich, die Verseinteilung gab es noch nicht. Aber sie konnten sagen, oh, jetzt sind wir bei dem Satz. Jetzt hat sich Vers 14 erfüllt. Und jetzt sind wir tatsächlich schon in Vers 21. Die konnten wirklich der Reihe nach die Verse verfolgen und sehen, wie die Zeit fortschritt immer mehr in die Zeit, bis dann der Messias kommen würde. Und man kann wirklich zeigen, dass man diese Jahrwochen offensichtlich berechnen konnte, alttestamentlich. Denn der römische Geschichtsschreiber Tacitus, ein Heide, schreibt in seinen Historien davon, wie in der Zeit des ersten Jahrhunderts eine Spannung war in Israel. Man erwartete einen geweissagten Weltherrscher, der in ihren Schriften vorausgesagt war. Und ganz Israel war aufgeheizt und man wartete, dass der Messias genau in dieser Zeit käme. Warum? Das war nicht, weil ein paar Hysteriker irgendwie das innere Gefühl hatten, jetzt kommt der Weltuntergang oder

0: Gewaltentrennung in der Bibel. Und die sagten sich, es ist alles im Argen. Wir können da nicht mehr Gemeinschaft haben. Wir müssen uns absondern. Und die sind unter der Leitung eines Priesters, der ein Nachkomme war von dem hohen Priester Zadok, sind in die Wüste gegangen, nach Qumran, ans Tote Meer. Und die haben sich gesagt, wir warten jetzt, bis der Messias kommt. Und dann wird er alles ordnen und in die richtigen Bahnen lenken. Aber die wussten, jetzt sind wir in der Epoche, wo der Messias bald kommt. Und jetzt müssen wir uns halt vom Tempel trennen. Aber wenn er kommt, wird alles in Ordnung gebracht werden. Und das zeigt, die Leute wussten das. Das ist sehr wichtig, denn es gibt ja so viele falsche Propheten, die immer wieder vorausgesagt haben, jetzt kommt dann Christus. Wir denken, die Zeugen Jehovas haben das vorausgesagt, dass das Friedensreich kommt 1914. Dann kam aber der Erste Weltkrieg. Dann haben sie gesagt 1925. Und es wurden immer wieder Daten vorausgesagt von Leuten, die die Bibel verdreht haben, 1988, 1994, 2011, nicht wahr? Zweimal im Frühjahr zuerst und dann wurde das auf den Herbst verschoben. Alles Unsinn. Und wozu führt das? Das führt dazu, dass Leute sagen, das ist sowieso alles Quatsch. Die Leute, die von Prophetie und Endzeit sprechen, das ist immer hysterischer Unsinn. Aber muss man sagen, das ist nicht so, dass man sich immer geirrt hätte. Damals vor 2000 Jahren haben die sehr wohl verstanden, dass jetzt der Messias kommt und er ist gekommen. Jesus Christus ist gekommen und hat über 300 Prophezeiungen erfüllt. Und das ist eben so eine wichtige Sache. Daniel 9 wurde offensichtlich verstanden und hat dazu geführt, dass man korrekt gerechnet hat bis ins erste Jahrhundert. Und das Buch Daniel war eine ganz spezielle Hilfe. Ja, und gerade diese Anna ist ja sehr interessant, weil bei ihr noch gesagt wird, wie alt sie damals war, bei der Geburt Jesu, nämlich 84. Also die Frau hat fast das ganze erste Jahrhundert vor Christus miterlebt. Und das war eine dramatische Geschichte in der Geschichte Israels. Und anhand des Buches Daniel konnte man sehen, ach so, jetzt, 63 vor Christus, die Römer kamen, eroberten Jerusalem. Jetzt ist das vierte Weltreich da, von Daniel. Und so hat diese Frau so viele Ereignisse erlebt, sie hat auch erlebt, wie Herodes als Edomiter an die Macht kam, mit Hilfe der Römer. Und sie hat das alles miterlebt, aber die wusste, jetzt sind wir in der Epoche, wenn der Messias kommt. Und als er dann kam, sie war bereit. Eine von all diesen, von denen es heißt in Lukas 2, sie warteten auf die Erlösung Jerusalems.
1: Man sieht es auch beim Herodes, der hat ja auch die Schriftgelehrten gerufen und die sollten prüfen, ob jetzt die Zeit ist, wo dieser Messias kommt.
0: Ja, dort ging es um die spezielle Frage, wo, an welchem Ort wird der Messias geboren, wenn er kommt? Und die haben ihm sofort rein biblische Auskunft geben können, Micha 5, Vers 1, Bethlehem. Aber interessant, aber dann kommt er nicht auf den Wolken des Himmels. In Daniel 7 haben wir gelesen, wenn der Messias kommt, kommt er auf den Wolken des Himmels. Aber die wussten, in Micha steht, er wird in Bethlehem geboren werden. Und das weist schon hin, sind das zwei verschiedene Kommen. Einmal wird er als Kind geboren in Bethlehem, aber einmal kommt er auf den Wolken des Himmels und dann kommt das Weltreich des Friedens. Ja, aber da wird uns Daniel 9 auch weiterhelfen, um diese zwei Kommen des Messias unterscheiden zu können. Jetzt ist noch Folgendes. Die Jahre in der Prophetie sind nicht Jahre von 365 Tagen. Nicht wahr? Das jüdische Volk hat verschiedene Kalender nebeneinander. Genauso wie die Maya-Indianer eben drei verschiedene Kalender hatten, einen religiösen, einen zivilen und einen Langzeitkalender. So hat das Volk Israel auch einen religiösen, einen zivilen und einen prophetischen Kalender. Und das geht so, beim zivilen Kalender ist das Neujahr, wann? Im Herbst. Rosh Hashanah, das bekannteste Neujahrsfest im Herbst, so Anfangs Oktober herum. Aber dann gibt es noch den religiösen Kalender, der beginnt mit dem

0: Monat Nissan, Passamonat, und dort ist das Neujahr eben im Frühling, März, April. Das sind zwei verschiedene Kalender. Die hat man aber nebeneinander parallel geführt. Und zwar waren diese Kalender eigentlich Mondjahre. Also man hat die Monate nach den Mondphasen gerechnet. Darum war das Fest am Anfang des Monats hieß das Neumondfest. Ja. Das Neumondfest. Und zwar, wie beginnt der Monat? Mit welchem Zeichen am Himmel? Ja, das klingt vielleicht ein bisschen banal, aber das sind Dinge, die sind nicht allen klar. Was ist das Himmelszeichen, wenn der Monat beginnt? Der jüdische Monat. Der Neumond. Ist das das gleiche wie der Leermond? Nicht wahr? Wenn der Mond eben verschwindet, man sieht nichts mehr, dann ist Leermond. Und dann plötzlich kommt eine ganz feine, sichtbare Sichel. Und wenn man die am Abendhimmel zum ersten Mal erkennen konnte, dann war das Neumond. Und das war jedes Mal ein Fest. Aber eben, der Mondkalender ist natürlich ein bisschen kurz mit seinen etwa 28 Tagen. Und so ergibt sich ein Jahr dadurch von 354 Tagen. Aber das biblische Jahr, das jüdische Jahr, ist eben gleichzeitig ein Jahr der Landwirtschaft. Nicht wahr? Die großen Feste, das Passafest, fällt ja zusammen mit dem Erstlingsfest am Tag nach dem Sabbat in dieser Woche. Da wird dann die Gerstenernte eingeholt. Und das Pfingstfest, das Fest der Wochen, das dann 50 Tage später ist nach dem Erstlingsfest, also der Passawoche, das Schawuot, das ist Pfingsten, Anfangs Juni, das ist der Beginn der Weizenernte. In Israel eben schon Anfangs Juni Weizenernte. Und dann das Laubhüttenfest, das letzte der sieben Feste des Herrn, nach 3. Mose 23, das fällt auf den Herbst. Und zwar ausdrücklich, 5. Mose 16, nachdem man die Olivenernte und die Weinernte eingebracht hat. Also diese Feste sind ganz direkt verbunden mit landwirtschaftlichen wichtigen Ereignissen. Würde man also einen reinen Mondkalender haben, wie die Muslime, dann wandert der mit der Zeit durchs ganze Jahr. Oder darum ist Ramadan einmal im Winter und dann ist es am erträglichsten mit dem Fasten. Aber das kann dann nach Jahren wieder so fallen, dass es auf die heißeste Zeit im Sommer kommt. Der wandert durch die Jahre hindurch. Aber im Judentum hat man diesen Mondkalender ständig korrigiert, gemäß dem Sonnenjahr von 365 Tagen, damit eben Pfingsten musste mit der Weizenernte zusammenfallen. Das durfte nicht irgendwie durch 2 Wochen getrennt sein. Und die prophetischen Jahre der Bibel, das sind Jahre von 360 Tagen. Das ist also genau die Mitte zwischen Mond- und Sonnenjahr. Wo sieht man das zum Beispiel? Offenbarung 11 zum Beispiel. Liest jemand Verse 2 und 3?
1: Und er sprach: Stehe auf und miss den Tempel Gottes und den Altar und die darinnen anbeten. Aber den Vorhof außerhalb des Tempels lass weg und miss ihn nicht, denn er ist den Heiden gegeben. Und die heilige Stadt werden sie zertreten 42 Monate.
0: Jawohl. Also hier sind die zwei Zeiten, Zeitangaben, 42 Monate, parallel mit 1260 Tage. Wie viele Tage gibt es pro Monat? 30, ja? Und das gibt ein Jahr von 360 Tagen.
2: 63.
0: Das ist wirklich das lunisolare prophetische Jahr, das also genau die Mitte dieser zwei Kalender, die man im Judentum hat, übernimmt. Und damit ist klar, dass also diese 67 Jahrwochen, umgerechnet in Tage, sind das 69 mal 7 mal 360 Tage, insgesamt 173.880 Tage. Und das entspricht genau 14. März 445 vor Christus bis 6. April 32 nach Christus, was nach den Evangelien Palmsonntag war. Das ist phänomenal. Und das ist also genau die Zeit von, also 14. März 445 vor Christus bis 6. April 32 nach Christus. Und das geht so mit solcher Präzision auf. Und eben so kann man denen entgegentreten, die sagen, ja, hört auf mit solchen prophetischen Hysterien, das war sowieso schon immer falsch. Dann kann man sagen, nein, das war so ein Volltreffer damals, als Jesus Christus kam. Aber dann kann vielleicht jemand fragen, ja, und jetzt könnt ihr uns auch noch sagen aus der Bibel, an welchem Tag Jesus Christus wiederkommt. Und dann kann man sagen, nein, im Neuen Testament wird ausdrücklich gesagt, dass niemand den Tag weiß. Das heißt also, es gibt keine Berechengrundlage. Aber interessanterweise hat Blaise Pascal, dieser berühmte Mathematiker aus der Aufklärungszeit und auch Erfinder einer Rechenmaschine, er hat gesagt in seinen Pensées, es ist schon bemerkenswert, beim ersten Kommen Jesu, das noch ein verborgenes Kommen war. Nicht wahr? Als man Jesus Christus gesehen hatte, konnte man nicht aufgrund seines Aussehens sicher sein, das ist der Messias. Es war irgendwie verborgen und da konnte man rechnen. Aber wenn Jesus Christus wiederkommt, Matthäus 24 sagt, er wird kommen wie der Blitz, der ausfährt von Osten und scheint bis gen Westen. Da wird kein Zweifel sein, dass er es ist. Da kann man es nicht berechnen. Aber nichtsdestotrotz, die Zeichen der Zeit, die müssen wir erkennen, um zu sehen, dass wir eben in der Endzeit sind.

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0: Dies ist die Last für Babel, die Jesaja, der Sohn des Amos, geschaut hat.
1: Auf hohem Berge erhebt das Banner, ruft laut ihnen zu, winkt mit der Hand, dass sie einziehen durch die Tore der Fürsten.
2: Ich habe meine Geheiligten entboten zu meinem Zorngericht und meine Starken gerufen, die da jauchzen über meine Herrlichkeit.
1: Es ist Geschrei und Lärm auf den Bergen, wie von einem großen Volk, Geschrei und Getümmel von den versammelten Königreichen der Völker. Der Herr Zebaoth rüstet ein Heer zum Kampf. Sie kommen aus fernen Landen, vom Ende des Himmels, ja, der Herr selbst samt den Werkzeugen seines Zorns, um zu verderben die ganze Erde. Heulet, denn des Herrn Tag ist nahe, er kommt wie eine Verwüstung vom Allmächtigen. Darum werden alle Hände schlaff und aller Menschen Herz wird feige sein. Schrecken, Angst und Schmerzen wird sie ankommen. Es wird ihnen bange sein wie einer Gebärenden. Einer wird sich vor dem anderen entsetzen. Feuerrot werden ihre Angesichter sein. Denn siehe, des Herrn Tag kommt grausam, zornig, grimmig, die Erde zu verwüsten und die Sünder von ihr zu vertilgen. Denn die Sterne am Himmel und sein Orion scheinen nicht hell, die Sonne geht finster auf und der Mond gibt keinen Schein.
2: Ich will den Erdkreis heimsuchen um seiner Bosheit willen und die Gottlosen um ihrer Missetat willen und will dem Hochmut der Stolzen ein Ende machen und die Hoffart der gewaltigen Demütigen, dass ein Mann kostbarer sein soll als feinstes Gold und ein Mensch wertvoller als Goldstücke aus Ophir. Darum will ich den Himmel bewegen, und die Erde soll beben, und von ihrer Stätte weichen durch den Grimm des Herrn Zebaoth am Tage seines Zorns. Und sie sollen sein wie ein verscheuchtes Reh, und wie eine Herde ohne Hirten, dass sich ein jeder zu seinem Volk kehren und ein jeder in sein Land fliehen wird. Wer da gefunden wird, wird erstochen, und wen man aufgreift, wird durchs Schwert fallen. Es sollen auch ihre Kinder vor ihren Augen zerschmettert, ihre Häuser geplündert und ihre Frauen geschändet werden. Denn siehe, ich will die Meder gegen sie erwecken, die nicht Silber suchen oder nach Gold fragen, sondern die Jünglinge mit Bogen erschießen und sich der Frucht des Leibes nicht erbarmen und die Kinder nicht schonen.
1: So soll Babel, das Schönste unter den Königreichen, die herrliche Pracht der Chaldäer, zerstört werden von Gott wie Sodom und Gomorra, dass man hinfort nicht mehr da wohne, noch jemand da bleibe für und für, dass auch Araber dort keine Zelte aufschlagen, noch Hirten ihre Herden lagern lassen, sondern Wüstentiere werden sich da lagern, und ihre Häuser werden voll Eulen sein, Strauße werden da wohnen, und Feldgeister werden da hüpfen, und wilde Hunde werden in ihren Palästen heulen, und Schakale in den Schlössern der Lust. Ihre Zeit wird bald kommen, und ihre Tage lassen nicht auf sich warten. Denn der Herr wird sich über Jakob erbarmen und Israel noch einmal erwählen und sie in ihr Land setzen. Und Fremdlinge werden sich zu ihnen gesellen und dem Hause Jakob anhangen. Und die Völker werden Israel nehmen und an seinen Ort bringen. Und dann wird das Haus Israel sie als Knechte und Mägde besitzen im Lande des Herrn. Und sie werden gefangen halten die, von denen sie gefangen waren, und werden herrschen über ihre Bedränger. Und zu der Zeit, wenn dir der Herr Ruhe geben wird von deinem Jammer und Leid und von dem harten Dienst, in dem du gewesen bist, wirst du dies Lied anheben gegen den König von Babel und sagen:
3: Wie ist's mit dem Treiber so gar aus, und das Toben hat ein Ende. Der Herr hat den Stock der Gottlosen zerbrochen, die Rute der Herrscher. Der schlug die Völker im Grimm ohne Aufhören und herrschte mit Wüten über die Nationen und verfolgte ohne Erbarmen. Nun hat Ruhe und Frieden alle Welt und jubelt fröhlich. Auch freuen sich die Zypressen über dich und die Zedern auf dem Libanon und sagen: Seit du da liegst, kommt niemand herauf, der uns abhaut. Das Totenreich drunten erzittert vor dir, wenn du nun kommst. Es schreckt auf vor dir die Toten, alle Gewaltigen der Welt, und lässt alle Könige der Völker von ihren Thronen aufstehen, dass sie alle anheben und zu dir sagen: Auch du bist schwach geworden wie wir, und es geht dir wie uns. Deine Pracht ist herunter zu den Toten gefahren, samt dem Klang deiner Harfen. Gewürm wird dein Bett sein und Würmer deine Decke. Wie bist du vom Himmel gefallen, du schöner Morgenstern? wie wurdest du zu Boden geschlagen, der du alle Völker niederschlugst? Du aber gedachtest in deinem Herzen, ich will in den Himmel steigen und meinen Thron über die Sterne Gottes erhöhen. Ich will mich setzen auf den Berg der Versammlung im fernsten Norden. Ich will auffahren über die hohen Wolken und gleich sein dem Allerhöchsten. Ja, hinunter zu den Toten fuhrst du, zur tiefsten Grube. Wer dich sieht, wird auf dich schauen, wird dich ansehen und sagen, ist das der Mann, der die Welt zittern und die Königreiche beben machte, der den Erdkreis zur Wüste machte und seine Städte zerstörte und seine Gefangenen nicht nach Hause entließ? Alle Könige der Völker ruhen doch in Ehren, ein jeder in seiner Kammer. Du aber bist hingeworfen ohne Grab, wie ein verachteter Zweig, bedeckt von Erschlagenen, die mit dem Schwert erstochen sind, wie eine zertretene Leiche. Du wirst nicht wie jene begraben werden, die hinabfahren in eine steinerne Gruft, denn du hast dein Land verderbt und dein Volk erschlagen. Man wird des Geschlechtes der Bösen nicht mehr gedenken.
2: Richtet die Schlachtbank zu für seine Söhne um der Missetat ihres Vaters willen, dass sie nicht wieder hochkommen und die Welt erobern und den Erdkreis voll Trümmer machen. Und ich will über sie kommen, spricht der Herr Zebaoth, und von Babel ausrotten Name und Rest, Kind und Kindeskind, spricht der Herr. Und ich will Babel machen zum Erbe für die Igel und zu einem Wassersumpf und will es mit dem Besen des Verderbens wegfegen, spricht der Herr Zebaoth.
1: Der Herr Zebaoth hat geschworen,
2: was gilt's? Es soll gehen, wie ich denke, und soll zustande kommen, wie ich's im Sinn habe, dass Assur zerschlagen werde in meinem Lande und ich es zertrete auf meinen Bergen, damit sein Joch von ihnen genommen werde und seine Last von ihrem Halse komme.
1: Das ist der Ratschluss, den er hat über alle Lande, und das ist die Hand, die ausgereckt ist über alle Völker. Denn der Herr Zebaoth hat's beschlossen. Wer will's wehren? Und seine Hand ist ausgereckt. Wer will sie wenden?
0: Im Jahr, als König Ahas starb, wurde diese Last angekündigt.
1: Freue dich nicht, ganz Philisterland, dass der Stock, der dich schlug, zerbrochen ist. Denn aus der Wurzel der Schlange wird eine giftige Natter kommen, und ihre Frucht wird ein feuriger, fliegender Drache sein.
2: Die Geringen werden auf meiner Aue weiden und die Armen sicher ruhen. Aber deine Wurzel will ich durch Hunger töten und deine Übriggebliebenen werde ich morden. Heule, Tor, schreie, Stadt, erzittere, ganz Philisterland, denn von Norden kommt Rauch und keiner sondert sich ab von seinen Scharen. Und was wird man den Boten der Heiden sagen? Der Herr hat Zion gegründet. Und hier werden die Elenden seines Volks Zuflucht haben.

0: Dies ist die Last für Moab.
1: Des Nachts kommt Verheerung über Ar in Moab. Es ist dahin. Des Nachts kommt Verheerung über Kir in Moab. Es ist dahin. Es geht hinauf die Tochter Dibon zu den Altären, um zu weinen. Moab heult über Nebo und über Medeba. Jedes Haupt ist kahlgeschoren, jeder Bart ist abgeschnitten. Auf ihren Gassen gehen sie mit dem Sack umgürtet, auf ihren Dächern und Straßen heulen sie alle und gehen weinend einher. Heschbon und Elale schreien, dass man's zu Jahaz hört. Darum wehklagen die gerüsteten Moabs. Es verzagt ihre Seele.
2: Mein Herz schreit über Moab. Seine Flüchtigen fliehen bis nach Zoar, bis Eglat-Schelischia. Denn sie gehen die Steige von Luit hinauf und weinen. Und auf dem Wege nach Horonaim erhebt sich ein Jammergeschrei.
1: Denn die Wasser von Nimrim versiegen, dass das Gras verdorrt und das Kraut verwelkt und kein Grünes wächst. Darum führen sie das Gut, das sie gesammelt und alles, was sie verwahrt haben, über den Weidenbach. Geschrei geht um in den Grenzen Moabs, Geheul bis Eglajim und Geheul bis Beer Elim. Denn die Wasser von Dimon sind voll Blut.
2: Dazu will ich über Dimon noch mehr Unheil kommen lassen. Löwen über die entronnenen Moabs und über die übrig gebliebenen im Lande.
3: Schickt dem Landesherrn die Lämmer von Sela aus der Wüste, zum Berge der Tochter Zion.
1: Wie ein Vogel dahinfliegt, der aus dem Nest vertrieben wird, so werden die Bewohner Moabs an den Furten des Arnon sein.
3: Gib Rat, schaffe Recht, mache deinen Schatten des Mittags wie die Nacht, verbirg die Verjagten und verrate die Flüchtigen nicht. Lass Moabs Verjagte bei dir herbergen, sei du für Moab eine Zuflucht vor dem Verwüster.
1: Der Dränger wird ein Ende haben, der Verwüster aufhören und der Bedrücker aus dem Lande müssen. Dann wird ein Thron bereitet werden aus Gnaden, dass einer in Treue darauf sitze in der Hütte Davids und richte und trachte nach Recht und fördere Gerechtigkeit.
4: Wir haben gehört von dem Hochmut Moabs, der so groß ist, von seinem Hochmut, seinem Stolz und Mutwillen und seinem eitlen Geschwätz.
1: Darum wird ein Moabiter über den anderen heulen, allesamt werden sie heulen. Über die Traubenkuchen von Kirheres werden sie seufzen, ganz zerschlagen. Denn die Fluren von Heschbon sind wüst geworden, der Weinstock von Sibma ist verderbt. Die Herren unter den Völkern haben seine edlen Reben zerschlagen, die bis nach Jaser erreichten und sich zogen bis in die Wüste. Ihre Ranken breiteten sich aus und gingen über das Meer. Darum weine ich mit Jaser um den Weinstock von Sibma und vergieße viel Tränen über dich, Heschbon und Elale. Denn es ist Kriegsgeschrei in deinen Herbst und deine Ernte gefallen. Dass Freude und Wonne in den Gärten aufhören und in den Weinbergen jauchzt und ruft man nicht mehr. Man keltert keinen Wein in den Keltern. Dem Gesang ist ein Ende gemacht. Darum klagt mein Herz über Moab wie eine Harfe und meine Seele über Kirheres. Alsdann, wenn Moab hingeht und sich abmüht bei den Altären und kommt zu seinem Heiligtum, um zu beten, so wird's doch nichts ausrichten. Das ist's, was der Herr damals gegen Moab geredet hat. Nun aber redet der Herr und spricht:
2: In 3 Jahren, wie eines Tagelöhners Jahre sind, wird die Herrlichkeit Moabs gering werden, mit all dem großen Gepränge, das wenig übrig bleibt, gar nicht viel.

0: Dies ist die Last für Damaskus.
1: Siehe, Damaskus wird keine Stadt mehr sein, sondern ein zerfallener Steinhaufen. Seine Städte werden verlassen sein für immer, dass Herden dort weiden, die niemand verscheucht. Und es wird aus sein mit dem Bollwerk Ephraims und mit dem Königtum von Damaskus. Und dem Rest von Aram wird es gehen wie der Herrlichkeit Israels, spricht der Herr Zebaoth. Zu der Zeit wird die Herrlichkeit Jakobs gering sein, und sein fetter Leib wird mager sein. Es wird sein, wie wenn der Schnitter die Halme fasst und mit seinem Arm die Ähren schneidet, wie wenn einer Ähren liest im Tal Rephaim, wie wenn man Oliven herunterschlägt in der Ernte und eine Nachernte bleibt, zwei oder drei oben in dem Wipfel, vier oder fünf Früchte an den Zweigen, spricht der Herr, der Gott Israels. Zu der Zeit wird der Mensch blicken auf den, der ihn gemacht hat, und seine Augen werden auf den Heiligen Israels schauen. Und er wird nicht mehr blicken auf die Altäre, die seine Hände gemacht haben, und nicht schauen auf das, was seine Finger gemacht haben, auf die Bilder der Aschera und auf die Rauchopfersäulen. Zu der Zeit werden ihre festen Städte verlassen sein wie die Städte der Hiviter und Amoriter, die sie verließen vor Israel und zur Wüste werden. Denn du hast vergessen den Gott deines Heils und nicht gedacht an den Felsen deiner Stärke. Darum setze nur Pflanzen zu deiner Lust und lege Reben aus der Fremde. Auch wenn du sie hochbringst am Tag, da du sie pflanzt, und sie zum Sprießen bringst an dem Morgen, da du sie säst, hin ist die Ernte, wenn du die Garben einbringen willst, und du wirst Schmerzen haben, die niemand heilt. Ha, ein Brausen vieler Völker, wie das Meer brausen sie, und ein Getümmel mächtiger Nationen, wie große Wasser tosen sie. Ja, wie große Wasser werden die Nationen tosen, aber er wird sie schelten. Da werden sie in die Ferne fliehen und werden gejagt wie Spreu auf den Bergen vom Winde und wie wirbelnde Blätter vom Ungewitter. Um den Abend, siehe, da ist Schrecken, und ehe es morgen wird, sind sie nicht mehr da. Das ist der Lohn unserer Räuber und das Los derer, die uns das Unsere nehmen. Weh dem Lande voll schwirrender Flügel, jenseits der Ströme von Kusch, das Boten über das Meer sendet und in leichten Schiffen auf den Wassern fährt. Geht hin, ihr schnellen Boten, zum Volk, das hochgewachsen und glatt ist, zum Volk, das schrecklicher ist als sonst irgendeins, zum Volk, das befiehlt und zertritt, dessen Land Wasserströme durchschneiden. Alle, die ihr auf Erden wohnt und in den Ländern lebt, wenn man das Banner auf den Bergen aufrichtet, so sehet. Wenn man die Posaune bläst, so höret. Denn so spricht der Herr zu mir.
2: Ich will schauen von meiner Stätte und will still warten, wie drückende Hitze am hohen Mittag und wie Taugewölk in der Hitze der Ernte.
1: Denn vor der Ernte, wenn die Blüte vorüber ist und die Traube noch reift, wird er die Ranken mit Winzermessern abschneiden und die Reben wegnehmen und abhauen, dass man's miteinander liegen lässt für die Geier auf den Bergen und die Tiere im Lande, dass im Sommer die Geier darauf sitzen und im Winter allerlei Tiere im Lande darauf liegen. Zu der Zeit wird das hochgewachsene und glatte Volk, das schrecklicher ist als sonst irgendeins, das befiehlt und zertritt, dessen Land Wasserströme durchschneiden, Geschenke bringen dem Herrn Zebaoth an den Ort, da der Name des Herrn Zebaoth wohnt, zum Berge Zion.

0: Dies ist die Last für Ägypten.
1: Siehe, der Herr wird auf einer schnellen Wolke fahren und über Ägypten kommen. Da werden die Götzen Ägyptens vor ihm beben, und den Ägyptern wird das Herz feige werden in ihrem Leibe.
2: Und ich will die Ägypter gegeneinander hetzen, dass ein Bruder wieder den anderen, ein Freund wieder den anderen, eine Stadt wieder die andere, ein Reich wieder das andere kämpfen wird. Und der Mut soll den Ägyptern in ihrem Herzen vergehen, und ich will ihre Anschläge zunichte machen. Da werden sie dann fragen, ihre Götzen und Beschwörer, ihre Geister und Zeichendeuter. Aber ich will die Ägypter übergeben in die Hand eines grausamen Herrn, und ein harter König soll über sie herrschen.
1: Spricht der Herrscher, der Herr Zebaoth. Und das Wasser im Nil wird vertrocknen, und der Strom wird versiegen und verschwinden. Und die Wasser werden stinkend werden, und die Flüsse Ägyptens werden seicht und trocken werden, das Rohr und Schilf verwelken. Und das Gras an den Wassern wird vergehen, und alle Saat am Wasser wird verdorren und zunichte werden. Und die Fischer werden trauern, und alle, die Angeln ins Wasser werfen, werden klagen, und alle, die Netze auswerfen in den Strom, werden betrübt sein. Es werden zu Schanden, die da Flachs kämmen und verarbeiten, und die da weben, werden erbleichen. Die Weber werden geschlagen sein, und alle, die um Lohn arbeiten, sind bekümmert. Die Fürsten von Zoan sind Toren. Die weisen Räte des Pharao sind mit ihrem Rat zu Narren geworden. Wie könnt ihr zum Pharao sagen, ich bin ein Sohn von Weisen und komme von Königin der Vorzeit her? Wo sind denn nun deine Weisen, dass sie dir's verkündigen und anzeigen, was der Herr Zebaoth über Ägypten beschlossen hat? Die Fürsten von Zoan sind zu Toren geworden, die Fürsten von Memphis sind betrogen. Die Häupter seiner Geschlechter verführen Ägypten. Denn der Herr hat einen Taumelgeist über sie ausgegossen, dass sie Ägypten taumeln machen in all seinem Tun, wie ein Trunkenbold taumelt, wenn er speit. Und Ägypten wird nichts gelingen, was Kopf oder Schwanz, Ast oder Stumpf ausrichten wollen. Zu der Zeit werden die Ägypter sein wie Weiber und sich fürchten und erschrecken, wenn der Herr Zebaoth die Hand über sie schwingen wird. Und die Ägypter werden sich fürchten vor dem Lande Juda. Wenn sie daran denken, werden sie erschrecken wegen des Rates des Herrn Zebaoth, den er über sie beschlossen hat. Zu der Zeit werden 5 Städte in Ägyptenland die Sprache Kanaans sprechen und bei dem Herrn Zebaoth schwören. Eine wird heißen Ir-Heres. Zu der Zeit wird für den Herrn ein Altar mitten in Ägyptenland sein und ein Steinmal für den Herrn an seiner Grenze.

0: Zu der Zeit wird eine Straße sein von Ägypten nach Assyrien, dass die Assyrer nach Ägypten und die Ägypter nach Assyrien kommen und die Ägypter samt den Assyrern Gott dienen. Zu der Zeit wird Israel der Dritte sein mit den Ägyptern und Assyrern, ein Segen mitten auf Erden. Denn der Herr Zebaoth wird sie segnen und sprechen:
1: Gesegnet bist du, Ägypten, mein Volk. Und du, Assur, meiner Hände Werk. Und du, Israel, mein Erbe.
2: Im Jahr, da der Tartan nach Aschdod kam, als ihn gesandt hatte Sargon, der König von Assyrien, und er gegen Aschdod kämpfte und es eroberte, zu der Zeit redete der Herr durch Jesaja, den Sohn des Amos, und sprach:
1: Geh hin und tu den härenen Schurz von deinen Lenden und zieh die Schuhe von deinen Füßen.
2: Und er tat so und ging nackt und barfuß. Da sprach der Herr:
1: Gleich wie mein Knecht Jesaja nackt und barfuß geht 3 Jahre lang als Zeichen und Weissagung über Ägypten und Kusch, so wird der König von Assyrien wegtreiben die Gefangenen Ägyptens und die Verbannten von Kusch, jung und alt, nackt und barfuß, in schmählicher Blöße, zur Schande Ägyptens. Und sie werden erschrecken in Juda und zu Schanden werden wegen der Kuschiter, auf die sie sich verließen, und wegen der Ägypter, deren sie sich rühmten. Und die Bewohner dieser Küste werden sagen zu der Zeit: Ist das unsere Zuversicht, zu der wir um Hilfe geflohen sind, dass wir errettet würden vor dem König von Assyrien? Wie könnten wir selber entrinnen?

0: In Sprüche 3, Vers 5 lesen wir Folgendes. Verlass dich auf den Herrn von ganzem Herzen und verlass dich nicht auf deinen Verstand.
1: Jakob, komm schnell zu mir,
2: rief ihn seine Mutter Rebekka zu. Jakob hörte schon an ihrer Stimme, dass irgendetwas nicht stimmte.
1: Was ist denn los? Fragte er besorgt.
2: Rebekka berichtete, was sie soeben gehört hatte. Dein Vater Isaac hat deinen Bruder Esau zu sich gerufen. Esau soll ein Tier jagen und daraus deinem Vater ein Lieblingsessen kochen. Dann will Isaac ihn segnen. Jakob verstand sofort, was das bedeutete. Zu der Zeit war es so, dass bevor der Vater starb, er seinen erstgeborenen Sohn segnete. Damit bekam er einen ganz besonderen Segen. Und jetzt wollte Isaac seinen ältesten Sohn segnen.
1: Aber, wandte Jakob ein, Esau hat mir doch sein Erstgeburtsrecht verkauft. Ich müsste doch den Segen bekommen. Außerdem hat Gott dir doch schon vor unserer Geburt gesagt, dass ich der bin, der besonders gesegnet sein sollte.
2: Das stimmte. Gott hatte gesagt, dass Jakob der gesegnete Sohn sein sollte, obwohl Esau der Ältere war. Und deshalb konnte sich Jakob und auch Rebekka eigentlich auf Gott verlassen.
1: Aber jetzt waren beide ganz unruhig. Wir müssen doch etwas tun, überlegte Jakob.
2: Hör mir genau zu. Ich habe einen Plan, erklärte Rebekka ihrem Lieblingssohn. Esau ist jetzt auf dem Feld, um zu jagen. Wir haben etwas Zeit. Geh zur Herde und hole mir 2 Ziegenböcke. Ich werde daraus deinem Vater sein Lieblingsessen zubereiten. Dann wirst du es ihm bringen und er wird dich segnen.
1: Jakob überlegte. Sein Vater war ja schon sehr alt und er konnte nichts mehr sehen. Daher würde er nicht sehen, dass es eigentlich Jakob war. Aber Jakob hatte trotzdem Zweifel.
3: Du weißt doch, Esau ist behaart. Auch an dem Armen hat er viele Haare, aber ich nicht.
1: Unser Vater könnte mich doch anfassen und dann merkt er sofort, dass ich es bin und nicht Esau.
3: Dann denkt er, ich wäre ein Betrüger und wird mich verfluchen, statt mich zu segnen.
2: Jakob wusste, dass es eigentlich nicht in Ordnung war. Aber am meisten hatte er Angst davor, erwischt zu werden. Aber Rebekka beruhigte ihn. Gehorche mir einfach und hole die Tiere. Rebekka wollte selbst alles in die Hand nehmen. Sie vertraute nicht auf Gott.
1: Aber wir, du und ich, wir können auf Gott vertrauen. Gott weiß alles, er kennt alles, er kennt dich und mich und weiß auch, was wir brauchen. Und Gott kann alles tun, was er will. Deshalb kannst du ihm vertrauen. Versuche nicht, selbst ein Problem auf schlechte Art und Weise zu lösen. Warte lieber ab und vertraue auf Gott. Er wird dir helfen.
2: Jakob vertraute nicht. Er gehorchte seiner Mutter und holte schnell die Ziegenböcke von der Weide. Rebekka bereitete daraus das Lieblingsessen von Isaac vor. Dann holte sie einige Kleidungsstücke von Esau und gab sie Jakob.
1: Zieh das an, forderte sie ihn auf.
2: Jakob gehorchte. Dann nahm Rebekka das Fell von den Ziegen und band es Jakob um die Hände und um den Hals. Jetzt fühlten sie sich nicht mehr so glatt an, sondern so behaart wie Esaus Hände. Rebekka gab Jakob das Essen in die Hand und schickte ihm los. Jakobs Herz klopfte und ihm war nicht ganz wohl. Aber langsam ging er zum Zelt seines Vaters.
1: »Mein Vater«, rief er Isaac zu. Isaac konnte nicht sehen, wer da zu ihm kam, deshalb fragte er, »Wer bist du, mein Sohn?«
3: »Ich bin Esau, dein erstgeborener Sohn«, log Jakob. »Ich habe das Essen vorbereitet, so wie du es wolltest. Komm und iss, und dann segne mich.«
1: Isaac war verwundert.
3: »Das ging ja aber schnell. Wie hast du das Tier so schnell jagen können?«
1: »Gott hat mir geholfen«, log Jakob wieder.
2: »Komm zu mir«, bat Isaac seinen Sohn. »Ich will dich anfassen, damit ich merke, ob du Esau bist oder nicht.«
3: Jakob ging auf seinen Vater zu. Sein Herz schlug noch schneller. Jetzt würde sich zeigen, ob er seinen Vater überlisten konnte oder nicht. Er reichte Isaak seine Hände. Isaak fasste ihn an und spürte das Ziegenfell. »Du hörst dich an wie Jakob, aber die Hände sind wie von Esau«, sagte Isaak. »Bist du wirklich Esau?« fragte Isaak dann noch einmal. »Ja, ich bin es«, erklärte Jakob, ohne zu zögern. Jetzt gab es kein Zurück mehr. Er hatte angefangen zu lügen und konnte nicht mehr aus der Sache heraus. Und das alles, weil er nicht auf Gott vertraut hatte. Aber Isaak schien nicht zu merken. »Bring mir das Essen«, bat er seinen Sohn. Jakob brachte ihm das Essen, das seine Mutter zubereitet hatte, und gab ihm auch etwas zu trinken. Isaak schmeckte es sehr gut. Jakob schaute unruhig zu. Immer wieder schaute er zum Zelteingang. Er hatte Angst, dass Esau dort auf einmal auftauchte. Aber Esau war nirgendwo zu sehen. Endlich hatte Isaak seine Mahlzeit beendet. »Komm zu mir, mein Sohn, ich möchte dir einen Kuss geben«, forderte Isaak Jakob auf. Jakob kam zu ihm und gab ihm einen Kuss. Isaak roch die Kleidung, die Jakob anhatte. Er hatte ja Esaus Kleider angezogen. »Ich kann riechen, dass du es bist, Esau«, sagte Isaak. Und dann segnete Isaak Jakob endlich. »Gott soll dich segnen«, sprach er. »Deine Ernte soll immer groß sein und du sollst genug Getreide und Wein haben. Du sollst über viele Völker herrschen und du wirst der Herr über deine Brüder sein.« Als Jakob wieder das Zelt verließ, war er erleichtert. Er hatte den Segen bekommen, so wie er schon das Erstgeburtsrecht erkauft hatte. Jetzt war alles gut geworden, weil er und seine Mutter zusammen seinen Vater betrogen hatten. Aber war wirklich alles gut? Jakob hatte gelogen, seinen eigenen Vater überlistet. Dabei hat Gott einen guten Weg für jeden von uns. Gott hat auch für dich alles vorbereitet und er wird alles gut führen. In der Bibel steht, wenn wir zu Gott gehören, dann wird uns alles zum Besten dienen. Versuche nicht, Unrecht zu tun, damit es dir gut geht. Vertraue stattdessen auf Gott. Er wird alles gut machen. Jakob dachte, alles wäre in Ordnung. Aber früher oder später würde Esau zurückkommen. Und das geschah auch. Esau hatte auf der Jagd etwas gefangen und das Lieblingsessen seines Vaters zubereitet. Jetzt ging er mit dem Essen zu Isaak hinein. »Vater, komm und iss, ich habe alles für dich vorbereitet«, rief Esau ihm zu. Isaak war verwundert. »Wer bist du?« »Ich bin Esau, dein erstgeborener Sohn.« Isaak erschrak. »Aber eben war doch schon jemand hier und hat mir das Essen gebracht und ich habe ihn gesegnet.« »Wer war das denn?« fragte er. Esau war schnell klar, wer ihn um seinen Segen betrogen hatte. Er fing an zu jammern und zu weinen und war sehr traurig. »Segne mich auch, Vater«, bettelte er. »Hast du denn keinen Segen mehr für mich?« »Den Segen kann ich nicht ändern«, erklärte Isaak. »Ich habe deinen Bruder mit guter Ernte und Wein gesegnet, ihm als Herr über dich gesetzt.« »Jetzt hat er mich schon zweimal überlistet«, jammerte Esau. »Erst hat er mir das Erstgeburtsrecht genommen, jetzt den Segen.« Isaak konnte nichts mehr daran ändern. Der Segen des Vaters galt damals sehr viel. Jakob war jetzt der, der alles hatte. Jakob hatte gewonnen, oder? Esau war so wütend auf Jakob, dass er beschloss, ihn umzubringen. Überall redete er davon und so hörte es auch Rebekka. Schnell holte sie Jakob zu sich. »Du musst fliehen. Esau will dich umbringen«, bat sie ihren Lieblingssohn. »Geh zu meinem Bruder Laban nach Haran und bleibe dort, bis Esau nicht mehr so wütend ist.«
2: Dann sprach Rebekka mit Isaak: »Lass uns doch Jakob zu meinem Bruder Laban schicken. Ich möchte nicht, dass er eine Frau von hier heiratet. Sie glauben nicht an Gott. Er soll sich in Haran eine Frau suchen.« Isaak stimmte zu. Und so floh Jakob vor seinem Bruder. Er hatte zwar jetzt den Segen seines Vaters, aber er war zum Betrüger geworden und musste vor seinem eigenen Bruder fliehen. Und das, weil er nicht auf Gott vertraut hatte.

kannst auf Gott vertrauen. Und wenn du dich unrecht behandelt fühlst, dann antworte nicht mit Unrecht. Bitte Gott, alles zu klären und dann vertraue auf ihn. Er wird das richtig machen, denn er hat einen guten Plan auch für dich, mein junger Freund. Wir wiederholen noch einmal den Vers 5 aus Sprüche Kapitel 3. Verlass dich auf dem Herrn von ganzem Herzen und verlass dich nicht auf deinen Verstand.

0: Hallo Biene, wolltest du gerade zu mir?
1: Ja, wolltest du etwa gerade zu mir? Das ist ja witzig. Hast du Lust, zum Spielplatz zu gehen?
2: Oh ja, super Idee. Gehen wir zum Großen?
0: Gut. Wie geht es deinem Finger?
2: Es ist schon eine Kruste dran. Mama hat gesagt, ich soll das Pflaster noch kleben lassen, damit die Wunde nicht aufspringt und Dreck reinkommt. Dann könnte es sich entzünden.
0: Und haben deine roten Blutkörperchen gute Arbeit geleistet?
2: Sehr gute. Weißt du was, Pia? Morgen fahren wir in den Zoo. Möchtest du mitkommen?
0: Wann denn? Nach der Schule?
2: Ja, wenn Papa nach Hause kommt. Freitag bis Sonntag ist der Zoo länger auf.
0: Abends kann ich nicht. Meine Cousine kommt zu mir.
2: Welche denn?
0: Sarah. Sie ist erst 3, aber ich habe versprochen, auf sie aufzupassen. Schade. Ich meine, dass ich nicht mit euch mitkommen kann.
2: Ja, schade. Guck mal, die Schaukel ist frei. Komm. Ist das schön. Wenn ich meine Augen zumache, dann schaukel ich bis in die Wolken hinein. Kannst du es auch fühlen, Pia?
0: Nein, ich komme nicht über ein paar Meter hinweg. Wie fühlen sich denn die Wolken an?
2: Sie sind ganz sanft und streichen mich nur. Oh, gerade hat mich eine Wolke am Fuß gekitzelt.
0: Gut, dass das nicht unser Lehrer hört. Er würde dir einen Vortrag halten, dass Wolken nur aus Wasserdampf bestehen. Nur Nebel, der nicht kitzeln kann.
2: Ach, Pia, man muss halt Fantasie haben.
0: Jetzt mach mal deine Augen auf. Siehst du das Mädchen im Rollstuhl da? Die kennen wir doch. Früher war sie sehr oft hier auf dem Spielplatz.
2: Ja, stimmt. Einmal hat sie uns Anschwung gegeben auf der Reifenschaukel. Warum sitzt sie bloß im Rollstuhl? Sie ist doch immer rumgerannt, quietschvergnügt.
0: Komisch, irgendwas ist passiert.
2: Komm, Pia, wir fragen sie einfach.
0: Sie? Sie fragen? Meinst du? Typisch Biene. Hat sie sich etwas in den Kopf gesetzt, gibt es kein Zurück mehr. Also dann, Pia, hinterher. Hallo.
2: Hallo.
3: Hallo, euch kenne ich doch.
0: Und wir dich auch. Du hast uns einmal Anschwung gegeben.
2: Wie heißt du?
3: Nadine, und ihr?
2: Biene.
3: Biene, das ist dein Name?
2: Eigentlich Sabine, aber du kannst mich Biene nennen.
3: Na gut.
0: Ich heiße Pia, wir beide sind 7, und du?
3: Ich bin 11, im September werde ich 12. Bis dahin hoffe ich, den Rollstuhl nicht mehr zu gebrauchen.
2: Warum sitzt du eigentlich im Rollstuhl? Früher bist du doch immer rumgerannt.
0: Biene, ich glaube, sowas fragt man nicht.
2: Warum nicht?
3: Ist schon okay, das macht mir gar nichts aus. Die meisten trauen sich nicht zu fragen, obwohl sie es gerne wissen würden. Ich bin vom Pferd gefallen, ich habe von klein auf reiten gelernt. Jeden Tag war ich auf dem Gestüt. Eines Tages bin ich wieder mit meinem Pferd ausgeritten, als es scheute. Ich weiß immer noch nicht warum. Vielleicht lief ein kleines Tier vorbei. Jedenfalls bäumte sich Blackie auf und ich fiel runter. Ich konnte mich nicht mehr bewegen. Ich bin auf meinen Rücken gefallen. Anfangs konnte ich nicht mal sitzen, nur liegen. Zum Glück konnte ich meine Arme bewegen, sonst wäre ich wohl verzweifelt. Nach langen Übungen konnte ich sitzen.
0: Und wirst du auch laufen lernen?
3: Meine Beine kann ich jetzt schon bewegen, seht ihr? Die Ärzte sagen, in ein paar Wochen werde ich meinen ersten Schritt wieder machen können. Ich muss jeden Tag hart trainieren, aber ich gebe mir Mühe. Ich möchte so gerne wieder laufen können. 7 Monate sitze ich schon in diesem Ding.
2: Ich bin froh, dass ich laufen kann.
3: Ja, und trotzdem weiß man erst, wie schön es ist, wenn man es nicht mehr kann. Früher habe ich nie darüber nachgedacht, was für ein Wunder es ist, dass ein Mensch laufen kann.
2: Ein Wunder?
3: Für mich ist es ein Wunder. Natürlich denke ich erst seit dem Unfall so.
0: Aber die meisten können doch laufen.
3: Stimmt, aber dadurch hört das Wunder nicht auf. Es bestätigt sich dadurch.
0: Ja, so könnte man es sehen.
2: Ich glaube, du hast recht.
4: Möchtest du dich etwas hinsetzen, Luise? Da hinten steht eine Bank, da vor den Pinguinen.
5: Oh ja, gerne. Meine Füße tun mir schon so weh.
4: Dieser Zoo ist auch wirklich riesig.
2: Aber wir waren noch gar nicht bei den Unterwassertieren.
6: Dürfen Biene und ich zu den Delfinen im Außenbecken?
2: Oh ja.
4: Geht ruhig, es sind ja nur wenig Besucher da, da könnt ihr uns nicht so schnell verloren gehen. Aber nicht weiter. Und Leo, du passt auf deine Schwester auf.
6: Das mache ich doch immer, schließlich bin ich der Ältere.
2: Genau 11 Minuten.
6: Aber immerhin, und darauf bin ich stolz.
2: Aber ich bin 2 Zentimeter größer.
6: Dass du mir das auch immer unter die Nase reiben musst.
2: Woher hast du den Ausdruck? Ach, ich weiß schon. Natürlich hast du das irgendwo gelesen.
6: Stimmt, du solltest auch mal lesen, das bildet.
2: Wozu? Ich bekomme doch alles von dir mit. Da spare ich mir das Lesen.
6: Da, siehst du sie? Sie sind wunderschön. Ich sehe drei und du?
2: Sie sind größer, als ich dachte. Schau, er springt.
6: Platsch, das war wirklich elegant. Hast du seinen schelmischen Blick gesehen? Er hat mir zugezwinkert.
2: Wirklich? Ich will auch, dass er mir zuzwinkert. Hast du gehört, Delphi?
6: Delphi? So nennt man doch keine Delfine. Außerdem ist das bestimmt ein Männchen.
7: Ja, stimmt. Das ist unser Joscha. Er ist vor ein paar Wochen Vater geworden. Aber das Kleine, das ist mit seiner Mutter im Innenbecken, bis es etwas älter geworden ist.
2: Oh, wie schade.
6: Und wie heißen die anderen beiden?
7: Das ist Pitt und daneben ist Adele.
6: Sind sie schon lange zur Wärter?
7: 15 Jahre. Ja. Aber ich liebe diese Arbeit. Die Delfine sind meine Freunde.
6: Versorgen Sie nur die Delfine?
7: Nein. Die ganze Wasserabteilung gehört zu meiner Aufgabe. Aber Pitt und Adele waren meine ersten Tierbabys.
2: Sagen Sie mal, Herr Zoowärter.
7: Ihr könnt mich ruhig Martin nennen. Das ist mir lieber.
2: Gerne. Also, Herr Martin, wie schlafen die Delfine eigentlich?
7: Das ist ja eine gute Frage, kleines Fräulein. Wirklich, das ist nämlich eine wunderbare Einrichtung, weißt du?
2: Sie meinen so etwas wie ein Wunder?
6: Wissen Sie, meine Schwester sucht nach Wundern.
7: So, du suchst nach Wundern. Ich glaube, ich kann dir ein kleines Puzzlestück geben. Jeder Mensch hat ja zwei Gehirnhälften. Die sind miteinander verbunden.
2: Zwei Gehirnhälften?
7: Ja. Die rechte steuert die Emotionen, die Gefühle. Die linke Hälfte die Logik.
6: Kann es sein, dass bei einigen die linke Hälfte fehlt? Wiener hat nämlich im Rechnen Schwierigkeiten.
2: Gemein.
7: Nein, bestimmt nicht.
2: Wie ist das nun mit den Delfinen?
7: Ach ja, also wenn ein Mensch schläft, dann schläft das ganze Gehirn. So ist das normal, auch bei anderen Tieren. Aber bei den Delfinen schläft nur eine Gehirnhälfte. Die andere bleibt wach, damit die Delfin zeitig an die Wasseroberfläche schwimmt und Luft holt. Nach einiger Zeit wechseln sich die Gehirnhälften ab. Die andere bleibt wach und die erste kann schlafen.
2: Das ist ja eine super Idee.
6: Wirklich originell.
7: Ja. Der Schöpfer hat sich jedes Ding wunderbar ausgedacht. Aber weißt du auch schon, kleines Fräulein, was das größte aller Wunder ist?
2: Gibt es ein größtes Wunder?
7: Ja, gibt es.
2: Bitte sagen Sie es mir.
7: Das größte Wunder ist, dass Gott einem Menschen die Sünden vergibt, wenn er ihn bittet. Dass Gott aus einem Menschen einen ganz neuen schaffen kann. Aus etwas Altem, Schlechtem, mit Neues, Gutes. Vielleicht verstehst du es heute noch nicht, aber bald wirst du es vielleicht verstehen. Ich wünsche es dir. So, macht es gut, ihr beiden. Ich muss zu meinen Tieren. Auf Wiedersehen.
6: Auf Wiedersehen, Herr Martin.
2: Und vielen Dank, netter Mann.
6: Da kommen Mama und Papa.
4: Na, ihr beiden? Habt ihr den Zoowärter bei seiner Arbeit abgehalten?
6: Nur ein bisschen. Ja.
5: Haben wir jetzt etwas nicht mitbekommen?

0: Und mein Kind, hast du diese Woche eine Antwort auf deine Frage bekommen?
1: Habe ich. Ich musste nur meine Augen aufmachen. Das Problem war, ich wusste früher gar nicht, dass ich meine Augen zu hatte. Merkwürdig, oder? Ach Mama, ich habe gar nicht gewusst, dass die ganze Welt voller Wunder ist.

Und soweit mit dieser Kindersendung von Radio Segenswelle. Wir haben heute wieder vieles gehört. Und besonders den Vers 5 aus Sprüche Kapitel 3 möchte ich hier noch einmal wiederholen. Verlass dich auf den Herrn von ganzem Herzen und verlass dich nicht auf deinen Verstand. Denke darüber nach, präge dir diesen Vers ganz genau ein und handle so. Ich wünsche dir Gottes Segen dabei. Und wir hören uns morgen. Da gibt es wieder eine Geschichte.

Göttliche Alchemie, wenn du viel Kraft benötigst. Durch Glauben gewannen sie aus der Schwachheit Kraft, wurden im Kampf stark, trieben der fremden Heere zurück. Hebräerbrief, Kapitel 11, die Verse 33 und 34. Es ist ein uralter Traum des Menschen, Gold künstlich herzustellen. Alchemisten versuchten über Jahrhunderte, unedle Metalle in Gold umzuwandeln. Doch die gewinnbringende Umbildung wollte nicht gelingen. In Hebräer Kapitel 11 finden wir eine weit großartigere Verwandlung, die zudem noch gelingt. Aus der unedlen Schwachheit eines Gläubigen wird edle Stärke. Wie kann das wahr werden? Es geschieht durch Vertrauen auf Gottes Macht. Wenn wir merken, dass wir schwach sind, wenden wir uns zu dem starken Gott. Unsere Schwachheit treibt uns geradewegs in seine mächtigen Arme. Und jeder, der so in Demut zu Gott kommt, empfängt Kraft und Zurüstung für den Weg des Glaubens. Betrachte deine Schwachheit darum nicht länger als lästiges und hinderliches Übel, sondern als eine goldene Brücke, die dir den Weg zu wahrer geistlicher Kraft bahnt. Gott will deine Ohnmacht benutzen, um seine Allmacht durch dich hervorstrahlen zu lassen. Gott wird dir die ersehnte Kraft aber nicht im Voraus geben, sondern erst, wenn es wirklich nötig ist. Du wirst nicht vor dem Kampf stark, sondern im Kampf. Gehe daher in deiner Schwachheit mutig vorwärts und vertraue darauf, dass seine Kraft zur rechten Zeit helfen wird.

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0: Es ist 5 Uhr und 30 Minuten.
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0: Herzlich willkommen in der Bücherstube von Radio Segenswelle. Mein Name ist Heinrich Tövs und ich arbeite bei dem Christlichen Missionsverlag in Bielefeld. Bei mir zu Gast ist heute Angelika Neufeld, die uns gleich ein Kinderbuch vorstellen wird. Der Titel des Buches lautet Lina und die Muschel. Hallo Angelika, erzähl uns doch bitte, worum geht es in diesem Buch?
1: Hallo, in dem Buch Lina und die Muschel geht es um die kleine Evangeline Dirks, die mit ihren Eltern auf Sumatra als Missionarskind gelebt hat. Sie wurde dort auch geboren und hat halt die ersten Jahre ihres Lebens auf Sumatra verbracht. Irgendwann ist die Familie dann nach Hause gereist. Und auf dieser Reise erlebt sie verschiedene Sachen und vor allem ein Erlebnis, das sehr ihr Leben dann beeinflusst. Sie hat gar nicht aus böser Absicht oder so, aber sie hat eine Muschel gestohlen, weil sie hatte die gerade in der Hand und dann hat der Muschelhändler die Kinder alle vertrieben. Und das war sowieso ihre Lieblingsmuschel. Sie fand das auch gar nicht so schlimm, dass sie die dann hatte. Aber diese Geschichte hat sie nicht losgelassen. Sie hat sich jahrelang mit dieser Schuld gequält, dass sie diese Muschel gestohlen hat. Und ganz am Ende des Buches kann sie dann ihre Schuld bereinigen und bekehrt sich dann.
0: Okay, wann war das? Welchem Jahrhundert oder welchem Jahr?
1: Das war im Jahr 1881, als Lina mit ihrer Familie dann wieder nach Europa zurückgereist ist.
0: Und wie haben deine Kinder auf diese Geschichte reagiert?
1: Also, ich hatte so das Gefühl, für meine Großen ist es einfach eine interessante Geschichte. Mein Dritter ist ein bisschen sensibel, der hat sehr, sehr mit Lina mitgelitten und hatte mit ihr zusammen ein richtig schlechtes Gewissen die ganze Zeit. Also er sagte immer, das Buch ist so schrecklich. Aber ich finde das total gut, wenn Kinder solche Geschichten hören, weil ja auch am Ende die Lösung gezeigt wird und wie man seine Schuld wieder loswerden kann, auch wenn man sie vielleicht vor Menschen gar nicht mehr bereinigen kann, so wie Lina, die einfach irgendwo auf der Reise irgendeinen Händler da beklaut hat. Und ich finde das total wichtig, dass Kinder dann vielleicht auch mal mitleiden und wissen aber auch, wie dann die Endlösung ist.
0: Kann man durch so eine Geschichte auch gut auf das Thema Stehlen überhaupt zu sprechen kommen? Also ist ja auch wichtig, dass die Kinder das lernen, ja, dass das nicht in Ordnung ist, selbst wenn es Kleinigkeiten sind.
1: Ja, das kann man schon, das stimmt. Aber ich bin der Überzeugung, dass das sowieso alle Eltern mehr oder weniger ihren Kindern versuchen beizubringen, nicht zu stehlen. Man kann das Buch dazu sehr gut nutzen, weil man auch die Folgen dann von diesem Diebstahl merkt, dass diese Lina einfach jahrelang wirklich sich damit gequält hat und das einfach in ihrem Herzen immer wieder aufgeploppt ist und sie, dass es sie einfach daran gehindert hat, ein unbeschwertes Leben zu führen.
0: Also primär steht im Buch dann die Botschaft des Evangeliums und der Vergebung, Befreiung von der Schuld im Vordergrund, richtig?
1: Ja, ich finde schon. Also ich finde, man kann das Buch auch nutzen, wenn man irgendwie vielleicht spürt, dass ein Kind sich mit irgendwas quält, vor allem. Wenn man irgendwie merkt, das hat immer irgendwie was oder wenn man, man merkt es ja auch nicht immer unbedingt, aber vielleicht auch, wenn ein Kind zu einem kommt und sich bekehren will, dann weiß man auf jeden Fall, okay, vielleicht ist da noch irgendwas im Hintergrund, was noch bereinigt werden muss, dass man das auf jeden Fall anspricht und dem Kind dabei hilft, diese Schuld loszuwerden.
0: Vielen Dank für das Gespräch und die Zeit, die du dir genommen hast, uns das Buch vorzustellen. 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

In der Rubrik Ehe und Familie von Radio Segenswelle hören Sie einen Vortrag von Dr. Roger Pugh aus einem Eheseminar zum Thema Gottes Liebe in der Erziehung. 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

von 1974/75 sprach in der Gemeinde in Stuttgart über Kindererziehung. Da waren unsere Kinder ganz klein. Und da sind einige Geschwister nach den verschiedenen Stunden, wo ich über verschiedene Punkte gesprochen habe, sind sie zu mir gekommen und haben gesagt, ja, warte nur, bis deine Kinder älter werden, bis sie Teenager werden, dann erlebst du die wahren Probleme. Vor etwa 2 Jahren habe ich auch eine Bibelreihe in der Gemeinde über Kindererziehung gebracht und da habe ich nichts mehr gehört von diesen Reden, warte nur. Denn unsere Kinder waren bis dahin auch im Teenageralter. Und das, was ich gelernt hatte 1975 bei der Erziehung unserer Kinder das erste Mal in meinem Studium der Schrift, habe ich im Laufe der Jahre auch versucht, konsequent anzuwenden. Das, was ich auch genossen habe an der Kindererziehung von meinen Eltern, was ich als eine sehr weise und zum größten Teil sehr ausgewogene Kindererziehung betrachte, habe ich auch anwenden dürfen und bin sehr, sehr dankbar für diese Prägung in meiner Vergangenheit. Und bis 1986, als wir die Bibelwoche hatten, oder 87, wann es auch immer war, da kamen keine Gegenstimmen mehr. Wir haben das praktiziert, was wir aus der Schrift gewusst haben und überzeugungsmäßig bei unseren Kindern angewendet, versucht das zu tun. Und durch Gottes Gnade durften wir auch manche wunderbare Erfahrung miteinander erleben. Um vielleicht vorweg zu sagen, dass man nicht hier fälschlich denkt. Ich sehe Kindererziehung als eine Sache, die geprägt und geleitet sein muss von der Gnade Gottes. Wir werden von Zutaten, von Methoden heute hören aus dem Worte Gottes. Aber ich bin überzeugt davon, dass es möglich ist, gute Methoden in der Kindererziehung anzuwenden und dabei nicht ein gutes Ergebnis zu haben. Wir haben neulich einen Gastprediger in der Gemeinde in Stuttgart gehabt und der hat mir so gefallen, wie er in seiner Einleitung ein kurzes Wort über seine Familie sagte und sagte unter anderem, meine Frau und ich betrachten es als eine große Gnade, dass unsere Kinder den Weg mit dem Herrn gehen. Einfach diese Einstellung ist genau die Einstellung, die ich habe. Wenn unsere Kinder den Weg mit dem Herrn gehen, ich bin dankbar für das, was wir gelernt haben aus der Schrift über Kindererziehung. Aber ich würde niemals im Leben so anmaßend sein, als zu sagen, ich weiß, dass es zurückzuführen ist auf meine Weisheit in meiner Kindererziehung. Denn trotz der besten Kindererziehung geraten manche Kinder falsch. Das muss hier deutlich gesagt werden. Und wenn ein Kind mit 18, 20 oder 25 oder 30 ganz klar den Weg mit Gott gehen darf, können wir nur jubeln über Gottes Gnade. Und das möchte ich gleich am Anfang gestellt haben. Wenn wir heute sagen mit Dankbarkeit, dass unsere Kinder, die älteren drei, die Söhne, den Weg mit dem Herrn gehen wollen und sie den Herrn kennen, sie sind keine Engel, sie sind auch ab und zu Bengel und machen auch ihre Streiche und tun auch manchmal Dinge, die uns und dem Herrn nicht gefallen. Aber wir sind dankbar, dass sie sich entschlossen haben für die Nachfolge Jesu. Das ist Gnade. Ich kann nicht sagen, zum Schluss dieser Stunde, aha, schau, so und so haben wir es gemacht und das ist richtig und alles andere ist falsch. Nein, es ist Gottes Gnade, wenn Kinder gut geraten sind, wenn Kinder gerade den Weg gehen. Und selbst wenn wir Eltern die beste Weisheit anwenden und alle biblischen Prinzipien, selbst da ist es Gnade, dass Gott die Kinder bewahrt. Ihr könnt euch nicht ahnen, in welche große Gefahr wir letztes Jahr im Sommer standen, als wir sahen eine gute Einstellung unseres Sohnes. In der Kindererziehung ist er gut durchgekommen. Wir sind dankbar für ihn, er ist 20 Jahre alt. Und an einem Abend sagte er uns am Telefon, ich bin bereit, mich morgen für 6 Jahre zu verpflichten für die amerikanische Marine und ich möchte in ein U-Boot. Ich möchte in die Kernkraftausbildung gehen, in einen kernkraftgetriebenen U-Boot möchte ich dienen, 6 Jahre lang. Oh,
Das traf mich hier im Bauchbereich. Ich dachte, ob er weiß, was er tut. 110 Männer sind bekanntlicherweise für etwa 3 Monate unterwegs in einem U-Boot. 110 Männer. Und später haben wir mit einem gesprochen, der als U-Boot-Offizier Christ wurde. In einem U-Boot, in einem atomgetriebenen U-Boot. Und er erzählte, dass sie einmal in den Hafen fuhren, 110 Mann Besatzung, 85% krank an Geschlechtskrankheiten, davon 65% von der Besatzung war verheiratet. Er sagte, wenn sie in den Hafen fahren, fahren die Busse vom Bordell schon zum Hafen runter, um sie abzuholen, um sie in die Freudenhäuser zu fahren. Wenn man Kinder erzieht und sie dann in die Welt hinausschickt, man muss wissen, Gott geht mit ihnen. Wir müssen lernen, viel zu beten. Wir haben gerungen im Gebet. Und die Entscheidung ist noch nicht getroffen. Es ist in diesem Jahr nicht zu einem U-Boot gegangen und auch nicht zu dieser Ausbildung. Er begann ein anderes Studium. Wir haben viel gerungen, viel gebetet, auch viel geweint. Das war phasenweise so in der Erziehung aller unserer Kinder, dass wir hier mit dem und da mit dem anderen und dort mit der viel gerungen und gearbeitet haben, dass die Kindererziehung gut gerät. Wenn ich zurückblicke auf die Erziehung, die ich hatte von meinen Eltern, bin ich auch sehr, sehr dankbar für Eltern, die gebetet haben. Meine Eltern haben mir eine Freiheit gegeben, über die ich staune. Aber dann, als ich meine Mutter gefragt habe, wie sie das gemacht hat, sie hat gesagt, ich habe viel gebetet. Und so weiß ich auch, dass sie uns umgeben hat mit Gebet. Und wir als Eltern primär diese Aufgabe für unsere Kinder haben. Wenn ihr nichts anderes behaltet von heute Morgen, als nur diese paar Anfangsworte, vergesst diese nicht. Betet für eure Kinder. Betet, betet, betet für eure Kinder. Sei Vorbilder im Beten. Betet mit ihnen, betet für sie, betet um sie. Betet auch miteinander für sie, dass der Herr sie bewahrt. Wir beten mehrfach täglich für die Bewahrung, für die geistliche und für die praktische Bewahrung unserer Kinder. Es ist eine viel, viel feindlichere Welt, in die unsere Kinder heute gehen, als die Welt, in die ich ging, als ich aus der Schule kam, vor 25 Jahren. Viel feindlicher. Drogenmissbrauch, Zugänglichkeit zu Drogen, Geschlechtskrankheiten bis in die untersten Klassen der Schule. Eine aus unserer Jugendgruppe sagte vor, vielleicht jetzt nun mal, oder 8 Jahren, als sie in der 8. Klasse war. Ich habe mit ihrer Mutter einmal gesprochen in der Gemeinde und sie sagte, so viel sie wusste, sei sie das einzige Mädchen in ihrer Klasse, in der 8. Klasse, das einzige Mädchen, das die Pille nicht nimmt. Und die anderen nehmen die Pille, weil sie alle geschlechtlich aktiv seien. In der 8. Klasse. Nun, es ist eine feindliche Welt draußen. Und unsere Söhne haben auch diese geschlechtliche Aktivität bestätigt, als sie sich herumgehorcht haben in der Klasse, in der sie waren, in der Realschule. Es ist eine feindliche Welt, in der unsere Kinder aufwachsen. Und wir als Eltern müssen ihnen ein geborgenes Nest zu Hause bieten, wo sie wissen, hier habe ich eine Zufluchtsstätte. Hier habe ich einen Ort der Geborgenheit. Unser ältester Sohn, ich habe gemerkt, irgendwas war nicht in Ordnung. Er war in der Realschule, vielleicht in der 9. Klasse oder 10. Klasse, ich weiß es nicht mehr genau. Auf jeden Fall, ich habe gemerkt, es nagt etwas an ihm. Ich habe mich irgendwo hingesetzt auf den Boden, er saß irgendwo und ich setzte mich hin auf den Boden. Ich sagte, du, erzähl mir, was ist los? Irgendwas nagt an dir. Und es ist, als ob ich einen Korken gezogen habe. Plötzlich sprudelte alles heraus. Er überströmte mit Tränen und erzählte von großen Schwierigkeiten in der Schule, wie er gehänselt wurde und wie er verlacht wurde für sein Christsein. Es ist nicht leicht. Ich habe dann mitgeweint und ich habe auch gesagt, ich bestätige, ich bete mit dir, dass wir dich durchtragen im Gebet. Wir tragen an der Last. Ich denke, ein Teil der Lösung des Problems war nur die Tatsache, er konnte sich aussprechen und er konnte verstanden werden.
Und wir sind sehr dankbar, dass er auch bewahrt durchkam. Und ich bin so dankbar, wenn wir sagen können, dass er in einer neuen Ehe steht, verheiratet mit einer gläubigen Frau und bewahrt mit dem Herrn weitergeht. Wir sind in der Phase bei der Kindererziehung bei dem Ältesten und bei dem Nächsten, der auch dieses Jahr das Haus verlässt und zum Studium weggeht. Wir sind auch in der Phase bei diesen Älteren, dass wir sehen, wie wichtig es ist, sie zu begleiten durch diese Phase. Nun aber, wir haben Kindererziehung an beiden Enden in unserer Familie, einen 20-jährigen Sohn und eine 3-jährige Tochter. Und somit genießen wir beide Stufen durchweg alle Möglichkeiten der Kindererziehung und sind sehr, sehr dankbar für die Gelegenheit, auch manches, was wir bisher mit den jungen Männern gelernt und erlebt haben, auch bei der Tochter anzusetzen. Wir sind sehr, sehr dankbar für unsere Kinder. Eins will ich noch dazu sagen, wo unsere Tochter klein war, ganz klein, vielleicht 10 Monate, zwischen 10 Monate und 18, 20 Monaten, da tun kleine Kinder natürlich die lustigsten Dinge. Und die Trotzphase, man sagt im Englischen dazu, die schrecklichen Zweierjahre, the terrible twos. Sie haben noch nicht begonnen. Und da tun sie die lustigsten Dinge. Und ich kann nicht sagen, wie viele Personen auf uns zukamen, als unsere Tochter in dem Alter war, und sagten, das ist die schönste Phase. Das ist die schönste Phase, die netteste Zeit. Wir haben schon damals bei unserem ersten Kind diese Worte gehört. Und meine Frau und ich haben uns damals entschlossen zu sagen, jede Phase ist die schönste Zeit. Jede Phase ist was anderes. Eins sage ich euch ganz, ganz offen. Wir haben uns sehr gefreut, wo es endlich mal aufgehört hat mit dem Windelnwechseln, als die Buben heranwuchsen. Als sie endlich mal trocken blieben nachts und als wir endlich mal dieses hinter uns hatten. Ich will nicht das als die schönste Phase bezeichnen. Ich möchte jetzt sagen, es ist für mich als Vater die schönste Phase, wenn ich mich hinsetzen kann mit diesen werdenden jungen Männern und wir uns austauschen können über Glaubensfragen. Wenn sie an mich rankommen und sagen, Vater, ich habe einen Aufsatz zu schreiben für die Schule, einen Aufsatz über Rechtfertigung durch den Glauben. Welche Unterlagen kannst du mir aus deiner Bibliothek geben? Welche Sachen kannst du mir geben? Der zweite Sohn in einer christlichen Schule hat einen Aufsatz diese Woche über die Gemeinde. Vater, gib mir Unterlagen über die Gemeinde. Das ist für mich wahre Freude, wenn ich merke, wie sie heranreifen im Glauben. Die schönste Phase ist die Phase, in der sie sind, die wir ausquetschen wollen und genießen wollen, voll und ganz, und nicht immer zurücksehnen auf eine bessere alte Zeit, was nicht unbedingt besser war, sondern uns wirklich freuen über das, was der Herr in der jetzigen Situation tut. Sprüche 22, Vers 6. Gewöhnt man einen Knaben an den Weg, den er gehen soll, so lässt er nicht davon, wenn er alt wird. Einige Dinge aus diesem Text. Gewöhnt man einen Knaben an den Weg, den er gehen soll. Erstens, das Wort gewöhnen ist ein interessantes Wort und wird gebraucht für Mütter oder für eine Hebamme. Wenn das Kind geboren wird, damals haben sie eine süße Honig- oder Fruchtflüssigkeit. Sie tauchten ihren Finger in diese süße Flüssigkeit, taten es auf die Gaumen des Kindes, dass das Kind zum Lutschen kam. Das ist das Wort gewöhnen. Schmackhaft machen. Das Wort gewöhnen bedeutet schmackhaft. Das Leben, das richtige Leben für ein Kind schmackhaft machen. Eine Freude erwecken für den Weg, den dieses Kind gehen soll. Nun, es gibt zweierlei Meinungen über diesen Weg. Es ist der Weg, den der Vater für das Kind bestimmt, oder der Weg, den der himmlische Vater für das Kind bestimmt. Und ich bin sehr auf dem zweiten. Der Weg, den ich gegangen bin, ist nicht der gleiche Weg, den mein Vater mich unbedingt haben wollte. Ich weiß es nicht. Aber auf jeden Fall ist es der Weg, den der Herr, der Vater im Himmel, für mich wollte. Mein Vater führte ein Lebensmittelgeschäft und hat mein Bruder und mich einmal hingesetzt und fragte, ob einer von uns beiden das Lebensmittelgeschäft wollte, nachdem
er in Ruhestand ging. Und wir sagten alle beide fast im Duett nein. Ein gut gehendes Geschäft. Und wir sagten beide nein. Mein Bruder ging in die Landwirtschaft und ich sagte, Vater, ich verstehe meinen Weg in den Dienst des Herrn. Und mein Vater, ohne irgendwelche Gesichtsgrimassen, sagte, fein, es ist in Ordnung. Ich wollte euch nur die Gelegenheit geben, denn ich stehe vor einer Entscheidung, vielleicht baue ich ein neues Geschäftshaus. Und ich baue nur dann, wenn ihr das Geschäft übernehmen wolltet. Wenn ihr das nicht wolltet, fein. Ihr geht euren Weg, ich lasse euch frei. Diese Freiheit meines Vaters, uns gegenüber, nicht unter Druck zu stehen, von ihm irgendeinen vorgepressten Weg, den er sich ausgedacht hat, zu gehen, war mir so sagenhaft wichtig. Das wollte ich und will ich auch bei meinen eigenen Kindern tun. Wir beten, dass der Herr sie führt und leitet. Den Weg, den er für sie vorgesehen hat. Den Weg Gottes für ihr Leben. Gewöhnt man, mach es schmackhaft für das Kind, den richtigen Weg zu gehen. Nun, dann heißt es hier, so lässt er nichts davon, wenn er alt wird. Das Wort alt ist das Wort bärtig. Das heißt nicht, wenn er ein Greis ist mit 70 Jahren, endlich mal nach 40 oder 50 oder 60 Jahren der Sünde, endlich mal kommt er wieder auf den Weg des Glaubens seiner Kindheit und seiner Eltern. Endlich mal zum Schluss seines Lebens findet er den Weg zurück. Oh nein. Es heißt, wenn man diesem Kind den Weg schmackhaft macht, wenn er einen Bart bekommt, das heißt, wenn er heranreift als reifer junger Mann, reife junge Frau und das Nest verlässt, dass er von diesem Zeitpunkt an vorwärts auch den Weg weiter konsequent geht. Und das will schon was heißen, wenn gläubige Eltern auch gläubige Kinder haben, die auch konsequent den Weg gehen. Ich habe mit 19 Jahren, da war ich in Berlin, ein besonderes Erlebnis gehabt. Und ich werde es nicht vergessen. Ich habe meinen Führerschein gehabt und da bekam ich einen Anruf von unserem Jugend für Christus Leiter in Berlin, Bill Joder, der damals in Stuttgart war. Er war in Stuttgart, weil es Evangelisation in Stuttgart gegeben hat von Billy Graham. Billy Graham hat im Neckarstadion gepredigt und seine Familie war dabei. Billy hat mehrmals in Berlin gepredigt und seine Familie aber war noch nie in Berlin. Und der Jugend für Christus Leiter Bill Joder rief mich an und er sagte, Roger, Billy Graham will, dass seine Familie nach Berlin kommt, um eine Stadtbesichtigung zu machen. Arrangiere du bitte ein Opel Kadett und einen VW-Bus. Die ganze Familie kommt. Und tatsächlich, ein paar Tage später kam die ganze Familie angeflogen aus Stuttgart, kam in Berlin an, wir holten sie am Flughafen Tempelhof ab und wir machten dann diese Stadtrundfahrt. Ich fuhr den VW-Bus. Hinter mir saß die ganze Familie Graham. Frau Graham war im Opel Kadett mit Bill Joder und seiner Frau und noch einer anderen Frau. Und hinter mir saßen alle Kinder von Billy Graham. Ich hörte, wie sie sprachen. Damals war im Gerede, vielleicht könnte man ihn ermutigen, in die Präsidentenkandidatschaft zu gehen. Und es war für mich ein interessantes Gefühl zu hören, wie die Kinder gesagt haben, ich hoffe, dass der Papa nicht kandidiert. Ich hoffe, dass er Evangelist bleibt. Ich hoffe, dass er Evangelist bleibt, denn wenn er zu Staatsmännern jetzt kommt, kann er über das Evangelium sprechen. Wenn er sonst als Politiker käme, müsste er über die Politik sprechen. Solches Gerede in einer Familie war für mich natürlich ganz fremd. Ich lernte dann den kleinen jungen Franklin Graham, William Franklin Graham, also Junior, Billy Junior, kennen. Zu seiner Zeit und habe ihn über die Jahre beobachtet. Und zu sehen, wie Gigi Graham, die Tochter, mit einem Schweizer, Stefan Chevigian, verheiratet, gerade in dem Jahr verheiratet, als ich sie kennenlernte, wie sie gerade den dienenden Weg mit dem Herrn geht. Wie William Franklin Graham Jr. gerade den Weg mit dem Herrn geht. Das ist eine Gnade. Wenn Eltern sehen dürfen, dass die Kinder heranwachsen, weil die Eltern das schmackhaft machen. Und William Franklin Graham wurde einmal gefragt,
über seinen Vater und er hat nur Lobendes über die Konsequenz und Korrektheit des Lebens seines Vaters gesagt. Ein Mann der Konsequenz, ein Mann des Gebetes, ein Mann des Gehorsams, ein Mann der Hingabe an den Herrn. Er sagte, meine Probleme mit dem Glauben als Teenager in manchen meiner Jahre war nicht mit meinem Vater und mit seinem Vorbild, mein Problem war mit mir selber. Hochachtung, wenn ein Junge das sagen kann über seinen Vater. Für mich war das auch ein großes Vorbild, dieses Erlebnis an einem Tag mit der Familie Graham zusammen zu sein. Gewöhnt man einen Knaben an den Weg, den er gehen soll, so weicht er nicht davon ab, wenn er heranreift und den Weg dann alleine geht. Nun, wie gewöhnt man einen Knaben an den Weg, den er gehen soll? Was denken wir heute? Was können wir zusammentragen mit dem Wort gewöhnen? Wie macht man dem Kind den richtigen Weg schmackhaft? Was denken wir? Denken wir vielleicht laut für ein paar Minuten. Was für Möglichkeiten sehen wir, dass wir einem Kind den richtigen Weg schmackhaft machen können? Motivierend, dass das Kind sagt, das ist der Weg, den ich gehen will. Erstens das Vorbild. Das ist genau das, was ich als meinen ersten Punkt aufgeschrieben habe. Das Vorbild. Was kommt noch dazu? Mein Reden und mein Handeln müssen übereinstimmen. Gut, was noch? Die Glaubwürdigkeit meines eigenen Lebens. Danke, was noch? Man muss selbst glücklich sein. Ja, im Herrn. Man muss eine Freude ausstrahlen, dass man selber Christ ist. Dass es sich lohnt, Christus nachzufolgen. Was noch? Nicht eine gesetzliche, einengende Einstellung haben, sondern das motivierend durch eine Freude in Christus ausstrahlen, dass die Kinder sehen, es ist wirklich eine frohmachende Sache, in der Nachfolge Jesu zu stehen. Was noch? Liebe zu Gott vorweisen im eigenen Leben und auch das Motivieren beim Kind. Ja. Viel Gemeinschaft mit den Kindern haben, dass die Wertvorstellung, die wir haben, auch abfärbt.

Und das hat eine starke Beeinfluss bis heute noch in deinem Denken über irgendetwas. Weil man vielleicht Kinder nicht ernst genommen hat. Man hat Dinge gesagt, ach, das ist bloß ein Kind. Bloß ein Kind. Oh, sag mir diese Worte niemals. Das hat Jesus niemals gesagt. Nimm ein Kind ernst. Was noch? Tja, gib dem Kind das Warum und gute, ausführliche Erklärung, wo das dann möglich ist. Manchmal ist es nicht möglich, auf der Stelle eine Erklärung zu geben, aber manchmal nachher kann man eine Erklärung geben. Aber auf jeden Fall darauf aus, dass das Kind begreift, das Warum und die Hintergründe und die Zusammenhänge des Lebens. Den Kindern ständig zeigen, dass man sie lieb hat. Ja, dass man Freude hat an sie, über sie. Konsequenz. Ja, wenn wir nicht konsequent sind, dann sind unsere Kinder auch nicht konsequent. Konsequenz ist eine gelernte Sache. Wir müssen Konsequenz vorweisen in unserem Vorbild und auch von ihnen Konsequenz verlangen. Wenn ich meinen Kindern gesagt habe, wenn du das und das tust, dann kommt das und das als Folge, dann muss die Folge kommen. Sonst bin ich nicht konsequent. Und dann muss ich konsequent sein, um die Folge zu bringen. Sonst bin ich nicht glaubwürdig. Ich muss Konsequenz an den Tag legen in allem, was ich tue. Das ist hart. Das ist eine große Herausforderung. Viel Geborgenheit vermitteln. Wie vermittelt man Geborgenheit? Dass man das Kind in den Arm nimmt, Zeit nimmt für die Probleme des Kindes zum Anhören. Viel beten mit dem Kind. Auch nicht nur für, sondern mit dem Kind. Hier ist ein Nest, wo du zurückkommen kannst. Hier bist du geborgen. Wir haben dich lieb. Wir haben unseren ältesten Sohn gesagt, als wir hörten von einer anderen Person, deren Kind schwanger wurde, außerehelich. Wir haben gesagt, und wenn das vorkommt, komm bitte zurück. Komm bitte zurück. Wir haben dich nicht verstoßen. Selbst wenn du sündigst, wir sind bereit, dir zu vergeben. Es ist nicht vorgekommen. Aber wir wollten, dass unser Kind nicht denkt, ich bin auch für immer verstoßen, wenn ich irgendeine Sünde mache, sondern hier ist ein Ort der Vergebung in unserer Familie, wo man wirklich Geborgenheit erleben kann. Nicht, dass sie natürlich so weiterleben, ist klar, aber dass Vergebung vorhanden ist in dieser Familie, dass das Kind Geborgenheit damit spürt. Gut, Zeit nehmen, schöne Dinge mit dem Kind zu erleben, nicht nur für Probleme, Unternehmungen, Erzählungen und so weiter, Dinge, die man machen kann, um eben das Leben als schön darzustellen für das Kind. Sie mit in den Dienst nehmen, nicht nur zu den Veranstaltungen der Gemeinde nehmen, sondern mit in Dienstaktivitäten, wenn wir einladen für Evangelisation oder Chorveranstaltungen oder sonstige Krankenhausbesuche machen. Einer der beeindruckendsten Dinge für meinen Sohn war, als ich wusste, ein Bruder aus der Gemeinde liegt im Sterben, es geht nur noch um ein oder zwei Tage. Ich habe gesagt, komm doch mit. Er war tief beeindruckt von diesem Mann, wie er gebetet hat. Es war ein Erlebnis. Ich habe gesagt, Ryan, bestimmt in den nächsten 20 Jahren wird das eine Rarität, wenn du noch einmal so ein Erlebnis hast. Dieser Bruder betete an diesem Tag, wo mein Sohn dabei sein durfte, so ein Schwanenlied. Es war sein letztes starkes Gebet und zwei Wochen später war er tot. Von dem Tag an merkte, es ging bergab mit seinen Kräften, etwa über 80, 85 Jahre alt. Aber ein Gebet an dem Tag, das bewegend war. Und mein Sohn durfte das miterleben, als wir rauskamen. Also ich kann euch nicht sagen, wie tief er beeindruckt war von diesem Mann. Und er wusste, er stirbt bald. Wir gingen mit dem Bewusstsein hin. Wir gehen zu einem sterbenden Mann, um ihn zu ermutigen. Und kamen dabei selber ermutigt nach Hause. Nimm ihn mit in den Dienst. Mit in die Gemeinschaft, Kinderstunde. Mit in den Dienst, ja. Wenn ich sündig geworden bin meinem Kind gegenüber, dass ich bereit bin, mich zu entschuldigen vor und bei meinem Kind. Ich habe einmal alle Sicherungen brannten bei mir durch, bei unserem jüngsten Sohn. Und ich habe ihn, schäme mich zu sagen, ich habe ihn schwer gezüchtigt, weit über das Maß und mit viel Zorn. Wir waren im Auto. Und seine Brüder waren da. Ich habe mich total, die Herrschaft total verloren. Ich fuhr vielleicht 50 Meter weiter. Ich konnte nicht mehr, mein Gewissen schlug wie ein Hammer auf mich. Und da fuhr ich wieder an den Straßenrand. Ich drehte mich weinend um und bat meinen Sohn um Vergebung. Dann habe ich die zwei älteren Söhne um Vergebung gebeten für ein solch schlechtes Vorbild bei der Erziehung. Und wisst ihr, was man entdeckt bei Kindern? Sie vergeben so gern. Sie sind so gerne bereit.

Zeit zu vergeben. Wir verlangen von Ihnen, dass Sie sich entschuldigen. Und wenn wir kommen und uns entschuldigen, sind Sie herzlich gerne bereit, uns zu vergeben, weil Sie wissen, wir alle sind unvollkommen, auch der Vater. Und ich bin so dankbar für vergebende Kinder, für Kinder, die mir vergeben haben, wo ich gesündigt habe. Was noch motivierend, den richtigen Weg zu gehen? Übrigens, ich wiederhole sie nur für die Kassette, denn man kann von hinten das hier nicht hören. Was noch? Bereit sein, loszulassen, wenn die Zeit kommt, dass das Kind aus dem Hause geht, bereit sein, loszulassen. Und das ist, wir werden dann das gleich sehen, das ist auch ein Prozess, ein Verfahren, ein Werdegang. Das beginnt schon früh im Leben. Und dieser ganze Prozess des Loslassens geht allmählich an und findet einen Höhepunkt, wo man sagt, jetzt bist du frei. Ich kann mich entsinnen, letztes Jahr im Sommer, als ich zu meinem ältesten Sohn gesagt habe, jetzt trägst du die volle Verantwortung für dein Leben. Die Entscheidungen, die du triffst, hinter denen stehen wir. Wir beten für dich. Dein Weg mit den Finanzen und so weiter, das ist dein Weg. Und ich bin so dankbar, dass wir loslassen dürfen. Gott hat nicht geplant, dass wir Eltern ständig die Kinder an der Leine halten und sie herumführen, sondern dass wir sie loslassen in die Obhut unseres Herrn. Es war unser Ziel, dass wir unsere Kinder so erziehen, dass sie mit 18 ganz selbstständig den Weg gehen können in ihrem Wandel mit dem Herrn, mit dem Zeugnis, mit dem Geld, mit der Geschlechtlichkeit, mit allem, dass sie herangereift sind mit 18. Und beide gingen weg von zu Hause mit 18 auf ein Internat, die ältesten zwei, und waren schon weg von zu Hause. Sie waren natürlich in der Leitung der Schule, aber weg von uns. Und wir wollten, dass sie selbstständig den Weg gehen könnten, wenn es sein müsste. Und es war so bei den beiden Eltern.

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1: Wenn du eine Mama fragen würdest, was sie im Laufe des Tages alles sauber gemacht hat, dann bereite dich am besten auf eine lange Aufzählung vor. Mit Saubermachen und Aufräumen wird man nie fertig. Das gilt für die Küche und das trifft auch auf unsere Herzen zu. Wenn wir Zeit im Gebet und in Gottes Wort verbringen, ist das wie eine ständige Reinigung. Als Kind Gottes bin ich ein für alle Mal rein gemacht worden. Das ist meine Stellung in Christus. Aber mein Alltag ist eine andere Sache. Solange ich in dieser verdorbenen Welt lebe, werden meine Hände, Füße und Kleider geistlich gesehen oft schmutzig. Darum brauche ich Anbetung, Gebet und Gottes Wort. Gemeinsam mit David muss ich bitten: Erforsche mich, o Gott, und erkenne mein Herz. Prüfe mich und erkenne, wie ich es meine, und sieh, ob ich auf bösem Weg bin, und leite mich auf ewigem Weg. Vielleicht hast du heute schon viel Zeit mit Staub, Schmutz und Krümeln zugebracht. Möchtest du Gott bitten, deine innere Einstellung, deine Gedanken und dein Handeln zu reinigen?
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1: Ich begrüße Sie zu einer weiteren Folge der Sendereihe Durch die Bibel. Herzlich willkommen. Im Mittelpunkt diesmal das 7. Kapitel des alttestamentlichen Buches Nehemia. Rund 90 Jahre, nachdem die ersten Juden aus der babylonischen Gefangenschaft nach Juda zurückgekehrt sind, wurde unter Nehemia die Stadtmauer von Jerusalem wieder aufgebaut. Mit Erlaubnis des persischen Königs Artasaster, der zu dieser Zeit das Sagen hatte und bei dem Nehemia als Mundschenk tätig gewesen war. Ganze 52 Tage brauchte es, bis die Stadtmauer samt den Stadttoren ihre schützende Funktion wieder erlangte. Nur die Türen für die Stadttore fehlten noch. Nehemia war es gelungen, sehr viele Leute für die Bauarbeiten zu gewinnen, auch solche, die eigentlich nicht so sehr begabt dafür waren oder die sich nur ungern die Hände schmutzig machten. Außerdem wurde an zahlreichen Stellen entlang der Mauer gleichzeitig gebaut. Viele Einwohner Jerusalems legten sozusagen direkt vor ihrer Haustür Hand an, so dass die Arbeiten ungewöhnlich schnell vorangingen. Was Nehemia als nächstes plant, das erfahren Sie gleich in dieser Sendung. Der babylonische König Nebukadnezar hat im Jahr 586 vor Christus gründliche Arbeit geleistet. Er eroberte Jerusalem, zerstörte die Stadtmauer und den jüdischen Tempel und wohl auch große Teile der Stadt. Danach begann für viele Juden die sogenannte babylonische Gefangenschaft. Erst unter dem persischen König Kyros bekamen sie bzw. ihre Kinder und Enkelkinder die Erlaubnis, in ihre alte Heimat zurückzukehren. Nur verhältnismäßig wenige Menschen machten davon Gebrauch. Diejenigen, die nach Jerusalem zurückgingen, kümmerten sich zunächst einmal um ein Dach über dem Kopf für sich und ihre Familien. Als nächstes begannen sie mit dem Neubau eines Tempels. Und erst Jahrzehnte später wurde unter der Leitung von Nehemia die Stadtmauer wieder errichtet. Über den Gesamtzustand der Stadt Jerusalem zu diesem Zeitpunkt lässt sich nichts Genaues sagen. Vermutlich gibt es in manchen Ecken der Stadt bereits wieder eine größere Anzahl von Häusern, die mehr sind als nur ein Provisorium. In anderen Teilen der Stadt wiederum liegt noch alles in Trümmern und es fällt schwer, sich einen Weg zu bahnen von einem Ende zum anderen. Die Vollendung der Stadtmauer ist somit ein wichtiger Zwischenschritt auf dem Weg zum Wiederaufbau der Stadt, nicht mehr und nicht weniger. Denn erst wenn die Mauer den Einwohnern sicheren Schutz gegen Feinde bieten kann, wird in ihnen auch der Wunsch wach werden, Jerusalem wieder zum Zentrum des Judentums zu machen. In Kapitel 7, Vers 1 berichtet Nehemia: Als wir nun die Mauer gebaut hatten, hängte ich die Türen ein, und es wurden die Torhüter, Sänger und Leviten eingesetzt. Erst mit den Türen, mit denen man die Stadttore verschließen kann, ist die Stadtmauer nun wirklich komplett. Torhüter werden eingesetzt, die zusammen mit den Wachleuten die Stadttore im Blick behalten und auch von oben die nähere Umgebung beobachten. Ihre Aufgabe ist es, sofort Alarm zu schlagen, wenn sich draußen etwas tut, was den Menschen drinnen gefährlich werden könnte. Die Stadtmauer und ihre Tore werden rund um die Uhr bewacht. Und manchmal kann es sogar wichtig sein, auch Einzelpersonen den Zutritt in die Stadt zu verweigern. Demnach tragen die Torhüter und Wachleute eine große Verantwortung, der sie allerdings, wie wir noch sehen werden, nicht immer gerecht werden. Und damit ähneln sie im Grunde denen, die in einer christlichen Gemeinde die Verantwortung tragen. Denn sie müssen von Fall zu Fall unterscheiden, wer oder was Zutritt zur Gemeinde bekommt, also welche Personen und welche Lehren. Interessanterweise gibt der Apostel Paulus den Christen in Korinth einen ganz praktischen Ratschlag an die Hand, indem er ihnen rät, auf den Lebenswandel derjenigen zu achten, die sich selbst als Glaubensgeschwister ausgeben. Im 1. Korintherbrief Kapitel 5 schreibt er: Ihr sollt nichts mit einem zu schaffen haben, der sich Bruder nennen lässt und ist ein Unzüchtiger oder ein Geiziger oder ein Götzendiener oder ein Lästerer oder ein Trunkenbold oder ein Räuber. mit so einem sollt ihr auch nicht essen. Der Lebenswandel eines Menschen ist oft leichter zu beurteilen als die Lehre, die er bewusst oder unbewusst vertritt und über die er möglicherweise auch kaum Auskunft geben kann. Deshalb rät Paulus, auf den Lebenswandel des anderen zu achten und daraus, wenn nötig, Konsequenzen zu ziehen. Dass auch Glaubensgeschwister immer wieder sündigen, ist für Paulus keine Frage. Aber wenn jemand an seiner Sünde festhält und gar keinen Anlass sieht, sein Leben zu ändern, dann schließt er sich im Grunde selbst aus der christlichen Gemeinde aus. Vor Jahren habe ich mal mitbekommen, wie ein Pastor aufgrund von bestimmten moralischen Verfehlungen seine Gemeinde verlassen musste. Eine tragische Geschichte, über die ich überhaupt nicht urteilen möchte. Tatsache ist jedoch, dass er sich bei einer anderen Gemeinde beworben hat, die von seinen Verfehlungen wusste. Doch niemand traute sich, ihn darauf anzusprechen. Und weil die theologische Lehre, die er vertrat, genau zum Profil der Gemeinde passte, wurde seine Bewerbung angenommen. Mit dem Ergebnis, dass er in seiner neuen Gemeinde schon bald wegen derselben Sache zu Fall kam wie in seiner alten Gemeinde. Dem Ansehen beider Gemeinden hat das sehr geschadet, von der inneren Zerrissenheit unter den Gemeindegliedern ganz zu schweigen. Ich warne deshalb davor, heutzutage nur noch darauf zu achten, ob jemand die richtige theologische Lehre vertritt. Auch seinem Lebenswandel kommt eine wichtige Bedeutung zu. Im 2. Timotheusbrief, Kapitel 2, schreibt Paulus: Der feste Grund Gottes besteht und hat dieses Siegel. Der Herr kennt die Seinen, und es lasse ab von Ungerechtigkeit, wer den Namen des Herrn nennt. Zurück zu den Torhütern und Wächtern der Stadt Jerusalem, die nicht in einem übertragenen Sinne, sondern ganz real auf die Feinde der Juden Acht geben sollen. Außer ihnen werden in Vers 1 auch Sänger und Leviten erwähnt, die von Nehemia zum Dienst eingestellt werden. Das mag verwundern, denn während von der Zuverlässigkeit der Torhüter und Wächter immerhin die Sicherheit der Stadtbewohner abhängt, sorgen die Sänger und Leviten doch nur für das, was wir vielleicht eher als drumherum bezeichnen würden. Doch anscheinend hält Nehemia ihren Dienst für wichtig. Leviten? Nun gut, sie sollen die Priester bei ihrem Dienst am Tempel unterstützen. Aber die Sänger? Nun, in Kapitel 8 werden wir Nehemia sagen hören: Seid nicht bekümmert, denn die Freude am Herrn ist eure Stärke. Dieser Freude musikalisch Ausdruck zu verleihen, das ist unter anderem die Aufgabe der Sänger. Mit der Freude am Herrn haben's die Christen meiner Beobachtung nach ja ohnehin nicht so. Freude empfinden viele, wenn sie am Freitagabend ausgehen, sich im Kino einen neuen Film ansehen oder ein Konzert besuchen. Aber der Besuch eines Gottesdienstes oder einer Bibelstunde oder die tägliche stille Zeit zu Hause mit Gebet und Bibellese, das alles wird kaum mit Freude in Verbindung gebracht. Gerade als Pastor schaut man bei bestimmten Gemeindeveranstaltungen immer wieder in dieselben ernsten, ja manchmal fast versteinerten Gesichter, egal ob man über den Tod oder über die Freude am Herrn redet. Dabei ist diese Freude doch beinahe so etwas wie ein Lebenselixier. Paulus schreibt im 5. Kapitel des Epheserbriefes: Sauft euch nicht voll Wein, woraus ein unordentliches Wesen folgt, sondern lasst euch vom Geist erfüllen. Ermuntert einander mit Psalmen und Lobgesängen und geistlichen Liedern. Singt und spielt dem Herrn in eurem Herzen. Tja, und Letzteres sollte uns doch gelegentlich auch ein freundliches Lächeln aufs Gesicht zaubern, oder? Ein älterer Pastor, von dem ich viel gelernt habe, hat in seinem Studierzimmer eine Spruchkarte an der Wand hängen gehabt, auf der war zu lesen: Freude ist die Flagge, die sich im Wind bewegt, wenn Ihre Majestät zu Hause ist. Dieser Spruch spielt darauf an, dass die Anwesenheit eines Staatsoberhauptes in seiner Residenz oft mit einer gehissten Flagge angezeigt wird. Und im Hinblick auf die Anwesenheit Gottes gilt eben: Freude ist die Flagge, die sich im Wind bewegt, wenn Ihre Majestät zu Hause ist. Ich komme nun zu Vers 2 in unserem Bibeltext. Nachdem Nehemia Torhüter, Sänger und Leviten in Dienst gestellt hat, fällt er zwei wichtige politische Entscheidungen. Nehemia berichtet, »Und ich setzte über Jerusalem meinen Bruder Hanani und den Burgvogt Hanania, der ein treuer Mann war und gottesfürchtig vor vielen andern.« Bei dem Bruder Hanani handelt es sich nicht um einen leiblichen Bruder Nehemias, sondern um einen Glaubensbruder oder Vertrauten. Vielleicht erinnern Sie sich noch an den Anfang des Nehemia-Buches. Da berichtete Nehemia über seine Zeit als Mundschenk am Hofe des persischen Königs Artasaster. »Als ich in der Festung Susa war«, so sein Bericht, »da kam Hanani, einer meiner Brüder, mit einigen Männern aus Juda. Und die erzählten ihm dann, dass große Teile der Stadt Jerusalem immer noch in Trümmern lagen. Auf diesen Hanani kann sich Nehemia zu 100% verlassen. Deshalb beruft er ihn zum Befehlshaber über Jerusalem und Hanania, einen weiteren treuen und gottesfürchtigen Mann, zum Burgvogt. Ob beide studiert und eine spezielle Akademie für Führungskräfte besucht haben, wird hier nicht gesagt, darf aber bezweifelt werden. Vielmehr werden Treue und Gottesfurcht als die entscheidenden Attribute genannt. Als langjähriger Lehrer an einer Bibelschule habe ich immer wieder versucht, meinen Studenten dies klarzumachen. Auf eine gute Bildung wird heutzutage zu Recht großen Wert gelegt. Aber Treue und Gottesfurcht dürfen nicht fehlen. Auf dieser Welt gibt es wirklich genügend Tyrannen und Betrüger, die in ihrer Jugend eine hervorragende Bildung genossen haben, denen aber andere wichtige Werte fehlen. Darf ich Sie mal ganz direkt fragen, können sich die Menschen in Ihrer Gemeinde auf Sie verlassen, weil Sie treu und gottesfürchtig sind? Und wie sieht's aus mit Menschen, die Ihnen nahestehen? Können die Ihnen vertrauen? Von guter Bildung kann ein treuer und gottesfürchtiger Mensch ohne Frage profitieren. Aber Bildung allein ist entschieden zu wenig. In unserem Bibeltext erreichen wir nun Vers 3. Nehemia berichtet dort, »Und ich sprach zu ihnen«, gemeint sind Hanani und Hanania, »man soll die Tore Jerusalems nicht auftun, ehe die Sonne heiß scheint«, und während sie noch am Himmel steht, soll man die Tore schließen und verriegeln. Und man soll Wachen aufstellen aus den Bürgern Jerusalems, die einen bei ihrer Wachmannschaft, die anderen ihrem Haus gegenüber. Jedes Stadttor in Jerusalem soll also bewacht werden, damit niemand unbefugt in die Stadt hineinkommen kann. Und nachts sollen die Tore aus Sicherheitsgründen grundsätzlich verschlossen bleiben. Zur Unterstützung der Torhüter und Wachmänner sollen außerdem auch Leute aus dem Volk eingesetzt werden, die einen zum Schutz der Stadtmauer, die anderen in der unmittelbaren Nachbarschaft ihrer Häuser. Vers 4. Die Stadt aber war weit und groß, aber wenig Volk darinnen, und Häuser waren noch nicht wieder gebaut. Ganz am Anfang der Sendung war ich bereits darauf eingegangen, wie schwierig es ist, den Gesamtzustand der Stadt Jerusalem richtig einzuschätzen. Hier heißt es ganz pauschal, Häuser waren nicht wieder gebaut. Doch gerade im Vers davor war davon die Rede, dass Bürger der Stadt ihrem Haus gegenüber als Wachen eingesetzt wurden. Und schon vor dem Neubau des Tempels hatte der Prophet Haggai die Botschaft verkündet, dass Gott enttäuscht sei, weil, Zitat, »mein Haus, also der Tempel, so wüst dasteht und ein jeder nur eilt, für sein Haus zu sorgen.« Damit stellte Gott übrigens die menschliche Logik auf den Kopf. Nicht die Not hat den Tempelbau damals zunächst unmöglich gemacht, sondern der unterlassene Tempelbau war die Ursache für die Not. Denn die Menschen stellten Gott auch sonst in ihrem Leben hinten an. Was den aktuellen Zustand Jerusalems zur Zeit Nehemias angeht, so ist wohl davon auszugehen, dass es in manchen Ecken der Stadt bereits wieder eine ganze Anzahl von Häusern gibt. Aber als Ganzes bietet Jerusalem nach wie vor einen traurigen Anblick, weil in vielen Teilen der Stadt noch alles in Trümmern liegt. Wer als Bibelleser nun glaubt, dass jetzt gleich ein Appell Nehemias zum Wiederaufbau der Stadt folgt, sieht sich allerdings getäuscht. Ab Vers 5 berichtet Nehemia, »Und mein Gott gab mir ins Herz, dass ich die Vornehmen und die Ratsherren und das Volk versammelte, um sie aufzuzeichnen nach Geschlechtern. Und ich fand das Geschlechtsregister derer, die zuerst heimgekehrt waren, und fand darin geschrieben: Dies sind die Leute der Landschaft Juda, die aus der Gefangenschaft heraufgezogen sind, die Nebukadnezar, der König von Babel, weggeführt hatte und die wieder nach Jerusalem und nach Juda zurückkehrten, ein jeder in seine Stadt, und die gekommen sind mit Serubabel, Jeschua, Nehemja, Asaja, Ramja, Nahamani, Mordochai, Bilshan, Misperet, Bigwai, Rehum und Bana. Tja, und dann folgt eine lange Liste all derer, die damals nach der babylonischen Gefangenschaft als erste nach Jerusalem und die umliegenden Städte und Dörfer in Juda zurückgekehrt sind. Dabei handelt es sich im Wesentlichen um dieselbe Aufstellung, die auch schon im Esra-Buch Kapitel 2 zu finden war. Manch einer mag sich nun fragen, warum Gott es zugelassen hat, dass für diese Liste so viel Tinte verschwendet wurde. Nun, mir fällt dazu eigentlich nur eine Antwort ein. In Psalm 112 heißt es über einen Menschen, der in Gottes Augen ein Gerechter ist: Der Gerechte wird nimmermehr vergessen. Diese Leute, die sich damals nach der babylonischen Gefangenschaft aufmachten, um in ihre Heimat zurückzukehren, waren wirklich mutige Leute. Was man allein daran erkennen kann, dass die allermeisten Juden zunächst mal in Babylon blieben. Vielleicht ist also diese zweite Liste mit Heimkehrern ein Hinweis darauf, wie Gott diese Leute wertschätzt. Fast so, als ob er ihnen und mir sagen wollte: Ich weiß, dass ihr diese Liste nicht ein einziges Mal aufmerksam durchlest, weil euch die ganzen Namen ja doch nichts sagen. Aber ich kenne die Menschen, die hinter den Namen und Zahlen stecken. Sie gehören zu meinem Volk. Im Alten Testament gibt es übrigens einige Namenslisten und Geschlechtsregister. Auch im Römerbrief Kapitel 16 und im Hebräerbrief Kapitel 11 werden die Namen einer ganzen Reihe von Gläubigen aufgezählt. Für mich sind das im Grunde alles nur Auszüge aus dem großen Buch des Lebens, von dem vor allem im Buch der Offenbarung die Rede ist. In Offenbarung 20, Vers 12 heißt es in einer Vision des Sehers Johannes: Und ich sah die Toten, groß und klein, stehen vor dem Thron, und Bücher wurden aufgetan. Und ein anderes Buch wurde aufgetan, welches ist das Buch des Lebens. Und die Toten wurden gerichtet nach dem, was in den Büchern geschrieben steht, nach ihren Werken. Zurück zu Nehemia und der Namensliste, die in Kapitel 7 zu finden ist. Daraus möchte ich gern einen Namen herauspicken, den ich im Esra-Buch nicht entdecken konnte. In Vers 17 heißt es kurz und knapp: Die Söhne Asgad 2322. Will heißen, ein Mann mit Namen Asgad wurde zur Zeit des Königs Nebukadnezar nach Babylon verschleppt, also in die sogenannte babylonische Gefangenschaft. Dort war er aber nicht untätig, sondern zeugte mit seiner Frau jede Menge Kinder, die später wiederum Kinder in die Welt setzten. Als dann nach rund 70 Jahren die babylonische Gefangenschaft zu Ende ging, machten sich 2322 Leute auf den Weg nach Juda und Jerusalem, die alle von sich sagen konnten: Wir stammen von Asgad ab. Er ist mein Vater, mein Großvater, mein Urgroßvater. Dank der Geschlechtsregister, die in Vers 5 erwähnt wurden, ließ sich das alles ziemlich genau nachvollziehen. Schlimm finde ich es, wenn Christen über ihr Verhältnis zu ihrem himmlischen Vater sagen: Ich denke, ich bin wohl ein Kind Gottes, oder ich hoffe es zumindest. Das hört sich so an, als ob ein kleines Kind über seinen Papa sagen würde: Ich weiß nicht, ob er wirklich mein Papa ist. Im Neuen Testament gibt es eine ganze Reihe von Versen, die dabei helfen können, zu klären, ob ein Mensch tatsächlich ein Kind Gottes ist. Im 1. Johannesbrief, Kapitel 5, wird die Zugehörigkeit zu Gott, dem Vater, über die Zugehörigkeit zu seinem Sohn, Jesus Christus, beschrieben. Dort heißt es: Wer den Sohn hat, der hat das Leben. Wer den Sohn Gottes nicht hat, der hat das Leben nicht. Das bedeutet, wer Jesus Christus als seinen Erlöser angenommen hat, der ist ein Kind Gottes, ohne Wenn und Aber. Ich überspringe nun die lange Namensliste in unserem Bibeltext und lege bei Vers 61 den nächsten Zwischenstopp ein. Dort berichtet Nehemia: Und dies sind die Leute, die auch mit heraufzogen, von Tel Melach, Tel Hascha, Kerub Adon und Immer, aber nicht angeben konnten, ob ihre Sippe und deren Nachkommen aus Israel stammten. Hierbei handelt es sich also um Leute, die lediglich sagen können: Ich denke, dass ich ein Israelit bin und zum Volk Gottes dazugehöre. Ich hoffe es zumindest. Aber nachweisen können sie es nicht und bleiben deshalb in mancherlei Hinsicht außen vor. So heißt es in den Versen 64 und 65 über einige von ihnen: Diese suchten ihr Geschlechtsregister, und als sie es nicht fanden, wurden sie für das Priestertum als untauglich erklärt. Und der Statthalter gebot ihnen, sie sollten nicht essen vom Hochheiligen, bis ein Priester für die heiligen Lose Licht und Recht aufstände. Diese Lose sind auch unter der hebräischen Bezeichnung Urim und Tumim bekannt. Im zweiten Buch Mose werden sie erstmals erwähnt. Dabei handelt es sich vermutlich um zwei kleine, gleichartige Gegenstände, die man dennoch eindeutig voneinander unterscheiden kann. Etwa um zwei farbig markierte Holzstücke oder um zwei verschiedenfarbige Steine. In besonders schwierigen Situationen wird darum gebetet, dass Gott durch diese beiden Lose seinen Willen kundtun möge. Diesmal sollen sie zum Einsatz kommen, um eine Entscheidung darüber herbeizuführen, ob die zuvor genannten Männer Priester werden können, ohne ihre Geschlechtsregister vorzuweisen. Für Christen sind solche heiligen Lose übrigens keine Hilfe bei der Entscheidungsfindung. Allein die Heilige Schrift, die Bibel, gibt uns heute die nötige Orientierung. Ein wertvolles Gut, wenn man bedenkt, dass selbst den ersten Christen ja nur das Alte Testament zur Verfügung stand. Zu guter Letzt möchte ich noch aus Vers 72 zitieren, denn die Verse davor enthalten wieder nur jede Menge Zahlen. Unter anderem geht es, wie im zweiten Kapitel des Esra-Buches, um die Opfergaben,

Ein Teil der jüdischen Bevölkerung ist also wieder sesshaft geworden in Juda und speziell in Jerusalem. Aber trotz der wiederaufgebauten Stadtmauer und des neu errichteten Tempels gibt es noch jede Menge zu tun. Der letzte Halbsatz von Vers 72 deutet schon an, dass für die heimgekehrten Juden eine neue Ära beginnt. Aber weil dieser Halbsatz für sich genommen keinen Sinn ergibt, spare ich ihn mir auf für die nächste Sendung. Die Stadtmauer von Jerusalem wurde wieder aufgebaut und schon seit einigen Jahrzehnten gibt es auch einen neuen Tempel. Als nächstes, so wäre jedenfalls zu erwarten, müsste nun endlich der Aufbau der zerstörten Teile der Stadt in Angriff genommen werden. Aber Nehemia hält etwas anderes für wichtiger. Worum es sich dabei handelt, das erfahren Sie in der nächsten Ausgabe der Sendereihe Durch die Bibel. Bis dahin, auf Wiederhören und Gottes Segen mit Ihnen.

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2: So, und heute beginnen wir mit dem Römerbrief. Der Römerbrief ist ein sehr ausführlicher und interessanter Brief. Er enthält die Grundlagen der christlichen Lehre. Er ist ein besonders doktrinärer Brief, in dem wir vieles über die christliche Lehre finden. Eigentlich ist er ziemlich trocken auf manchen Stellen, weil er viel über Theorie und Theologie und solche Dinge spricht. Aber andererseits ist er auch sehr leidenschaftlich. Also Paulus lässt auch seinen Gefühlen freien Lauf und klingt manchmal sehr leidenschaftlich in diesem Brief. Es sind einige sehr harte oder krasse Aussagen darin enthalten. Eine gewisse Schwarz-Weiß-Zeichnung, wo wir heute vielleicht nicht so mitgehen könnten. Aber auf der anderen Seite finden wir auch viel Freude über die Erlösung durch Jesus Christus und Vertrauen auf die Zukunft unseres Herrn und auf die Herrlichkeit, die er uns bereitet hat. Also ein sehr interessanter Brief mit vielen Aspekten und vor allen Dingen mit grundlegenden Lehren für das Christentum. Ich beginne heute und lese aus dem ersten Kapitel die ersten 7 Verse nach der Guten Nachricht Bibel. Und die ist zum Teil ein bisschen anders als die Lutherbibel, aber vielleicht greife ich hier und da auch mal auf die Lutherbibel zurück. Also Paulus schreibt hier im ersten Kapitel von Vers 1 an, diesen Brief schreibt Paulus, der Jesus Christus dient. Luther sagt, ein Diener Jesu Christi. Gott hat mich, Paulus, zum Apostel berufen, er hat mich dazu erwählt, seine gute Nachricht bekannt zu machen. Denn nun ist eingetroffen, was er durch seine Propheten in den Heiligen Schriften angekündigt hatte. Er hat seine Zusagen eingelöst durch seinen Sohn, unseren Herrn Jesus Christus, von dem wir bekennen. Er ist seiner irdischen Herkunft nach ein Nachkomme König Davids. Seiner göttlichen Heiligkeit nach ist er der Sohn Gottes. In diese Machtstellung hat Gott ihn eingesetzt, indem er ihn als den Ersten vom Tod erweckte. Durch Jesus Christus wurde mir die Gnade erwiesen, Apostel zu sein. Zur Ehre seines Namens soll ich Menschen aus allen Völkern dafür gewinnen, dass sie die gute Nachricht annehmen und sich Gott im Gehorsam unterstellen. Zu diesen Menschen zählt auch ihr, denn er hat euch dazu berufen, dass ihr Jesus Christus gehört. Ich grüße euch alle in Rom, die von Gott geliebt und dazu berufen sind, sein Volk zu sein. Ich bitte Gott, unseren Vater und Jesus Christus, den Herrn, euch Gnade und Frieden zu schenken. Soweit die ersten Verse aus dem ersten Kapitel des Römerbriefes. Und wir werden uns heute besonders mit dem Ausdruck beschäftigen im ersten Vers, Paulus, der Jesus Christus dient, oder Paulus, ein Diener Jesu Christi. Seitdem ich anfing, die Bibel zu lesen, hat mich das Leben des Apostels Paulus fasziniert und beeindruckt. Oft habe ich ihn als mein Vorbild genommen und sein Eifer hat mich inspiriert. Ohne Zweifel ist Paulus einer der bekanntesten und größten Diener Gottes gewesen. Dieser Mann sah seine Bedeutung aber nicht in erster Linie darin, dass er ein Apostel, ein Missionar oder Gemeindeleiter war, sondern darin, dass er ein Knecht, ein Diener Jesu Christi war. Er empfand es nicht als eine Schande, ein Knecht, ja ein Sklave zu sein. Für ihn war es eine Ehre, ein Diener des höchsten und besten Königs, Jesus Christus, zu sein. Mit dem Wort Diener wollte Paulus ausdrücken, dass er Jesus als Herrn anerkennt und ihm alle Zeit zum Dienst zur Verfügung steht. Die Größe dieses Apostels bestand nicht in seiner Intelligenz, in seinen Fähigkeiten und Leistungen, sondern in seinem Verhältnis zu Jesus Christus. In diesem Sinne brauchen wir auch heute noch Diener Jesu Christi, Menschen, die Jesus als ihren Herrn anerkennen und ihm mit ganzer Hingabe dienen. Ein Diener Gottes ist nicht unbedingt ein Pfarrer, Missionar oder Bibelschullehrer, sondern ein Christ, der ausführt, was sein Herr ihm zugewiesen hat. Jeder Gläubige sollte nicht nur ein Nachfolger sein, sondern ein Knecht, ein Sklave seines Herrn. Unsere Frage ist daher, wie wird man ein Diener Jesu Christi, so wie es der Apostel Paulus war? Erstens gehört dazu die Berufung. Paulus erwähnt es in dem eingangs gelesenen Vers, dass er zum Apostel berufen ist. Die Berufung zu einem bestimmten Amt verleiht den Dienern Gottes Autorität. Paulus konnte immer sagen, ich stehe in diesem Dienst der Verkündigung, weil Gott mich dazu berufen hat. Ich bin hier in seinem Auftrag. Das war besonders wichtig, wenn der Apostel angegriffen wurde. Und er wurde oft angegriffen. Von den Juden, von Irrlehrern, aber auch von Gliedern aus den eigenen Gemeinden, die er selbst gegründet hatte. Man warf ihm vor, er verfolge persönliche Interessen und eigene Vorteile bei seinem Dienst. Er wolle sich wichtig machen oder Leute für sich gewinnen. Da konnte er immer sagen, ich bin nicht hier aus eigenem Interesse. Ich habe diesen Beruf nicht gewählt, weil ich hier mein Geld verdiene oder zu Ehre und Ansehen komme. Gott hat mich berufen. Oftmals war Paulus sicher auch mutlos und am Ende mit seinem Dienst. Wenn er sah, wie seine Gemeinden sich zankten oder zurück ins Heidentum und in Irrlehren verfielen, dann hätte er sicher manchmal gerne aufgegeben und alles an den Nagel gehängt. Wir wissen auch, dass Paulus oft verfolgt und gefoltert wurde. Es war kein leichter Dienst, und er hätte sich bestimmt eine bequemere Arbeit suchen können. Was den Apostel jedoch veranlasste, auszuharren und weiterzukämpfen, war das Bewusstsein, Gott hat mich zu diesem Dienst berufen. Ich kann nicht einfach meiner Berufung untreu werden. Schließlich war es wichtig für Paulus, die Gewissheit zu haben, dass er von Gott berufen war, wenn er predigte. Er war überzeugt, die Botschaft, die ich predige, ist nicht meine Idee oder Philosophie. Es ist die Botschaft Gottes an die Menschen. Ich bin nur ein Diener und Gesandter Gottes. Wenn jemandem diese Botschaft nicht gefällt, so ist das nicht meine Schuld. Ich komme nicht von mir selber, sondern ein Größerer steht hinter mir. Das Bewusstsein seiner Berufung machte den Apostel Paulus abhängig von Gott. Es machte ihn demütig, aber es gab ihm auch Würde und Autorität in seinem Dienst. Weißt du, was eine Berufung ist? Gott hat auch dich zu einem Dienst berufen, und du musst es ganz genau wissen. Ich bin hier, ich tue diese Arbeit, weil Gott mich dazu berufen hat. Du brauchst eine klare Berufung, wenn du ein Diener Jesu Christi sein willst. Du brauchst nicht nur eine Berufung, um ein Prediger oder ein Missionar zu sein, sondern für irgendeinen Beruf, den du ausführst. Du musst wissen, ich bin hier, weil Gott mich hier hingestellt hat, nicht aus eigenem Interesse und um eigener Vorteile willen. Du brauchst diese Klarheit deiner Berufung, um ein erfülltes, gottgewolltes Leben führen zu können, um in den Schwierigkeiten und Kämpfen ausharren zu können und um die nötige Festigkeit, Überzeugung und Autorität im Zeugnis und Dienst für den Herrn zu haben. Nimm dir einmal Zeit, über diese Frage deiner Berufung nachzudenken. Jesus zu dienen oder ein Diener, Knecht oder Sklave Jesu Christi zu sein, ist keine Schande. Es ist eine große Ehre, so sieht es der Apostel Paulus. Und um ein Diener sein zu können, sagt er, muss man einmal eine Berufung haben. Zum anderen wird man ein Diener durch die Aussonderung. Paulus sagt, dass Gott ihn ausgesondert habe, das Evangelium zu predigen. Berufung und Aussonderung hängen eng miteinander zusammen. Es ist aber interessant zu sehen, dass Gott die Menschen nicht aussondert, weil sie etwas Besseres wären als die anderen, oder weil sie eine höhere, bessere Position bekommen sollen. Wir werden nicht ausgesondert für einen besonderen Segen oder zur ewigen Herrlichkeit. Gott sondert Menschen aus zum Dienst. Und auch das dürfen wir nicht so verstehen, als würden nur einige seiner Kinder zum Dienst ausgesondert und andere nicht. Das ist nicht so. Vielmehr ist jeder Christ zu einer bestimmten Aufgabe ausgesondert. Paulus war ein Verkündiger, andere sind Lehrer, andere Beter oder Geber. Niemand ist ohne Arbeit. Unsere Kinder kommen manchmal zu uns und klagen, Mami, ich habe nichts zu tun. Vielleicht empfinden manche Christen auch so ähnlich. Ich habe nichts, was ich für den Herrn tun kann. Das stimmt aber nicht. Es gibt so viel Arbeit und es gibt so viel verschiedene Arbeit im Reich Gottes. Paulus war nicht ausgesondert, um für den Herrn zu arbeiten. Wir alle sollen für den Herrn arbeiten. Er war aber ausgesondert für eine bestimmte Aufgabe. So hat auch Gott dich für eine bestimmte Arbeit ausgesondert. Das Wort ausgesondert sein beinhaltet aber noch einen anderen Gedanken. Als der Apostel Paulus von Gott ausgesondert wurde, musste er seine alten Freunde verlassen. Er musste seine Heimat, seinen Beruf, sein bisheriges Leben aufgeben, um dem Herrn wirklich dienen zu können, wo er es wollte. Wer ausgesondert ist zu einem bestimmten Dienst, gewinnt neue Erkenntnisse, Erfahrungen, Freunde und Siege, aber er verliert auch manches. Und so hat das Ausgesondertsein auch etwas mit Verlust, Verzicht und Aufgabe zu tun. Man wird ein Diener Gottes durch die Aussonderung. Aber du musst zu der Aussonderung ein ganzes Jahr haben. Das heißt, du musst bereit sein, die Aufgabe zu übernehmen, zu der Gott dich ausgesondert hat, und du musst bereit sein, zu verzichten und deine bisherige Umgebung und Gewohnheiten aufzugeben. Es ist ein Vorrecht, von Gott zu einem bestimmten Dienst ausgesondert zu sein, aber es ist auch eine Verpflichtung und Verantwortung. Dann drittens die Zustimmung. Ohne die persönliche Zustimmung und das Einverständnis zu Gottes Ruf und Aussonderung kann man kein Diener Gottes werden. Der Herr zwingt nämlich niemanden, ihm zu dienen. Er beruft, sondert aus, befähigt, wirbt vielleicht, aber er zwingt uns niemals. Auch Paulus hätte den Willen Gottes ablehnen können. Dann wäre er niemals ein Verkündiger des Evangeliums geworden. Wie viel Sorgen, Leid, Verfolgung und Entbehrung hätte Paulus vermieden? Es ist nicht einfach, ein Diener des Herrn zu sein und kostet oft Tränen, Anstrengung und Überwindung. Gott zwingt uns nicht dazu. Wir müssen selber unsere Einwilligung zum Dienst geben. Gott beruft uns in seinen Dienst und er sondert uns dazu aus, so wie den Apostel Paulus. Aber wir müssen auch zum Dienst unsere Zustimmung geben. Wir werden nur ein guter Diener Jesu Christi sein, wenn wir auch dazu einwilligen. Nun können wir diese Zustimmung und Einwilligung ohne besondere Aufforderung aus einem freien Impuls heraus dem Herrn geben. Das wäre das Beste. Wer das Heil ergriffen hat, kann dem Herrn auch gleich sagen: Hier bin ich, bereit, dir zu dienen, wo du willst. Hast du das schon einmal getan? Bei manchen Christen muss Gott immer wieder daran erinnern, dass sie zum Dienst erlöst sind, und er muss sie oft für lange Zeit immer wieder einladen, bis sie endlich ihre Zustimmung zu Gottes Willen geben. Lass dich nicht zu lange bitten, dem Herrn deine Einwilligung zum Dienst zu geben. Der Dienst für den Herrn hat nämlich nicht nur einen negativen Aspekt, sondern ganz bestimmt auch einen positiven. Jesus belohnt seine Diener auch königlich. Er beschützt sie, ehrt sie und schenkt ihnen eine große Befriedigung schon in diesem Leben, und in der Herrlichkeit erwartet den Diener noch ein Extralohn. Außerdem gehört noch Gehorsam dazu, um ein Diener Christi zu sein. Ein guter Diener Jesu wird man nicht durch große Taten, nicht durch Aufopferung, nicht durch einen glänzenden Start als Evangelist oder durch sehr viel Frucht. Ein guter Diener Jesu Christi wird man durch Gehorsam. Gott ist ein gehorsamer Diener viel mehr wert als einer, der berühmt, erfolgreich und angesehen, dabei jedoch ungehorsam und widerspenstig ist. Darum sei nicht in allererster Linie um deine sichtbaren Erfolge und große Taten als Christ bemüht, sondern um dein Verhältnis zu Gott. Sei getreu und gehorsam in dem, was dir aufgetragen ist. Denke daran, die Größe des Apostels Paulus bestand nicht darin, dass er intelligent, begabt, fähig und qualifiziert war, sondern darin, dass er ein gehorsamer Knecht oder Diener war. Gott konnte Großes durch Paulus tun, weil es sein ganzer Stolz war, ein Knecht, ein Diener, ein Sklave Jesu Christi zu sein. Gott hat auch dich berufen und ausgesondert, sein Diener und Knecht zu sein. In der Gemeinde, in der Familie, in der Schule, in der Firma, auf der Straße und zu Hause. Willst du diese Herausforderung annehmen? Wir beten. Herr Jesus, ich danke dir, dass du mich in deinem Dienst gebrauchen willst. Vergib mir, wo ich eigene Pläne für mein Leben gehabt habe und mich geweigert habe, deinen Willen zu tun. Ich möchte dein Knecht sein und bleiben, weiter nichts, dein dankbarer, williger und gehorsamer Knecht. Amen.

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Wir setzen fort mit dem Hörbuch Von meiner Frau getragen bis zum Ende der Erde. Eine Liebe und ein Glaube, die alle Hindernisse überwinden. Ein Hörbuch nach dem gleichnamigen Buch von Kasutoshi und Yukiko Mitsuhashi. Gelesen von Benjamin Epp und Tatjana Villa. Erschienen ist dieses Hörbuch im Verlag Friedensbote.

Auf der Suche nach der Wahrheit. Ich heiße Yukiko und mein Name wird mit zwei japanischen Zeichen dargestellt. Der Name kann als Yukiko oder auch als Sachiko gelesen werden. Die Bedeutung jedoch ist die gleiche, und zwar glückliches und gesegnetes Kind. Als ich getauft wurde, nannte mich derjenige, der die Taufe durchführte, fälschlicherweise Sachiko, als er Gott um seinen Segen bat. Deswegen hat sich mir seitdem nicht so sehr der Name, sondern die Bedeutung glückliches und gesegnetes Kind besonders eingeprägt. Als meine Eltern mir meinen Namen gaben, wollten sie ganz bestimmt, dass ich glücklich und gesegnet würde. Aber als ich getauft wurde, prägte sich die Bedeutung meines Namens noch einmal ganz neu bei mir ein. Wer würde sich glücklicher und gesegneter zu schätzen wissen als ich, die ich von Gott als Kind angenommen worden war? An dem Tag meiner Taufe erschien zwischen den Wolken ein wunderschöner Regenbogen. Herr Mitsuhashi, den ich später heiratete, fragte mich: Liebe Yamamoto, verstehst du, was der Regenbogen bedeutet? Im Alten Testament hat Gott den Regenbogen am Himmel erscheinen lassen, damit die Menschen wussten, dass er mit ihnen Frieden geschlossen hatte. Diese wunderschöne Szene war ein Zeichen für die Menschheit. Er fügte hinzu: Es ist eigentlich ziemlich ungewöhnlich, zu dieser Jahreszeit einen Regenbogen zu sehen. Gott hat deine Taufe heute gesegnet und den mit uns Menschen geschlossenen Frieden dadurch deutlich gezeigt. Meine Taufe wurde am 2. Januar 1954 durchgeführt. Es wehte ein stechend kalter Wind. Als ich aus dem Wasser des Ozeans wieder hervorkam und barfuß in den Schnee trat, schien es, als ob die eisige Kälte von den Füßen bis in meinen Kopf zog. Ich reagiere sehr empfindlich auf Kälte, aber in meinem Herzen war einfach nur Frieden, Freude und der tiefe Wunsch, meinem Herrn zu folgen. Das Ganze bewegte mich sehr und es war, wie mein Name schon sagt, ein großartiger Segen. Nach der Taufe, als ich äußerlich kalt, aber innerlich warm war, zog ich meinen schweren Mantel über und begann, nach vorn geneigt, den Schlitten von Herrn Mitsuhashi zu ziehen. Das war genau der Moment, wo wir auf einmal beide den schönen Regenbogen auf dem klaren Winterhimmel sahen. Damals hatte keiner von uns beiden auch nur eine blasse Vorahnung davon, dass wir nur ein Jahr später als Paar vereint sein und für ein Leben lang zusammen sein würden. Meine Kindheit. Ich wurde am 18. April 1935 als viertes Kind in einer Familie mit insgesamt 8 Kindern geboren. Wir wohnten in Kashiwagi. Das liegt im nördlichsten Teil der japanischen Hauptinsel Honshu, und zwar im Verwaltungsbezirk Aomori und dort in dem Südbezirk Tsugaru. Damals hatte meine Familie ein Kleidungsgeschäft, das ziemlich gut lief, aber durch die Boshaftigkeit einer Person an jemand anderes übergeben wurde. Mein Vater war zuerst sehr verärgert, aber nachdem er meine älteste Schwester an einen Soldaten verheiratet hatte, der in der Mandschurei, dem Nordosten Chinas, stationiert war, hatte er eine abenteuerliche Idee. Er wollte mit seiner ganzen Familie dorthin ziehen und dort sein Glück suchen. Damals war die Mandschurei eine japanische Kolonie. Wir nahmen nur das mit, was wir an Sachen wie Kleidung, Gebrauchsgegenstände und Möbeln tragen konnten und siedelten in die Mandschurei um. Mein Vater wollte verhindern, dass wir Heimweh nach Japan bekamen. Deswegen bereisten wir auf dem Weg in die Mandschurei für einige Monate die verschiedensten Gegenden Japans. Mein Vater wollte uns viele berühmte Sehenswürdigkeiten Japans zeigen. Zu dieser Zeit lebten wir mit 9 Familienmitgliedern in japanischen Gasthäusern, fuhren mit Fahrrad-Rikschas herum und sahen alle möglichen Orte. Wir bestaunten den gigantischen Buddha in Nara, kauften und aßen getrocknete Bananen und verliefen uns im Ueno-Zoo in der Nähe von Tokio. An all dies kann ich mich noch gut erinnern. Als wir dann in der Mandschurei ankamen, ging es mit unserer Gesundheit bergab und wir wurden alle, bis auf meine Mutter, krank. Das lag daran, dass uns weder das Klima noch das Essen oder Wasser bekam. Außerdem gab es dort auch keine japanische Schule, die wir Kinder hätten besuchen können.
An einem Tag, als mein Vater mir zusah, wie ich ganz allein mit der Scherbe einer zerbrochenen Schale spielte, fragte er mich: Yukiko, was willst du einmal werden, wenn du groß bist? Ich antwortete: Ich möchte Lehrerin werden. Auf meine kindlich gutgläubige Antwort hin begann mein Vater an zu weinen. Er konnte seine Kinder ja noch nicht einmal einschulen lassen. Für ihn war von da an klar, dass er es nicht zulassen konnte, dass seine Kinder in einem solchen Zustand aufwuchsen. Wir verkauften also unsere vielen Klamotten und Gebrauchsgegenstände, die wir mit uns gebracht hatten, und zogen wieder zurück nach Japan. Kurz danach begann der Pazifikkrieg. Die Japaner, die nach unserer Ausreise weiter in der Mandschurei lebten, mussten viel Schweres durchmachen. Auch heute noch, wenn wir Geschichten von ihnen hören, erinnern wir uns daran, wie Gott meinen Vater damals geführt hatte. Er sah mich an diesem einen Tag so einsam spielen und beschloss danach, uns alle zurück nach Japan zu bringen. Kurz nachdem wir wieder zu Hause angekommen waren, wurde mein ältester Bruder vom Glauben einer Buddhistensekte, zur damaligen Zeit Ryukai und heute Busso Gunenkai genannt, überzeugt. Damals spielte der älteste Sohn immer noch eine wichtige Rolle. So nahmen meine Eltern diesen neuen Glauben an und nach auch alle anderen Familienmitglieder. Vor dem Frühstück und dem Abendessen mussten wir erst einmal 30 Minuten lang buddhistische Schriften im Sprechgesang aufsagen. Besonders meine Mutter wurde eine Gläubige mit brennendem Herzen. Ungefähr vom zweiten Schuljahr an begann auch ich ernsthaft Lehrverse im Singgesang aufzusagen und abzuschreiben. Damit ahmte ich meine Mutter nach. Wenn sie zu den religiösen Treffen ging, ging ich mit. Und selbst als Kind hatte ich auch schon das Bedürfnis, meinen Glauben mit anderen zu teilen. Auf der Suche nach der Wahrheit. Als ich die weiterführende Schule besuchte, begann ich zwischen meinem Dorf und der katholischen Missionsschule, die mehrere Dutzend Kilometer entfernt lag, mit der Dampflok hin und her zu pendeln. Es war kurz nach dem Zweiten Weltkrieg und die Schule erfreute sich einer großen Beliebtheit. Die Gebäude waren im westlichen Stil errichtet, angefangen bei dem kanadischen Schulleiter bis hin zu den Nonnen, die uns unterrichteten, waren fast alle Ausländer. Viele der Studenten und Studentinnen, die sich eingeschrieben hatten, waren dementsprechend auch Schüler und Schülerinnen mit außergewöhnlichen Leistungen. Ich kam von einem Dorf auf dem Lande, wohin die Bevölkerung während des Krieges evakuiert worden waren. Und so war für mich als Mädchen vom Lande alles, was ich sah, hörte und lernte, neu und faszinierend. Ich genoss die Anfangsjahre auf der weiterführenden Schule sehr. Zu dieser Zeit war unsere Familie schon groß und bestand aus 9 Personen. Meinen Eltern, mir und meinen 4 Geschwistern, meiner Oma und meinem Neffen. Mein älterer Bruder ging zur Universität. Mein jüngerer Bruder Isao ging zu einer weiterführenden Schule, die mit einer Uni verbunden war. Meine jüngere Schwester und mein Neffe waren in der Grundschule. Ich ging zu einer privaten weiterführenden Schule. Mit so vielen hungrigen Mäulern und den Schulkosten für uns war es für meine Eltern sehr schwer, über die Runden zu kommen. Mein Vater hätte es lieber gehabt, wenn wir gearbeitet und finanziell ausgeholfen hätten, anstatt zu studieren. Aber meine Mutter war die Beharrlichkeit in Person. Selbst wenn mein Vater nicht einverstanden war oder wütend wurde, sagte sie: Aber wir müssen den Kindern doch einen Schulabschluss ermöglichen. Sie verhandelte sogar mit Göttern und versuchte uns immer zu ermutigen. Im Laufe der Zeit kam es uns so vor, als wäre jede zweite Aussage meines Vaters: Warum hört ihr nicht mit der Schule auf und arbeitet? Mein Vater ließ seinen Zorn immer mehr vor allen raus, so dass ich die angespannte Atmosphäre kaum noch ertragen konnte. Wenn mein Vater nicht zu Hause war, konnte man die Zeit genießen. Ich merkte, dass ich begann, ihm gegenüber tiefe Hassgefühle zu entwickeln. Gleichzeitig wusste ich allerdings, dass das falsch war, und das machte mir dann wiederum zu schaffen. Als meine Oma starb, wurde ich für das Essen kochen, das Wäschewaschen sowie die Führung des kompletten Haushalts verantwortlich gemacht. Selbst sonntags musste ich im Gemüsegarten mithelfen.
In den letzten Klassen der weiterführenden Schule wurde das Lernen immer anstrengender. Ich wollte so gerne auf eine Fachhochschule gehen, doch wurde es immer fragwürdiger, ob ich das überhaupt schaffen würde. In dieser Lebensphase entwickelte ich meinen Freunden gegenüber in allem eine sehr ausgeprägte Rivalität. Ich konnte einfach nicht mit ihnen mithalten. Meine Möglichkeiten, Finanzen und die Zeit, die ich zum Lernen brauchte, waren sehr begrenzt. Als mir das klar wurde, machte sich Frustration und Eifersucht breit. Ich wurde bitter über meine missliche Lage. Immer wieder fragte ich mich, warum und wozu? Grundsätzlich stellte ich alles kritisch in Frage bis hin zum Sinn meines Lebens. Ich fragte mich, warum ich überhaupt lernte. Ich machte mir Gedanken darüber, was es bedeutet zu leben und was es bedeutet, wirklich zu leben und was es bedeutet zu lieben. Ich begann damals, ein Buch nach dem anderen zu verschlingen, und zwar Bücher wie »Über das Leben« von Tolstoi oder »Sammlungen von Reflexionen« von Philosophen Kiyoshi Miki. Die Lebenserinnerungen eines Hochschulmädchens waren in einem Buch festgehalten, das den Titel trug »Hinter lila Rauchschwaden« oder auch »Der Krater des Asama-Berges«. Dieses Buch bewegte mich sehr und hinterließ einen bleibenden Eindruck. Darin ging es um ein Mädchen, eher eine junge Frau, die einen Schritt nach vorn machte, sich dann aber schnell umdrehte und wieder einen Schritt zurückging. Sie wollte immer sicher sein, dass der Weg, den sie gegangen war, der richtige war. Sie wollte der Wahrheit gemäß handeln, konnte es aber nicht. Am Ende trauerte sie über das hässliche Selbst, das sie entdeckt hatte. Lila Rauchschwaden umhüllten sie, bis sie nicht mehr zu sehen war. Mir ging es genauso. Ich kämpfte mit meiner inneren Hässlichkeit und hätte nichts lieber gehabt, als irgendwo in lila Rauchschwaden eintauchen zu können. Mir kamen Zweifel und Bedenken über den buddhistischen Glauben, dem ich seit meiner Kindheit angehört hatte. Ich versuchte, das Problem zu lösen, indem ich den buddhistischen Glauben mit dem katholischen verglich. Wenn ich die katholischen Schwestern sah, wie sie mit ihren weißen Schleiern und Rosenkränzen am Beten waren, sprach mich das als Mädchen natürlich sehr an. Deshalb begann ich aus freiem und eigenen Entschluss, an katholischen Messen und Zeremonien teilzunehmen. Ich wollte einfach so werden wie diese Schwestern. Aber so sehr ich auch so sein wollte wie sie, genauso sehr wollte ich auch wissen, welches die wahre Religion ist und wie man wahre Rettung erfahren kann. War die Wahrheit im Buddhismus oder im Katholizismus zu finden? Ich begann, die Nonnen mit Fragen zu durchlöchern. Aber ich bekam keine befriedigenden Antworten und war enttäuscht. Ich wandte mich also an die Priester und befragte sie zum Sinn des Lebens. Als einer von ihnen mit einem höhnischen Tonfall sagte, »Du machst dir zu viele Gedanken und Sorgen«, war ich tief verletzt. Es fiel mir immer schwerer, meinen Lehrern zu vertrauen, bis das Ganze sogar in ein tiefes Misstrauen umschlug. Während mir so vieles durch den Kopf ging, traf ich eines Tages Stuart Cartwell, ein Missionar, der im Krankenhaus aufgenommen worden war. Er liebte Japan und mietete ein Zimmer in einer dreckigen Wohnung. Er kochte für sich selbst, kochte japanisches Essen und machte Missionsarbeit inmitten von Armut. Ich hörte, dass er schließlich zusammengebrochen war und Blut gebrochen hatte, weil er Tuberkulose hatte und dann ins Krankenhaus gekommen war. Das Ganze bewegte mich sehr. Der Lebensstandard der katholischen Priester war mir so luxuriös vorgekommen. Ich, die ich selbst in Armut lebte, konnte mir nicht vorstellen, dass sie unsere Armut und die damit verbundenen Sorgen und Probleme verstanden. Ich stand ihnen sehr kritisch gegenüber. Stuart Cartwell hingegen schien anders zu sein. Jedenfalls hatte er mir ein kleines Büchlein geschenkt und ich erinnere mich noch heute daran, wie ich es nachts im Zug auf dem Weg nach Hause verschlang. Zu meiner Überraschung war die Botschaft viel einfacher, als ich es erwartet hatte. Wenn du an Jesus Christus glaubst, wirst du errettet werden. Da ich allerdings im Kopf einen solchen Wust von unterschiedlichsten Erfahrungen hatte, konnte ich das nicht einfach so glauben. Nichtsdestotrotz ging ich am nächsten Tag wieder zu dem Missionar. Er hatte mich den Tag davor das erste Mal gesehen, aber irgendwie war ich ihm aufgefallen und er hatte für mich gebetet. Er sprach überzeugend.
Wenn ich dir sagen würde, du solltest alle Sünden, die in deinem Herzen verborgen sind, auf ein Blatt Papier schreiben und dann mit diesem Blatt Papier für alle sichtbar durch die Stadt laufen, würdest du das tun? Natürlich hätte ich so etwas niemals getan. Mir wurde aber durch diese Aussage bewusst, dass der allmächtige Gott all meine Sünden auch ohne so ein Blatt Papier sah, und das machte mich sehr ängstlich. Der Missionar machte mir auch deutlich, dass die Anbetung der Götter, die gar keine Götter sind, und deren Anbetung, was ich ja seit meiner Kindheit getan hatte, noch schlimmer war als die verborgenen Sünden in meinem Herzen. Ich kniete nieder und betete an Ort und Stelle, dass Gott einem solchen Menschen, wie ich es war, vergeben und mir meine Sünden und Sorgen wegnehmen möge. Ja, ich betete, dass dieser großartige Gott mich annehmen möge. Von diesem Moment an wurde mein Herz verändert, weil ich mit Gott in Berührung gekommen war. Eine schwere Last war von meinen Schultern genommen worden und ich fühlte mich frei und unbeschwert. Tränen liefen mir die Wangen hinunter, als Ruhe, Gelassenheit und Freude in mein Herz einzogen. Ich bekam den brennenden Wunsch, Gott in jeglicher Hinsicht zu gehorchen. In der Nacht vor meiner Taufe. 2 Monate, nachdem ich öffentlich in der Gemeinde bekannt hatte, Christ zu sein, wurde ich getauft. Während dieser 2 Monate war ich zur Kirche gegangen und hatte in dieser kurzen Zeit natürlich nur ein paar Schwestern und Brüdern in Christus kennengelernt. Zu der Freude, dazuzugehören, kam die Ernsthaftigkeit, meiner Verantwortung nachzukommen. Ich nahm mir vor, mich durch nichts davon abhalten zu lassen, Gott mein ganzes Leben lang gehorsam zu sein. Wenn ich heute darüber nachdenke, was ich damals in der Nacht vor meiner Taufe tat, muss ich immer noch lachen. Es war eiskalt und es fiel Schnee. Ich ging nach draußen und füllte an unserem Brunnen einen Eimer mit eiskaltem Wasser. Den goss ich dann über mich, sozusagen als eine Generalprobe für meine Taufe am nächsten Tag. Irgendwie denke ich, dass ich das wahrscheinlich auch in Anlehnung an die ganzen buddhistischen Rituale meiner Eltern tat, die ich seit meiner Kindheit miterlebt hatte. Wie dem auch sei, nachdem ich mich mit dem eiskalten Wasser übergossen hatte, fühlte ich mich überhaupt nicht kalt. Im Gegenteil, ich begann mich ziemlich warm zu fühlen. Ich zog mir einen Bademantel über und schrieb meine Gedanken in mein Tagebuch. Ich nahm mir vor, dem Herrn zu gehorchen. Das Zimmer, in dem ich saß, war nicht beheizt und es war tiefster Winter. Damals hatten wir noch nicht einmal einen Kerosinofen. Ich war aber total in Gedanken versunken und so wurde es immer später. Ich schrieb und schrieb, bis ich auf einmal die Kälte wahrnahm. Schnell ging ich zu Bett und deckte mich zu, aber da war es schon zu spät. Ich fühlte mich fiebrig. Als ich am nächsten Morgen aufwachte, war mein Kopf schwer und mein ganzer Körper müde und geschwächt. Ich hatte mir eine dicke Erkältung eingefangen. Trotz meiner Erkältung war ich in bester Stimmung. Ich hatte den einfachen Glauben, dass der allmächtige Gott mich heilen würde, und machte mich ohne zu zögern auf dem Weg zum Strand, wo ich getauft werden sollte. Aber bevor ich das tat, ging ich erst noch einmal zu dem Missionar, der mich zum Herrn geleitet hatte. Er war immer noch im Krankenhaus. Irgendwie schien er schon gespürt zu haben, dass ich erkältet war und Fieber hatte. Vielleicht lag es daran, dass er selbst krank war und deshalb so einfühlsam in Bezug auf Krankheiten war. Er sagte: Komm, lass uns die Taufe verschieben und den anderen schnell Bescheid geben. Dass der Missionar das sagte, brachte mich durcheinander. Ich betonte, dass ich dem Herrn ganz vertraute und dass ich mich nicht von meinem Vorhaben abbringen lassen wollte. Ich sagte, dass ich der Bibel folgen wolle. Dort stand: Es geschehe dir nach deinem Glauben. Ich wollte meine Erkältung zusammen mit meinem alten Ich beerdigen. Später, als ich den Missionar nach meiner Taufe noch einmal besuchte, füllte tiefe Dankbarkeit mein Herz. Ich war sehr bewegt, dass ich es geschafft hatte, Gott zu gehorchen. Es war so, als wäre die Erkältung bei der Taufe mit weggeschwemmt worden. Rundum ging es mir einfach nur gut. Herr Cardwell brachte mir damals folgendes Lied bei,
um die Taufe in Erinnerung zu bewahren. Als ich zum Herrn Jesus aufblickte, der für die Sünden der Welt starb, wurde ich gerettet. Gelobt sei er, gelobt sei er, ich wurde gerettet. Gelobt sei er, gelobt sei er, ich wurde gerettet. Wenn ich dieses Lied singe, denke ich seitdem immer an meine Taufe und erlebe immer wieder das Gefühl der Dankbarkeit, das mich überkam, als ich gerettet wurde. Mein Wunsch, Krankenschwester zu werden. Schon als Kind hatte ich immer den Wunsch, Lehrerin zu werden. Mein Traum war, nach Abschluss der weiterführenden Schule auf eine Fachhochschule fürs Lehramt zu gehen und dann Grundschullehrerin zu werden. Weil ich aber im Krankenhaus zum ersten Mal das Evangelium gehört hatte, änderten sich meine Vorstellungen und Träume. Wenn ich in Kontakt zu Menschen mit ihren Sorgen und Nöten kam, wollte ich ihnen ein Freund sein und Gottes frohmachende Botschaft weitergeben. Und so festigte sich bei mir der Plan, Gottes Willen vorausgesetzt, eine Krankenschwesterausbildung zu beginnen und Gott als Krankenschwester zu dienen. Mir war es dabei gleichgültig, ob er mich als Krankenschwester zu Hause oder im Ausland einsetzen würde. Und so wartete ich gespannt auf den Tag, an dem die Aufnahmeprüfung stattfinden sollte. Ich betete dafür, dass es Gottes Wille sein möge. Während der Aufnahmeprüfung gab es eine kurze Pause und ich las Gottes Wort. Dabei fiel mein Blick auf folgende Worte aus Psalm 37, Verse 4 bis 6. Habe deine Lust am Herrn, so wird er dir geben, was dein Herz begehrt. Befiehl dem Herrn deinen Weg und vertraue auf ihn, so wird er es vollbringen. Ja, er wird deine Gerechtigkeit aufgehen lassen wie das Licht und dein Recht wie den hellen Mittag. Als ich diese Verse las, bekam ich die Gewissheit, dass Gott meine Wünsche kannte und sie erfüllen würde. Nachdem ich den Test abgegeben hatte, ging ich sofort zu Herrn Mitsuhashi und verkündete: Gott wird es fügen, dass ich den Test für die Krankenpflegeschule bestehe. Umso geschockter war ich, als ich die Namen derer, die den Test bestanden hatten, vorgelesen wurden und meiner nicht dabei war. Mein Klassenlehrer der weiterführenden Schule machte sich Gedanken um meine Arbeitssituation und sagte: Nachdem du die Aufnahmeprüfung für die Krankenpflege nicht bestanden hast, sehen wir uns besser nach anderen möglichen Arbeitsstellen für dich um. Mein älterer Bruder meinte, er könne mir eine Stelle als Krankenpflegerin vermitteln. Er drängte mich: Schreib doch einfach mal eine Bewerbung und deinen Lebenslauf. Warum trödelst du so herum? Seine Stimme verriet, dass er ärgerlich und ungeduldig war. Als ich ihm nicht sofort antwortete, war er empört und gab mir eine Ohrfeige. Irgendwie dachte ich, dass Gott eine Tür für mich öffnen würde und ich warten sollte. Aber auf meinen Bruder wirkte das aufmümpfig. Seine Ohrfeige machte mich ganz benommen und ich stürzte nach draußen. Ich floh zu meinem Lieblingsplatz, einem Ufer, wohin ich gewohnheitsmäßig ging und betete dort zu Gott. Während ich Gott anrief, kamen mir die Verse aus Psalm 37, Vers 7 und folgende in den Sinn. Es waren die Verse, die Gott mir am Tag meiner Aufnahmeprüfung gegeben hatte, als ich meine Bibel geöffnet hatte. Halte still dem Herrn und warte auf ihn. Erzürne dich nicht über den, der

Krankenpflegeschule. Darin stand: Der Grund, warum Sie nicht als Studentin eingeschrieben wurden, hat mit Ihrem niedrigen Blutsenkungswert zu tun. Der Wert erschien uns für eine angehende Krankenschwester zu niedrig. Wie dem auch sei, wir würden Sie gern noch einmal untersuchen. Kommen Sie dazu doch bitte vorbei. Sofort ging ich zur Schule und wurde noch einmal untersucht. Mir wurde gesagt, dass der Wert immer noch zu niedrig war. Aber sie meinten auch: Sie haben jetzt in der Krankenpflegeschule erst einmal 6 Monate Probezeit, bis wir eine endgültige Entscheidung treffen. Während dieser Zeit werden wir Sie noch einmal untersuchen. Letzten Endes bekam ich die Aufnahmeerlaubnis. Es war schon interessant, dass ich die einzige Studentin war, die während der 6 Monate nicht krank wurde. Der Grund für den unnormalen Blutsenkungswert lag an meinem Lebensstil vor der Prüfung. Ich war voller Freude über meinen neuen Glauben und ich wollte dem Herrn wirklich gehorsam sein. Wenn es christliche Treffen gab, ging ich hin. Wenn es kein Treffen gab, ging ich zu dem Missionar und hörte zu, wie er über die Bibel sprach. Jeden Tag kam ich ungefähr mit dem letzten Zug nach Hause. Dort angekommen, lernte ich für die Aufnahmeprüfung. Dann ging ich zum Ufer, um für meine Brüder und Schwestern in Christus zu beten. Bis ich von dort zurückkam, war es normalerweise Mitternacht. Weil ich aber Angst hatte, ich würde am nächsten Morgen verschlafen, schlief ich nicht auf dem Futon, einer Matratze aus Baumwolle, sondern auf einem Kotatsu, einem kleinen Tisch, unter dem eine Heizung angebracht war. Dort konnte ich mich natürlich nicht richtig ausstrecken. Weil ich das 1-2 Monate lang tat, wurde ich ganz verspannt und müde. Sowohl psychisch als auch physisch war ich ausgelaugt. Und demzufolge waren meine Blutsenkungswerte gesunken. Glücklicherweise hatte ich mich nach der Aufnahmeprüfung ein paar Tage ausgeruht. Das sorgte dafür, dass der Blutsenkungswert wieder auf einen normalen Stand kam. Ich lernte durch diese Erfahrung, dass Gott treu zu denen steht, die auf seine Verheißungen vertrauen. Meine Gebete an der Uferstraße. Nachdem ich die Freude der Errettung von meinen Sünden erfahren hatte, bekam ich den Wunsch, die frohmachende Botschaft so vielen Menschen wie möglich mitzuteilen und für sie zu beten. Ich wollte etwas für den Herrn tun. Ich glaubte, dass sich meine Liebe zu den Geschwistern darin ausdrückte, dass ich für sie in der Kirche betete und dass Gott sich darüber freuen würde. Und so lebte ich das auch aus. Wie ich im vorherigen Kapitel bereits erwähnte, verbrachte ich nach meiner Bekehrung viel Zeit damit, zu den verschiedensten Versammlungsstunden zu gehen und den Missionar im Krankenhaus zu besuchen. Meist fuhr ich mit dem letzten Zug nach Hause. Dort angekommen, ging ich jeden Abend zum Ufer, das in der Nähe unseres Hauses lag, um zu beten. Ich betete und ging gleichzeitig spazieren. Wenn ich an der Brücke angekommen war, ging ich auf die andere Seite und lief dort zurück. War ich dann endlich zu Hause angekommen, hatte ich es geschafft, für alle Geschwister zu beten. Ich fühlte mich nur dann gut, wenn ich auch gebetet hatte. Jeden Abend betete ich bis nach Mitternacht, während ich am Ufer entlang ging. An einem Tag spazierte ich bei hellem Sonnenschein am Ufer entlang. Ich dachte so vor mich hin, wie schön es wohl wäre, meinen Glaubenslauf zu vollenden, während ich dieses Licht bestaunen könnte. Ich lief und betete und auf einmal endete der Weg. Es gab keine Möglichkeit mehr, am Ufer weiterzukommen. Die Sonne schien sich auch irgendwie zu verdunkeln. Mir wurde dort klar, dass ich, wenn ich mich nur auf das helle Sonnenlicht konzentrieren würde, auf Wege kommen würde, die eigentlich keine Wege mehr waren. Dass es schmale Wege durch Reisfelder geben würde. Dass es holprige Wege geben würde und auch Berge, die es zu erklimmen galt. Ich nahm mir vor, mich einfach nur auf das Licht zu konzentrieren. Ganz gleich, wie es weiterging. Ich ging weiter und dachte, dass die Wege, denen ich im Licht folgte, kaum noch Wege waren. Aber ich wollte dorthin gelangen, wo ich das Licht nicht mehr aus den Augen verlieren würde. Zu guter Letzt erreichte ich den Gipfel eines kleinen Hügels. In meinem Glaubensleben würde es auch nicht nur geebnete Wege

gegeben, sondern auch schmale Pfade durch Reisfelder. Es würde Bäche zu überqueren geben und steinige Pfade und Hügel. Aber solange ich den Herrn, der das Licht ist, im Auge behalten würde, würde alles gut sein. Ich würde ihm folgen, egal wie unbequem es werden würde. Der Gedanke ging mir durch den Kopf, dass der Pfad, den ich gerade bis zu dem Gipfel des kleinen Hügels gegangen war, ein kleiner Vorgeschmack auf das war, was im wirklichen Leben noch auf mich zukommen würde. Als ich auf dem Weg zum Gipfel war, betete ich von ganzem Herzen. Herr, wohin du mich auch leitest, will ich folgen. Ich möchte mein Leben für dich hingeben. Immer wenn ich über dieses Ereignis nachdenke, empfinde ich sehr stark, dass mein Weg bis jetzt alles andere als eben war. Auf meinen Glauben folgte unsere Heirat, dann die Bibelschule, dann die Pionierevangelisation in Hakodate, dann die Entsendung nach Sapporo. All das war kein glatter Weg, sondern einer, der mit Versuchungen und Tränen gefüllt war. Aber wenn ich über die Gnade und Barmherzigkeit des Herrn nachdenke, bin ich ihm zutiefst dankbar. Er hat mich befähigt, von meiner Taufe an bis heute immer wieder auf ihn zu sehen und meinem Entschluss, ihm überall hinzufolgen, treu zu bleiben.

Gottes Führung in Sachen Heirat. Das erste Mal, als ich Herrn Mitsuhashi besuchte, der mir von Herrn Cardwell vorgestellt worden war, trug er eine dunkelblaue Arbeitskleidung der Eisenbahnfahrer. Seine Haare und sein Bart waren sehr lang. Er saß im Schneidersitz am Kamin. Seine kurzen, verkrüppelten Beine zeigten ein wenig in die Luft. Als ich ihn sah, war mein erster Eindruck, dass dieser Mann nie in der Lage sein würde, zu heiraten. Ich fragte mich, ob er wohl den Rest seines Lebens so zubringen müsse. Herr Cardwell hatte mir erzählt, dass seine körperliche Behinderung es gerade eben zuließ, dass er den Weg zur Toilette allein schaffte. Er war spontan vorbeigekommen und so war er natürlich ein wenig überrascht und aufgeregt. Trotzdem lud er mich ein, hereinzukommen. Unsere Unterhaltung entwickelte sich hervorragend. Wir konnten offen über alles Mögliche reden. Bei dem Missionar war es aufgrund der Sprachbarriere manchmal frustrierend gewesen, dass ich ihn nicht verstehen konnte. Bei Herrn Mitsuhashi war es anders. Mit ihm konnte ich nach Herzenslust reden. Es machte so viel Freude, über unterschiedliche Bereiche des Lebens und der Bibel zu sprechen. Ich begann, ihm einige Freunde vorzustellen und besuchte ihn häufig. Er war immer zu Hause und man konnte mit ihm ohne große Vorrede über alles reden. Wir sprachen einmal sogar über ein Familienproblem, das eine Freundin von mir hatte. Auch die Mutter meiner Freundin rief ihn zu Hause an. Seine Wohnung wurde mehr und mehr ein Ort für persönliche Evangelisation. Als Herr Cardwell im Heimaturlaub war, wurde die Wohnung von Herrn Mitsuhashi der einzige Ort, wo wir Studentinnen uns treffen konnten. Als ich in das Internat der Krankenpflegeschule gewechselt war, hatte ich natürlich mehr Freizeit. Und somit wechselte ich mich mit den anderen Schwestern und Brüdern ab, die Herrn Mitsuhashi auf dem Hinweg zur und Rückweg von der Kirche halfen. Auf dem Weg kamen wir dazu, uns auch mal allein zu unterhalten. Und so begann meine Beziehung zu ihm. So oft es mir die Zeit erlaubte, besonders samstagnachmittags, versuchte ich, Herrn Mitsuhashi zu besuchen. Schon am Samstagmorgen begann er, sich auf den Nachmittag zu freuen. Wir genossen die gemeinsame Zeit. Nachdem wir verheiratet waren, erzählte er mir sehr oft, wie einsam, traurig und entmutigt er an den Tagen war, an denen ich ihn nicht besuchen kam. Während der Zeit, als ich ihn auf dem Weg zur Kirche und zurück begleitete und ihm alle möglichen Fragen zur Bibel stellte, bemerkte ich, dass er sich zu mir hingezogen fühlte. Ich hingegen hatte nur einen Traum. Ich wollte die beste Krankenschwester werden. Ich ging zu ihm nur deshalb hin, weil er jemand war, mit dem ich über meine Probleme reden konnte. Ich war begeistert von dem Leben und dem Geist der berühmten Florence Nightingale, die Wegbereiterin der modernen Krankenpflege ist. Der Mann, der sie liebte, heiratete sie letzten Endes nicht, aber verstand sie und unterstützte sie hinter den Kulissen. So ähnlich stellte ich mir die Beziehung zu Herrn Mitsuhashi vor. Herr Mitsuhashi war aktiv dabei, das Evangelium während christlicher Veranstaltungen und auf der Straße zu verkünden. Wenn er von seinem Hänger aus Straßenevangelisation machte, sprach er klar, deutlich und sehr eindrücklich. Das gab mir Mut. Ich schleppte jeden Vorbeikommenden, der wollte, heran, damit er ihm zuhören konnte. Wenn er Bibelkreise und evangelistische Veranstaltungen abhielt, war da etwas Besonderes. Er hatte die Gabe, Herzen zu berühren. Das wurde besonders deutlich, als er den Römerbrief mit uns Brüdern und Schwestern durchging. Es machte wirklich Freude, ihm zuzuhören. Wenn wir beide uns austauschten, merkte ich, dass in uns beiden die gleiche Leidenschaft für die Verbreitung des Evangeliums brannte. Er wollte unbedingt eine Bibelschule besuchen, um theoretischen und praktischen Unterricht zu bekommen. Ich hingegen hatte mir vorgenommen, Gott, falls er es denn wolle, gehorsam zu sein und ihm als Krankenschwester zu dienen, selbst wenn es im Ausland wäre. Je mehr ich die Wünsche von Herrn Mitsuhashi mitbekam, umso mehr betete ich, dass Gott ihm eine Partnerin geben möge. Und ich hatte auch schon eine Frau für ihn im Kopf. Aber auf einmal hörte ich Gott mich fragen, »Wie ist es denn mit dir?« Diese Frage warf mich etwas aus der Bahn,
da ich ja schon alle Antworten hatte. Ich versuchte, die leise Frage mit folgenden Worten abzuwehren. »Nein, Herr, ich kann das nicht tun. Bis jetzt habe ich gebetet, dass mir Türen für den Krankenschwesterberuf aufgehen und ich dir so dienen kann. Bis jetzt habe ich gedacht, das wäre dein Wille für mich.« So rang ich beim Beten mit Gott. Aber Gottes Wort sprach im 1. Korintherbrief, Kapitel 6, Verse 19 bis 20 feierlich zu mir. »Wisst ihr nicht, dass ihr nicht euch selbst gehört? Denn ihr seid teuer erkauft, darum verherrlicht Gott in eurem Leib und in eurem Geist, die Gott gehören.« Teuer erkauft. Dieses Wort machte mir klar, dass ich nicht mehr mir selbst, sondern Gott gehöre. Und dass er das Recht hat, zu handeln, wie er es will. Er, der souverän ist, hatte ein Recht auf mich, und wie könnte ich mich dann seinem Willen entgegenstellen? Mir als Christin war klar, dass es der beste Weg wäre, wenn ich mich Gott komplett anvertrauen und seinem Willen folgen würde. Das würde ihn ehren. Gleichzeitig merkte ich aber auch, dass es neben dem Wunsch, Krankenschwester zu werden, andere Gedanken und Gefühle in mir gab. Ich fühlte mich von dem anderen Geschlecht angezogen und hatte genaue Vorstellungen davon, wie ein idealer Mann sein sollte. Ich wollte eine Ehe mit Liebe haben. Aber was war denn überhaupt Liebe, wahre Liebe? Dazu fiel mir ein Bibelvers ein, der mich nicht mehr losließ. Niemand liebt mehr als einer, der sein Leben für die Freunde hingibt. Dass Jesus Christus sein Leben für mich hingab, damit so jemand wie ich wieder zu dem herrlichen Gott gehören konnte, war ein unglaublich großes Opfer. Dadurch hatte Gott mir wahre Liebe bewiesen. Das lernte ich durch diesen Bibelvers. Und es bedeutete, dass auch wir unser Leben für unsere Brüder opfern sollten. Durch diesen und andere Bibelverse motiviert, nahm ich mir vor, Herrn Mitsuhashi zu heiraten. Gottes Wille war mir sehr klar geworden, und wie konnte ich mich anders entscheiden, als Gott zu gehorchen? Ich wollte ihm mit der gebenden Liebe gehorchen, die er mir selbst gegeben hatte. Früher, als Maria, der Mutter unseres Herrn, durch den Engel Gabriel angekündigt wurde, dass sie ein Kind erwartete, glaubte sie, dass mit Gott nichts unmöglich wäre. Natürlich musste sie erschrocken und verwirrt gewesen sein, aber sie betete ehrerbietig im Glauben und Gehorsam. »Ich bin die Dienerin des Herrn. Mir geschehe, wie du gesagt hast.« Sie schätzte sich glücklich, dass sie den Retter zur Welt bringen würde. Mir wurde klar, dass ich, genauso wie Maria, Gottes Dienerin war. Ich betete, so wie sie es auch getan hatte, dass Gottes Wille in meinem Leben geschehe. Der Start in die Ehe. Unsere Hochzeitsfeier war sehr einfach gehalten. Es kamen nur wenige Gäste, so an die 20. 12 oder 13 davon waren Christen. Die anderen waren anderweitige Freunde. Die meisten kamen in ganz normaler Alltagskleidung. Es gab auch nur Tee und ein paar süße und pikante Häppchen. Ich als Braut trug ein blaues Kostüm und einen weißen Schleier. Ich saß neben meinem Mann und hielt von Glück beseelt einen Blumenstrauß in der Hand, den mein Mann mir als Zeichen seiner Liebe besorgt hatte. Im Vergleich zu den heutigen wunderschönen Hochzeiten war unsere Hochzeit eher trist und traurig. Natürlich waren meine Eltern nicht gekommen. Es kam auch sonst keiner unserer Geschwister oder Verwandten, bis auf die ältere Schwester meines Mannes, Yoshi, und mein ältester Bruder. Nur die beiden hatten wir dazu bewegen können, zu kommen. Auf einem der Hochzeitserinnerungsfotos ist das Gesicht meines Bruders allerdings zur Seite gedreht. So, als wolle er damit zeigen, dass er nicht ganz hinter der Sache stehe. Aber der Herr war unser Bindeglied. Wäre der Herr nicht mit uns gewesen, wäre unsere Hochzeit ein Reinfall gewesen. Selbst wenn es die tollste Feier mit vielen Glückwünschen gewesen wäre. Es war natürlich nicht anders zu erwarten gewesen, dass diejenigen, die wussten, wie schwer es war, finanziell über die Runden zu kommen,
gegen unsere Hochzeit waren. Ich hatte meine Krankenschwesterausbildung abgebrochen. Außerdem war mein Mann schwer behindert und konnte kein Geld verdienen. Und zu all dem müsse ich für den Rest meines Lebens meinem Mann bei allem, also bei jeder kleinsten Sache, helfen. Und so war unsere Hochzeit eine sehr stille Angelegenheit. Keiner stimmte uns von Herzen zu. Keiner verstand und ermutigte uns. Und kaum jemand sprach Segensworte aus. Was meine Mutter angeht, als ich bei der Krankenpflegeschule aufgenommen wurde, freute sie sich riesig. Sie hatte hohe Erwartungen an mich. Sie träumte von meinem Abschlusstag und freute sich unbändig darauf. Also kann ich mir vorstellen, dass es ein großer Schock und eine tiefe Enttäuschung war, als ich auf einmal meine Krankenpflegeausbildung aufgab und einen schwerbehinderten Mann heiratete. Jetzt, wo ich selbst Mutter bin, kann ich nachvollziehen, wie sie sich gefühlt haben muss. Allein bei dem Gedanken daran schießen mir die Tränen in die Augen. Damals sagte meine Mutter energisch: Normalerweise schließen sich Leute einer Religion an und glauben, weil sie glücklich werden wollen. Wenn du aber einen Gott hast, der von dir verlangt, dass du so einen Mann heiratest und damit glücklich wirst, dann soll er verflucht sein. Mit solch einem Gott kann man nichts anfangen. Ihre Reaktion war natürlich nachvollziehbar. Sie sagte auch: Wenn man eine Blüte haben möchte, muss es erst eine Knospe geben. Was ist mit deinem Gott? Bricht er die Knospe ab und verhindert damit die Blüte? Auch das war nachvollziehbar. Sie war tief verletzt und wütend. Meine Mutter hatte so gut wie keine Schulbildung genießen können. Deswegen wusste sie, wie wertvoll es war, eine Ausbildung zu bekommen. Sie hatte fest darauf bestanden, dass ihre Kinder zur Schule gingen. Selbst als ich noch ein Kind war, hatte ich sehr viel Respekt vor und Liebe für meine Mutter. Sie tat so viel für uns und setzte sich sehr für uns ein. Irgendwann wollte ich ihr etwas dafür zurückgeben. Für meine Mutter war ich immer ein gutes, gehorsames Mädchen gewesen. Ich wollte sie nicht enttäuschen. Aber Gottes Wort sagt in Matthäus 10, Verse 37 bis 39: Wer Vater oder Mutter mehr liebt als mich, der ist meiner nicht wert. Und wer Sohn oder Tochter mehr liebt als mich, der ist meiner nicht wert. Und wer nicht sein Kreuz auf sich nimmt und mir nachfolgt, der ist meiner nicht wert. Wer sein Leben findet, der wird es verlieren. Und wer sein Leben verliert, um meinetwillen, der wird es finden. Obwohl mein Vater unserer Hochzeit natürlicherweise auch heftig entgegenstand, gab er trotzdem ein klein wenig nach. Ich weiß ja, dass du eine Tochter bist, die ich irgendwann einmal an einen Mann abgeben muss. Aber wie wäre es denn, wenn du erst einmal deine Krankenpflegeausbildung abschließt und dann heiratest? Dann könntest du als Krankenschwester arbeiten und ihr könntet wenigstens von irgendetwas leben. Wenn das so wäre, könnte ich mich vielleicht mit eurer Hochzeit einverstanden erklären. Die Argumente, die mein Vater nutzte, um mich zu überzeugen, machten Sinn für ihn. Für uns aber sah die Sache anders aus. Unsere Heirat sollte dazu dienen, dass wir Gott nachfolgten. Und für mich machte es keinen Sinn, dass ich dafür die Krankenschwesterausbildung brauchte. Meine Eltern, die gerade eben mit den Finanzen hinkamen, sagten: Ihr könnt nicht nur von Luft und Liebe leben. Es war nachvollziehbar, dass sie unsere unrealistische Vorstellung nicht teilten. Die Vorstellung, dass man Gott vertrauen kann, in allem für einen zu sorgen. Als meinem Vater klar wurde, dass ich nicht umzustimmen war, wurde er sehr wütend. Er schrie: Wenn du nicht mehr mein Kind sein willst, dann will ich auch nicht mehr dein Vater sein. Verlass dieses Haus. Mit diesem Wort schnitt mein Vater die Verbindung von uns beiden durch. In diesem Moment, als meine Eltern so aufgebracht vor mir standen, sagte ich mit allem Mut, den ich aufbringen konnte: Der Gott, an den ich glaube, ist der allmächtige und große Gott. Ich bitte euch, seht einfach zu, was er von nun an für mich tun wird. Das Ganze konnte ich natürlich nur mit Gewissheit sagen wegen des Friedens, den er denjenigen schenkt, die entschlossen sind, ihm zu vertrauen. Nach diesem Auftritt zu Hause wollte ich den Zug nehmen und zum Internat der Krankenpflegeschule fahren.
Ich lief sehr schnell und kam am Bahnhof an. Als ich einsteigen wollte, stand auf einmal mein Vater vor mir. Ich weiß bis heute nicht, wie es mein Vater geschafft hatte, vor mir dort anzukommen. Auf jeden Fall stand er da und versperrte mir den Weg. Yukiko, willst du wirklich gehen? Du musst wissen, das Leben ist nicht gerade einfach. So versuchte er, mich zurückzuhalten. Es tat mir weh zu sehen, wie lieb mein Vater mich hatte. Er hatte gerade erklärt, die Verbindung zu uns abzubrechen, aber trotzdem hatte ihn seine Besorgnis dazu gebracht, mir hinterherzurennen. Obwohl es sehr weh tat, die Trennung nun zu vollziehen, sagte ich: Ja, ich will wirklich gehen. Ich stieg in den Zug. Mein Vater blieb mit Tränen in den Augen am Bahnhof stehen. Was meine Glaubenskameraden anging, hatte ich gehofft, dass wenigstens sie meine Entscheidung verstehen und gutheißen würden. Aber dem war nicht so. Als ich den Kirchenleitern mitteilte, dass ich überzeugt war, es wäre Gottes Wille, dass ich Herrn Mitsuhashi heiratete, waren sie sehr überrascht und sagten: So einfach ist das mit dem Heiraten und der Ehe nicht. Bruder Mitsuhashi ist schon seit langem Christ und er ist erwachsen. Du bist erst seit einem Jahr Christin und bist minderjährig. Außerdem bist du gerade dabei, deine Krankenschwesterausbildung zu absolvieren. Du musst diese Heiratspläne aufgeben. Du musst Bruder Mitsuhashi eine Absage erteilen. Dass mir die Brüder, denen ich vertraute, so etwas sagten, schockte mich zutiefst. War es falsch gewesen, dass ich Gott so sehr gehorcht hatte, dass ich es sogar in Kauf genommen hatte, von meinen Eltern getrennt zu sein? Während ich darüber nachdachte, schwand der Friede, den ich bis dahin in meinem Herzen gehabt hatte. Nach dem Besuch der Kirchenleitung ging ich wieder zurück ins Internat. Dort kniete ich still vor Gott nieder und betete: Gott, ich verstehe das Ganze nicht. Ich war davon ausgegangen, dass es dein Wille war. Der Herr sprach mich ganz tief in meinem Inneren an: Tu es einfach und lass dich in den tiefen Graben fallen. Dort wird dich keiner mehr sehen, aber dort unten werde ich in deiner Nähe sein. Selbst Herr Mitsuhashi, den ich heiraten wollte, empfand Mitleid mit mir, als er sah, wie viele Leute sich mir in den Weg stellten und die Hochzeit verhindern wollten. Er sagte: Vielleicht sollten wir die Hochzeitspläne einfach aufgeben. Aber an meiner Entschlossenheit gab es nichts mehr zu rütteln. All diese turbulenten Ereignisse fanden vor unserer Hochzeit statt.

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8. Oktober. Siehe, ich mache alles neu. Offenbarung, Kapitel 21, Vers 5. Eine Andacht von Uwe Harald Böhm. Nobelpreis für künstliche Proteine. Die britischen Chemiker Dr. Demis Hassabis und Dr. John Jumper, die im Herbst 2024 den Chemie-Nobelpreis erhielten, zusammen mit Professor David Baker aus den USA, erzielten einen Durchbruch in der Biochemie. Mit Hilfe von künstlicher Intelligenz schafften es die Forscher, neue Proteine künstlich herzustellen und die komplexen Strukturen und Eigenschaften der Proteine vorherzusagen. Ihr Programm könne bei der Klärung von Antibiotikaresistenzen oder beim Einsatz von Enzymen zum Abbau von Kunststoffen helfen. Es wäre möglich, Proteine herzustellen, die in Sensoren Gefahrstoffe in der Umwelt erkennen können. Auf der Suche nach Medikamenten und Impfstoffen böten sich so neue Möglichkeiten. Passend geformte Proteine könnten gefährliche Viren blockieren. Die Wissenschaft hat schon viel auf dem Gebiet der Medizin und Materialforschung erreicht. Es wurden Ergebnisse erreicht, von denen man jahrzehntelang nicht einmal träumen könnte. Mit KI-gestützten Computerprogrammen kann man vermutlich noch mehr Probleme lösen, die bislang als unlösbar galten. Wird dadurch der Traum von einer schönen neuen Welt endlich Realität? Sind wir sogar dabei, das verlorene Paradies zurückzuerobern? Die Bibel kündigt uns etwas anderes an. Im Römerbrief steht, dass die gesamte Schöpfung bis heute unter ihrem Zustand seufzt. Römer Kapitel 8, Vers 22. Petrus sprach in seiner Rede in Jerusalem davon, dass Jesus nach seinem Leiden in den Himmel zurückgekehrt ist, bis zur Wiederherstellung aller Dinge. Apostelgeschichte Kapitel 3, Vers 21. Dazu gehört auch die Wiederherstellung der Natur. Und damit Gott für uns Menschen alles wiederherstellen kann, müssen wir umdenken und zu Gott umkehren. Nur er ist in der Lage, das Problem des verlorenen Paradieses wirklich zu lösen. Frage: Wie denken Sie über die Zukunft unserer Erde und über Ihre eigene Zukunft? Tipp: Setzen Sie Ihr Vertrauen auf Gott, denn er kann für Sie alles neu machen. Bibellese, Offenbarung, Kapitel 21, Verse 1 bis 8. Und ich sah einen neuen Himmel und eine neue Erde, denn der erste Himmel und die erste Erde waren vergangen, und das Meer ist nicht mehr. Und ich sah die heilige Stadt, das neue Jerusalem, aus dem Himmel von Gott herabkommen, bereitet wie eine für ihren Mann geschmückte Braut. Und ich hörte eine laute Stimme vom Thron her sagen: Siehe, das Zelt Gottes bei den Menschen. Und er wird bei ihnen wohnen, und sie werden seine Völker sein. Und Gott selbst wird bei ihnen sein, ihr Gott. Und er wird jede Träne von ihren Augen abwischen, und der Tod wird nicht mehr sein, noch Trauer, noch Geschrei, noch Schmerz wird mehr sein, denn das Erste ist vergangen. Und der, welcher auf dem Thron saß, sprach: Siehe, ich mache alles neu. Und er spricht: Schreibe, denn diese Worte sind gewiss und wahrhaftig. Und er sprach zu mir: Es ist geschehen, ich bin das Alpha und das Omega, der Anfang und das Ende. Ich will dem Dürstenden aus der Quelle des Wassers des Lebens geben umsonst. Wer überwindet, wird dies erben, und ich werde ihm Gott sein, und er wird mir Sohn sein. Aber den Feigen und Ungläubigen und mit Gräueln befleckten und Mördern und Unzüchtigen und Zauberern und Götzendienern und allen Lügnern ist ihr Teil in dem See, der mit Feuer und Schwefel brennt. Das ist der zweite Tod.

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Ich möchte euch beginnen zu der Predigt begrüßen mit Jeremia 17, Vers 5. So spricht der Herr, verflucht ist der Mann, der auf Menschen vertraut. Und Vers 7, Jeremia 17, gesegnet ist der Mann, der auf den Herrn vertraut und dessen Zuversicht der Herr geworden ist. Führerlos, so möchte ich das Thema beschreiben. Manchmal fühlen wir uns in Deutschland so führerlos. Wir brauchen einen Führer, aber wir wollen unsere Hoffnung nicht auf den falschen Führer setzen, sondern auf Jesus Christus. Darum geht's in dieser Botschaft. Nun, wir werden feststellen, dass eigentlich jede Obrigkeit schlecht ist, weil unser Herz böse ist. Und dann werden wir betrachten, wie es eigentlich ist, wenn wir keine Obrigkeit haben. Und dann werden wir schauen, dass Gott die Obrigkeiten einsetzt, weil Gott Ordnung liebt und weil Gott uns liebt. Und dann werden wir schauen auf diesen starken Leiter, der uns nicht enttäuscht. Also am 6.9. vor 4 Wochen gab es eine Landtagswahl in Sachsen-Anhalt. Und die AfD hat haushoch gewonnen mit 43,8%. Und trotzdem haben wir 4 Wochen später immer noch keine Regierung, weil irgendwie keiner mit der AfD zusammen regieren will. Letzten Sonntag hatten wir eine Wahl in Mecklenburg-Vorpommern und Berlin. Auch in Mecklenburg-Vorpommern hat die AfD hoch gewonnen. Die gleiche Situation wie in Sachsen-Anhalt. Und auch dort ist es schwierig mit der Regierungsbildung. In Berlin sieht es dann etwas anders aus. Da hat die Linke hoch gewonnen. Auch dort ist aber die Regierungsbildung recht schwierig, weil die Linke doch oder ein Teil der Linken doch antisemitisch sind. Oder wenn der Clanführer mit auf der Party ist, dann haben doch viele Bedenken, wie es sein wird. All das zeigt eigentlich, dass das deutsche Volk recht unzufrieden ist mit der Bundespolitik, nicht mit der Landespolitik. Und dass sie sagen, 80% der Bevölkerung wünscht sich einen neuen Kanzler. Weil sie sagen, er ist schuld an diesem Desaster. Aber ganz ehrlich, wer soll das Land regieren? Wenn es jetzt eine Bundestagswahl geben sollte, wer wird regieren? Vermutlich würde sich gar nichts ändern. Das Volk ist unzufrieden. Das Volk will eine neue Regierung. Und wir fragen uns, warum? Schon letztes Jahr war es so, dass wir eine ähnliche Situation hatten mit Olaf Scholz. Und was ist heute besser geworden? Nach 10 Monaten? Warum ist das deutsche Volk so unzufrieden? Manchmal hilft es, sich mit anderen Ländern zu beschäftigen und in andere Länder zu reisen, um festzustellen, dass es uns in Deutschland eigentlich sehr gut geht. So viel war es zum Thema Politik, jetzt kommen wir zum anderen Thema. Die Unzufriedenheit ist öfters ein Jammern auf hohem Niveau. Die Unzufriedenheit kommt eigentlich aus unserem bösen Herzen. Unser Herz neigt dazu, dass wir ständig unzufrieden sind und murren. In 1. Korinther 10 heißt es, murrt auch nicht, so wie auch etliche von Ihnen murrten und durch den Verderber umgebracht wurden. Die Deutschen werden immer murren, egal welchen Kanzler wir haben. Auch wenn der nächste Kanzler von AfD sein wird, wir werden immer murren. Das ist die Natur der Menschen. Deshalb sagt Gott, seid in allem dankbar, denn das ist der Wille Gottes in Christus Jesus für euch. Diese Unzufriedenheit, die wir haben in der Politik, die haben wir genauso, gibt es die auch in der Firma. Es gibt immer etwas über den Chef zu meckern. Natürlich liegt das oft an dem Chef selber, aber in den meisten Fällen liegt das an unserem Herzen. Auch der nächste Chef, egal wie gut er sein wird, wird irgendwas falsch machen in unseren Augen. Auch über den nächsten Chef werden wir etwas auszusetzen haben. Deshalb sagt Gott, Römer 13, Vers 1,
Jedermann ordne sich den Obrigkeiten unter, die über ihn gesetzt sind, denn es gibt keine Obrigkeit, die nicht von Gott wäre. Die bestehenden Obrigkeiten sind von Gott eingesetzt. Kolosser 3, Vers 22. Ihr Knechte, gehorcht euren leiblichen Herren in allen Dingen, nicht mit Augendienerei, um den Menschen zu gefallen, sondern in Einfalt des Herzens als solche, die Gott fürchten. Jetzt komme ich auf die Gemeinde. Denn genau das gleiche, Geschwister, ist auch eine Gemeinde. Wir sollten davon ausgehen, dass es in der Gemeinde anders ist, weil hier eine heile Welt ist. Und doch sind wir oft noch so fleischlich unterwegs. Die Älteste handeln nicht immer geistlich. Die Gemeindeglieder handeln nicht immer geistlich. Und egal wie beliebt ein Ältester zu Beginn ist, er verliert mit den Jahren an Ansehen und Beliebtheit, weil er Entscheidungen treffen wird, die entweder mal die eine Ecke angreifen wird oder die andere Ecke angreifen wird. Und so wird der Älteste nach und nach an Beliebtheit verlieren und wird doch weiter die Gemeinde leiten müssen. Und wenn der Älteste danach dann trachtet, Gott zu gefallen und nicht den Menschen, dann wird er öfters anecken und öfters predigen, was die anderen gar nicht hören wollen. Deshalb fordert Gott die Gemeinde auf, ebenso ihr Jüngeren, ordnet euch den Ältesten unter. Ihr alle sollt euch gegenseitig unterordnen und mit Demut bekleiden. Denn Gott widersteht den Hochmütigen, den Demütigen aber gibt er Gnade. 1. Petrus 5, Vers 5. Wir müssen es einfach feststellen und klar beim Namen nennen. Wir werden immer enttäuscht. Entweder vom Kanzler oder vom nächsten Chef oder vom nächsten Ältesten, weil sie nicht unsere Erwartungen erfüllen. Wir glauben in unserem Egoismus tatsächlich, dass der Leiter unsere Erwartungen erfüllen muss. Nun, es gibt aber ganz viele, die unterschiedliche Erwartungen haben. Jetzt stellt euch mal vor, was der Leiter machen muss. Wie soll er denn in diesem Fall vorgehen? Man sagt, dass es leichter für uns Christen ist, einem Leiter zu folgen, der geistlich ist. Wenn er Jesus Christus folgt, dann ist uns das leichter und nicht zu rebellieren. Das stimmt zum Teil, denn ich musste an Mose denken. Es heißt ja von Mose, er war sehr geistlich. Und das heißt von Mose, er war auch sanftmütig, denn es heißt, Mose war sanftmütiger als alle Menschen auf Erden, in Numeri 12, 3. Mose war ein Glaubensheld. Wir lesen in Hebräer 11 davon, und ich werde diesen Abschnitt jetzt nicht lesen, aber wir werden in den nächsten Bibelstunden betrachten, was er für ein Glaubensheld war. Also das Volk hatte jeden Grund, Mose zu folgen. Jeden Grund. Mose hatte eine starke Beziehung mit Gott. Gott sagt selbst über Mose, und der Herr redete mit Mose von Angesicht zu Angesicht, wie ein Mann mit seinem Freund redet. Und er kehrte wieder in sein Lager zurück. So heißt es in 2. Mose 33, Vers 11. Und doch murrt das Volk. Das Volk murrt in 2. Mose 15 wegen Wasser. Das Volk rebelliert und will nicht in das verheißene Land. 4. Mose 12. Die rote Korachs empört sich gegen Mose und sagt, warum dürft ihr nur opfern und was meint ihr, Gott spricht nur zu euch durch euch? Und dann kommt die eigene Familie und greift Mose an. Schwester und Bruder Aaron, die schon Hohepriester ist, und Miriam, sie greifen die Autorität Moses an in 4. Mose 12. Also egal wie gut der Kanzler sein wird, egal wie gut dein Chef ist, egal wie gut der Älteste oder der Vater ist, es wird immer gemurrt. Und das muss der Leiter wissen. Wir murren sogar als Christen, obwohl wir eigentlich einen vollkommenen, liebenden, heiligen und gütigen und barmherzigen Leiter haben, Jesus Christus. Wir murren, weil unser Herz böse ist. Das heißt, deswegen sagt Gott in 1. Korinther 10, er will, dass wir dankbar sind und nicht murren. Für ihn ist es eine Sünde.
Wir denken manchmal, dass wir gar nicht gegen Gott murren, wenn wir sagen, oh, das Wetter ist schlecht oder wir regen uns auf über die finanzielle Lage oder über die Politik oder Situation in der Gemeinde. Aber eigentlich ist das immer eine Rebellion gegen Gott, wenn wir murren. Manchmal frage ich mich ganz ehrlich, wie viel Geduld wird Gott mit uns noch haben? Und da frage ich mich auch, ist es denn besser, dass wir vielleicht keinen Kanzler haben oder keinen Chef oder keinen Ältesten? Kommt der Mensch dann besser zurecht? Nein, kommt er nicht. Denn ohne Leiter kommt er auch schlecht zurecht. Wir kennen das aus der Richterzeit. Richterbuch schließt ab mit den Worten, zu jener Zeit gab es keinen König in Israel. Jeder tat, was recht war in seinen Augen. Das klingt nach Freiheit, das klingt nach Party. Aber wenn jeder macht, was er will, dann gibt's Chaos, dann gibt's Verletzungen, dann gibt es Leid und dann gibt's Schmerz. Und das werden wir erleben, wenn die linke Partei in Berlin jetzt sagt, wir wollen die Polizeipräsenz runterschrauben und weniger Polizisten haben, die Sicherheit runterschrauben. Das klingt nicht nach Freiheit, das klingt nach einem Machtvakuum, das entstehen wird. Und der Clanchef Issa Remo, der war ja bereits auf der Wahlparty der Linken, der wird sich bestimmt freuen, dass er dieses Machtvakuum dann schließen kann. Denn weniger Polizei bedeutet mehr Kriminalität. Das sehen wir sehr gut aus dem Richterbuch. Aus dem Richterbuch, wenn wir denken an das Beispiel von Micha, da kommt das Volk dann vorbei, die bestehlen Micha, nehmen Ephod mit und den Priester und gehen weg und sagen zu Micha, sagt Micha, ihr habt meine Götter, die ich gemacht habe, und den Priester weggenommen, macht euch davon. Ja, genauso haben sie es getan. Keine Regierung bedeutet nicht Freiheit, sondern Chaos und Kriminalität. Auch das lesen wir in Richter 19, diese abscheuliche Tat in Gibeon, wo es heißt, und als ihr Herz guter Dinge war, sie, da umstellten Männer der Stadt, Söhne Belials, das Haus und schlugen an die Tür und sprachen zu dem alten Mann, dem Hausherrn, bringt den Mann heraus, der in dein Haus gekommen ist, damit wir uns über ihn hermachen. Also diese Männer wollten den Fremdling vergewaltigen. Was für eine furchtbare Zeit. Aber er war keine Leitung. Es war keine Obrigkeit. Jeder tat, was er wollte. Ich möchte ein Zwischenfazit ziehen. Irgendwie können wir nicht ohne Leiter. Wir brauchen einen Leiter. Wir brauchen einen Führer. Und wenn wir einen haben, dann meckern wir gegen den Leiter. Dann meckern wir gegen den Ältesten, gegen den Chef und gegen den Kanzler. Wir wünschen uns Freiheit. Wir wollen uns nicht unterordnen, weil unser Herz nicht rein ist, führt unsere Freiheit aber dazu, dass wir andere verletzen. Und wenn die Bosheit dann zunimmt, dann schreien wir nach Gott. Siehe Richterbuch. Immer wieder. Die Bosheit nimmt zu, sie schreien nach Gott. Sie bitten um Hilfe. Und genauso war es ja auch bei Samuel. Als Samuel alt geworden war und seine Söhne angefangen haben zu regieren und sie waren nicht so aufrichtig wie Samuel, dann wünschte sich das Volk ein König. 1. Samuel 8. Und das geschah, als Samuel alt geworden war, da setzte er seine Söhne als Richter über Israel ein. Sein erstgeborener Sohn hieß Joel und der andere Abia, die waren Richter in Beersheba. Auch das ist Zeit der Richter, ja. Aber seine Söhne wandelten nicht in seinen Wegen, sondern gingen auf Gewinn aus und nahmen Geschenke und beugten das Recht. Da versammelten sich alle Ältesten von Israel und kamen zu Samuel nach Rama. Und sie sprachen zu ihm, siehe, du bist alt geworden und deine Söhne wandeln nicht in deinen Wegen. So setze nun einen König über uns, der uns richten soll nach der Weise aller Heidenvölker. Sie verlangen nach einem König. Gott liebt Ordnung. Gott liebt Ordnung, denn Gott ist nicht ein Gott der Unordnung, sondern Gott des Friedens. Es heißt in 1. Korinther 14, Vers 33, denn Gott ist nicht ein Gott der Unordnung, sondern des Friedens, wie in allen Gemeinden der Heiligen. Ordnung bedeutet Frieden. Und wir wissen, wie kostbar Frieden ist. Frieden mit Nachbarvölkern, Frieden mit der Familie, Frieden mit Gott. Unsere Seele sehnt sich danach, denn der Frieden ist die Schwester der Ordnung. Wir können oft mit unserer Freiheit nicht umgehen, weil unser Herz einfach immer noch so böse ist. Und deshalb schränkt Gott unsere Freiheit ein. Und er baut Strukturen auf,
in der Gesellschaft, er baut Hierarchien auf, in der Gemeinde und in der Familie. Und Gott will, dass wir uns der Regierung unterordnen. Gott will nicht, dass wir eine Revolution machen oder einen Putsch machen. Das will Gott nicht. Gott will vielmehr, dass wir uns auch aktiv politisch beteiligen sollen durch Gebet. 1. Timotheus Kapitel 2. So ermahne ich nun, dass man vor allen Dingen Bitten, Gebete, Fürbitten und Danksagung darbringe für alle Menschen, für Könige und alle, die in hoher Stellung sind, damit wir ein ruhiges und stilles Leben führen können in aller Gottesfurcht und Ehrbarkeit. Das ist unsere politische Beteiligung. So beeinflussen wir unsere Regierung, unsere Wahlen, indem wir für sie beten. Gott will, dass wir für die Ältesten und für unsere Leiter in der Gemeinde beten und uns ihnen unterordnen. Gott will das nicht nur, dass wir in der Politik uns so verhalten, uns der Regierung unterordnen, sondern Gott gibt uns auch Anweisungen in der Gemeinde. Hebräer Kapitel 13, Verse 17 bis 18. Hebräer Kapitel 13, Verse 17 bis 18. Gehorcht euren Führern und fügt euch ihnen, denn sie wachen über eure Seelen als solche, die einmal Rechenschaft ablegen werden, damit sie das mit Freuden tun und nicht mit Seufzen, denn das wäre nicht gut für euch. Betet für uns, denn wir vertrauen darauf, dass wir ein gutes Gewissen haben, da wir in jeder Hinsicht bestrebt sind, einen ehrbaren Lebenswandel zu führen. Gott will auch, dass die Frau sich ihrem Mann unterordnet, in Epheser 5. Gott will auch, dass die Kinder sich den Eltern unterordnen, Epheser Kapitel 6. Gott schafft Ordnung und manchmal fühlen wir uns so eingeschränkt, so eingeengt. Aber wir müssen verstehen, dass Gott diese Ordnung schafft, weil er uns liebt. Gottes Liebe bewegt ihn dazu, dass er diese Ordnung schafft, diese Strukturen schafft, die Hierarchien schafft. Denn Ordnung bedeutet Frieden und das braucht unser Herz. Und das ist seine Liebe Gottes, die ihn bewegt, diese Gebote zu erlassen. Und diese Gebote, die wir heute predigen, hat er angeordnet. Wir sehen diese Gebote der Unterordnung und wir verstehen die Liebe Gottes. Die junge Generation, die ist anders unterwegs. Sie will keinen Boss. Sie wollen, dass ihr Chef soll ein Mentor sein, ein Coach. Dieser soll zwar die Verantwortung tragen, aber der hat mir nicht zu sagen, was ich machen muss. Er soll das Risiko tragen, aber ich will mich entfalten. Ich will mich selbst verwirklichen. Und der Chef hat eigentlich nur eine Aufgabe, mir zu helfen zu meinem Glück, also zu meiner Selbstentfaltung, zu meiner Karriere. Was für eine egoistische Einstellung. Und die Chefs buhlen um die junge Generation, denn es fehlen überall Mitarbeiter. Warum werden die Landtagswahlen so hoch gepusht? Warum werden so große Erwartungen gesetzt in diesen neuen Ministerpräsident von Sachsen-Anhalt? Welche Auswirkungen hat das auf uns Mindener? Nun, vermutlich ist das der gleiche Grund wie in Bolivien. Die Menschen hoffen auf eine neue Regierung, die es besser machen wird für uns. Letztes Jahr war ich in Bolivien und das war Zeit vor den Wahlen. Und viele Plattdeutsche sprachen von diesen Wahlen, von diesem neuen Ministerpräsidenten. Sie hofften, dass es einen Wechsel geben wird und dann wird alles besser. Der neue Präsident der anderen Partei, er würde vieles besser machen. Und ich habe mich gefragt, schon letztes Jahr und auch dieses Jahr frage ich mich genauso, setzen wir die Hoffnung nicht auf den Falschen? Ist wirklich ein Mensch imstande, uns eine wundervolle Zukunft zu schenken? Nun, wir kennen das Sprichwort, schwere Zeiten schaffen starke Menschen. Starke Menschen schaffen gute Zeiten. Gute Zeiten schaffen schwache Menschen. Schwache Menschen

weltweit anschaut, dann ist das nicht nur bei uns so problematisch, sondern das ist irgendwie weltweit problematisch. Die unzufriedenen Deutschen, die wollen aus Deutschland auswandern und sie ziehen dann in die Schweiz und USA. Und dort in USA überlegen sich viele auszuwandern und überlegen sich vielleicht Dänemark oder Deutschland. Aber soll es nicht genauso kommen? Soll es nicht genauso kommen, dass wir weltweit katastrophale Zeiten entgegensteuern? Ist das nicht genau das, was die Bibel uns sagt? Und doch sagt die Bibel uns, erschreckt nicht. Wir werden auf diese Zeiten zusteuern. Warum? Denn die Menschen, die müssen an einen Punkt gebracht werden, dass sie so ratlos sind, so führerlos sind, dass sie nach diesem einen starken Führer schreien. Und nicht nur die Deutschen nach einem Führer schreien, sondern dass es weltweit nach einem Führer verlangt wird. Nach biblischem Verständnis werden die Verhältnisse sich so stark verschärfen, dass die Menschen schreien werden nach dem Antichrist. Also sie werden natürlich nicht dem Antichrist als solches verlangen, sondern nach einem starken Mann, der ihnen hilft. Die Ohnmacht der Menschen wird sie dazu bringen. Die Ratlosigkeit schafft das ideale Klima für einen starken Anführer. Die wachsende Orientierungslosigkeit schreit nach diesem starken Mann. Und die Welt ruft bereits danach. Und er wird kommen. Der Antichrist. Und doch wissen wir, dass es nicht der Antichrist ist. Wir Christen wissen, die Hoffnung setzen wir auf unseren Jesus Christus. Denn wenn die ganze Welt wartet auf diesen starken Führer, auf den Antichrist, wir warten auf Jesus Christ. Dieser Antichrist, er wird kommen wie ein Engel. Er wird viel versprechen. Er wird Stärke ausstrahlen, Charisma ausstrahlen. Die Menschen werden ihm folgen. Er wird Frieden versprechen, sichert und scheinbar wird es ihm gelingen. Und doch wird das ein Betrüger sein. Es wird nachher Chaos geben. Jesus Christus sieht, dass wir Menschen einen Leiter brauchen. Er schaut uns heute an. Er schaute damals die Menschen an, als er auf der Erde war, als Mensch auf der Erde ging in Israel. Er schaute die Menschen an und sagte, nein, er empfand Mitleid und sagte, sie sind wie die Schafe, die keinen Hirten haben. Matthäus 9, 36. Und genauso sieht Jesus uns heute. Genauso sieht Jesus uns jetzt. Gott sieht, dass wir in dieser Welt, wo so viel Chaos ist und wo so viel Angst auf uns einprescht, Gott sieht, dass wir wie Schafe sind, die keinen Hirten haben. Und Jesus Christus will uns immer wieder zeigen, er ist da. Er ist unser Hirte. Er weiß, wie sehr wir einen Leiter brauchen. Wir sind so geschaffen, dass wir uns irgendjemand unterordnen wollen. Wir können gar nicht anders. Menschen, die verschreiben sich einer Ideologie, einer Partei, einer Firma, einer Bewegung, wenn sie nicht an Jesus Christus glauben. Manche glauben, sie sind völlig frei. Und doch sind sie völlig versklavt durch die Sünde, durch die Drogen. Aber dann kommt Jesus Christus, denn er ist die Lösung. Er macht frei von Drogen. Er macht frei von allen Süchten. Jesus Christus ist unser wunderbarer König, den sich unsere Seele wünscht, vom ganzen Herzen. Jesus Christus schenkt dir Frieden im Herzen, das, was du brauchst. Jesus Christus schenkt dir Hoffnung. Er schenkt dir Sicherheit. Es ist was Wunderbares, sich leidenschaftlich jeden Morgen aufs Neue Jesus Christus hinzugeben und ihm zu unterordnen, zu sagen, Jesus, ich glaube an dich, denn du bist der König. Du hast alles in deiner Hand, alles in deiner Macht. Egal, was da draußen passiert, ob in Berlin oder in Peking oder in Moskau, ich weiß, dass du alles in deiner Hand hältst, denn du bist unser wunderbarer König. Es ist was Wunderbares, jeden Morgen sich Gott hinzugeben, Jesus hinzugeben, ihm zu dienen, ihm zu folgen, ihn anzubeten. Denn Jesus Christus ist ein wunderbarer König, ein so herrlicher König, ein vollkommener, der uns liebt, der uns dient, der jetzt in der himmlischen Stiftshütte unser Fürsprecher ist. Jesus verändert unser Herz, denn obwohl Jesus ein vollkommener König ist, können ihn nur die Menschen lieben, die den Heiligen Geist haben. Die anderen hassen Jesus.

ist, obwohl er so vollkommen ist, so rein ist. Und doch ist es so, dass Jesus unser Herz verändert. Er macht es rein. Er nimmt das Böse aus unserem Herzen heraus. Er reinigt unser Herz und dann schenkt er uns den Willen. Er schenkt uns den Willen, morgens aufzustehen und den Willen, den Gottes Willen zu tun. Und wenn wir dann bereit sind, Gottes Willen zu tun, dann schenkt Gott uns auch Gelingen. Philipper 2, denn Gott ist es, der in euch das Wollen und auch das Vollbringen wirkt nach seinem Wohlgefallen. Und dann wird Jesus kommen, wenn dieser große Chaos zu Ende ist, die Trübsalzeit, dann wird Jesus Christus kommen und er wird das tausendjährige Friedensreich errichten auf der Erde. Wie wunderbar. Und das Ganze wird er ohne Waffen machen. Er wird herrschen ohne Waffen. Es wird so wunderbar sein, so herrlich sein. Jesus Christus wird zeigen, dass er der vollkommene König ist, der vollkommene Herrscher ist. Derjenige, auf den die Menschheit so sehr gewartet hat und gehofft hat. Das ist unser Jesus, unser König. Und er trägt an seinem Gewand und an seiner Hüfte den Namen geschrieben, König der Könige, Herr der Herren, Offenbarung 19, Vers 16. Ja, so einen König wünscht sich der Mensch. Auf diesen König warten wir. Und deswegen sagen wir und stimmen voll mit dem Schreiber der Offenbarung ein, mit dem letzten Vers. Jesus spricht, ich komme bald. Amen. Ja, komme, Herr Jesus. Amen.

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Herzlich willkommen zu unserer heutigen Gebetszeit hier bei Radio Segenswelle. Wir freuen uns sehr, dass Sie eingeschaltet haben und wir diese wertvolle Stunde gemeinsam im Gebet verbringen dürfen. Heute begrüßen Sie im Studio Steffen Schellenberg, Peter Bergmann, Tina Driediger und Anna Sawatzki. Gemeinsam sind wir hier, um Ihre ganz persönlichen Anliegen vor dem Herrn zu bringen. Nutzen Sie die Gelegenheit, rufen Sie jetzt an und teilen Sie Ihre Gebetsanliegen mit unter der Telefonnummer 05231 500 5988. Nach dem Lied »Lobe den Herrn, meine Seele« hören wir eine Kurzandacht von Peter Bergmann zum Thema »Unserem Herrn allein gebührt das Lob« nach Psalm 148. Gleich im Anschluss, nach dem Lied »Lobe den Herrn, meine Seele«, beten wir zusammen und hören die Andacht, danach die Gebetszeit.

0: Lieber Peter, auch heute Morgen wollen wir zusammen das Lob Gottes erschallen lassen. Gott schenkt uns diesen Tag. Er lässt uns mit euch gemeinsam, liebe Zuhörer, diese Zeit in Frieden und in aller Ruhe unter seinem Wort und im Gebet erleben. Was liegt da näher, als so eine Stunde mit dem Lob Gottes zu beginnen? Da unser Herr weiß, dass das Gotteslob uns nicht so leicht fällt, hat er uns in seinem lebendigen Wort wunderbare Abschnitte gegeben, die uns zeigen, wie es gut gelingen kann. Heute habe ich für uns den Psalm 148 als Ermutigung und Hilfe zum Loben ausgewählt. Geübte Bibelleser kennen und lieben diesen Psalm. Ich lese ihn uns vor. Halleluja! Lobt den Herrn vom Himmel her, lobt ihn in den Höhen. Lobt ihn, alle seine Engel, lobt ihn, alle seine Heerscharen, lobt ihn, Sonne und Mond, lobt ihn, alle leuchtenden Sterne. Lobt ihn, ihr Himmel, der Himmel und ihr Wasser, die ihr oberhalb des Himmels seid. Loben sollen sie den Namen des Herrn, denn er gebot und sie waren geschaffen. Er stellte sie hin für immer und ewig. Er gab eine Ordnung, die wird man nicht überschreiten. Lobt den Herrn von der Erde her, ihr Wasserungeheuer und alle Flut und alle Urfluten, Feuer und Hagel, Schnee und Nebel, Sturmwind, der sein Wort vollzieht. Ihr Berge und alle Hügel, Fruchtbäume und alle Zedern, das Wild und alles Vieh, Gewürm und gefiederte Vögel. Könige der Erde und alle Völker, Oberste und alle Richter der Erde, junge Männer und auch Jungfrauen, Alte samt den Jungen. Sie sollen loben den Namen des Herrn, denn allein sein Name ist hoch erhaben, seine Hoheit ist über Erde und Himmel. Er hat erhöht ein Horn seinem Volk, ein Loblied für alle seine Frommen, für die Söhne Israel, für das Volk, das ihm nahe ist. Halleluja! Dieser Psalm enthält keine einzige Bitte. 12-mal erklingt in diesem kurzen Psalm, der nur 14 Verse hat, die Aufforderung, Gott zu loben. Der Psalmschreiber war sich der Allmacht und Größe Gottes sehr bewusst und hat diese Aufforderung zum Loben wunderbar formuliert. Als erstes werden die Engel aufgefordert, Gott zu loben. Sie sind immer in Gottes Nähe und dienen ihm, darum beginnt das Lob bei ihnen. Engel haben ja bekanntlich viele verschiedene Aufgaben, doch eins haben sie alle gemeinsam, Gott den Allmächtigen zu loben. Ganz besonders die Seraphim, die unaufhörlich Gott loben und ehren. Danach fährt David fort und fordert Sonne, Mond und Sterne auf Gott zu loben. Wie können tote Dinge Gott loben? Nun, allein die Tatsache, dass sie da sind, in vollkommener Ordnung durch das Weltall schweben und ein herrliches Licht ausstrahlen, ist ein großartiges Lob Gottes des Schöpfers aller Dinge. Wie können Tiere und Ungeheuer Gott loben? Der Psalmschreiber ruft auch ihnen zu, lobet den Herrn. Habt ihr schon mal dem Vogelgesang zugehört, der Lerche? Der Nachtigall, ist das nicht ein herrliches Lob, das sie ihrem Schöpfer singen? Und die Seeungeheuer? Nun, ich kenne kein Ungeheuer in dem Sinne, aber ich kenne riesengroße Wale, Haie und andere große Meeresbewohner. Die großen Tiere der Meere, die machen uns Menschen in gewisser Weise Angst. In ihrer Kraft, in ihrer schierer Größe. Doch allein schon ihre Existenz soll ein Lob Gottes sein. Spurgeon schreibt zu diesem Psalm, der höchste Lobpreis Jehovas ist es, einfach zu bezeugen, was er ist. Wir können nichts erfinden, was den Herrn größer machen würde, als er schon ist. Wir können ihn nicht besser rühmen, als indem wir das, was er in seinem Namen von sich geoffenbart hat, wiederholen. Oder seine Gesinnungs- und Handlungsweise schildern. Der Herr ist zu preisen als der, welcher alles geschaffen hat, was da ist, und dies durch das einfache Mittel seines Wortes getan hat. Soweit die Worte von Spurgeon. Und dann reiht der Psalmist sie alle auf, Könige, alle Völker, Junge und Alte miteinander, alle sollen den Herrn loben. So lasst auch uns unsere Stimme im Lob unseres allmächtigen Gottes erheben. Wir Menschen sind die einzigen Geschöpfe, die aus freien Stücken, aus dem Antrieb des Herzens Gott loben können. Und wir haben genug Gründe, dies zu tun. Nachdem wir unseren Vater im Himmel gelobt haben, wollen wir ihm natürlich auch unsere Bitten sagen. Der Apostel Paulus macht uns auch dazu Mut und schreibt, von dem Heiligen Geist geleitet, in Epheser 6, Vers 18, mit allem Gebet und Flehen betet zu jeder Zeit im Geist und wachet hierzu in allem Anhalten und Flehen für alle Heiligen. In diesem Bewusstsein lasst uns jetzt in diese Gebetszeit hineingehen. Jetzt möchte ich mit uns beten. Allmächtiger Herr, du Schöpfer Himmels und der Erde, der du von Ewigkeit zu Ewigkeit bist, an dir ist nicht ein Schatten der Veränderung. Du, der du dir selbst genügst, gepriesen seist du, Herr, gelobt seist du in dieser Morgenstunde. Du hast uns geschaffen, wir dürfen vor dir leben, wir dürfen deine Kinder sein, gelobt seist du, Herr. Du, Herr Jesus, bist in diese Welt gekommen, hast das vollkommene Opfer dargebracht und hast dein Blut vergossen, damit Menschen gerettet werden. Wir preisen dich darüber. Danke dir, Herr, für die Zeit, die vor uns liegt. Segne du uns. Amen.
1: Amen.

An dieser Stelle gebe ich gerne die Anliegen für heute weiter. Und zwar starten wir mit einer ersten Gebetsrunde. Dort gebe ich das Anliegen von Schwester Helena weiter. Sie bittet um weiteres Gebet für Bekehrungen in ihrer Familie und für Versöhnung. Aber wir können auch schon Gott danken. Wir haben ja schon häufig dafür gebetet, denn die Enkelkinder haben ihr berichtet, dass sie selbst aktiv und ernsthaft um Versöhnung beten. Und das ist ja schon mal ein Schritt in die richtige Richtung. Dafür können wir auch schon mal danken. Und das nächste Anliegen, das hat uns Schwester Grundmann mitgeteilt. Sie bittet auch weiter für ihre Kinder zu beten. Die sind alle noch nicht im Glauben. Und ja, sie bittet auch, dass wir weiter für sie im Gebet einstehen, dass der Herr ihr hilft und sie durchträgt in all den Anfechtungen und Schwachheiten, die sie auch hat. Und diesem Anliegen wollen wir jetzt auch nachkommen. Wir geben jetzt die Möglichkeit, dass sie zu Hause beten können, während die Musik spielt. Und danach werden wir hier im Studio beten.

0: Guter, großer, herrlicher Vater, der du bist im Himmel, von ganzem Herzen danke ich dir dafür, dass du gut bist. Danke dir dafür, dass du allein würdig bist, angebetet zu werden, anzubeten, dich zu ehren, dich zu loben und zu preisen, Herr. Und das soll auch unser Leben sein, das soll mein Leben sein. Auch bitten wir dich in der Familie von Schwester Helena, ja, da sind auch einige nicht im Glauben. Sie leben kein Leben, was dir zur Ehre ist, und wir bitten dich, dass sie, die dich noch nicht angenommen haben, auch zu dieser lebendigen Hoffnung kommen. Ich bitte dich aber auch für Versöhnung, Herr. Du siehst, dort gibt es Schwierigkeiten, Anfechtung, Herausforderung, und der Widersacher, der möchte keinen Frieden. Schenk bitte dort, wo es so nötig ist, jemanden die Buße, oder ja, dass die Menschen einfach zur Erkenntnis der Sünde kommen, wo Buße getan werden muss, Herr. Und ja, möchtest du einfach dort Rechtschaffenheit schenken, Frieden schenken? Ich bitte dich dafür, dass du einfach auch weiter die Enkelkinder bewegst. Danke dir dafür, dass auch sie einfach dieses einfach vor dir bringen, dass sie auch aktiv und ernsthaft beten, Herr. Dein ist die Kraft, dein ist die Macht und dein ist auch die Herrlichkeit. Amen.
1: Amen. Amen. Vater im Himmel, auch ich möchte dich loben, preisen und anbeten für deine Größe und für deine Allmacht. Danke, dass du dennoch an uns Menschen denkst und dass du auf uns herabschaust. Und gemeinsam mit Schwester Grundmann möchten wir heute vor dich treten mit der Bitte, dass du auch ihre Kinder und Enkel begleitest und segnest. Du kennst das Anliegen von unserer lieben Schwester, dass sie so viel Sorge trägt, dass die Kinder noch nicht den Weg mit dir eingeschlagen haben. Ganz herzlich möchten wir dich bitten, dass du auch da Wunder der Gnade tust. Dass du auch da Schwester Grundmann erleben lässt, dass ihre Kinder sich zu dir wenden und dass sie ein Leben mit dir führen. Genauso möchten wir dich bitten, dass du aber auch der Schwester ganz viel Kraft schenkst, in ihrem Alltag dir zu folgen und das mit Freuden, dass sie auch in den Anfechtungen und in den Schwachheiten dich sieht und dich immer vor Augen hat. Danke, Herr, dass wir diese liebe Schwester dir anbefehlen dürfen und bitten, dass du sie segnest. Amen.
2: Amen. Amen.

Juri Klär, der war gemeinsam mit einer Gruppe im Einsatz und erneut führte der Einsatz nach Moldawien, Rumänien und in die Ukraine. Dabei durften sie Gottes Bewahrung erfahren und erleben, wie der Herr einige Bekehrungen schenkte und auch gute Gespräche ermöglichte. An der Grenze kam es zwar zu Schwierigkeiten, aber auch dort haben sie Gottes Hilfe erlebt. Und jetzt ist es so, dass nächste Woche am 15. und 16. Oktober ist die nächste Ladung geplant. Und lass uns da auch besonders für Juri Klär und die Gruppe beten, die dann neue LKWs verlädt. Da gibt es einige Anfragen aus der Ukraine, wo Hilfsgüter hin sollen. Auch da möchten wir mit für sie beten. Dann ist es auch so, dass beim letzten Einsatz gab es auch ein paar Herausforderungen mit den Roma-Kindern. Das ist gar nicht mal so einfach, weil die so eine ganz andere Mentalität haben, dass sie da auch einige Spielsachen weggenommen haben, mitgehen lassen haben, so gesagt. Und lass uns beten, dass Gott dort Weisheit und Liebe schenkt gegenüber diesen Kindern auch. Und dann laufen so langsam die Vorbereitungen an für die Weihnachtsgeschenkaktion im Dezember. Und lass uns auch da für weise Entscheidungen, auch für die ganze Umsetzung beten. Und wir geben jetzt die Möglichkeit dafür, für diese Anliegen zu beten.

0: Vielen Dank, Herr Jesus Christus, dass du Gnade geschenkt hast, Bewahrung, als die Gruppe im Einsatz war. Danke, dass sie dort auch viel wirken durften. Danke für gute Gespräche. Danke für Bekehrungen, die dort stattgefunden haben. Danke, dass du Bewahrung geschenkt hast und ja, dass trotz der Schwierigkeiten an der Grenze sie doch wohlbehalten nach Hause gekommen sind. Danke, ja, dass die Gruppe dir mit Freuden gedient hat. Danke, dass du auch diese Möglichkeiten schenkst. Vielen Dank dafür. Du siehst auch, dass kommende Woche die nächste Ladung geplant ist. Bitte sei euch da besonders bei allen Helfern. Schenk auch willige Herzen, die mit anpacken. Und gib auch Führung, Weisung, wo genau das dann hin soll in die Ukraine. Da sind einige Anfragen, einige Stellen, wo Hilfe benötigt ist. Und ja, vielen Dank, dass du auch das führen und leiten wirst und dass du auch da die Wege ebnest. Amen.
1: Amen. Gepriesen seist du, Herr, der du auch gerade in der Ukraine, dort, wo jetzt so vieles durcheinander geraten ist, Großes tust. Danke, Herr, dass deine Gnade immer noch da ist, dass Menschen zu dir kommen, Frieden finden, mit dir leben. Du siehst, Herr, diese Gruppe um Juri Klär herum. Du kennst auch die Herausforderungen, die ihnen begegnet sind, gerade bei den Roma. Schenke, Herr, viel Weisheit im Umgang mit diesen Menschen. Schenke du dort Kraft und Mut, das Richtige zur richtigen Zeit zu tun und zu sagen. Bitte, Herr, segne du auch die Vorbereitung für die Weihnachtsgeschenkaktionen. Schenke du willige Herzen, die Geschenke besorgen, die sie packen und dann auch Menschen, die sie vor Ort an die Bedürftigen verteilen und so den Menschen, die so ziemlich alles verloren haben, eine Freude bereiten. Segne du, Herr, dir sei die Ehre. Amen.
2: Amen.

Und als nächstes möchten wir für ein paar Anliegen beten, die Schwester Maria H. uns mitgeteilt hat. Sie bittet zu beten für ihre Schwester Olga. Sie macht wegen ihrer Krebserkrankung derzeit eine Therapie durch. Und ja, lass uns auch beten, dass Olga in dieser Zeit auch im Glauben wachsen kann. Dann bittet Maria für ihren Schwager Edik zu beten, bei dem der Hirntumor wieder festgestellt wurde, dass die Ärzte Weisheit haben, dass Gott da alles führt, auch bei all den Entscheidungen, die getroffen werden müssen. Und ja, wenn es nicht gegen Gottes Wille ist, dass auch die Schwester Olga und der Schwager Edik Heilung erleben können. Und dann bittet Maria noch für ihre Schwester Anna und deren Familie zu beten, dass sie und die Söhne, Michael und Oskar, auch zu Gott finden. Und dann auch für ihren Schwager Nikolai und die Kinder Nick und Paul, dass auch sie den Herrn in ihr Leben aufnehmen. Jetzt lasst uns für diese Familie beten.

0: Vater im Himmel, wir beten dich an und wir wissen, dass du uns hörst und dass du uns auch erhören wirst. Und wir möchten heute gemeinsam mit Schwester Maria dich anbeten und dich loben, aber auch wiederum bitten. Wir bitten heute für die Schwester Olga, die Schwester von Maria, die krank ist. Du hast dieses in ihr Leben eingefügt und du hast damit auch einen Plan. Sei du mit Olga, begleite du sie und schenke ihr auch in dieser Krebserkrankung, in diesen Therapien, die gerade laufen, dass du da auch schenkst, dass Olga im Glauben wachsen kann, dass sie dir vertraut und dass sie ihr Vertrauen auf dich setzt. Wir möchten auch bitten für den Schwager Eduard, dass du auch da Heilung schenkst nach deinem Willen, aber vor allem möchten wir dich bitten, dass du den Ärzten Kraft schenkst, die Weisheit und dass sie auch rechte Entscheidungen treffen. Danke dir aber auch, dass wir Eduard dir anbefehlen dürfen und bitten, dass du auch sein Herz heilst, dass er dir folgt und dich ins Herz aufnimmt. Danke, Herr, dass wir diese Familie so in deine Hand wissen dürfen. Segne sie und begleite du sie. Amen.
1: Amen. Und Herr, wir wollen auch für Marias Schwester Anna beten und ihre Familie, auch besonders die Söhne Michael und Oskar. Du siehst, wo sie stehen, dass sie nicht mit dir versöhnt sind. Aber Herr, du hast gute Gedanken über sie und du möchtest, dass die Menschen gerettet werden, zur Erkenntnis der Wahrheit kommen. Bitte wirke auch in ihrem Leben besonders. Auch für Marias Schwager Nikolai und die Kinder Nick und Paul bitten wir an dieser Stelle, dass auch sie dich annehmen, dass sie dir nachfolgen, dass sie nicht ihr Leben selbst meistern wollen, sondern dass sie mit Blick auf die Ewigkeit leben. Bitte begegne du ihnen, mach ihnen das bewusst, schenk, dass ja, Dinge ihr Herz berühren, dass sie dich suchen und dass du dich auch ja, dann finden lässt, wie du es versprichst. Danke dir dafür. Amen.
2: Amen. Amen.

Das nächste Anliegen ist von der Missionsgesellschaft To All Nations. Ich lese einmal vor. In Bhutan lebt eine kleine, mutige Gemeinde, die sich trotz Druck, Ausgrenzung und Verfolgung unauffällig in Häusern versammelt. Besonders beeindruckend. Sie bitten nicht zuerst um ein Ende der Schwierigkeiten, sondern um Mut, das Evangelium weiterzugeben und gemeinsam mit ihren Familien standhaft zu bleiben. Bitte betet für die Christen in Bhutan und dafür, dass viele Menschen Jesus kennenlernen. Das ist das erste Anliegen für diese Gebetsrunde. Und dann hat uns auch Susanne ein Anliegen mitgeteilt. Und zwar für ihre Familie einmal die finanzielle Situation. Die ist derzeit etwas angespannt und es müssen einige behördliche Angelegenheiten geklärt werden. Und die familiäre Situation ist auch durch die Erkrankung ihres Mannes belastet. Sie bittet um Gebet für Kraft, Frieden, Stabilität und gute Lösungen. Jetzt wollen wir einmal für das Anliegen von To All Nations und für die Anliegen von Susanne beten.

0: Unser Vater, der du bist im Himmel, gepriesen seist du, der du in dieser Welt Menschen hineingesetzt hast. Danke, Herr Jesus, dass du Gemeinde gegründet, dass du das Haupt der Gemeinde bist. Danke dir für die Gemeinde in Bhutan. Du kennst deine Kinder dort, du kennst ihre Herausforderungen, du kennst ihre Freuden und ihre Nöte. Wir kommen fürbittend für diese unsere Geschwister und bitten dich, schenke du ihnen Mut und Kraft zum Zeugnis. Schenke du ihnen Freude in der Nachfolge trotz der Bedrängnis von außen. Schenke du ihnen ein Leben, das den Menschen um sie herum zeigt, was wirkliches Glück ist in diesem Land, wo Glück eins der größten Güter ist. Schenke du den Menschen, die dich noch nicht kennen, dass sie auf deine Kinder schauen und sehen, dass du der Geber des wahren Lebens bist. Segne sie und rette du in diesem kleinen Land noch so manch eine Seele. Amen.
1: Amen. Amen. Und wir preisen dich dafür, dass du einfach Gebete erhörst. Wir preisen dich dafür, dass du Situationen einfach auch ermöglichst, wo wir noch viel tiefer, viel näher zu dir kommen. Und solche Situationen ist bei Susanne in der Familie so. Die finanzielle Situation ist angespannt. Schenk bitte Gnade und Weisheit in der Verwaltung des von dir gegebenen Geldes. Aber auch behördliche Angelegenheiten müssen geklärt werden, Herr. Gib dort auch konsequent sein, aber auch Freude, das Ganze anzugehen. Auch einfach Mut, Sachen zu klären. Ich bitte dich, dass du auch die familiäre Situation durch die Erkrankung des Mannes einfach ja auch linderst, erleichterst, vielleicht auch Gesundheit gibst. Und wir bitten dich um Frieden, um Kraft, dass auch Stabilität in den Ganzen einkehrt und gute Lösungen entstehen. Amen.
2: Amen. Amen.

Johann und Flora Thiessen, die haben Gründe zum Dank und lassen uns auch daran teilhaben. Wir haben auch mit dafür gebetet. Sie waren für 6 Wochen bei ihren Kindern zu Besuch in Kanada und die Hin- und Rückreise, die verlief reibungslos. Sie hatten eine sehr gute Gemeinschaft als Familie dort und Gott hat seinen reichen Segen geschenkt. Dafür wollen wir Gott Lob und Dank bringen. Und dann wollen wir in dieser Gebetsrunde noch für Karin und ihre Anliegen beten. Das betrifft einmal Lukas, Michael und Angelika, dass sie zum Glauben kommen. Und dann für Karin selbst. Ihre Gehprobleme bestehen nach wie vor. Die Ursache ist noch nicht geklärt und die Situation ist belastend, da möglicherweise sogar ein Leben im Rollstuhl im Raum steht. Deswegen ist sie sehr dankbar, wenn wir sie weiter im Gebet unterstützen. Wir geben jetzt die Möglichkeit dazu.

0: Himmlischer Vater, und so loben und preisen wir dich für deine Güte, für deine Gegenwart, für deine Liebe zu uns und dass wir immer mit dir rechnen dürfen auf allen Lebenswegen, überall, wo wir hinkommen. Und jetzt wollen wir ganz besonders für die Fahrt, für die Reise von Johann und Flora Thiessen danken, dass sie da angekommen sind in Kanada, aber auch eine gute Zeit mit den Kindern hatten. In einem hohen Alter, so um die 90 Jahre, ist das nicht mehr so einfach zu reisen. Und doch haben sie es gewagt, auf dich gehofft. Und du hast auch das bestätigt, dass sie diese Reise auch noch machen konnten. Danke, dass alles reibungslos gelaufen ist, dass sie da eine gute Gemeinschaft mit der Familie hatten, dass du deinen reichen Segen geschenkt hast. Danke, dass du auch hier Gebete erhört hast, und so wollen wir dich nochmal preisen dafür, dass du dieses möglich gemacht hast. Amen.
1: Amen. Vater im Himmel, in dem Bewusstsein, dass du uns hörst, bitten wir dich heute gemeinsam mit Schwester Karin. Du kennst ihre Lage und wir möchten dich heute herzlich bitten um ihre gesundheitliche Situation. Du hast Wege und Mittel und du kannst auch da Wunder tun. Wir danken dir, dass Karin so viel betet, nicht nur für sich, sondern auch für ihre Verwandten, Bekannten, aber auch für Außenstehende, und dass sie zum Glauben kommen. Und das ist für Karin ein großes Anliegen. Und so möchten wir dich heute für Karin bitten, dass du ihr Kraft schenkst, diesen Weg, den du für sie vorbereitet hast, dass sie den aus deiner Hand nimmt. Und wenn es auch Schwierigkeiten gibt im gesundheitlichen Bereich, dass du auch da Linderung schenkst. Und wenn es dein Willen ist, dass sie geheilt werden kann und dass sie nicht im Rollstuhl gehen braucht. Herr, wir bitten dich, dass du auch ihr die Kraft, aber vor allem die Ruhe in dir schenkst. Gemeinsam mit Karin möchten wir dich auch weiterhin bitten für Lukas, für Michael und auch für Angelika. Du kennst diese Menschen ganz genau und du weißt, womit sie leben, womit sie sich bewegen und womit sie sich beschäftigen. Danke, Herr, dass wir sie dir anbefehlen dürfen, und bitten dich herzlich, dass du auch da Gnade schenkst und das Licht des Evangeliums auch ihre dunkle Herzen erhellt und dass sie ein Leben mit dir beginnen und dich als Sinn des Lebens annehmen. Danke, Herr, dass du auch hier erhören wirst. Wir vertrauen darauf. Amen.
0: Amen.

Maria S. hat uns telefonisch erreicht und ist sehr dankbar für jedes Gebet. Sie sind gut aus der Kur zurückgekehrt, die Fahrten sind gut verlaufen, auch die Anwendung konnte sie mit Gottes Hilfe bewältigen und auch zu Hause haben sie alles gut vorgefunden. Dafür dürfen wir sehr gerne Gott den Dank entgegenbringen. Ihr Mann, der ist allerdings erkältet, dafür können wir weiter beten. Und dann bittet sie noch für die Kinder zu beten, die nicht im Glauben sind. Und insbesondere auch für ihren Sohn Andreas, dem es gesundheitlich nicht gut geht. Lass uns auch besonders für die älteste Tochter von Andreas beten. Sie wird gerne arbeiten in einem Laden, als ja vielleicht Verkäuferin oder sowas. Und lass uns da beten, dass Gott da auch die Wege ebnet, dass er ihr hilft, eine Stelle zu bekommen, dass sie das auch bewältigen kann. Und wir dürfen auf jeden Fall auch Gott danken, die Enkeltochter Miriam, für die wir auch schon häufig gebetet haben, schon in den letzten 3 Jahren, weil sie als Frühchen zur Welt gekommen ist. Sie hatte jetzt Geburtstag, wie gesagt 3 Jahre, und wenn man bedenkt, in welchem Zustand sie damals war, dann ist es ein großes Wunder und auch Grund, Gott von Herzen zu danken. Und der kleine Enkelsohn Luis, der ist auch noch erkältet, auch dafür dürfen wir beten. Jetzt geben wir die Möglichkeit dazu.

0: Danke, Herr Jesus Christus, dass wir mit Maria zusammen beten und dich preisen dürfen. Danke, dass sie wohlbehalten aus der Kur zurückgekehrt sind. Danke, dass du sie unterwegs bewahrt hast. Danke, dass sie die Anwendung auch mit deiner Hilfe bewältigen konnte und dass auch zu Hause alles gut gelaufen ist. Vielen Dank dafür. Du hast deren Gebete gehört und wir durften auch mit unterstützen. Danke, dass du erhörst und danke, ja, dass sie wieder zurück sein dürfen. Ich bitte auch an der Stelle für den Mann und den kleinen Enkelsohn Luis, die erkältet sind. Bitte gib auch dort Kraft, dass sie da auch gesund werden, dass sie Heilung erleben. Und du kennst auch die Kinder, die noch nicht im Glauben sind. Da wollen wir auch besonders beten, dass du ihnen nachgehst, dass du ihnen die Augen öffnest, dass sie dir von ganzem Herzen nachfolgen. Und dass du auch dem Sohn Andreas beistehst, dem es gesundheitlich nicht gut geht. Amen.
1: Amen. Lieber Vater, danke dir, dass wir so mit unseren Brüdern und Schwestern zusammen die Anliegen vor deinen Thron bringen dürfen. Und jetzt kommen wir vor deinen Thron und bitten für die Tochter von Andreas. Sie würde gerne eine Arbeitsstelle haben. Schenke du, dass sie ihren Gaben und Fähigkeiten entsprechende Stelle bekommt und segne du sie darin. Wir danken dir, dass du die kleine Miriam gesegnet hast. Sie darf jetzt schon 3 Jahre alt sein. Sie darf leben, darf ihren Eltern Freude bereiten. So segne du sie auch weiter und lass sie früh erkennen, dass du der Herr bist, sich zu dir bekehren und leben. Und schenke, Herr, wenn es dein Wille ist, auch dem Luis Genesung, damit er wieder froh in die Familie sich hineinfindet und so den Eltern Freude bereitet und den Menschen um ihn herum. Amen.
2: Amen.

Als nächstes wollen wir für Maria beten, die ja Krebs hat und da stehen bald neue Untersuchungen an. Da wird dann weiteres festgestellt. Lasst uns für sie um Kraft beten. Aber wir können auch danken, denn sie ist im Glauben und hat eine Zuversicht, eine Hoffnung. Und dann ist die Schwester von Maria, die heißt Katharina. Ihr geht es auch nicht so gut. Sie hatte zweimal Schlaganfall und ist sehr schwach. Auch sie ist im Glauben, aber lasst uns da auch beten, dass Gott Kraft und Hilfe schenkt. Jetzt geben wir die Möglichkeit dazu.

0: Herr Jesus, du siehst auch die Verwandte Maria, dass sie Krebs hat, und es stehen einige Untersuchungen an, und ich bitte dich, Herr, möchtest du da auch, ja, dass nichts übersehen wird, dass alles gut geregelt wird, dass die Technik heutzutage, dass sie da noch gut mitspielt, dass das Ganze funktioniert. Und ja, diese Diagnose ist an sich immer nicht schön, ist eigentlich ja sehr heftig für einen Menschen, und ich bitte dich da um Kraft, bitte dich um, ja, dennoch ein dankbares Herz zu haben, und dass das Ganze dich einfach ja verherrlicht, dass es dich näher zu dir führt, dass man im Glauben dadurch wächst, Herr. Amen.
1: Amen. Himmlischer Vater, und so wollen wir für Katharina bitten, mögest du auch hier helfen, mögest du auch hier sie ja, mit Kraft ausrüsten. Danke, dass wir so ein Gesundheitssystem in Deutschland haben und dass wir zum Arzt gehen können, wenn es nötig ist. Wir können aber auch immer auf dich hoffen, denn die Gesundheit, die schenkst du. Himmlischer Vater, so wollen wir dich bitten, mögest du mit Katharina sein und ihr auch helfen im Alltag, dass sie sich erholt, aber vor allem, dass sie auch wieder Kraft bekommt für tägliche Aufgaben. Schenk ihr auch weiter den Glauben und stärke den Glauben, und dass sie auch selbst im Gebet bleibt, und wir wollen damit einsteigen und gemeinsam diese Anliegen vor deinen Thron bringen. Amen.
2: Amen. Amen.

Olga E. freut sich auch weiterhin drüber, wenn wir beten, und zwar für ihre Kinder und Frau Grote, dass sie zum Glauben finden. Mehrere von ihren Kindern sind noch nicht mit dem Herrn unterwegs. Lass uns auch besonders da an David denken, der auch nicht arbeitet oder keine Lust hat aufs Arbeiten, dass Gott auch sein Herz verändert und dass Olga selbst auch immer wieder Kraft und Weisheit und Liebe im Umgang mit ihrer Familie, mit den Kindern oder auch generell mit ihren Mitmenschen hat. Und dann wollen wir noch beten für die Studienreisen, die nächstes Jahr geplant sind von Radio Segenswelle. Da laufen die Planungen aktuell und lass uns da auch besonders beten, dass Gott da seinen Segen zuschenkt. Jetzt können wir für diese Anliegen beten.

0: Danke, Vater im Himmel, dass wir mit unseren Anliegen zu dir kommen dürfen. Und danke, dass dir das auch nicht irgendwann zu viel wird oder zu nervig. Danke, ja, dass du auch die Anliegen von Olga schon kennst, die wir immer wieder auch hier weitergeben. Du siehst ihre Sorge, dass einige Kinder noch nicht im Glauben sind und auch Frau Grote nicht. Bitte beweg du ihre Herzen, schenk, dass sie dich erkennen können. Und ja, wir wollen auch für David wieder beten, der nicht arbeiten möchte. Und es ist so wichtig, du hast uns auch dafür bestimmt oder dazu gesetzt, dass wir arbeiten, und schenke ihm auch das richtige Bewusstsein und dass er ja seine Zeit nicht irgendwie vergeudet. Bitte schenk auch Olga die Kraft, Weisheit und Liebe, die sie so sehr benötigt. Sei auch bei ihr ganz nah und hilf ihr, ja, aus deiner Kraft herauszuleben. Amen.
1: Amen. Ja, himmlischer Vater, und so wollen wir dir auch danken für den Dienst der Radioemission, dass wir diesen Dienst tun dürfen, dass wir mit dem Evangelium, ja, zu Menschen kommen dürfen, zu ihnen nach Hause oder wenn sie unterwegs sind, und dass sie dein Wort hören, erbaut werden, dass sie dich, Jesus Christus, näher kennenlernen, im Herzen annehmen und mit dir durchs Leben gehen. Himmlischer Vater, und so danken wir dir für die Technik, die wir dafür nutzen dürfen, für die Mitarbeiter, und danke für die Möglichkeiten, dein Wort zu verbreiten. Und eine von diesen Möglichkeiten ist auch, Menschen vor Ort zu besuchen. Menschen oder die Zuhörer in verschiedenen Ländern zu besuchen und zu hören, wie es bei ihnen ankommt. Dadurch haben wir viele Bekannte weltweit. So gibt es auch die Möglichkeit, mit Interessierten aus Deutschland diese Menschen zu besuchen, und dadurch haben wir dann die Studienreisen, die wir anbieten. Und so sind wir jetzt in der Planung der Studienreise nach Belize, nach Mittelamerika, im Februar für nächstes Jahr. Die Planungen laufen, mögest du auch hier Weisheit schenken, dass wir alles rechtzeitig und alles gut verplanen, damit die Teilnehmer eine gute Zeit haben und Kultur, das Land und die Wirtschaften, aber auch die Menschen, den Glauben in anderen Ländern kennenlernen, diese persönliche Beziehung und Freunde da auch finden und Freundschaft schließen. Mögest du uns dabei aber alles Nötige geben, was wir brauchen. Das ist Transport, das sind die Flüge, das sind die Hotels. Da ist so viel, an was wir denken müssen. Mögest du deinen Segen verschenken, und mögest du auch die Teilnehmer deinen Segen geben, dass sie gesund sind, dass die auch Freude haben, an so einer Studienreise teilzunehmen, und dass wir die ganze Gemeinschaft auch dir abgeben dürfen und ja auch mit dir reisen. Himmlischer Vater, danke, dass wir auch hier diese Hoffnung auf dich setzen dürfen. Amen.
2: Amen.
3: Hinter uns liegt eine gesegnete Zeit des Gebets. Wir durften wieder erfahren, wie viel Kraft darin liegt, Lasten gemeinsam zu tragen und füreinander zu beten. Danke an jeden, der heute im Gebet mit uns verbunden war. Schalten Sie auch das nächste Mal wieder ein. So Gott gibt, ist unsere nächste reguläre Gebetssendung in einer Woche am kommenden Donnerstag, den 15. Oktober um 10 Uhr. 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Hier im Studio verabschieden sich heute Tina Drediger, Steffen Schellenberg, Peter Bergmann und Viktor und Anna Sawatzki. Wir beenden nun den Livestream, aber das Programm von Radio Segenswelle läuft natürlich für Sie weiter. Wir beten, dass die kommenden Sendungen Ihnen Mut machen in der Nachfolge und Sie reich segnen. Auf Wiederhören und Gott befohlen.

0: Es ist 11 Uhr.
1: 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Liebe Zuhörer, ich grüße Sie ganz herzlich zu unserer Themensendung. 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Wir wünschen Ihnen Gottes Segen beim Zuhören.
2: Der Predigttext ist aus dem Lukasevangelium, Kapitel 11, Verse 14 bis 36. Lukasevangelium, Kapitel 11, die Verse 14 bis 36. Das Thema der Predigt habe ich so überschrieben: Du kannst Jesus wirklich vertrauen, dass er dir das wahre Leben bringt. In dem Predigttext heute, da wird nämlich von einigen Leuten genau das Gegenteil behauptet. Jesus würde Menschen unter die Herrschaft Beelzebuls bringen. Lukas berichtet von Vers 14 an. Jesus trieb einen Dämon aus, der stumm war. Als der Dämon ausgefahren war, konnte der Stumme wieder reden. Die Volksmenge staunte, aber einige unter ihnen meinten: Er treibt die Dämonen durch Beelzebul, den Obersten der Dämonen, aus. Und andere wollten ihn auf die Probe stellen und verlangten von ihm ein Zeichen vom Himmel. Lukas hat vorher schon einmal davon berichtet, wie Jesus gegenüber seinen Jüngern sagte: Wie lange soll ich das bei euch noch aushalten? Ihr glaubt dem nicht, was ich sage und was ich tue. Also Jesus hat's schwer gehabt hier auf der Erde. Nicht nur in seiner letzten Lebenswoche, sondern, also man kann sagen, in den 3 Jahren seiner öffentlichen Wirksamkeit ist Jesus regelmäßig Menschen begegnet, die ihm mit bösen Unterstellungen begegnet sind. Jesus war unterwegs, und dann berichtet Lukas, bei einer Gelegenheit hat er dann einen Dämon ausgetrieben von einem Menschen. Und dieser Dämon war stumm. Fragt man sich auch, gibt es Dämonen, die stumm sind? Man könnte auch fragen, gibt es Dämonen, die dumm sind? Gibt es Dämonen, die schlauer sind? Wahrscheinlich macht Lukas den Hinweis, weil die Wirkung, die der Dämon hatte, auf den er besessen hat, war die, dass der stumm war. Der Hinweis soll wahrscheinlich deutlich machen, also Dämonen übertragen bestimmte Eigenschaften, die sie haben, auf diejenigen, die sie in Besitz nehmen. Also irgendetwas von ihrer Bosheit, das in ihnen steckt, das übertragen sie auf Menschen, die sie in Besitz nehmen. Und es scheint so zu sein, da sind die Dämonen nicht alle gleich. Es gibt ja unterschiedliche Arten, boshaft zu sein. Ist auch bei den Dämonen so. Die Volksmenge staunte. Also alle haben gesehen, das ist ein besonderes Zeichen, was wir sonst noch nicht erlebt haben. Also Jesus macht den Stummen frei von dem Dämon. Und das wird daran sichtbar, dass der Stumme wieder reden kann. Aber dann kommt der Vorwurf einiger Leute aus der Volksmenge: Er, Jesus, treibt die Dämonen durch Beelzebul, den Obersten der Dämonen, aus. Weiß jemand vielleicht, woher dieser Ausdruck Beelzebul kommt? Also der taucht nur in den Evangelien auf. Also bei Lukas 3-mal, bei Matthäus 3-mal, bei Markus auch nochmal. Beelzebul. Ich gebe einen Tipp, man muss ins Alte Testament. Das ist wahrscheinlich der Hintergrund. Vielleicht erinnert der ein oder andere von euch sich an die Begebenheit mit Elia und den anderen Propheten am Berg Karmel. Was waren das für Propheten? Baalspriester. Und der Name Beelzebul ist wahrscheinlich zweigeteilt. Der erste Teil des Namens Beel mit Doppel-E geht zurück auf den Namen Baal. Und Baal, das war in Zeiten des Alten Testamentes ein weit verbreiteter Götze, der von Menschen verehrt wurde. Der Name Baal ist sowas wie ein Titel, bedeutet Herr. Ja, das ist wahrscheinlich auch bei Beelzebul der Fall. Beelzebul bedeutet wahrscheinlich so viel wie Herr des Hauses. Das spielt für den weiteren Verlauf, was Lukas berichtet, eine Rolle, da ist viel von Häusern und Behausungen die Rede. Und wer da das Sagen hat. Und auf diesen Vorwurf, er würde die Dämonen durch Beelzebul austreiben, da geht Jesus dann von Vers 17 an ein. Und da gibt's einen zweiten Vorwurf oder ein Verlangen der Leute. Andere wollten ihn auf die Probe stellen und verlangten von ihm ein Zeichen vom Himmel. Und darauf geht Jesus dann von Vers 29 an ein. So ist grob der Aufbau der Erzählung von Lukas. Ja, was ist denn das für ein Vorwurf? Also Jesus treibt die Dämonen durch Beelzebul. Also später wird deutlich, Beelzebul kann man gleichsetzen mit dem Satan. Also Jesus treibt durch Beelzebul den obersten Dämonen andere Dämonen aus. Also die Leute unterstellen Jesus, also du bist ein ganz gewiefter Trickbetrüger. Du treibst es schlauer als alle anderen. Du tust nicht so, also ne, die anderen, die kommen böse daher. Da ist offensichtlich, dass den Menschen Böses getan werden soll, aber du machst es anders. Du hast dich mit dem Beelzebul darauf verständigt, wir begegnen den Menschen freundlich, wir tun ihnen Gutes und bringen sie dann so dazu, dass sie uns ihr Vertrauen entgegenbringen und dann bringen wir sie doch unter die Herrschaft des Teufels. So, und auf diesen Vorwurf, also das ist schon ein Vorwurf, der es in sich hat. Ne? Also Jesus, du gibst vor, Gottes endgültige Herrschaft zu verkündigen. Ne? Das ist das große Thema in der Verkündigung von Jesus. Ne? Der sagt den Leuten, ich bin der, von dem im Alten Testament die Rede ist, der Messias. Ich bringe den Leuten Gottes endgültige Herrschaft. Das heißt, wenn jemand mir mein Leben anvertraut, dann erfährt er durch mich Gottes gnädige Herrschaft. Und diese gnädige Herrschaft Gottes beinhaltet vor allem zwei Sachen. Der kriegt Vergebung der Sünden und er kriegt neues Leben. Also neues Leben in dem Sinne, der wird dazu befreit, dass er Gott dient. Also diesen Anspruch hat Jesus zentral erhoben, wenn er gepredigt hat, kehrt um, denn die Herrschaft Gottes ist herbeigekommen. Und um diese Botschaft zu unterstreichen, hat Jesus auch viele Wunder getan. Unter anderem hat er Dämonen ausgetrieben. Und jetzt dieser Vorwurf. Wie antwortet Jesus darauf? Lukas berichtet von Vers 17 Folgendes. Aber Jesus wusste, was sie dachten und sagte zu ihnen, jedes Reich, das mit sich selbst entzweit ist, wird verwüstet. Und ein Haus, das mit sich selbst im Streit ist, stürzt zusammen. Nun behauptet ihr, dass ich durch Beelzebul Dämonen austreibe. Wenn aber der Satan mit sich selbst im Streit liegt, wie wird sein Reich bestehen? Wenn ich die Dämonen durch Beelzebul austreibe, durch wen treiben dann eure Söhne sie aus? Darum werden sie eure Richter sein. Ist nicht so ganz einfach, die Antwort von Jesus. Also mehrere Fragen stellen sich. Wer sind denn die Söhne von den Israeliten, die auch Dämonen austreiben? Was sind denn das für Leute? Und warum sind die dann deren Richter? Also der Gedankengang erst einmal ungefähr ist folgender. Wenn Jesus durch Beelzebul Dämonen austreibt, also Jesus denkt hier einfach mal laut, also sollte es so sein, dass ihr Recht habt, dass ich mich mit Beelzebul verbündet habe und Dämonen austreibe. Dann würde ja der Satan mit sich selbst im Streit liegen. Also wie kann es sein, dass der Satan selbst durch mich seine Dämonen austreibt und seine Herrschaft aufrechterhält? Also das Beispiel, ne, von dem Stummen, der geheilt worden ist. Also guckt euch den Stummen an. Von wem ist er jetzt besessen? Ist der jetzt noch im Besitz des Satans oder irgendeines Dämons? Nee, ne? Der war stumm und der kann jetzt reden. Und wahrscheinlich setzt Lukas hier voraus, der redet nicht nur irgendetwas, sondern der lobt Gott. Also der trägt offensichtlich Kennzeichen eines Menschen, der dazu befreit worden ist, unter Gottes Herrschaft zu leben. Wie geht denn das? Seit wann duldet der Satan es, dass Menschen von Dämonen befreit werden? Oder seit wann bewirkt der Satan, dass Menschen von Dämonen befreit werden und dann unter Gottes Herrschaft leben? Der zerstört also sein eigenes Reich, oder wie? Und dann in Vers 19 sagt Jesus dann, wenn ich die Dämonen durch Beelzebul austreibe, Klammer auf, was ich nicht tue, aber angenommen, es wäre so, durch wen treiben dann eure Söhne sie aus? Also Jesus setzt hier voraus, es gibt Söhne der Israeliten, die treiben Dämonen aus. Und die wissen das auch. Und denen müssten sie dasselbe unterstellen wie Jesus. Ich mach's kurz, wahrscheinlich bezieht Jesus sich hier auf seine Jünger. Das sind ja alles Israeliten, Söhne, eure Söhne heißt so viel wie eure Volksgenossen, eure Mitisraeliten, meine Jünger, von denen ihr schon viel gehört habt, dass sie umhergezogen sind und Dämonen austreiben. Die haben viele Menschen befreit offensichtlich. Also wenn es nach euch geht, läuft hier jetzt in Israel eine riesige Kampagne des Satans, wo viele Menschen von seiner Herrschaft befreit werden. Also der Hinweis von Jesus eben, ne, durch ihn und seine Jünger sind viele Menschen in Israel von Dämonen befreit worden und sie sind ganz offensichtlich unter Gottes gnädige Herrschaft gekommen. Und nun setzt Jesus voraus, also euren Söhnen, also meinen Jüngern, denen hat noch niemand unterstellt, die würden durch Satan Dämonen austreiben. Warum soll das jetzt ausgerechnet bei mir, ihrem Anführer, der Fall sein? Und deswegen das Urteil, darum werden sie eure Richter sein. Heißt so viel wie, also euren Mitisraeliten, meinen Jüngern, denen haltet ihr zugute, dass sie Gutes tun, dass sie wirklich Dämonen austreiben. Mir wollt ihr unterstellen, ich würde das mit Beelzebul tun. Oder der Beelzebul würde es durch mich vollbringen, Dämonenaustreibung. Darum werden sie eure Richter sein. Mit anderen Worten, ihr wisst selbst, wie verlogen euer Vorwurf mir gegenüber ist. Und ihr werdet dafür zur Rechenschaft gezogen. Das ist ein wichtiger Grundsatz, ne? Also es gibt ja viele Menschen, die sagen, sie haben Zweifel im Blick auf Gott, im Blick auf Jesus, im Blick auf die Bibel, ob das alles wahr ist. Es gibt unterschiedliche Arten von Zweifel. Es gibt Zweifler, ich würde mal sagen, die meinen es ernst. Die haben echte Fragen, die sind in wirklicher innerer Not. Aber dann gibt's auch Zweifler, deren Zweifel ist durch und durch boshaft. Es ist ihre Boshaft, die Gott und Jesus lauter böse Dinge unterstellt. Und sie, diese Leute, werden auch irgendwann ihren Richter finden. Vers 20 sagt Jesus dann, wenn ich aber die Dämonen durch den Finger Gottes austreibe, dann ist wirklich Gottes Herrschaft über euch gekommen. Der Finger Gottes, worauf weist das hin? Also es ist wieder Altes Testament, ne? Jesus spricht hier vom Finger Gottes. Worauf bezieht er sich hier? Auf welche Begebenheit? Zweite Buch Mose. Mose tut Wunder in Ägypten und die ägyptischen Magier auch, ne? Die ersten Wunder, die Mose tut vor dem Pharao, können nachgeahmt werden, aber das dritte nicht mehr. Und dann sagen diese Magier, das ist der Finger Gottes. Also da fällt ihnen auf, also bei Mose, da steht ein mächtigerer Gott dahinter als bei uns. Der ist außergewöhnlich. Und Jesus macht hier den Hinweis, ich treibe die Dämonen durch den Finger Gottes aus. Es ist nicht Beelzebul, der hinter mir steht, sondern ein mächtigerer als Beelzebul. Also die von den Magiern damals in Ägypten, von denen könnte man sagen, also die haben durch Beelzebul Wunder getan. Aber bei mir ist es so wie bei Mose. Mose hat durch den Finger Gottes die Wunder getan und ich tue es auch durch den Finger Gottes. Also Gottes Macht steht hinter Jesus und darum ist es auch so, dass durch Jesus Menschen unter Gottes Herrschaft kommen. Und dann führt Jesus das aus von Vers 21 an. Solange der Starke oder ein Starker mit Waffen gut ausgerüstet ist und sein Haus bewacht, ist sein Besitz in Sicherheit. Aber wenn der Stärkere kommt und ihn besiegt, nimmt er ihm alle Waffen weg, auf die er sich verließ, und verteilt seine Beute. Wer nicht für mich ist, der ist gegen mich. Und wer nicht mit mir sammelt, der zerstreut. Also hier, das ist eine bildliche Redeweise von Jesus, ne? Der Starke, von dem hier die Rede ist, das ist Beelzebul oder Satan. Der Stärkere ist Jesus. Und dann spielt Jesus auf eine Stelle wieder aus dem Alten Testament an. Jesaja 49, Verse 24 und 25. Da spricht Gott zu einem Knecht, den er bevollmächtigt hat, seine Herrschaft aufzurichten. Ein Knecht Jahwes, so wird er da genannt. Der bringt Gottes Herrschaft zu Israel, aber nicht nur zu Israel, sondern zu allen Völkern, heißt es da. Und da sagt Gott zu seinem Knecht an einer Stelle, kann man einem Starken seine Beute wegnehmen? Kann man die Gefangenen eines mächtigen Tyrannen befreien? So spricht der Herr. Die Gefangenen des Tyrannen werden befreit und dem Starken wird seine Beute entrissen. Wer dich angreift, den werde ich angreifen. Ich selbst werde deine Kinder retten. Also das sagt hier Gott, Jahwe, zu seinem Knecht. Kann man einem Starken seine Beute wegnehmen? Kann man die Gefangenen eines mächtigen Tyrannen befreien? Nicht einfach so. Man muss stärker sein. Dann geht das. Wer ist hier der Stärkere? Es ist Jahwe. Jahwe sagt seinem Knecht, ich selbst werde deine Kinder retten. Wer dich angreift, den werde ich angreifen. Also ein Stück weit wird hier noch sehr zwischen Jahwe und seinem Knecht unterschieden. Der Knecht kann nur dem Starken seine Beute entreißen, wenn Jahwe ihm hilft. Und jetzt bei Lukas ist klar, also mit dieser Anspielung ne, von Jesus, er ist der Knecht Jahwes. Er ist von Gott gesandt worden, um Menschen aus der Herrschaft des Teufels zu befreien. Aber jetzt fehlt hier so ein bisschen bei Jesus der Hinweis, der ausdrückliche Hinweis, dass er es eigentlich nicht kann, sondern der Gott, der hinter ihm steht, der tut's. So wie Jesus das schildert, ist bei ihm in einer Person sowohl der Knecht Jahwes als auch Jahwe selbst gegenwärtig. Und rettet Menschen aus der Hand des Tyrannen, dem Starken. Und dann dieses ein strenges Wort von Jesus, wer nicht mit mir sammelt, der zerstreut. Ist eine bildliche Redeweise, die sich auf diese Prophetie von Jesaja bezieht. Ne? Der Knecht Jahwes ist von Gott dazu eingesetzt worden, sein Volk zu sammeln. Und Jesus ist derjenige, der sammelt jetzt Menschen und bringt sie unter Gottes Herrschaft. Wer ihm dabei nicht hilft, der zerstreut und wird sein Urteil finden. Und dann erzählt Jesus so eigenartige Sachen über Dämonen. Von Vers 24. Wenn der unreine Geist einen Menschen verlässt, irrt er durch die Wüste und sucht Ruhe. Er findet aber keine und sagt sich, Ich will in mein Haus, von wo ich gekommen bin, zurückkehren. Er kehrt zurück und findet alles sauber und aufgeräumt. Darauf geht er hin und sucht sich 7 andere böse Geister, die noch schlimmer sind als er selbst. Sie gehen in das Haus und wohnen dort. So ist dieser Mensch am Ende schlimmer dran als am Anfang. Es geht hier wahrscheinlich nicht darum, das typische Verhalten von Dämonen zu kennzeichnen. Also der Hauptgrund, warum Jesus über einen Dämon spricht, der einen Menschen verlässt und dann wieder zurückkehrt, ist wohl folgender. Also Jesus wurde ja beschuldigt, er würde die Dämonen durch Beelzebul austreiben. Und jetzt erklärt Jesus aber, dass es nicht zu der Natur von Dämonen gehört, den Einfluss von Menschen freiwillig preiszugeben. Bei dem Menschen, den Jesus geheilt hat, ist es ja offensichtlich, der ist in dem Moment irgendwie frei von schlimmen Einflüssen, von dämonischen Einflüssen. Ne, und die Leute werfen ja Jesus vor, ja, das ist alles nur, wir würden sagen, gefaked. Der ist gar nicht wirklich frei geworden. Und daraufhin sagt Jesus eben macht er diesen Einwand. Leute, es ist nicht typisch für Dämonen, dass wenn sie Einfluss auf Menschen kriegen können, ihn nicht auch wahrnehmen. Sie fühlen sich sozusagen heimatlos, ohne Menschen, die sie in Besitz nehmen können. Jesus vergleicht ja einen Menschen, der in Besitz genommen werden kann, er vergleicht ihn wie ein Wohnhaus für einen Dämon. Das ist natürlich bildliche Redeweise, aber soll zum Ausdruck gebracht werden, die Existenz von Dämonen, die ist wirklich sinnlos. Wenn wir Sünder, die ohne Gott eine genauso sinnlose Existenz führen, für die so etwas wie eine Heimstatt sein sollen. Wirklich glücklich werden die nicht, Dämonen. Die finden nicht Erfüllung, wenn sie jetzt in uns, wenn sie unser Leben in Besitz nehmen können. Was ist das für ein Sinn, ne? Wenn man alleine böse ist oder ob man noch mit einem anderen böse ist? Es ist eine sinnlose Existenz. Die einzig sinnvolle Existenz hat ein Mensch da, wo Gott ihn in Besitz nimmt. Durch Jesus Christus. Und wahrscheinlich steckt von Jesus hier auch eine deutliche Warnung drin. Wenn sie ihn als Retter abweisen, stehen sie in der Gefahr, endgültig von Dämonen in Besitz genommen zu werden. Und das muss sich dann nicht darin zeigen, dass jemand äußere Zeichen von Besessenheit zeigt. Das berichtet Lukas jetzt nicht so im Zusammenhang mit dem Vorwurf, er würde durch Beelzebul die Dämonen austreiben. Das machen die anderen Evangelisten, dass sie darauf hinweisen, dass Jesus in diesem Zusammenhang von der Sünde gegen den Heiligen Geist spricht. Das folgt bei Lukas dann ein Kapitel später, Kapitel 12, Vers 10. Also er bringt das ein Stück weit auch mit in Verbindung. Also, so ist das hier gemeint. Die Warnung von Jesus, also wenn jemand ihm unterstellt, er würde nicht im Auftrag Gottes handeln und durch seinen Geist, sondern im Auftrag des Satans und mit seinen Mitteln. Wer das behauptet, steht in der Gefahr, endgültig gerichtet zu werden. Endgültig gerichtet zu werden in dem Sinne, dass er schon zu seinen Lebzeiten keine Möglichkeit zur Umkehr mehr bekommt. Und das zeigt sich dann, ja, in einer fortlaufenden, ablehnenden Haltung gegenüber Jesus. Wir können einem Menschen natürlich nicht ins Herz gucken, ne? Ist auch gut so. Aber Jesus, der macht das mit diesem Hinweis deutlich, mit diesem Hinweis auf die Sünde gegen den Heiligen Geist. Leute, ihr könnt eine rote Linie überschreiten. Wenn ihr darüber geht, dann gibt's kein Zurück mehr. Es gibt einen Punkt, ab dem Gott euch keine Möglichkeit zur Umkehr mehr geben wird. Dann überlässt er euch dem Einfluss dämonischer Mächte. Und das Hauptkennzeichen dafür ist dann der tief sitzende Unglaube und Ablehnung gegenüber Jesus. Aber jetzt etwas Positives, Kapitel 11, Vers 27. Als Jesus das sagte, erhob eine Frau aus der Menge ihre Stimme und rief: Glücklich zu preisen ist die Frau, die dich in der Schwangerschaft getragen und dich mit ihren Brüsten genährt hat. Jesus antwortete: Gewiss, Aber wirklich glücklich zu preisen sind diejenigen, die das Wort Gottes hören und danach leben. Also diese Frau zeigt einigen Mut, dass sie sich in der Menge zu Jesus bekennt. Das hebt sie von den anderen, die ihm misstrauisch begegnen, heraus. Sie preist die Mutter von Jesus, also die Maria, glücklich, dass sie diesen Jesus zur Welt gebracht und großgezogen hat. Ist eine schöne Geste, ne? Also sie will mit diesem Spruch, will sie eigentlich Jesus ehren, ne? Was bist du für ein grandioser Retter? Was für eine Ehre deine Mutter gehabt hat, dich zur Welt zu bringen. Und Jesus greift das auch zum einen positiv auf, ne? Gewiss. Aber wirklich glücklich zu preisen sind diejenigen, die das Wort Gottes hören und danach leben. Das ist ein Segen für meine Mutter, sagt Jesus, dass sie mich empfangen und zur Welt bringen und aufziehen durfte. Dadurch alleine wird sie nicht gerettet, sondern sie wird gerettet, wenn sie, wie alle anderen Menschen auch, wenn sie mir ihr Leben anvertraut und bekennt, dass ich der Retter bin. Das Wort Gottes hören und danach leben. Das Wort Gottes ist hier das Evangelium. Die Botschaft von Jesus, durch den Gott seine Herrschaft aufrichtet. Der zweite Punkt. Setze alles daran, dass du der Finsternis

einen Satz gesagt, Feuer vom Himmel, und dann werden 50 Männer vom Blitz erschlagen. So ein Zeichen wollen sie von Jesus. Und Jesus macht ihnen deutlich, ich tanze nicht nach eurer Pfeife. Vers 29, als immer mehr Menschen bei Jesus zusammenströmten, sagte er, diese Generation ist eine böse Generation. Sie fordert ein Zeichen, aber es wird ihr keines gegeben werden, außer das Zeichen von Jona. Wie nämlich Jona für die Einwohner von Nineveh zu einem Zeichen wurde, so wird es der Menschensohn für diese Generation werden. Am Tag des Gerichts wird die Königin aus dem Süden aufstehen und die Menschen dieser Generation schuldig sprechen. Denn sie kam vom Ende der Welt, um die Weisheit Salomos zu hören. Und hier ist etwas Größeres vor euch als das von Salomo. Am Tag des Gerichts werden die Bewohner von Nineveh aufstehen und diese Generation schuldig sprechen, denn sie kehrten auf Jonas Predigt hin um. Und hier ist etwas Größeres vor euch als das von Jona. Diese Generation ist eine böse Generation, sagt Jesus, und er bezieht sich hiermit auf die Mehrheit seiner jüdischen Volksgenossen. Sie lehnt ihn ab und darum ist sie eine böse, verwerfliche Generation, die in der Gefahr steht, endgültig von der Herrschaft Gottes ausgeschlossen zu werden. Sie fordern ein Zeichen und Jesus gibt ihnen ein Zeichen, das Zeichen von Jona. Die Geschichte von Jona, ne, die kennen fast alle. Gott schickt Jona nach Nineveh, einer Stadt außerhalb von Israel. Und Jona sagt erst einmal, nee, die haben das nicht verdient, dass sie die Botschaft Gottes hören. Vielleicht kehren die ja sogar um, das wäre ja noch schlimmer. Dann kriegen sie sogar Vergebung ihrer Sünden. Jona flieht vor Gott. Aber Gott zwingt ihn dann doch nach Nineveh. Ne? Und dann ist Jona gehorsam. Er geht nach Nineveh. Und was kündet er der Stadt an? Noch 40 Tage, dann kommt Gottes Gericht. Und in der Botschaft von Jona ist das so ein bisschen offen. Ja, steht das jetzt fest, dass nach 40 Tagen das Gericht kommt? Oder haben die Einwohner von Nineveh noch Gelegenheit, umzukehren und das Gericht abzuwenden? Jedenfalls die Einwohner von Nineveh, allen voran der König, zögern nicht einen Moment und kehren um. Das ist wahrscheinlich das Zeichen von Jona. Also Jona geht nach Nineveh und verkündigt den Leuten eine Botschaft, die von ihnen zu Herzen genommen wird. Und in ähnlicher Weise ist auch Jesus ein Zeichen für die Juden seiner Zeit. Er ruft sie zur Umkehr, warnt auch sie vor dem Gericht, wenn sie ihn ablehnen. Dieses Zeichen seiner Verkündigung sollen sie sich zu Herzen nehmen und nicht ausweichen und nach irgendwelchen Zeichen fordern. Das ist das Zeichen von Jona. Ne? Bei Jona ganz eindeutig, er predigt die Umkehr, die Nineveten kehren um und werden vor dem Gericht verschont. Die Anwendung von Jesus, ne? Ich predige euch die Botschaft von Gottes Herrschaft, kehrt um und ihr werdet gerettet. Lehnt diese Botschaft ab und ihr werdet Gottes Gericht erfahren. Ganz einfach. Und da macht Jesus deutlich, dass er etwas Größeres bringt. Jona, ja, das war wahrscheinlich eine ganz einfache Predigt. Ne? Aber bei Jona kann man ja sogar, da steht sogar das Gerichtswort im Vordergrund. Noch 40 Tage. Dann kommt Gottes Gericht. Und die Einwohner von Nineveh denken sich, ja, vielleicht steckt ja noch ein bisschen Gnade da drin. Vielleicht, wenn wir umkehren, werden wir verschont. Und sie werden verschont. Und Jesus bringt etwas viel Größeres. Da kommt nicht so was, ne, noch 40 Tage, dann kommt Gottes Gericht und vielleicht kann jemand dem Gericht entrinnen. Nee. Was ist das Größere, was Jesus bringt?
Weil

0: Jesus ist die Betonung auf Gottes Gnade viel größer als bei Jona. Der geht durch die Städte in Israel. Er verkündet, dass Gott seine gnädige Herrschaft durch ihn aufrichtet. Und er unterstreicht das mit vielen Wundern, die Menschen heil machen. Und Jesus macht den Leuten klar, also Leute, wenn ihr das ablehnt, dann werden am Ende die Einwohner von Nineveh über euch zu Gericht sitzen. Jesus schließt dann mit einer bildlichen Rede von Vers 33 an. Niemand zündet eine Lampe an und versteckt sie dann oder stellt sie unter einen Topf. Im Gegenteil, sie kommt auf den Lampenständer, damit alle, die das Haus betreten, das Licht sehen können. Die Lampe des Leibes ist dein Auge. Ist dein Auge ohne Falsch, so ist dein ganzer Leib von Licht erfüllt. Ist es aber böse, ist dein ganzer Leib von Dunkelheit erfüllt. Pass auf, dass statt des Lichts nicht Finsternis in dir ist. Wenn nun also dein ganzer Leib im Licht ist und keine Finsternis mehr vorhanden ist, dann wird er so ganz im Licht sein, wie du es bist, wenn der Lichtstrahl der Lampe dich trifft. Wieder ein etwas schwierigeres Bildwort. Merkt euch einfach, in gewisser Weise knüpft dieses Bildwort an das Bildwort vom Haus an. Das Haus hat ein Fenster. Und durch das Fenster kommt Licht ins Haus. Oder anders gesagt, wenn das Fenster zu ist, wir würden sagen, wenn überall die Jalousien runtergemacht werden, dann ist es im Haus dunkel. Stellt euch weiter vor, es gibt kein elektrisches Licht. Dann ist es da dunkel. Der Leib ist sowas wie das Haus. Und das Auge ist sowas wie das Fenster. Durch das Auge kommt Licht in den Leib. Oder auch nicht. Das Auge steht stellvertretend für den ganzen Menschen, der auf die Botschaft von der Herrschaft Gottes reagiert. Entweder gehen die Jalousien runter. Die Botschaft wird abgelehnt. Dann bleibt's dunkel im Leib, im Haus. Oder aber die Botschaft wird im Glauben angenommen. Das sind im Bild offene Augen oder offene Ohren. Dann kommt das Licht rein. Licht, Finsternis. Im Johannesevangelium spricht Jesus noch viel mehr in diesen Bildworten von seiner Rettung oder von dem Gericht, das ein Mensch erfährt. Licht, Finsternis. Und der wichtigste Vers ist in Vers 35. So habe nun Acht, dass das Licht in dir nicht Finsternis ist. Den Vers kann man sehr schnell missverstehen. Man könnte ihn so verstehen, da ist sowieso schon Licht in mir. Nee, das will der Vers nicht sagen. Es ist einfach eine Aufforderung. Pass auf, dass durch deine Augen das Licht in deinen Leib kommt. Wenn nicht, dann ist es da dunkel, zappenduster. Und dieses Bildwort von der Dunkelheit, das in einem Menschen selber drinne ist, das gebraucht Jesus an anderer Stelle, wenn er vom endgültigen Gericht spricht, von der ewigen Verdammnis. Das ist ewige Finsternis. Ewige Finsternis, bildlich gesprochen, ist, wenn ein Mensch für immer seiner eigenen inneren Finsternis überlassen bleibt, seiner Bosheit und Sündhaftigkeit und nur noch mit solchen Leuten und Dämonen zusammen ist, die auch so geprägt sind von Finsternis. Stellt euch vor, die sind dann für immer zusammen. Da heckt einer nur eine Bosheit nach der anderen aus, die er dem anderen antun kann. Da will keiner hin, oder? Das andere, das Gegenteil ist die Herrschaft, das Leben im Licht. Dieses Bildwort vom Licht bedeutet so viel wie, dass das Licht Gottes einen Menschen durchdringt, durch seine Botschaft vom Evangelium. Ein Mensch lässt sie rein. Und sein ganzes Leben wird immer mehr von dieser Botschaft durchdrungen. Die Herrlichkeit Gottes erfüllt ihn und wird immer mehr mit seinem Leben wiedergespiegelt. Das ist das Leben im Licht. Und du kannst Jesus wirklich vertrauen, dass er derjenige ist, der dir dieses Leben bringt. Niemand anders. Amen.
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1: Wenn du eine Mama fragen würdest, was sie im Laufe des Tages alles sauber gemacht hat, dann bereite dich am besten auf eine lange Aufzählung vor. Mit Saubermachen und Aufräumen wird man nie fertig. Das gilt für die Küche und das trifft auch auf unsere Herzen zu. Wenn wir Zeit im Gebet und in Gottes Wort verbringen, ist das wie eine ständige Reinigung. Als Kind Gottes bin ich ein für alle Mal rein gemacht worden. Das ist meine Stellung in Christus. Aber mein Alltag ist eine andere Sache. Solange ich in dieser verdorbenen Welt lebe, werden meine Hände, Füße und Kleider geistlich gesehen oft schmutzig. Darum brauche ich Anbetung, Gebet und Gottes Wort. Gemeinsam mit David muss ich bitten: Erforsche mich, o Gott, und erkenne mein Herz. Prüfe mich und erkenne, wie ich es meine, und sieh, ob ich auf bösem Weg bin, und leite mich auf ewigem Weg. Vielleicht hast du heute schon viel Zeit mit Staub, Schmutz und Krümeln zugebracht. Möchtest du Gott bitten, deine innere Einstellung, deine Gedanken und dein Handeln zu reinigen?
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8. Oktober. Siehe, ich mache alles neu. Offenbarung, Kapitel 21, Vers 5. Eine Andacht von Uwe Harald Böhm. Nobelpreis für künstliche Proteine. Die britischen Chemiker Dr. Demis Hassabis und Dr. John Jumper, die im Herbst 2024 den Chemie-Nobelpreis erhielten, zusammen mit Professor David Baker aus den USA, erzielten einen Durchbruch in der Biochemie. Mit Hilfe von künstlicher Intelligenz schafften es die Forscher, neue Proteine künstlich herzustellen und die komplexen Strukturen und Eigenschaften der Proteine vorherzusagen. Ihr Programm könne bei der Klärung von Antibiotikaresistenzen oder beim Einsatz von Enzymen zum Abbau von Kunststoffen helfen. Es wäre möglich, Proteine herzustellen, die in Sensoren Gefahrstoffe in der Umwelt erkennen können. Auf der Suche nach Medikamenten und Impfstoffen böten sich so neue Möglichkeiten. Passend geformte Proteine könnten gefährliche Viren blockieren. Die Wissenschaft hat schon viel auf dem Gebiet der Medizin und Materialforschung erreicht. Es wurden Ergebnisse erreicht, von denen man jahrzehntelang nicht einmal träumen könnte. Mit KI-gestützten Computerprogrammen kann man vermutlich noch mehr Probleme lösen, die bislang als unlösbar galten. Wird dadurch der Traum von einer schönen neuen Welt endlich Realität? Sind wir sogar dabei, das verlorene Paradies zurückzuerobern? Die Bibel kündigt uns etwas anderes an. Im Römerbrief steht, dass die gesamte Schöpfung bis heute unter ihrem Zustand seufzt. Römer Kapitel 8, Vers 22. Petrus sprach in seiner Rede in Jerusalem davon, dass Jesus nach seinem Leiden in den Himmel zurückgekehrt ist, bis zur Wiederherstellung aller Dinge. Apostelgeschichte Kapitel 3, Vers 21. Dazu gehört auch die Wiederherstellung der Natur. Und damit Gott für uns Menschen alles wiederherstellen kann, müssen wir umdenken und zu Gott umkehren. Nur er ist in der Lage, das Problem des verlorenen Paradieses wirklich zu lösen. Frage: Wie denken Sie über die Zukunft unserer Erde und über Ihre eigene Zukunft? Tipp: Setzen Sie Ihr Vertrauen auf Gott, denn er kann für Sie alles neu machen. Bibellese, Offenbarung, Kapitel 21, Verse 1 bis 8. Und ich sah einen neuen Himmel und eine neue Erde, denn der erste Himmel und die erste Erde waren vergangen, und das Meer ist nicht mehr. Und ich sah die heilige Stadt, das neue Jerusalem, aus dem Himmel von Gott herabkommen, bereitet wie eine für ihren Mann geschmückte Braut. Und ich hörte eine laute Stimme vom Thron her sagen: Siehe, das Zelt Gottes bei den Menschen. Und er wird bei ihnen wohnen, und sie werden seine Völker sein. Und Gott selbst wird bei ihnen sein, ihr Gott. Und er wird jede Träne von ihren Augen abwischen, und der Tod wird nicht mehr sein, noch Trauer, noch Geschrei, noch Schmerz wird mehr sein, denn das Erste ist vergangen. Und der, welcher auf dem Thron saß, sprach: Siehe, ich mache alles neu. Und er spricht: Schreibe, denn diese Worte sind gewiss und wahrhaftig. Und er sprach zu mir: Es ist geschehen, ich bin das Alpha und das Omega, der Anfang und das Ende. Ich will dem Dürstenden aus der Quelle des Wassers des Lebens geben umsonst. Wer überwindet, wird dies erben, und ich werde ihm Gott sein, und er wird mir Sohn sein. Aber den Feigen und Ungläubigen und mit Gräueln befleckten und Mördern und Unzüchtigen und Zauberern und Götzendienern und allen Lügnern ist ihr Teil in dem See, der mit Feuer und Schwefel brennt. Das ist der zweite Tod.

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Ich möchte euch beginnen zu der Predigt begrüßen mit Jeremia 17, Vers 5. So spricht der Herr, verflucht ist der Mann, der auf Menschen vertraut. Und Vers 7, Jeremia 17, gesegnet ist der Mann, der auf den Herrn vertraut und dessen Zuversicht der Herr geworden ist. Führerlos, so möchte ich das Thema beschreiben. Manchmal fühlen wir uns in Deutschland so führerlos. Wir brauchen einen Führer, aber wir wollen unsere Hoffnung nicht auf den falschen Führer setzen, sondern auf Jesus Christus. Darum geht's in dieser Botschaft. Nun, wir werden feststellen, dass eigentlich jede Obrigkeit schlecht ist, weil unser Herz böse ist. Und dann werden wir betrachten, wie es eigentlich ist, wenn wir keine Obrigkeit haben. Und dann werden wir schauen, dass Gott die Obrigkeiten einsetzt, weil Gott Ordnung liebt und weil Gott uns liebt. Und dann werden wir schauen auf diesen starken Leiter, der uns nicht enttäuscht. Also am 6.9. vor 4 Wochen gab es eine Landtagswahl in Sachsen-Anhalt. Und die AfD hat haushoch gewonnen mit 43,8%. Und trotzdem haben wir 4 Wochen später immer noch keine Regierung, weil irgendwie keiner mit der AfD zusammen regieren will. Letzten Sonntag hatten wir eine Wahl in Mecklenburg-Vorpommern und Berlin. Auch in Mecklenburg-Vorpommern hat die AfD hoch gewonnen. Die gleiche Situation wie in Sachsen-Anhalt. Und auch dort ist es schwierig mit der Regierungsbildung. In Berlin sieht es dann etwas anders aus. Da hat die Linke hoch gewonnen. Auch dort ist aber die Regierungsbildung recht schwierig, weil die Linke doch oder ein Teil der Linken doch antisemitisch sind. Oder wenn der Clanführer mit auf der Party ist, dann haben doch viele Bedenken, wie es sein wird. All das zeigt eigentlich, dass das deutsche Volk recht unzufrieden ist mit der Bundespolitik, nicht mit der Landespolitik. Und dass sie sagen, 80% der Bevölkerung wünscht sich einen neuen Kanzler. Weil sie sagen, er ist schuld an diesem Desaster. Aber ganz ehrlich, wer soll das Land regieren? Wenn es jetzt eine Bundestagswahl geben sollte, wer wird regieren? Vermutlich würde sich gar nichts ändern. Das Volk ist unzufrieden. Das Volk will eine neue Regierung. Und wir fragen uns, warum? Schon letztes Jahr war es so, dass wir eine ähnliche Situation hatten mit Olaf Scholz. Und was ist heute besser geworden? Nach 10 Monaten? Warum ist das deutsche Volk so unzufrieden? Manchmal hilft es, sich mit anderen Ländern zu beschäftigen und in andere Länder zu reisen, um festzustellen, dass es uns in Deutschland eigentlich sehr gut geht. So viel war es zum Thema Politik, jetzt kommen wir zum anderen Thema. Die Unzufriedenheit ist öfters ein Jammern auf hohem Niveau. Die Unzufriedenheit kommt eigentlich aus unserem bösen Herzen. Unser Herz neigt dazu, dass wir ständig unzufrieden sind und murren. In 1. Korinther 10 heißt es, murrt auch nicht, so wie auch etliche von Ihnen murrten und durch den Verderber umgebracht wurden. Die Deutschen werden immer murren, egal welchen Kanzler wir haben. Auch wenn der nächste Kanzler von AfD sein wird, wir werden immer murren. Das ist die Natur der Menschen. Deshalb sagt Gott, seid in allem dankbar. Denn das ist der Wille Gottes in Christus Jesus für euch. Diese Unzufriedenheit, die wir haben in der Politik, die haben wir genauso, gibt es die auch in der Firma. Es gibt immer etwas über den Chef zu meckern. Natürlich liegt das oft an dem Chef selber, aber in den meisten Fällen liegt das an unserem Herzen. Auch der nächste Chef, egal wie gut er sein wird, wird irgendwas falsch machen in unseren Augen. Auch über den nächsten Chef werden wir etwas auszusetzen haben. Deshalb sagt Gott, Römer 13, Vers 1,
Jedermann ordne sich den Obrigkeiten unter, die über ihn gesetzt sind, denn es gibt keine Obrigkeit, die nicht von Gott wäre. Die bestehenden Obrigkeiten sind von Gott eingesetzt. Kolosser 3, Vers 22. Ihr Knechte, gehorcht euren leiblichen Herrn in allen Dingen, nicht mit Augendienerei, um den Menschen zu gefallen, sondern in Einfalt des Herzens als solche, die Gott fürchten. Jetzt komme ich auf die Gemeinde. Denn genau das gleiche, Geschwister, ist auch eine Gemeinde. Wir sollten davon ausgehen, dass es in der Gemeinde anders ist, weil hier eine heile Welt ist. Und doch sind wir oft noch so fleischlich unterwegs. Die Älteste handeln nicht immer geistlich. Die Gemeindeglieder handeln nicht immer geistlich. Und egal wie beliebt ein Ältester zu Beginn ist, er verliert mit den Jahren an Ansehen und Beliebtheit, weil er Entscheidungen treffen wird, die entweder mal die eine Ecke angreifen wird oder die andere Ecke angreifen wird. Und so wird der Älteste nach und nach an Beliebtheit verlieren und wird doch weiter die Gemeinde leiten müssen. Und wenn der Älteste danach dann trachtet, Gott zu gefallen und nicht den Menschen, dann wird er öfters anecken und öfters predigen, was die anderen gar nicht hören wollen. Deshalb fordert Gott die Gemeinde auf, ebenso ihr Jüngeren, ordnet euch den Ältesten unter. Ihr alle sollt euch gegenseitig unterordnen und mit Demut bekleiden. Denn Gott widersteht den Hochmütigen, den Demütigen aber gibt er Gnade. 1. Petrus 5, Vers 5. Wir müssen es einfach feststellen und klar beim Namen nennen. Wir werden immer enttäuscht. Entweder vom Kanzler oder vom nächsten Chef oder vom nächsten Ältesten, weil sie nicht unsere Erwartungen erfüllen. Wir glauben in unserem Egoismus tatsächlich, dass der Leiter unsere Erwartungen erfüllen muss. Nun, es gibt aber ganz viele, die unterschiedliche Erwartungen haben. Jetzt stellt euch mal vor, was der Leiter machen muss. Wie soll er denn in diesem Fall vorgehen? Man sagt, dass es leichter für uns Christen ist, einem Leiter zu folgen, der geistlich ist. Wenn er Jesus Christus folgt, dann ist uns das leichter und nicht zu rebellieren. Das stimmt zum Teil, denn ich musste an Mose denken. Es heißt ja von Mose, er war sehr geistlich. Und das heißt von Mose, er war auch sanftmütig. Denn es heißt, Mose war sanftmütiger als alle Menschen auf Erden. In Numeri 12, 3. Mose war ein Glaubensheld. Wir lesen in Hebräer 11 davon, und ich werde diesen Abschnitt jetzt nicht lesen, aber wir werden in den nächsten Bibelstunden betrachten, was er für ein Glaubensheld war. Also das Volk hatte jeden Grund, Mose zu folgen. Jeden Grund. Mose hatte eine starke Beziehung mit Gott. Gott sagt selbst über Mose, und der Herr redete mit Mose von Angesicht zu Angesicht, wie ein Mann mit seinem Freund redet. Und er kehrte wieder in sein Lager zurück. So heißt es in 2. Mose 33, Vers 11. Und doch murrt das Volk. Das Volk murrt in 2. Mose 15 wegen Wasser. Das Volk rebelliert und will nicht in das verheißene Land. 4. Mose 12. Die rote Korachs empört sich gegen Mose und sagt, warum dürft ihr nur opfern? Und was meint ihr, Gott spricht nur zu euch durch euch? Und dann kommt die eigene Familie und greift Mose an. Schwester und Bruder Aaron, die schon Hohepriester ist, und Miriam, sie greifen die Autorität Moses an in 4. Mose 12. Also egal wie gut der Kanzler sein wird, egal wie gut dein Chef ist, egal wie gut der Älteste oder der Vater ist, es wird immer gemurrt und das muss der Leiter wissen. Wir murren sogar als Christen, obwohl wir eigentlich einen vollkommenen, liebenden, heiligen und gütigen und barmherzigen Leiter haben, Jesus Christus. Wir murren, weil unser Herz böse ist. Das heißt, deswegen sagt Gott in 1. Korinther 10, er will, dass wir dankbar sind und nicht murren. Für ihn ist es eine Sünde.
Wir denken manchmal, dass wir gar nicht gegen Gott murren, wenn wir sagen, oh, das Wetter ist schlecht oder wir regen uns auf über die finanzielle Lage oder über die Politik oder Situation in der Gemeinde. Aber eigentlich ist das immer eine Rebellion gegen Gott, wenn wir murren. Manchmal frage ich mich ganz ehrlich, wie viel Geduld wird Gott mit uns noch haben? Und da frage ich mich auch, ist es denn besser, dass wir vielleicht keinen Kanzler haben oder keinen Chef oder keinen Ältesten? Kommt der Mensch dann besser zurecht? Nein, kommt er nicht. Denn ohne Leiter kommt er auch schlecht zurecht. Wir kennen das aus der Richterzeit. Richterbuch schließt ab mit den Worten, zu jener Zeit gab es keinen König in Israel. Jeder tat, was recht war in seinen Augen. Das klingt nach Freiheit, das klingt nach Party. Aber wenn jeder macht, was er will, dann gibt's Chaos. Dann gibt's Verletzungen, dann gibt es Leid und dann gibt's Schmerz. Und das werden wir erleben, wenn die linke Partei in Berlin jetzt sagt, wir wollen die Polizeipräsenz runterschrauben und weniger Polizisten haben, die Sicherheit runterschrauben. Das klingt nicht nach Freiheit, das klingt nach einem Machtvakuum, das entstehen wird. Und der Clanchef Issa Remo, der war ja bereits auf der Wahlparty der Linken, der wird sich bestimmt freuen, dass er dieses Machtvakuum dann schließen kann. Denn weniger Polizei bedeutet mehr Kriminalität. Das sehen wir sehr gut aus dem Richterbuch. Aus dem Richterbuch, wenn wir denken an das Beispiel von Micha, da kommt das Volk dann vorbei, die bestehlen Micha, nehmen Ephod mit und den Priester und gehen weg und sagen zu Micha, sagt Micha, ihr habt meine Götter, die ich gemacht habe, und den Priester weggenommen, macht euch davon. Ja, genauso haben sie es getan. Keine Regierung bedeutet nicht Freiheit, sondern Chaos und Kriminalität. Auch das lesen wir in Richter 19. Diese abscheuliche Tat in Gibeon, wo es heißt, und als ihr Herz guter Dinge war, sie, da umstellten Männer der Stadt, Söhne Belials, das Haus und schlugen an die Tür und sprachen zu dem alten Mann, dem Hausherrn, bringt den Mann heraus, der in dein Haus gekommen ist, damit wir uns über ihn hermachen. Also diese Männer wollten den Fremdling vergewaltigen. Was für eine furchtbare Zeit. Aber er war keine Leitung. Es war keine Obrigkeit. Jeder tat, was er wollte. Ich möchte ein Zwischenfazit ziehen. Irgendwie können wir nicht ohne Leiter. Wir brauchen einen Leiter. Wir brauchen einen Führer. Und wenn wir einen haben, dann meckern wir gegen den Leiter. Dann meckern wir gegen den Ältesten, gegen den Chef und gegen den Kanzler. Wir wünschen uns Freiheit. Wir wollen uns nicht unterordnen, weil unser Herz nicht rein ist, führt unsere Freiheit aber dazu, dass wir andere verletzen. Und wenn die Bosheit dann zunimmt, dann schreien wir nach Gott. Siehe Richterbuch. Immer wieder. Die Bosheit nimmt zu, sie schreien nach Gott. Sie bitten um Hilfe. Und genauso war es ja auch bei Samuel. Als Samuel alt geworden war und seine Söhne angefangen haben zu regieren und sie waren nicht so aufrichtig wie Samuel, dann wünschte sich das Volk einen König. 1. Samuel 8. Und das geschah, als Samuel alt geworden war, da setzte er seine Söhne als Richter über Israel ein. Sein erstgeborener Sohn hieß Joel und der andere Abia, die waren Richter in Beersheba. Auch das ist Zeit der Richter, ja. Aber seine Söhne wandelten nicht in seinen Wegen, sondern gingen auf Gewinn aus und nahmen Geschenke und beugten das Recht. Da versammelten sich alle Ältesten von Israel und kamen zu Samuel nach Rama. Und sie sprachen zu ihm, siehe, du bist alt geworden und deine Söhne wandeln nicht in deinen Wegen. So setze nun einen König über uns, der uns richten soll nach der Weise aller Heidenvölker. Sie verlangen nach einem König. Gott liebt Ordnung. Gott liebt Ordnung, denn Gott ist nicht ein Gott der Unordnung, sondern Gott des Friedens. Es heißt in 1. Korinther 14, Vers 33, denn Gott ist nicht ein Gott der Unordnung, sondern des Friedens, wie in allen Gemeinden der Heiligen. Ordnung bedeutet Frieden. Und wir wissen, wie kostbar Frieden ist. Frieden mit Nachbarvölkern, Frieden mit der Familie, Frieden mit Gott. Unsere Seele sehnt sich danach. Denn der Frieden ist die Schwester der Ordnung. Wir können oft mit unserer Freiheit nicht umgehen, weil unser Herz einfach immer noch so böse ist. Und deshalb schränkt Gott unsere Freiheit ein. Und er baut Strukturen auf.
in der Gesellschaft. Er baut Hierarchien auf in der Gemeinde und in der Familie. Und Gott will, dass wir uns der Regierung unterordnen. Gott will nicht, dass wir eine Revolution machen oder einen Putsch machen. Das will Gott nicht. Gott will vielmehr, dass wir uns auch aktiv politisch beteiligen sollen durch Gebet. 1. Timotheus Kapitel 2. So ermahne ich nun, dass man vor allen Dingen Bitten, Gebete, Fürbitten und Danksagung darbringe für alle Menschen, für Könige und alle, die in hoher Stellung sind, damit wir ein ruhiges und stilles Leben führen können in aller Gottesfurcht und Ehrbarkeit. Das ist unsere politische Beteiligung. So beeinflussen wir unsere Regierung, unsere Wahlen, indem wir für sie beten. Gott will, dass wir für die Ältesten und für unsere Leiter in der Gemeinde beten und uns ihnen unterordnen. Gott will das nicht nur, dass wir in der Politik uns so verhalten, uns der Regierung unterordnen, sondern Gott gibt uns auch Anweisungen in der Gemeinde. Hebräer Kapitel 13, Verse 17 bis 18. Hebräer Kapitel 13, Verse 17 bis 18. Gehorcht euren Führern und fügt euch ihnen, denn sie wachen über eure Seelen als solche, die einmal Rechenschaft ablegen werden, damit sie das mit Freuden tun und nicht mit Seufzen, denn das wäre nicht gut für euch. Betet für uns, denn wir vertrauen darauf, dass wir ein gutes Gewissen haben, da wir in jeder Hinsicht bestrebt sind, einen ehrbaren Lebenswandel zu führen. Gott will auch, dass die Frau sich ihrem Mann unterordnet, in Epheser 5. Gott will auch, dass die Kinder sich den Eltern unterordnen, Epheser Kapitel 6. Gott schafft Ordnung und manchmal fühlen wir uns so eingeschränkt, so eingeengt. Aber wir müssen verstehen, dass Gott diese Ordnung schafft, weil er uns liebt. Gottes Liebe bewegt ihn dazu, dass er diese Ordnung schafft, diese Strukturen schafft, die Hierarchien schafft. Denn Ordnung bedeutet Frieden und das braucht unser Herz. Und das ist seine Liebe Gottes, die ihn bewegt, diese Gebote zu erlassen. Und diese Gebote, die wir heute predigen, hat er angeordnet. Wir sehen diese Gebote der Unterordnung und wir verstehen die Liebe Gottes. Die junge Generation, die ist anders unterwegs. Sie will keinen Boss. Sie wollen, dass ihr Chef soll ein Mentor sein, ein Coach. Dieser soll zwar die Verantwortung tragen, aber der hat mir nicht zu sagen, was ich machen muss. Er soll das Risiko tragen, aber ich will mich entfalten. Ich will mich selbst verwirklichen. Und der Chef hat eigentlich nur eine Aufgabe, mir zu helfen zu meinem Glück, also zu meiner Selbstentfaltung, zu meiner Karriere. Was für eine egoistische Einstellung. Und die Chefs buhlen um die junge Generation, denn es fehlen überall Mitarbeiter. Warum werden die Landtagswahlen so hoch gepusht? Warum werden so große Erwartungen gesetzt in diesen neuen Ministerpräsident von Sachsen-Anhalt? Welche Auswirkungen hat das auf uns Mindener? Nun, vermutlich ist das der gleiche Grund wie in Bolivien. Die Menschen hoffen auf eine neue Regierung, die es besser machen wird für uns. Letztes Jahr war ich in Bolivien und das war Zeit vor den Wahlen. Und viele Plattdeutsche sprachen von diesen Wahlen, von diesem neuen Ministerpräsidenten. Sie hofften, dass es einen Wechsel geben wird und dann wird alles besser. Der neue Präsident der anderen Partei, er würde vieles besser machen. Und ich habe mich gefragt, schon letztes Jahr und auch dieses Jahr frage ich mich genauso, setzen wir die Hoffnung nicht auf den Falschen? Ist wirklich ein Mensch imstande, uns eine wundervolle Zukunft zu schenken? Nun, wir kennen das Sprichwort, schwere Zeiten schaffen starke Menschen. Starke Menschen schaffen gute Zeiten. Gute Zeiten schaffen schwache Menschen. Schwache Menschen schaffen schwere Zeiten. Und ich glaube, da sind wir angekommen. Manchmal haben wir das Gefühl, dass wir in Deutschland schwere Zeiten haben. Und wir haben das Gefühl, es wird noch schlimmer werden. Denn die Medien, die tragen ja ständig dazu bei, dass wir Angst bekommen. Fast egal, was wir uns anschauen,
Immer gibt es um Angst. Angst um Ukraine-Krieg, Angst um die KI, Angst um dies und um das, Angst um Überschuldung. Ständig wird uns Angst eingejagt. Und das ist mein Ziel, heute ein Stück weit diese Angst zu nehmen. Wenn man die Situation weltweit anschaut, dann ist das nicht nur bei uns so problematisch, sondern das ist irgendwie weltweit problematisch. Die unzufriedenen Deutschen, die wollen aus Deutschland auswandern und sie ziehen dann in die Schweiz und USA. Und dort in USA überlegen sich viele auszuwandern und überlegen sich vielleicht Dänemark oder Deutschland. Aber soll es nicht genauso kommen? Soll es nicht genauso kommen, dass wir weltweit katastrophale Zeiten entgegensteuern? Ist das nicht genau das, was die Bibel uns sagt? Und doch sagt die Bibel uns, erschreckt nicht. Wir werden auf diese Zeiten zusteuern. Warum? Denn die Menschen, die müssen an einen Punkt gebracht werden, dass sie so ratlos sind, so führerlos sind, dass sie nach diesem einen starken Führer schreien. Und nicht nur die Deutschen nach einem Führer schreien, sondern dass es weltweit nach einem Führer verlangt wird. Nach biblischem Verständnis werden die Verhältnisse sich so stark verschärfen, dass die Menschen schreien werden nach dem Antichrist. Also sie werden natürlich nicht dem Antichrist als solches verlangen, sondern nach einem starken Mann, der ihnen hilft. Die Ohnmacht der Menschen wird sie dazu bringen. Die Ratlosigkeit schafft das ideale Klima für einen starken Anführer. Die wachsende Orientierungslosigkeit schreit nach diesem starken Mann und die Welt ruft bereits danach. Und er wird kommen, der Antichrist. Und doch wissen wir, dass es nicht der Antichrist ist. Wir Christen wissen, die Hoffnung setzen wir auf unseren Jesus Christus. Denn wenn die ganze Welt wartet auf diesen starken Führer, auf den Antichrist, wir warten auf Jesus Christus.

Menschen an und sagte, nein, er empfand Mitleid und sagte, sie sind wie die Schafe, die keinen Hirten haben. Matthäus 9, 36. Und genauso sieht Jesus uns heute, genauso sieht Jesus uns jetzt. Gott sieht, dass wir in dieser Welt, wo so viel Chaos ist und wo so viel Angst auf uns einprescht, Gott sieht, dass wir wie Schafe sind, die keinen Hirten haben. Und Jesus Christus will uns immer wieder zeigen, er ist da. Er ist unser Hirte. Er weiß, wie sehr wir einen Leiter brauchen. Wir sind so geschaffen, dass wir uns irgendjemand unterordnen wollen. Wir können gar nicht anders. Menschen, die verschreiben sich einer Ideologie, einer Partei, einer Firma, einer Bewegung, wenn sie nicht an Jesus Christus glauben. Manche glauben, sie sind völlig frei. Und doch sind sie völlig versklavt durch die Sünde, durch die Drogen. Aber dann kommt Jesus Christus, denn er ist die Lösung. Er macht frei von Drogen. Er macht frei von allen Süchten. Jesus Christus ist unser wunderbarer König, den sich unsere Seele wünscht, vom ganzen Herzen. Jesus Christus schenkt dir Frieden im Herzen, das, was du brauchst. Jesus Christus schenkt dir Hoffnung. Er schenkt dir Sicherheit. Es ist was Wunderbares, sich leidenschaftlich jeden Morgen aufs Neue Jesus Christus hinzugeben und ihm zu unterordnen, zu sagen, Jesus, ich glaube an dich, denn du bist der König. Du hast alles in deiner Hand, alles in deiner Macht. Egal, was da draußen passiert, ob in Berlin oder in Peking oder in Moskau, ich weiß, dass du alles in deiner Hand hältst, denn du bist unser wunderbarer König. Es ist was Wunderbares, jeden Morgen sich Gott hinzugeben, Jesus hinzugeben, ihm zu dienen, ihm zu folgen, ihn anzubeten. Denn Jesus Christus ist ein wunderbarer König, ein so herrlicher König, ein vollkommener, der uns liebt, der uns dient, der jetzt in der himmlischen Stiftshütte unser Fürsprecher ist. Jesus verändert unser Herz, denn obwohl Jesus ein vollkommener König ist, können ihn nur die Menschen lieben, die den Heiligen Geist haben. Die anderen hassen Jesus, obwohl er so vollkommen ist, so rein ist. Und doch ist es so, dass Jesus unser Herz verändert. Er macht es rein. Er nimmt das Böse aus unserem Herzen heraus. Er reinigt unser Herz und dann schenkt er uns den Willen. Er schenkt uns den Willen, morgens aufzustehen und den Willen, den Gottes Willen zu tun. Und wenn wir dann bereit sind, Gottes Willen zu tun, dann schenkt Gott uns auch Gelingen. Philipper 2, denn Gott ist es, der in euch das Wollen und auch das Vollbringen wirkt, nach seinem Wohlgefallen. Und dann wird Jesus kommen, wenn dieser große Chaos zu Ende ist, die Trübsalzeit, dann wird Jesus Christus kommen und er wird das tausendjährige Friedensreich errichten auf der Erde. Wie wunderbar! Und das Ganze wird er ohne Waffen machen. Er wird herrschen ohne Waffen. Es wird so wunderbar sein, so herrlich sein. Jesus Christus wird zeigen, dass er der vollkommene König ist, der vollkommene Herrscher ist, derjenige, auf den die Menschheit so sehr gewartet hat und gehofft hat. Das ist unser Jesus, unser König. Und er trägt an seinem Gewand und an seiner Hüfte den Namen geschrieben, König der Könige, Herr der Herren, Offenbarung 19, Vers 16. Ja, so einen König wünscht sich der Mensch. Auf diesen König warten wir. Und deswegen sagen wir und stimmen voll mit dem Schreiber der Offenbarung ein, mit dem letzten Vers. Jesus spricht, ich komme bald. Amen. Ja, komme, Herr Jesus. Amen.

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Es geht um das größte Problem der Menschheit, nämlich um die Sünde und um die Lösung derselben. Ich lese uns dazu eine Geschichte oder auszugsweise aus der Geschichte von einem Mann, der gesündigt hatte und dadurch ein großes Unglück über sich, seine Familie und über das ganze Volk herangezogen hat. Die Geschichte steht geschrieben im Josua Kapitel 7 und ich lese da von Vers 1 und dann werde ich nur auszugsweise einige Verse lesen. Aber die Israeliten vergriffen sich an dem Gebannten, denn Achan, der Sohn Karmis, des Sohnes Sabdis, des Sohnes Serachs vom Stamm Juda, nahm etwas vom Gebannten, da entbrannte der Zorn des Herrn über die Israeliten. Was vorher geschehen war, sie hatten Jericho erobert, das Volk Israel, und dann hat Gott zu ihnen gesagt, ihr dürft aus dieser Stadt nichts mitnehmen, kein Silber, Gold, nichts mitnehmen. Und Achan hat etwas davon mitgenommen und nun ist Gottes Zorn entbrannt. Israel hat sich versündigt, sie haben meinen Bund übertreten, den ich ihnen geboten habe, und haben von dem Gebannten genommen und gestohlen und haben es verheimlicht und zu ihren Geräten gelegt. Darum kann Israel nicht bestehen vor seinen Feinden, sondern sie müssen ihren Feinden den Rücken kehren, denn sie sind dem Bann verfallen. Ich werde hinfort nicht mit euch sein, wenn ihr nicht das Gebannte aus eurer Mitte tilgt. Nachdem Achan diese Sünde begangen hat, dass er etwas mitnahm, was Gott verboten hatte, haben sie eine gewaltige Niederlage erlebt und nun erklärt Gott dem Volk, warum es so geschehen ist. Sie sollen nämlich nach der Sünde in ihrer Mitte suchen und die wegtun, dann wird er ihnen wieder Sieg schenken. Und dann wird im Volk gesucht, wo ist das Problem, wo ist die Schuld? Und dann kommt das ganze Volk vor Josua, bis dann die Sünde oder der Schuldige gefunden wird. Vers 18, und als er sein Haus herzutreten ließ, Mann für Mann, wurde getroffen Achan, der Sohn Karmis, der Sohn Sabdis, der Sohn Serachs, aus dem Stamm Juda. Und Josua sprach zu Achan, mein Sohn, gib dem Herrn, dem Gott Israels, die Ehre und bekenne es ihm und sage mir, was du getan hast und verhehle nichts. Da antwortete Achan Josua und sprach, wahrlich, ich habe mich versündigt an dem Herrn, dem Gott Israels. So habe ich getan. Ich sah unter der Beute einen kostbaren babylonischen Mantel und 200 Lot Silber und eine Stange von Gold, 50 Lot schwer. Danach gelüstete mich und ich nahm es und siehe, es ist verscharrt in der Erde in meinem Zelt und das Silber darunter. Da sandte Josua Boten hin, sie liefen zum Zelt und siehe, es war verscharrt in seinem Zelt und das Silber darunter. Danach haben sie das alles genommen und vernichtet und weggetan aus der Mitte des Volkes und das Volk Israel hatte wieder Sieg. In Indien kam ein Brahmane, das ist eine religiöse Gruppe von Menschen, zu einem Bischof. Aus einem Dorf weit weg her kommt er zu einem Bischof und erklärt ihm und sagt, ich möchte Christ werden. Dann fragt dieser Bischof ihn, wieso willst du denn Christ werden? Ja, bei uns ist ein Pastor vorbeigekommen von euch und wo ich das Leben der Christen da so beobachtet habe, habe ich festgestellt, dass die Christen anders leben. Die haben etwas anderes und deshalb möchte ich Christ werden. Dann sagte der Bischof zu ihm, ja, gerade dieser Pastor, der bei euch im Dorf gewesen ist, der kam zu mir und hat mir viel Schlechtes über die Christen erzählt. Er war sehr unzufrieden über die Christen, wie sie dort leben. Sie beachten nicht Gottes Gebote, sie sind so unfreundlich und machen allerhand Fehler. Genau, sagt er, das ist es gerade, dieser Brahmane. Er sagte, genau das ist es. Ich habe es beobachtet, dass die Christen keine besonders guten Leute sind. Sehr oft machen sie sehr viele Fehler und ich kenne sie ganz gewiss besser als der Pastor, der da war. Aber eines haben die Christen anders. Die können Buße tun, wenn sie sündigen. Und das können andere nicht. Das hat er festgestellt. Er hat im Christentum etwas gefunden, was andere Religionen nicht bieten. Nämlich Buße über die Sünde und Vergebung.
Ich mag es am Anfang von der Predigt gleich zu sagen, wo wir zum Schluss hinwollen. Und das ist es. Wir kennen einen Ort, wo Menschen Sündenvergebung bekommen können. Und das ist bei Jesus Christus am Kreuz von Golgatha. Dort gibt es Sündenvergebung, dort gibt es neues Leben, da gibt es Neubeginn, neue Hoffnung, neues Leben und ewiges Leben. Das ist eben das Merkmal, das Besondere von den Christen. Nun aber wollen wir uns eine Zeit lang mit diesem dunklen Kapitel beschäftigen, über die Sünde zu reden. Ich musste mit mir selbst sehr kämpfen, heute durch den Tag, über dieses Thema überhaupt zu reden. Das ist so ein dunkles Kapitel, aber es gehört eben einmal in die Mitte der Menschheit. Das ist eben das, gerade das größte Problem der Menschheit. Als Gott die Welt gemacht hatte, dann sprach er ein Wort und dann wurden die Bäume und die Flüsse, der schöne Himmel, die Sterne. Gott sprach ein Wort und dann waren all die Schönheiten um uns herum, waren einfach alle da. Und als Gott mit dem Problem der Sünde zu tun hatte, das aus der Welt zu räumen, dann reichte es nicht mehr, ein Wort zu sprechen. Da musste der Sohn Gottes am Kreuz sterben, um die Sünde aus dieser Welt zu räumen. Es war nicht mehr möglich mit einem Wort, und es sei keine Sünde, und sie war weg. Das ging nicht, deshalb musste der Sohn Gottes für uns Sünder sterben. Die Sünde war eins der größten Probleme, welche Gott mit uns Menschen hatte, und er hat alles getan, um das aus unserer Mitte zu räumen. Nun aber sollten wir uns einmal damit beschäftigen, damit wir den Ernst der Sünde sehen und dann auch den Ausweg aus der Sünde suchen und auch ihn finden. Auf den möchten wir heute ganz besonders hinweisen. Zunächst mal finden wir einen Achan, der Sünde begangen hat. Nun, Achan hat bei sich so gedacht, das merkt auch gar keiner. In Jericho ist noch genug Gold und Silber, das dort unter Asche und Bauschutt liegen bleibt, nachdem die Wände alle zusammengefallen waren in Jericho. Das wird auch gar keiner merken, wenn ich etwas davon mitnehme. Und das wird wohl auch keiner merken, wenn ich das eben in unserem Lager habe. Das ist ja nicht so viel. Er hat das geschafft, unterm Mantel irgendwie nach Hause zu tragen in sein Zelt und dort verscharrt. Er dachte, das ist ja nicht schlimm. Das bisschen wird wohl keiner merken. Das ist bestimmt seine Einstellung gewesen. Achan hat mit diesen Folgen, welche die Sünde gebracht hatten, über sein Leben niemals gerechnet. Und deshalb ist es wichtig für uns, dass wir das beachten, wie grausam die Sünde sein kann und was die Sünde alles in unserem Leben anstellen kann. Der Ursprung der Sünde, die liegt schon in den Anfängen der Menschheit, wo der Mensch gegenüber Gott ungehorsam gewesen war und gesündigt hat. Dort beginnt die Sünde. Und seitdem haben die Menschen mit der Sünde zu kämpfen. Seitdem gibt es Versuchungen, seitdem gibt es alles Schlechte unter uns Menschen und alle Folgen davon. Und seitdem haben auch gläubige Menschen und Christen auch mit der Sünde zu kämpfen. Solange wir leben, ist unser Leben ein Kampf gegen dieses Ungeheuer. Und das Gute ist, dass wir wissen, dass wir auf der Seite des Siegers stehen. Aber dennoch, solange wir noch unvollkommen in diesem Leben wandeln, in unserem irdischen Körper, haben wir mit dieser Sünde zu tun. Jakobus im Kapitel 1, der beschreibt uns, wie die Sünde ist oder wie sie sich auswirkt. Kapitel 1, Vers 13, niemand sage, wenn er versucht wird, dass er von Gott versucht werde. Denn Gott kann nicht versucht werden zum Bösen und er selbst versucht niemand, sondern ein jeder, der versucht wird, wird von seinen eigenen Begierden gereizt und gelockt. Danach, wenn die Begierde empfangen hat, gebiert sie die Sünde. Die Sünde aber, wenn sie vollendet ist, gebiert den Tod. Hier ist uns ein Weg aufgezeichnet, wie die Sünde in uns, in ein menschliches Leben reinkommt. Zunächst kommt die Versuchung. Versuchung ist etwas, was alle Menschen mit zu kämpfen haben. Wir werden versucht, dieses zu probieren, jenes anzuschauen, hier noch was zu machen, etwas zu tun. Versuchung kommt von allen Seiten an uns heran. Dann erklärt Jakobus das so, dass wenn die Versuchung an uns herankommt und ich gucke nicht nur einmal hin, sondern zum zweiten Mal, dann weckt in uns Menschen eine Begierde nach einem Ding. Dann will man das haben. Eine Begierde ist, dass ich etwas beginne zu verlangen und zwar mit einer gewissen Macht, der ich kaum noch widerstehen kann. Und wenn die Begierde empfängt, gebiert sie die Sünde. Das Wort empfangen in diesem Zusammenhang haben wir die Tage schon versucht zu erklären. Als Adam sein Weib Eva erkannte,
dann haben sie ein Kind bekommen. Mehr will ich dazu hier nicht sagen. Dann verstehen wir, was das bedeutet. Wenn die Begierde empfängt in uns, dann gebiert sie die Sünde. Das ist deutlich ausgedrückt, was passiert in einem Menschenherzen, wenn ein Mensch sein Herz öffnet für die Versuchung, die an ihn hereinkommt. Es kann durch die Augen geschehen, durch Hören, durch Tasten, durch alle unsere Sinne des Menschen kommt die Versuchung an uns heran. Und wenn wir sie reinlassen in unser Herz, in unsere Gedankenwelt und beginnen damit zu spielen, dann gebiert sie die Sünde. Und Jakobus sagt weiter, und wenn die Sünde vollendet ist, gebiert sie den Tod. Und danach sagt der Römerbrief, der Sold der Sünde ist der Tod. Das heißt, für die Sünde, um die zu bezahlen, können wir nur mit dem eigenen Tod. Und das war der Sündenfall, der Abfall von Gott, dass der Mensch mit dem geistlichen Tod bezahlt hat, seine Vergehen vor Gott. So wirkt in uns die Sünde. Das ist ein Weg, der in einem Menschen so wie ein Prozess reift, bis dann eben die Sünde vollendet ist und den Tod gebiert. Die Auswirkung dieser Sünde in uns Menschen, die sehen wir hier bei dem Achan an dem Beispiel, die kann sehr grausam sein. Die Auswirkungen erstrecken sich zunächst über den Sünder selbst. Der Sünder selbst wird angegriffen dadurch, wenn er die Sünde zulässt in seinem Leben und auch noch später verdeckt und sie gar nicht mehr zugeben will. Die Sünde greift den Sünder selbst an. Wenn wir jetzt an Achan wieder denken, wie ihm wohl zumute war, als jetzt die Sache aufgeflogen war. Zunächst hat er gedacht, es ist nicht so schlimm, das bisschen, er hat das auch gut versteckt, hat die Sünde heimlich getan, so dass es keiner sehen sollte. Und das ist ja auch immer, was ein Sünder macht, ein Mensch, der nicht frei ist, der an irgendetwas gebunden ist, sei es eine Sucht, sei es eine Leidenschaft, eine Sündige oder Wünsche des Herzens, Gedankensünden, was immer das ist. Ein Mensch versucht das zunächst immer zu verstecken. Und dann, als das nicht mehr zu verstecken war, als die Sünde offenbar wurde, Gott hat seinen Segen entzogen über Israel und dann hat Gott auch geredet zu dem Volk, hier ist Sünde unter euch. Dann fangen sie an, diese Sünde zu suchen. Und ich kann es mir gar nicht vorstellen, wie dem Achan zumute war, als dann an einem Tag Josua das ganze Volk aufstellt und sagt, jetzt werden wir Stamm für Stamm und danach Haus für Haus, danach eine Familie nach der anderen und die Familie, die es dann trifft, ein Kind nach dem anderen vor dem Propheten vorbeigehen und Gott wird durch den Propheten zeigen, wer derjenige ist, wo die Sünde versteckt ist. Die Schuld war an dem ganzen Unglück des Volkes Israel. Ich kann es mir nicht vorstellen, wie es dem Achan mag gegangen sein, als das immer näher kam. Er wusste ja inzwischen, um was es geht. Er wusste auch, wo die Sünde verscharrt war in seinem Herzen. Er wusste, was er getan hat. Ihm wurde das immer bewusster. Und in seinen Gedanken und in seinem Herzen war sicherlich ganz viel Unruhe. Und das ist immer so, wenn Sünde in unserem Leben sich eingenistet hat, das gibt ein Herz, das keinen Frieden hat. Es macht harthörig, es macht kalt, es macht gleichgültig. Die Sünde, die trennt uns von Gott. Die Sünde trennt uns auch von Gemeinschaft mit anderen Menschen. Die Sünde ist einfach grausam. Und nun steht der Achan da und wartet, was wird jetzt geschehen? Inzwischen trifft das schon sein Haus, seine Familie, sein Vater mit den Kindern müssen vortreten. Und dann ahnt er schon, was jetzt kommt. Er muss da sehr gemischte Gefühle gehabt haben. Jemand hat einmal ein Gedicht darüber gedichtet, wenn jeder hätte vor der Stirn aus hellem Glas ein Fensterlein, darinnen die Gedanken schwirren und jeder sehe da hinein, was gäbe es ein Laufen, was gäbe es ein Laufen, um matte Scheiben einzukaufen. Wenn das möglich wäre, dass ein Mensch in die Gedanken eines anderen reinschauen könnte, ich glaube, wir würden alle in Verlegenheit geraten. Wir würden uns wohl ab und zu sehr schämen müssen für die Gedanken, die in uns sind. Zu einem bekannten Evangelisten kam irgendwann eine Schwester und sagte dann zu ihm, ich mag Ihre Ansprachen und ich bin immer sehr gerne dabei und ich höre sehr viel und lese auch die Bücher, die Sie geschrieben haben. Ich mag Sie einfach, Ihre Art und das ist so gut. Und dann sagte er zu ihr, es war ein weiser Mann, war schon etwas älter, hatte viel im Leben gelernt. Und dann sagte er zu der Frau, wenn Sie jetzt in mein Herz reinschauen könnten, dann würden Sie mir ins Gesicht schlagen.
Ich bin ein Mensch. Und das sind wir alle. Und wenn wir die Gedanken einer von dem anderen lesen könnten, dann würden wir feststellen, wir sind alle miteinander Sünder. Es gibt keinen, aber auch keinen einzigen unter uns, der gut ist, sagt die Bibel. Ich sage es nicht deshalb, weil ich auch nur einen besonders gut kenne unter uns. Ich sage es deshalb, weil ich mich kenne und die Bibel. Und die Bibel hat es mir schon mein Leben lang so gesagt und noch nie getäuscht. Die Bibel sagt, es gibt keinen Menschen, der nicht gesündigt hat. Sie haben alle gesündigt und verlieren bei Gott, was sie bei ihm haben sollten. Das haben wir verloren, das haben wir verspielt. Das haben wir nicht mehr. Als Achan das aufgeht, dann merkt er, jetzt gibt es kein Entrinnen mehr. Hier kommt jetzt das Gericht. Irgendwann zeigt der Prophet auf den Achan und sagt, Achan, bei dir ist die Sünde. Wo ist die? Nun, das greift nicht nur den Sünder an, die Sünde, sondern die Sünde, die greift auch seine ganze Familie an. Da wird ein Familienregister aufgereiht im Alten Testament. In 1. Chroniker, Kapitel 2, Vers 7, heißt es, der Sohn Kamris ist Achan, der Israel ins Unglück brachte. Sein Name ist in die Geschichte Israels eingegangen, dass seine ganze Familie im Prinzip in Verruf gebracht wurde. Da hat Achan gesündigt und seine ganze Familie hat einen schlechten Namen bekommen. Die Frage ist an uns, welchen Namen hinterlässt du und ich unseren Kindern, wenn wir gehen werden? Das ist wichtig. Gehen wir Gottes Wege oder gehen wir sie nicht? Leben wir gleichgültig in dieser Welt oder nicht? Haben wir Frieden mit Gott gehabt oder nicht? Was werden die Kinder nach uns von uns erzählen? Was werden sie sagen, hat der alte Vater getan, als er im Sessel saß und nicht mehr arbeiten konnte? Worüber hat er gesprochen? Nun, es gibt leider einige auf dieser Welt, die sitzen dort und lesen Witze und wenn die Kinder kommen, dann trinken sie mit denen auch noch mal gerne einen Wein oder so etwas. Und wenn der Vater dann nicht mehr da ist, dann werden die Kinder sagen, das hat ja der Vater auch immer getan. Oder bist du so ein Vater, der seine Kinder gerne in den Gottesdienst bringt und die Kinder immer wieder darauf hinweist, dass sie Frieden mit Gott haben sollen? Nun, das kommt sehr darauf an, wie die Väter und Mütter sind, was sie hinterlassen, was sie für ein Erbe hinterlassen. Paul Gerhardt, der Dichter von einigen Liedern, der hat einmal in seinem Testament so geschrieben, meinem einzig hinterbliebenen Sohn überlasse ich von irdischen Gütern wenig, dabei aber einen ehrlichen Namen, dessen er sich nicht wird sonderlich schämen müssen. Und ich wünsche uns das alle, dass wir alle Älteren gehabt haben, für dessen Namen, die sie uns hinterlassen haben, wir uns nicht schämen müssen. Und ich wünsche es uns alle, dass die Kinder, die nach uns bleiben, die später diese Zeltevangelisationen weitermachen werden, hoffentlich bringen wir die Kinder hierhin, dass sie sich daran gewöhnen, dass sie wissen, was zu tun ist in dieser Welt, dass wir ihnen einen Namen hinterlassen, für den sie sich nicht schämen werden müssen. Hoffentlich hinterlassen wir in unseren Gemeinden einen Namen und einen Eifer, von dem die Kinder angesteckt werden, dass sie Jesus lieben, dass sie Jesus nachfolgen, dass sie nicht verweltlicht werden, sondern in dieser Welt wirklich Leuchter sind für diese Welt. Also es greift über seine ganze Familie die eine Sünde von dem Achan. Aber nicht nur das, es geht noch weiter. Es greift auch das ganze Volk an, die ganze Gemeinde. Es heißt in der Bibel, dass Israel hat gesündigt. Nun können wir einwenden, da hat doch nur der Achan gesündigt, doch nicht ganz Israel. Aber seht mal, wie schlimm und wie grausam die Sünde sein kann. Wenn eine Sünde eintritt durch eine Person unter das ganze Volk, und das Volk war groß, es waren viele, viele Israeliten dort. Es waren Tausende. Und das heißt, das Volk Israel hat gesündigt. So genau sieht Gott das mit der Sünde. So weh tut Gott die Sünde, wenn die Sünde unter dem Volke Gottes ist. Und jeder unter uns ist mitverantwortlich. Wenn die Sünde in unserem Leben Raum gewinnt, wenn sie Platz gewinnt, wenn die Sünde in unserem Leben Ausreden gewinnt, dass wir sogar uns rausreden können und trotzdem weiter sündigen. Es schmerzt Gott, aber nicht nur, es schmerzt dem ganzen Volk. Und manch ein Segen wird dadurch entzogen. Vielleicht merken wir das gar nicht so richtig. Aber wenn wir nach Erweckung eine Sehnsucht haben, dann lohnt es sich zu prüfen, gibt es irgendwo einen Achan in meinem Herzen? Oder bin ich gar derjenige, der das aufhält? Das ganze Volk kam ins Leiden. Und Geschwister, ich glaube, wir wissen es alle, was das bedeutet. Diejenigen, die als gläubige Menschen auch in Gemeinden zusammenhalten, die sich lieben, im Namen Jesu zusammen sind, wenn ein Glied unter uns sündigt oder wenn jemand vom Glauben abfällt und geht zurück in die Welt, dort zu dem verlorenen Sohn,
zu den Schweinetrögen dieser Welt. Das schmerzt. Alle Glieder tun dann weh, wenn ein Glied schmerzt. Es greift also das ganze Volk an. Mit der Sünde spielen, das ist gefährlich. Der Achan dachte sich da nicht viel bei. Wenn Achan jetzt ein böser Mensch gewesen wäre, dass er da einen Plan gehabt hätte, jetzt mache ich mal etwas, um Israel ins Unglück zu stürzen, dann hätte er sich vielleicht darüber noch gefreut zum Schluss. Er hätte sich aus dem Staub gemacht. Aber er war doch da. Er wollte doch nur das bisschen Gold, nur das bisschen Plunder noch zu haben, was ihm so gefallen hatte. Hat dabei gar nicht gedacht, dass er seine lieben Geschwister alle ins Unglück stürzen wird. Das wollte er ganz bestimmt nicht. Aber zum Schluss dann kommt es so heraus. Mit der Sünde spielen, das ist so wie eine glühende Kohle in die Tasche legen. Und dabei meinen, da wird nichts passieren. Es gab eine Geschichte, die soll sich in Mexiko ereignet haben. Das ist wohl eine wahre Geschichte gewesen. Ein Jäger findet ein Jaguar-Baby und nimmt das mit nach Hause. Er zieht das groß an einer Flasche. Irgendwann sieht man bei diesem Jaguar nicht mehr das Baby-Jaguar, sondern ein richtiges, schönes, glänzendes, muskulöses, ein Raubtier. Nicht mehr so ein kleines Spielzeug. Aber es war gezähmt, er hatte das wohl immer zu Hause gehabt, in seinem Haus, und es konnte etwas rausgehen, wo es eingezäunt war. Und abends pflegte er sehr oft in seinem Sessel zu sitzen vor dem Kamin und seine Zeitung zu lesen. Und der Jaguar hat sehr oft seinen Kopf auf seinen Schoß gelegt und dann hat er ihn gestreichelt. Das war so inzwischen eine Angewohnheit. An einem Abend sitzt er auch sorglos und liest seine Zeitung und der Jaguar leckt an seinem Bein. Das war nicht zum ersten Mal, aber mit einmal, da merkt er, dass an diesem Abend läuft das irgendwie anders. Er merkt plötzlich eine Totenstille hinter sich oder seitens. Und dann fällt ihm auch ein, dass er am Tage, als er draußen gearbeitet hat, hat er sich am Bein etwas verletzt. Und es war inzwischen schon wieder zu, es hat nicht geblutet, aber dadurch, dass der Jaguar daran geleckt hat, ist wieder etwas Blut rausgekommen. Und in diesem Augenblick weckt die Natur des Jaguars wieder auf. Er war vorher oft gewarnt worden von anderen Jägern und gesagt, lass dieses Tier los, das kannst du nicht zähmen. Aber er glaubte dem nicht, er hatte es dort gehabt. Und jetzt kam dieser Augenblick. Als er sich dann umdrehte, dann sah er die glitzernden Augen und dass das Tier sprungbereit war und es sprang. Und so endete sein Leben. Mit der Sünde spielen ist dem ähnlich. Mit der Sünde spielen ist lebensgefährlich. Wenn wir den Achan zurufen könnten in dem Moment, wo er in Jericho dieses Goldstück gesehen hat, und er wollte es mitnehmen. Ich glaube, wir hätten ihn zugerufen und gesagt, Achan, lass die Hände davon. Mach es nicht. Es bereichert dich nicht. Du wirst arm dadurch. Und so möchten wir heute auch zurufen, junger Mann, junges Mädchen, mach es nicht. Mach den Klick nicht. Geh den Schritt nicht. Mach diese Entscheidung nicht. Es macht dich nicht reicher. Es macht dich arm. Die Sünde täuscht uns. Der Teufel ist ein Lügner und der stellt uns die Sünde vor als etwas Süßes, das später bitter ist und ein Gift in uns ist. Achan entdeckt, dass er nicht mehr davonkommt und nun kommt die Strafe. Aber zunächst hat er noch versucht, seine Sünde zu verstecken, bis es dann soweit war. Und die Sünde verstecken, das ist ein ganz gefährliches Spiel. Nun, wenn wir über Sünde reden, da muss ich jetzt vielleicht zunächst mal ein paar Erklärungen dazu geben, was Sünde überhaupt ist. Weil wir leben heute in einer Zeit, wo der Begriff Sünde gewandelt ist. Man guckt in der Wikipedia nach, hier und dort, da gibt es noch eine Andeutung, dass das was mit Gott zu tun hat. Aber ansonsten ist Sünde so etwas wie über eine rote Ampel zu fahren, vielleicht etwas von der Arbeit mitgehen zu lassen oder Kleinigkeiten werden oft noch Sünde genannt. Aber dass es wirklich die Schuld vor Gott ist, die uns ins Verderben stürzt, davon wird heute kaum noch geredet. Also was ist Sünde? Am besten finden wir einen Katalog der Sünde in Galater Kapitel 5. Hier geht es um die Früchte des Fleisches und um die Früchte des Geistes. Und in den ersten Versen, wo es um die Früchte des Fleisches geht, wird die Sünde, welches die
dunkelsten, die schmutzigsten Seiten des menschlichen Lebens darstellen, wird Sünde in 4 Bereiche eingeteilt. Galater 5,19 sagt, offenbar sind die Werke des Fleisches, als da sind Ehebruch, Hurerei und Unreinheit und Unzucht. Das ist der erste Bereich der Sünden, mit denen wir Menschen zu tun haben, und zwar auf dem Gebiet der Sexualität. Und hier wird das alles zusammengefasst und so genannt. Hurerei und Ehebruch. Hebräer 13, Vers 4 heißt es, die Ehe sei ehrbar in allem und das Ehebett unbefleckt. Denn Unzüchtige und Ehebrecher wird Gott richten. Ehebruch ist, wenn jemand in einer Ehe lebt und geht zu einem anderen Partner, zu einem anderen Mensch, von seinem Partner weg. Hurerei ist zum Beispiel Zusammenleben ohne Trauschein, ohne getraut zu sein, den Partner wechseln. Hurerei und Ehebruch. Dazu kommt Selbstbefriedigung, fehlgeleitete Sexualität, Kinder- und Geschwistersexualität. Das ist ein grausames Problem und damit hat man in der Seelsorge zu tun. Das sind schwarze Seiten des Lebens, aber die sind eben einmal da. Und dem Teufel ist nichts zu viel. Das passiert hier und dort. Dann Sexualität zwischen Eltern und Kindern, mit Tieren, Homosexualität, fehlgeleitete Sexualität und voreheliche. Dass man vor der Ehe zusammenlebt, ehe man den Bund vor Gott geschlossen hat und vor dem Staat. Das nennt die Bibel Sünde. Und heute leben wir in einer Zeit, wo so viele Möglichkeiten da sind, um dieser Sünde nachzugehen. Pornografie im Internet, Romane, Filme, das sind die Instrumente des Satans, welche er benutzt, um Menschen in diese schrecklich

gibt es den Horoskop. Man verkauft heute kaum noch eine Zeitung, wo der nicht drin ist, weil die Menschen kaufen dann dieses Journal nicht. Der Horoskop, das ist ja die Deutung von der Zukunft anhand von Sternbildern. Und die Menschen sind teilweise, wer damit zu tun hat, abhängig davon. Er wird kaum aus seinem Haus gehen, ehe er das Horoskop gelesen hat. Was bringt der Tag, was bringt die Woche mir? Er wird sich kein Geschäft trauen, in dieser Woche abzuschließen, keine Reise zu unternehmen, ehe er weiß, was sagt das Horoskop. Abhängig vom Horoskop, das ist Abgötterei, Hellseherei. Wenn Menschen die Fähigkeit haben, durch dämonische Kräfte zukünftige Dinge vorauszusagen oder Spiritismus, Kontakt aufnehmen mit Verstorbenen, Mantik, Heilmagnetismus, dass man durch Übertragen magnetischer Heilkräfte sich Gesundheit verspricht oder auch einen Einfluss auf das spirituelle Leben. Da legt man irgendwelche Kugeln unter das Kissen. Man berührt vielleicht gewisse Dinge, durch die man dann zaubert oder auch bespricht einen Menschen, also Heilmagnetismus. Dann gibt es die weiße und schwarze Magie. Die weiße Magie, die gehört zum Guten, zum Beispiel einen Schutztalisman tragen, einen Pfennig unter die Fußmatte beim Auto legen, ein Hufeisen am Auto anbringen, Aberglaube aller Art. Das ist weiße Magie. Oder auch schwarze Magie, das gehört eher zu dem schlechten Bereich sozusagen, durch Satanskraft, durch Blutsverschreibung an den Teufel. Und all das kommt unter uns Menschen vor. Das ist der gesamte Bereich der Abgötterei. Der dritte Bereich, den Galaterbrief nennt, ist Feindschaft, Hader, Neid, Zank, Zwietracht, Rotten, Hass und Mord. Das sind die zwischenmenschlichen Probleme. Feindschaft und Hader, das spricht alles von gestörten zwischenmenschlichen Problemen. Zank, Zwietracht, Spaltungen, Eifersucht, Neid, dass man einem anderen nichts gönnt, dass man sogar will, dass der andere nicht so weit kommt als ich selber. Und dann ein letzter Bereich, das sind die Süchte, Galater 5,20, Saufen, Fressen und dergleichen. Hier wird genannt Saufen und Fressen und dergleichen, das heißt übermäßiges Essen, übermäßige Bequemlichkeit. Die Bibel spricht sogar von Saufen und Fressen. Diese Worte benutzt man ja normalerweise gar nicht für Menschen. Aber das ist, was hier geschrieben steht, und das ist das Merkmal der Zeit, der Überfluss, und dass man immer mehr auftischen muss und immer mehr Wert darauf legt, dass dies und jenes zu unserem Wohlstand noch gehören soll. Saufen, Fressen und dergleichen. Unter dergleichen kann man vielleicht sogar andere Dinge nennen, so wie Rauchen, Drogen oder Magersucht. Man sagt ja manchmal, wo steht denn in der Bibel, dass man nicht rauchen soll? Nun, das Wort steht da nicht, aber das heißt hier und dergleichen. Und alles, was eine Untugend ist, ist eine Sünde. Und wenn so etwas wie Rauchen oder andere Drogen unseren Körper zerstören, dann ist es wohl eine Untugend und dadurch auch eine Sünde. Davon habe ich euch vorausgesagt und sage noch einmal voraus, die solches tun, werden das Reich Gottes nicht ererben. Galater 5, Vers 20. Die solches tun, werden das Reich Gottes nicht erben. Das heißt, wo Sünde im Leben eingenistet ist und die Sünde nicht bekannt wird, nicht vergeben wird, die werden das Reich Gottes nicht ererben. Wenn irgendein Mensch auf irgendeinem dieser vier Gebiete, über die wir gesprochen haben, sündigt oder gar auf allen, und ich gehe davon aus, dass es kein Problem ist, ein wenig auf all diesen Gebieten zu sündigen, und das geschieht wahrscheinlich im Leben eines jeden Menschen, dann sagt der Apostel Paulus, der wird das Reich Gottes nicht sehen. Die Sünde trennt uns von unserem Gott. Das trennt uns voneinander. Und wenn die Menschen anfangen, ein Versteckspiel mit der Sünde zu spielen, dann wird das umso gefährlicher. Der richtige Weg ist, von der Sünde loszukommen, zu Gott damit zu kommen, zu bekennen und Vergebung zu bekommen. Aber Menschen tun es nicht so einfach. Wir sind doch geneigt, eher in uns zu gehen und das zu verstecken, damit wir nach außen schön aussehen, damit keiner uns schlecht bedenkt und schon gar nicht in einer Evangelisation, so wie wir es heute sind. Wenn ich hier nach vorne gehe oder wenn ich in die Seelsorge gehe, dann werde ich von anderen vielleicht als Sünder abgestempelt. Vielleicht halten die mich dann für jemand ganz schlimm, der muss in die Seelsorge gehen. Geschwister, wir meinen das hier wirklich nicht so. Das ist nicht so gemeint, dass wenn jemand nach vorne kommt, dass er dann als ein

etwas Schlechteres abgestempelt wird als die anderen Menschen. Es geht einfach nur darum, dass du deine Beziehung zu deinem Gott in Ordnung bringst. Es kann ja einfach die Lieblosigkeit auch sein, die man nicht erkannt hat. Oder es kann sogar sein, dass man Hochmut oder Stolz in seinem Leben erkennt, die man vor Gott bringen muss. Wisst ihr, wie gefährlich die Sünde des Hochmuts ist? Gott hasst einen Hochmütigen und einen Stolzen. Er hasst das. Und ich habe immer wieder feststellen müssen, auch in meinem persönlichen Leben, der Hochmut, das ist so etwas wie ein Brennstoff, ein sehr dünnes Brennstoff. Und das sickert in unsere Herzen hinein. Und wenn genug davon da ist, dann sprengt das, dann explodiert das, dann brennt das in uns. Und das lässt nur noch einen verkeulten Haufen von einem christlichen Charakter hinter. Da bleibt nichts mehr übrig. Und das ist Stolz und Hochmut. Da hast du einem anderen vielleicht nicht viel mit angetan. Aber das ist eine Sünde, die deinen christlichen Charakter kaputt macht. Der deinen Dienst kaputt macht. Du kannst nicht vorankommen, weil Gott hasst Stolz und Hochmut. Das kann ja sein, dass das einfach Sünden sind, die nicht unbedingt in Menschenaugen groß sind. Dass man Ehebruch begangen hat oder dergleichen. Das ist doch nicht nur das gemeint, wenn wir einladen, komm, bring dein Leben mit Gott in Ordnung. Sondern auch diese kleinen Sünden, wenn es auch keine kleine gibt. Wir laden auch heute wieder ein, dass man dieses Versteckspiel aufhört, weil das nützt nichts, das bringt dich nicht weiter. Wie war es in unserer Kindheit? Wir können uns alle erinnern, wir haben vielleicht auch kleine Kinder, wo wir das immer wieder sehen. Da kommt ein Kleiner von irgendwo her und er hält seine Hand hinter dem Rücken. Dann fragst du ihn, was hast du da? Nichts. Na, zeig mal deine Hand. Nee. Und dann steht er da. Und er glaubt, das sieht man nicht und man wird es nicht erfahren, dass er jetzt eine Süßigkeit aus der Küche rausträgt, damit Mutter das nicht merkt, nicht wahr? Hand hinter dem Rücken und so hat man die Sünde versteckt. Wie macht man das in der Jugend? Was haben wir gemacht, als wir jung waren und unsere Eltern uns gefragt haben, als wir viel zu spät nach Hause kamen und fragten, wo warst du? Nirgends. Was habt ihr gemacht? Nichts. Ja, da kam nichts raus. Das haben wir doch versucht zu verstecken, nicht wahr? Wir wollten doch nicht raus mit dem, was wir gemacht haben, ob es nun schlecht oder noch schlechter war. Wir haben es versucht zu verstecken. Und wenn ein Mensch erwachsen wird, dann wird die Sünde erst recht zum Monster. Wenn der Mensch erst seine Verantwortung selbst trägt und die Eltern ihm nicht mehr die Hand von hinter dem Rücken vorholen werden und sagen, jetzt leg diese Süßigkeit zurück, weil du hast schon zu viel, oder gib dieses Auto zurück, weil das nimmst du nicht mit nach Hause, das gehört nicht dir, das gehört hier, wo wir zu Besuch sind. Wenn die Eltern damit nicht aufhören werden, wann der Mensch jetzt selbstständig wird und erwachsen wird, dann hat er umso mehr die Verantwortung für das, was er macht oder auch nicht macht. Und dann ist die versteckte Sünde im Leben eines Menschen ein wirklicher Monster. Da kommt dann irgendwann eine blaue Nase von einem Trinker, ein Husten von einem Raucher, ein Fluchen von einem ruchlosen Mann, der sich nie vor Christus gebeugt hat und sein Leben in Ordnung gebracht hat. Wenn erwachsene Menschen sündigen, dann tun sie das aber so richtig sehr oft. Und die Sünde beherbergen in uns. Das ist gleich, als wenn wir in uns etwas beherbergen, was mit der Zeit furchtbar beginnt zu stinken. Uns war es einmal geschehen, in unserem alten Haus, wo wir vorher lange gewohnt haben. Es war ein sehr altes und sehr undichtes und ein sehr altes Haus. Inzwischen haben wir uns ein neues da an der Stelle bauen können. Aber es war teilweise so schlecht, dass manchmal Mäuse oder Ratten ins Haus kommen konnten. Das ist sehr unangenehm. Jetzt will ich das hier nicht zu doll ausmalen. Es war eine Zeit lang, wo diese Gefahr einfach da war. Und an einem Tag, da merken wir, in unserer Küche stimmt irgendetwas nicht mehr. Da riecht irgendwas. Na, das roch nicht sehr gut. Und dann begann ich zu suchen. Ich ahnte schon, hier muss irgendein ungebetener Gast reingekommen sein. Und wie finde ich den? Habe ich lange gesucht und dann irgendwann den ganzen Backofen auseinandergebaut. Und meine Frau da gebacken hat und das roch immer so gut. Und dann fand ich da drin eine Ratte. Das ist sehr unangenehm, wenn ich das erzähle, nicht wahr? Das hört sich sehr unangenehm an. Aber Geschwister, die Sünde in unserem Herzen ist weitaus schlimmer. Wir konnten das ausräumen und das war alles weg. Inzwischen kann so ein ungebetener Gast nicht mehr zu uns rein. Wir haben das dichter gemacht. Aber es gab es eben einmal. Aber die Sünde in unserem Leben, die ist weitaus schlimmer. Und wenn es beginnt zu stinken in unserem Leben, dann fangen wir an zu verschließen.
Anstatt dass wir ausräumen, dann fängt der Mensch an zuzumachen. Wenn da irgendwo noch eine Spalt ist, wo dieser Geruch vielleicht nach außen dringen kann, dann macht er lieber diesen Spalt zu, damit ja die anderen Menschen das nicht merken. Damit sie nicht merken, dass es mir dreckig geht oder dass ich irgendwas habe in mir, das keiner sehen soll. Ich würde meine Augen niemals jemand ausleihen, damit meinen Augen sehen kann, was ich gesehen habe. Ich würde meine Hände niemand ausleihen, damit jemand anderer fühlt, was ich mit den Händen gefühlt habe und getan habe. Dann macht man zu. Man schließt einfach zu. Aber wisst ihr, was passiert? Irgendwann ist da drin so viel Gas, dass es explodiert. Und es geht nicht weiter. Das sind so die kleinen Füchse, die da im Kern nagen. Die fangen erstmal an. Wir lesen das gerade hier in der Geschichte von Achan. Es waren gerade so die Kleinigkeiten. Na, das war doch eine Kleinigkeit. Was sollte das Schlimmes sein? Aber diese Kleinigkeit, das war gerade dieser kleine Fuchs, der zum Monster geworden war später. Und die Menschen um Achan herum, die werden mutlos. Wir lesen das hier, dass sie waren mutlos geworden und ihr Herz wird zu Wasser. Nun, wenn eines Mannes Herz zu Wasser wird, dann kann er nicht mehr siegen. Da kann ein Mann nicht mehr Mann sein, wenn sein Herz zu Wasser ist. Das ist, was der Begriff hier sagen will. Die sind einfach kaputt, die hatten keinen Mut mehr. Die waren mutlos und die merkten, wir sind die Verlierer. Und Hände hoch, wir machen nichts mehr. Und das ist, was die Sünde in unserem Leben bewirkt. Irgendwann ist man mutlos. Man gibt in diesem Moment immer noch nicht zu, dass es daran liegt, dass Sünde in mir ist, dass ich keinen Frieden mit Gott habe. Aber irgendwie funktioniert alles nicht mehr. Man kommt nicht mehr mit Menschen aus, teilweise schließt man sich in sich ein, man ist nicht mehr so gesellig und so weiter. Manchmal ist die Sünde ja auch anders. Manchmal wirkt sie genau umgekehrt und geht nach außen und lädt andere auch zum Sündigen ein. Und es wird getrieben und getanzt auf dem Boden dieser Welt und geglaubt, dass alles in Ordnung ist. Und die Sünde ist so eine große Freude. Aber die Sünde zu verstecken, irgendwann, spät oder früh, dann kommt das heraus. Hier möchte man an dieser Stelle, wenn wir an Achan denken, als es noch nicht zu spät war, der Achan hat das getan, er hat es versteckt, die Sünde, in seinem Zelt, und dann merkte er, jetzt wird's heiß. Die sieht keiner, keiner weiß von der Sünde, aber die Auswirkungen sind so groß, dass man begonnen hat, diese Sünde zu suchen. Und dass Achan das merkt, in dem Moment wäre es für Achan noch nicht zu spät gewesen. Und da möchte man diesen Achan doch einfach zurufen, Achan, komm heraus aus dem Versteck. Hör auf, dich zu verstecken. Und genau das ist der Zuruf heute Abend. Wenn du merkst, dein Herz hat keinen Frieden, dir fehlt dieser Friede mit Gott, dann komm raus aus dem Versteck. Bekenne deine Sünde vor Jesus Christus. Das ist keine Schande, Sünde zu bekennen. Es ist es nicht. Sondern Sünde bekennen macht neu, macht gesund, macht stark, bringt den geraubten Frieden zurück. Und da können wir nur mit Achan rufen, Achan, hier ist deine Gelegenheit. Tue Buße. Heute ist diese Gelegenheit, Buße zu tun. Buße bedeutet, eine Reue zu haben über das, was ich bin. Nicht nur über das, was ich getan habe, sondern über das, was ich bin. In der Seelsorge erkläre ich sehr oft, wenn ich mit jemandem zu tun habe, wie das ist. Stellt euch vor, da ist eine Pflanze, die hat eine Wurzel, einen Stamm und da wachsen oben Früchte. So kleine Früchte und die sind giftig. Und wir wissen es, die sind giftig. Und wenn da eine Frucht zu sehen ist, sobald ein paar mehr sind, dann gehen wir hin und schneiden die schnell ab, damit die Kinder ja die nicht essen, irgendwie probieren oder so und sich vergiften. Was passiert, wenn wir die Früchte da einmal so abschneiden? Bald sind neue da. So ähnlich ist das mit einem Menschen, der nicht von Neuem geboren ist. Der ist wie ein Baum, der wächst und auch Früchte bringt. Und wenn der Mensch dann irgendwann einsieht, das, was ich getan habe, ist nicht gut. Das sehen ja fast alle Menschen auf dieser Welt ein. Irgendwann sieht ein Mensch ein, das ist nicht gut, wie ich meinen Nachbar behandelt habe. Und dann geht er hin und bringt ihm das Teil zurück oder bezahlt vielleicht seine Schuld oder er macht ein schlechtes Wort wieder gut, was er da gesagt hat. Das kann ja jeder Mensch auf dieser Welt tun. Dazu muss man ja nicht von Neuem geboren sein. Und dann schneidet er damit so diese Frucht ab, diese giftige. Aber bald ist wieder eine da. Was passieren muss in unserem Leben? Die Wurzel muss neu sein.
Die Wurzel muss ausgetauscht werden. Und das passiert dadurch, dass ich einsehe, ich habe nicht nur gesündigt, sondern ich bin ein Sünder. Ich habe nicht nur diese Dinge getan, die man da oben sieht als Frucht, sondern es kommt aus der Wurzel heraus. Und das müssen wir vor Jesus bringen und darüber Buße tun. Nicht, dass ich gesündigt habe, sondern dass ich ein Sünder bin, ist wichtig zu bekennen und auch zu verstehen und auch zu bekennen. Und nun Buße tun, Geschwister, das ist ein sehr harter Kampf. Ich habe einen Freund, der sich inzwischen bekehrt hat. Wir hatten auch Evangelisation an der Stelle und die kamen zu dieser Evangelisation. Da waren nicht so viele Menschen wie hier, das war fast im Amazonasgebiet, irgendwo haben wir da eine Gemeinde und da waren so einige Leute und wir haben dort evangelisiert und an einem Abend bekehrt sich eine junge Frau. Sie kommt einfach, sie konnte nicht mehr, kam und ich habe sie gefragt, und wo ist dein Mann? Naja, der möchte heute noch nicht, aber wird er nicht böse sein? Nein, er wird nicht böse sein. Ich vertraue ihm. Und sie bekehrte sich und ging nach Hause mit Frieden. Am nächsten Tag, am nächsten Abend, sah ich schon, dass ihr Mann auch wieder da ist. Und nach dem Gottesdienst war er als Erster in der Seelsorge. Und er sagte mir als Erstes, ich habe diese Nacht überhaupt nicht geschlafen. Er war müde und kaputt, das habe ich ihn angesehen. Ich habe diese Nacht und den ganzen Tag bin ich nur über mein Feld gelaufen, hinten zum Wald und dann zurück und dann wieder zurück. Seine Familie hat ihn nicht gesehen und er hat dort gekämpft. Er hat diesen Kampf gekämpft. Er wusste, ich muss mich bekehren, aber sein Fleisch wollte es nicht. Er wusste, ich muss diesen Schritt tun, aber der Satan hat ihn versucht aufzuhalten. Aber Gott sei Dank, an dem Abend kam er und fand Frieden bei Gott. Sich zu bekehren und Buße zu tun, das ist ein harter Kampf. Und den Kampf musst du kämpfen, wenn du gerettet werden willst. Und du musst dir Jesus anvertrauen. Das ist schon eine Überwindung, aber es ist der einzige Weg, auf den wir gerettet werden können. Das ist der Weg der Buße, vor Gott bekennen, dass ich ein Sünder bin, mich zu ihm wenden und bei Gott ist viel Gnade. Gott ist ein liebender Gott. Wir können zu ihm kommen, so wie wir sind. Neulich sagte mir einer, er wollte sich auch bekehren. Dann fragte ich ihn, bist du auch sicher, dass Jesus dir alle deine Sünden vergeben kann? Er sagte, ich glaube ja. Bist du sicher, dass du alle deine Sünden auch loslassen willst? Nee. Ich sag, wie denn? Ja, ich kann es nicht. Die eine Sünde kann ich nicht loslassen. Dann habe ich dem weitererklärt und weitererklärt, bis er das verstand. Er wollte erst, das hat er mir dann gesagt, die Sünden lassen. Er wollte besser werden. Er wollte die Sünde noch lassen und was er erkannt hatte. Und da war ein Ding, das sollte erst aus seinem Leben weg. Ich sage, weißt du, was passieren wird? Wenn du jetzt zu Jesus kommen, vor Jesus Christus, und dann wirst du ihm sagen, Herr Jesus, hier bin ich. Ich habe meine Sünde alle dort gelassen. Jetzt bin ich hier. Ich bin schon einigermaßen gut. Ich rauche jetzt nicht mehr. Ich habe mein Leben gereinigt im Blick auf das, was ich im Internet mache. Ich habe dies und jenes gemacht. So, jetzt bin ich bereit. Jetzt komme ich zu dir. Ich sage, weißt du, was Jesus mit dir machen wird? Er wird dich zurückschicken. Er wird sagen, jetzt gehst du und holst du alle deine Sünden. Weil Jesus nimmt nur Sünder an. Er nimmt nur Sünder an. Die Gerechten, denen kann er nicht helfen. Die sind doch gerecht. Die haben sich das doch eingeredet. Ich habe nicht so viel gesündigt. Und die Sünde, die ich getan habe, das bisschen habe ich versteckt, da weiß keiner was von. Und dann kommt man daher stolziert. Jesus wird sagen, geh zurück und hol deine Sünde. Jesus nimmt die Sünde an. Das ist das Gute, das ist die gute Botschaft, die wir hier verkündigen können. Wenn wir diese Botschaft nicht hätten, wir wüssten nicht, was wir hier erzählen sollten. Aber wir haben einen liebenden Heiland. Und dieser Jesus nimmt Sünde an. Und er will heute dich annehmen. Er ruft dir zu und sagt, die Welt verlassen, die Sünde hassen, Jesus erfassen und ihn nie mehr lassen, das führt zum Ziel. Das ist das Einzige, wo deine Hilfe ist. Und da bist du eingeladen, zu diesem Jesus zu kommen. Die Strafe für deine und meine Sünde, die liegt auf ihm. Mit dieser Bibelstelle möchte ich diesen Abend schließen. Der steht in Jesaja Kapitel 53. Da wird uns der leidende Messias dargestellt, der Herr Jesus Christus, wie er gelitten hat für die Sünde der Welt, um die Sünde aus dieser Welt auszuräumen. Von ihm steht geschrieben,
Er war der Allerverachteteste und Unwerteste, voller Schmerzen und Krankheit. Er war so verachtet, dass man sein Angesicht vor ihm verbarg. Darum haben wir ihn für nichts geachtet. Es ist auf dieser Welt wohl noch nie ein Mensch so verachtet gewesen wie Jesus. Man hat ihn geschlagen, man hat ihn ins Gesicht gespuckt. Wir kennen diese Nation, vielleicht kennt ihr das, die von Asien. Ich habe das dort noch gelernt im Militärdienst. Da hatten wir ein paar Jungs davon. Wenn man vor ihm auf die Erde ausspucken würde, dann hättest du dir, glaube ich, ein Messer verdient. So schlimm wäre es gewesen. So eine grobe Verachtung gegen diesen Mann. Hier hat man Jesus Christus ins Gesicht gespuckt. Ich glaube nicht, dass ein Mensch so verachtet gewesen ist. Das heißt von ihm, man war geneigt, sein Angesicht zu verbergen. Es war schauderlich anzusehen, was da geschah. Ich glaube, selbst die schlimmsten oder die härtesten Männer der damaligen Zeit, die konnten das kaum ertragen, was da passierte. Am Kreuz stand ein Befehlshaber, und als dieses Ganze geschah, als er das alles ansah, die Beschuldigungen gegen einen Unschuldigen, und dann, wie sie diesen Unschuldigen gekreuzigt haben, dann stand dieser Obermann da, dieser Befehlshaber von dem römischen Militär, der steht da und schaut sich das Ganze an, und dann sagt er, sieht ein Mensch. Und ich stelle mir immer, wenn ich die Geschichte lese von diesem Mann, der da unter dem Kreuz steht und hochschaut und sagt, seht ein Mann, dann denke ich immer unwillkürlich an meinen Kapitän im Militärdienst. Wir hatten dort einen Mann, das sage ich euch. Er war kopfkleiner wie ich, hatte 5 Sterne auf seinen Schultern, und wenn er uns 100 Jungs die Reihe hinstellte und dann lang ging und uns alle musterte, ob wir nun auch in Ordnung waren, gepflegt waren und so weiter. Und wehe, da hatte sich einer verschuldigt. Ich kann die Stimme von diesem Kapitän bis heute hören. Das war eine Stimme und das war ein Mann. Und ich kann mir nie vorstellen, dass auch nur ein Betteln von uns oder irgendwas ihn hätte weich stimmen können. Dieser Mann, der wusste, was er wollte. Und wenn wir nicht gespurt haben, dann gab es. Und ich stelle mir immer so vor, dieser Mann dort am Kreuz, der hochschaut, das war ein gestandener Mann. Ihm berührten keine Gefühle. Ihm war das überhaupt nicht schlimm, einen Menschen zu kreuzigen. Das kannte er. Das hat er wiederholt gemacht. Das war die grausamste römische Strafe, die sich jemals ausgedacht hatten. Und er hatte das nicht zum ersten Mal gemacht, sehr wahrscheinlich nicht. Und jetzt sieht er auf diesen Jesus und da wird sein Herz weich. Er sagt, sieht, ein Mensch. Wilhelm Busch sagt dazu, dieser Mann da unten, der muss wohl ausgerufen haben, ich habe in meinem Leben viele begegnet. Einige von den Gestalten, die nach Menschen aussehen, das waren Füchse, andere waren Wölfe, die nächsten waren Tiger. Ich habe alles Mögliche getroffen in diesem Leben, die nach Menschen aussahen. Aber einen wirklichen Menschen habe ich jetzt zum ersten Mal gesehen. Da war ein Unschuldiger für die Schuldige. Da war einer, der die Welt so geliebt hat, dass er sich selbst für sie dahin gegeben hat und die Sündenschuld der ganzen Welt weggeräumt hat. Seht ein Mensch. Wird dein Herz nicht auch vor diesem Heiland heute Abend weich? Kannst du noch auch ein wenig Sünde in dir dulden, wenn du daran denkst, was dieser Heiland für dich getan hat? Aber er ist um unserer Missetat willen verwundet und um unserer Sünde willen zerschlagen. Die Strafe liegt auf ihm, auf das wir Frieden hätten. Und durch seine Wunden sind wir geheilt. Durch seine Wunden sind wir geheilt. Schau auf diese Wunden von Jesus Christus und denk einmal an deine Sünde, die er dir vergeben hat. Oder vielleicht auch noch nicht. Vielleicht versteckst du die immer noch in dir. Bitte hör heute Abend auf diese Stimme des Geistes, der zu dir sagt, komm zu diesem Heiland. Er kann dir deine Sünden vergeben. Er nimmt alles weg und macht ein Leben neu. Halt einmal still, sei einmal ehrlich. Wie sieht es in deinem Leben aus? Heute Abend ist der Tag deiner Gelegenheit und deiner Entscheidung. Möge Gott Gnade dazu geben.

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0: Wir haben gesehen, dass Daniel angekündigt wird, dass nach 70 Jahrwochen der volle Segen für Israel und die Stadt Jerusalem kommen würde. Auf welche Zeit beziehen sich diese 6 Punkte, wenn die sich erfüllen? Auf das 1000-jährige Reich, wenn der Messias kommen wird, um in Frieden und Gerechtigkeit über die Welt zu herrschen. Das wird ja beschrieben in Daniel 7. Können wir es kurz aufschlagen? Daniel 7, Vers 13. Es geht hier um die Prophetie der 4 Weltreiche, dargestellt mit 4 schrecklichen Tieren. Das erste Tier ist Kapitel 7, Vers 4, ein Löwe mit Adlersflügeln, stellt das babylonische Weltreich dar. Aber dann kommt ein gefräßiger Bär, Vers 5, und das bedeutet das medopersische Weltreich, das eben das babylonische schließlich erobert hatte. Da stehen wir jetzt mit Daniel, gerade am Beginn der Periode des Bären. Und dann kommt Vers 6, ein Leopard, aber ein sehr spezieller, mit 4 Köpfen und 4 Flügeln. Und das weist hin auf das griechische Weltreich unter Alexander dem Großen, das sich ja in der sagenhaft schnellen Zeit von 13 Jahren über die ganze Welt, damalige Welt, ausgebreitet hat. Darum eben ist das hier das schnellste Tier. Dann kommt Vers 7, ein 4. schreckliches, aber besonders starkes Tier. Das ist das Römische Reich mit seinen starken Legionen. Und schließlich in Vers 13 sehen wir, wie der Messias kommt, um seine Weltherrschaft, eben diese ewige Gerechtigkeit einzuführen. Liest jemand Verse 13 und 14?
1: Ich sah in diesem Gesicht in der Nacht. Und siehe, es kam einer mit den Wolken des Himmels wie eines Menschen Sohn und gelangte zu dem, der uralt war, und wurde vor ihn gebracht. Der gab ihm Macht, Ehre und Reich, dass ihm alle Völker und Leute aus so vielen verschiedenen Sprachen dienen sollten. Seine Macht ist ewig und vergeht nicht, und sein Reich hat kein Ende.
0: Jawohl. Also, der Messias, der Sohn des Menschen, ein bekannter Titel für den Messias, bekannt schon aus Psalm 8, haben wir ja schon früher im Detail studiert. Der Sohn des Menschen kommt auf den Wolken des Himmels und übernimmt die Weltherrschaft. Und wie lange wird er regieren? Also das Neue Testament spricht zwar über das 1000-jährige Reich in Offenbarung 20, aber dann spricht die Bibel über den Weltuntergang und das Endgericht. Himmel und Erde entfliehen vor dem Richter auf dem großen weißen Thron und dann kommt das Endgericht. Und gleich folgt Offenbarung 21,1, ich sah einen neuen Himmel und eine neue Erde. Und Offenbarung 22,5 spricht dann davon, dass es eine ewige Königsherrschaft geben wird. Also das ist kein Widerspruch, sondern ergänzt sich. 1000 Jahre noch in dieser Schöpfung, aber dann geht die messianische Herrschaft ewig in der neuen Schöpfung weiter. Also, diese 70 Jahrwochen weisen hin auf diese Zeit, wenn der Abfall zum Abschluss kommt, den Sünden ein Ende gemacht wird, die ewige Gerechtigkeit kommen wird und der dritte Tempel gesalbt wird. Ja, also gehen wir jetzt zu Vers 25. Liest nochmals jemand Vers 25 vor.
1: So wisse nun und gib Acht. Von der Zeit an, als das Wort erging, Jerusalem werde wieder aufgebaut werden, bis ein Gesalbter, ein Fürst kommt, sind es 7 Wochen. Und 62 Wochen lang wird es wieder aufgebaut sein mit Plätzen und Gräben, wiewohl in kummervoller Zeit.
0: Danke. Also, so wisse denn und verstehe. Übrigens, auch wir sollen das unbedingt wissen. Das ist ein Befehl. Wissen und begreifen. Vom Ausgehen des Wortes, Jerusalem wiederherzustellen und zu bauen, bis auf den Messias, den Fürsten, sind 7 Jahrwochen und 62 Jahrwochen. Punkt. Und dann wird angefügt, Straßen und Gräben werden wiederhergestellt und gebaut werden, und zwar in Drangsal der Zeiten. Also werden gleich sehen, so hat sich die Prophetie ganz eindrücklich erfüllt. Aber wie kommt man überhaupt dazu, diese 67 Jahrwochen auseinanderzureißen? Nicht wahr? Also falsch ist, wenn man sagt, vom Ausgehen des Wortes, Jerusalem zu bauen, bis dass der Messias kommt, sind 7 Jahrwochen. Das wären 49 Jahre. Das darf man nicht auseinanderreißen, sondern sind 7 Jahrwochen und 62 Jahrwochen. Punkt. Das heißt also zusammen 69 Jahrwochen. Aber woher kommt denn die Idee, dass dort ein Punkt zu setzen sei? Das hängt damit zusammen. Im hebräischen Text aus dem Mittelalter, das ist ja der beste Text, den es überhaupt gibt, seit den Qumran-Funden hat man erst recht gemerkt, sogar die Liberalen haben gemerkt, dass es nichts Besseres gibt, als was wir immer hatten. Nämlich den hebräischen Text in Tausenden von Handschriften aus dem Mittelalter überliefert, der sogenannte masoretische Text. Und zwar hat es sich gezeigt, dass sogar die Orthographie, die Rechtschreibung dieses Mittelaltertextes ist oft viel altertümlicher als Handschriften aus Qumran, die 1000 Jahre älter waren. Das zeigt also, dass der masoretische Text auf eine noch ältere Version, Vorlage zurückging als viele Handschriften in Qumran. Zum Beispiel die berühmte Jesaja-Rolle, vollständige Jesaja-Rolle aus Qumran, Höhle 1, wird datiert auf 125 vor Christus. Das ist ein fantastischer Fund. Aber die Orthographie dort ist eindeutig moderner als die Orthographie in dem Text, den wir schon immer hatten, für alle Übersetzungen. Das ist schon fantastisch. Und ja, also die Qumran-Funde haben gezeigt, also dieser masoretische Text, das ist einfach das Beste, was es gibt. Und im Judentum hat man diesen Text eben überliefert, indem man Buchstaben und auch Wörter ausgezählt hat, um so Kontrollen zu haben für eine genaue Überlieferung. Und dieser Text geht eben zurück auf die Vorlagen, die man bis zum Jahr 70 im Tempel hatte. Das waren eben proto-masoretische Handschriften, also die vormasoretischen Handschriften, die waren im Tempel aufbewahrt. Und Handschriften, die irgendwo im Lande verteilt waren, wenn man die eben verbessern wollte, musste man in den Tempel gehen und sie bei diesen Vorlagen im Tempel anpassen und korrigieren. Nun haben aber diese Rabbiner im Mittelalter, die den masoretischen Text abgeschrieben haben, die haben, um das Lesen zu erleichtern, auch Vokalzeichen eingesetzt. Im Hebräischen schreibt man eigentlich nur die Konsonanten, die Mitlaute. Und das funktioniert gut. Wenn man die Sprache gut kann, kann man das lesen. Also ich kann im Alten Testament kann ich lesen und brauche diese nicht unbedingt solche Vokalzeichen, wenn ich jetzt da Daniel lesen würde. Aber jemand, der nicht gründlich Hebräisch kann, der braucht das. Und so haben die Masoreten das hinzugefügt, diese Vokalzeichen. Und sie haben zusätzlich auch musikalische Zeichen hinzugefügt. Jedes Wort kriegt noch ein musikalisches Zeichen oder jede Wortverbindung. Und damit wusste man, wie man den Text in der Synagoge, wenn man ihn vorliest, singend vortragen muss. Und diese musikalischen Zeichen haben auch etwas einteilende Bedeutung. Zum Beispiel weiß man dann, wo die Mitte des Verses ist oder wo ein sinngemäßer Unterbruch ist. Und so dieser Hauptversteiler, das ist das musikalische Zeichen Adnach. Der Adnach, der wird also wahrgenommen als ein Unterbruch. Oftmals entspricht das einem Komma oder sogar einem Punkt. Aber nicht immer. Zum Beispiel im ersten Satz der Bibel. Im Anfang schuf Gott, nicht wahr? Dort heißt der Text, Bereshit bara Elohim. Der Adnach steht hier bei Elohim, Gott. Also, im Anfang schuf Gott den Himmel und die Erde. Da will mir kein Komma setzen, oder? und schon gar nicht ein Punkt. Aber wenn man liest, wird man dort ein bisschen absetzen. Im Anfang schuf Gott den Himmel und die Erde. Damit ist das Objekt schön ein bisschen abgesetzt, ja? Also, wenn jemand sagt, ad nach, das bedeutet ein Punkt, da muss ich sagen, hat er die musikalischen Zeichen nicht verstanden in der Bibel. Und das ist der Fehler bei der Revision der Elberfelder Brockhaus, dass man gedacht hat, das ist ein ad nach, also machen wir dann Punkt. Und auch schon die ältesten Übersetzer, die Septuaginta-Übersetzer, die Bibel auf Griechisch übersetzt haben im 3. Jahrhundert vor Christus, die haben das auch korrekt verstanden, dass es 7 und 62 Jahrwochen sind. Und die kannten natürlich noch ein bisschen besser Hebräisch, ja, in der Zeit des Alten Testaments. Und so müssen wir also hier überhaupt nicht beeindruckt sein von diesem Punkt. Es ist so zu verstehen, sind 7 Jahrwochen und 9 und 62 Jahrwochen, Punkt. Natürlich, wir werden uns dann die Frage stellen, warum ist diese Epoche eingeteilt in zwei Unterepochen? Aber das werden wir nachher sehen. So wisse denn und verstehe, Doppelpunkt. Vom Ausgehen des Wortes, Jerusalem wiederherzustellen und zu bauen, bis auf den Messias, den Fürsten, sind 7 Jahrwochen und 62 Jahrwochen, Punkt. Und nachher heißt es ja in der revidierten Elberfelder, 62 Wochen lang werden Straßen und Gräben gebaut. Dieses lang kommt gar nicht im hebräischen Text vor. Einfach Straßen und Gräben werden wiederhergestellt und gebaut werden, und zwar in Drangsal der Zeiten. So, und jetzt stellt sich die Frage, ja, hier können wir berechnen, wann der Messias kommt. In Jahren. Also von dem Moment an, wo ein Wort ausgeht, dass Jerusalem wieder gebaut wird, wiederhergestellt wird, von da an muss man rechnen. Bis der Messias kommt, und da vergehen eben insgesamt 69 Jahrwochen. Aber jetzt ist die Frage, von welchem Jahr sollen wir jetzt rechnen? Das Naheliegende wäre doch gerade 539 vor Christus. Denn da hat ja Kores den Erlass gegeben, dass Jerusalem wieder gebaut wird. Wir haben das ja in Jesaja gefunden. Der Tempel, er wird ja aufgebaut, und die Stadt, sie soll aufgebaut werden. Aber es gibt noch eine andere Möglichkeit. Von welchem Zeitpunkt an könnten wir auch noch rechnen? Nehemia 2, was ist denn dort? Er hat gesagt, die Stadt unserer Väter liegt in Ruinen. Also die Stadt war nicht aufgebaut, war immer noch ein Ruinenfeld. Der Tempel wurde in der Zwischenzeit aufgebaut. Denn wenn wir lesen im Buch Esra, sehen wir, die Juden kehrten zurück ab 539 vor Christus und haben dann gleich begonnen, den Tempel zu bauen. Zuerst übrigens den Altar, haben sofort mit den Opfern begonnen, bevor das Tempelhaus stand. Das war eine kleine Sache. Nur der Altar, Opferdienst hat wieder begonnen. Und dann hat man im nächsten Jahr den Grund gelegt. Man hat diese großen Fundamentsteine auf den Felsen aufgelegt, dort auf dem höchsten Punkt des Tempelberges. Und danach erst wurde das Tempelhaus gebaut. Und dann zeigt uns das Buch Esra, im Jahr 516 wurde der Tempel nach einigen Zwischenschwierigkeiten schließlich vollendet. Aber die Stadt war immer noch nicht aufgebaut in der Zeit von Nehemia 2. Dort befinden wir uns im 20. Jahr von Artasasta. Das ist der persische König Artaxerxes. 20. Jahr ist 445 vor Christus. Also wir sind dort bei Nehemia fast 100 Jahre später. Und die Stadt war immer noch nicht aufgebaut. Obwohl die Perser ursprünglich die Erlaubnis gegeben hatten zum Wiederaufbau. Und jetzt stellt sich die Frage, welcher Zeitpunkt soll gewählt werden für die Rechnung? Und da haben wir auch jetzt die Erklärung, warum das Ganze eingeteilt wird in 7 Jahrwochen und 62 Jahrwochen. Denn der Satz, der folgt, Straßen und Gräben werden wiederhergestellt und gebaut werden, und zwar im Drangsal der Zeiten. Dieser Satz beschreibt, wie dann die Stadt aufgebaut wird in diesen ersten 7 Jahrwochen. Also in den ersten 49 Jahren. Es wird dann stattfinden, dieser Aufbau, aber es wird eine schwierige Zeit sein. Nun, Schauen wir 49 Jahre nach 539 vor Christus. Jerusalem war nicht aufgebaut. Irgendwie ist das nicht der Zeitpunkt. Und dann wartet man bis 445 vor Christus, also fast 100 Jahre später. Jerusalem ist immer noch ein Trümmerhaufen, nur der Tempel steht. Und dann gibt eben der Perserkönig Artaxerxes die Erlaubnis, die Stadt, euer Väter, darf wieder aufgebaut werden. Und Nehemia in einer Rekordzeit von nicht mal 2 Monaten baut die ganze Stadtmauer wieder auf. Aber, sagt Nehemia 7, von den Häusern war praktisch nichts gebaut drin. Nur die Stadtmauer. Und danach, als dann die Stadtmauer stand, konnte man die Stadt eben wieder vollständig aufbauen mit Straßen und Gräben. Aber das Buch Nehemia zeigt, die Juden waren ständig von den anderen Völkern militärisch bedroht. Es war eine Zeit der Drangsal. Und jetzt konnte man als alttestamentlicher Leser entscheiden, aha, wir müssen nicht von Kores anrechnen, obwohl der auch ein Wort gab, um Jerusalem wiederherzustellen, aber 49 Jahre später war die Stadt nicht aufgebaut. Aber wenn wir bei Nehemia rechnen, 49 Jahre später war die Stadt wieder vollkommen als Gottes Stadt aufgebaut. Innerhalb dieser 7 Jahrwochen. Und die Zahl 7 ist in der Bibel das Symbol für Vollkommenheit. Also in dieser ersten Periode von 7 Jahrwochen muss die Stadt wieder vollkommen werden. Aber das war bei Kores nicht der Fall, bei Nehemia ganz eindeutig der Fall. Und da sehen wir übrigens, wie eine Zahl in der Bibel sowohl symbolisch als auch wörtlich sein kann. Ich war oft, hat man das Gefühl, also entweder ist eine Zahl symbolisch, aber dann ist sie nicht wörtlich. Oder sie ist wörtlich, aber dann nicht symbolisch. Das schließt sich gar nicht aus. Sie ist symbolisch, denn das heißt, in dieser Periode wird Jerusalem wieder eine vollkommene Stadt, aber es ist gleichzeitig auch wörtlich so gewesen. Innerhalb von 49 Jahren war die Stadt wieder eine vollkommene Stadt. Und dann setzten die 62 Jahrwochen an. Und jetzt wird uns klar, warum das eben so aufgeteilt wird. Nicht wahr? Man kann ja eine solche Prophetie mit dem Siegel versehen, wenn das Ende dann gekommen ist. Nicht wahr? Man hätte warten können, bis Jesus Christus kommt als Fürst. Und dann kann man, wir werden gleich sehen, das war dann im Jahr 32 nach Christus. Und dann kann man von dort aus zurückrechnen. Und dann trifft es sich haargenau mit Nehemia 2. Und es passt nicht mit Kores, ja? Aber Gott wollte offensichtlich, dass man nicht erst warten musste, bis es soweit ist, sondern dass man alttestamentlich schon merken konnte, halt, also das bei 539, das funktioniert nicht. Aber bei Nehemia, da funktioniert es. Und eben ab 445, 49 Jahre, und dann war die Stadt vollendet. Und das war dann gerade die Zeit, in der etwa der letzte Prophet Malachi gewirkt hatte. Malachi war um circa 400 vor Christus. Und dann kamen keine Propheten mehr. Und da kam eben dieses lange Warten, bis der Messias käme. Allerdings, das Buch Daniel war eine Riesenhilfe. Kapitel 11, 1 bis 35, enthält, ich habe das mal ausgezählt, über 150 erfüllte Prophezeiungen, und zwar von Kores an und dann über alle Generationen runter bis in die Makkabäerzeit. Die konnten also wirklich in dieser Zeit, als es keine Propheten mehr gab nach Malachi, konnten die so vorgehen, oh, jetzt sind wir in Daniel 11, Vers 12. Jetzt, Vers 13. Natürlich, die Verseinteilung gab es noch nicht. Aber sie konnten sagen, oh, jetzt sind wir bei dem Satz. Jetzt hat sich Vers 14 erfüllt. Und jetzt sind wir tatsächlich schon in Vers 21. Die konnten wirklich der Reihe nach die Verse verfolgen und sehen, wie die Zeit fortschritt immer mehr in die Zeit, bis dann der Messias kommen würde. Und man kann wirklich zeigen, dass man diese Jahrwochen offensichtlich berechnen konnte. alttestamentlich. Denn der römische Geschichtsschreiber Tacitus, ein Heide, schreibt in seinen Historien davon, wie in der Zeit des ersten Jahrhunderts eine Spannung war in Israel. Man erwartete einen geweissagten Weltherrscher, der in ihren Schriften vorausgesagt war. Und ganz Israel war aufgeheizt und man wartete, dass der Messias genau in dieser Zeit käme. Warum? Das war nicht, weil ein paar Hysteriker irgendwie das innere Gefühl hatten, jetzt kommt der Weltuntergang oder was auch immer, sondern die haben das gerechnet. Und auch schon als die im zweiten Jahrhundert vor Christus, da sind ja die Leute von Qumran, es waren Juden, die haben sich vom offiziellen Judentum abgesondert. Die haben sich gesagt, es ist alles im Chaos. Die hohen Priester sind illegal, weil in dieser Zeit kamen illegale Leute, haben die hohen Priesterwürde an sich gerissen. Und die haben sogar begonnen, das hohe Priestertum mit dem Königsamt zu verbinden. War völlig gegen die Lehre der Gewaltentrennung in der Bibel. Und die sagten sich, es ist alles im Argen. Wir können da nicht mehr Gemeinschaft haben. Wir müssen uns absondern. Und die sind unter der Leitung eines Priesters, der ein Nachkomme war von dem hohen Priester Zadok, sind in die Wüste gegangen, nach Qumran, ans Tote Meer. Und die haben sich gesagt, wir warten jetzt, bis der Messias kommt. Und dann wird er alles ordnen und in die richtigen Bahnen lenken. Aber die wussten, jetzt sind wir in der Epoche, wo der Messias bald kommt. Und jetzt müssen wir uns halt vom Tempel trennen. Aber wenn er kommt, wird alles in Ordnung gebracht werden. Und das zeigt, die Leute wussten das. Das ist sehr wichtig, denn es gibt ja so viele falsche Propheten, die immer wieder vorausgesagt haben, jetzt kommt dann Christus. Ich denke, die Zeugen Jehovas haben das vorausgesagt, dass das Friedensreich kommt 1914. Dann kam aber der Erste Weltkrieg. Dann haben sie gesagt 1925. Und es wurden immer wieder Daten vorausgesagt von Leuten, die die Bibel verdreht haben. 1988, 1994, 2011, nicht wahr? Zweimal im Frühjahr zuerst und dann wurde das auf den Herbst verschoben. Alles Unsinn. Und wozu führt das? Das führt dazu, dass Leute sagen, das ist sowieso alles Quatsch. Die Leute, die von Prophetie und Endzeit sprechen, das ist immer hysterischer Unsinn. Aber muss man sagen, das ist nicht so, dass man sich immer geirrt hätte. Damals vor 2000 Jahren haben die sehr wohl verstanden, dass jetzt der Messias kommt und er ist gekommen. Jesus Christus ist gekommen und hat über 300 Prophezeiungen erfüllt. Und das ist eben so eine wichtige Sache. Daniel 9 wurde offensichtlich verstanden und hat dazu geführt, dass man korrekt gerechnet hat bis ins erste Jahrhundert. Und das Buch Daniel war eine ganz spezielle Hilfe. Ja, und gerade diese Anna ist ja sehr interessant, weil bei ihr noch gesagt wird, wie alt sie damals war, bei der Geburt Jesu, nämlich 84. Also die Frau hat fast das ganze erste Jahrhundert vor Christus miterlebt. Und das war eine dramatische Geschichte in der Geschichte Israels. Und anhand des Buches Daniel konnte man sehen, ach so, jetzt, 63 vor Christus, die Römer kamen, eroberten Jerusalem. Jetzt ist das vierte Weltreich da, von Daniel. Und so hat diese Frau so viele Ereignisse erlebt, sie hat auch erlebt, wie Herodes als Edomiter an die Macht kam, mit Hilfe der Römer. Und die hat das alles miterlebt, aber die wusste, jetzt sind wir in der Epoche, wenn der Messias kommt. Und als er dann kam, sie war bereit. Eine von all diesen, von denen es heißt in Lukas 2, sie warteten auf die Erlösung Jerusalems.
2: Man sieht es auch beim Herodes, der hat ja auch die Schriftgelehrten gerufen und die sollten prüfen, ob jetzt die Zeit ist, wo dieser Messias kommt.
0: Ja, dort ging es um die spezielle Frage, wo, an welchem Ort wird der Messias geboren, wenn er kommt? Und die haben ihm sofort rein biblische Auskunft geben können, Micha 5, Vers 1, Bethlehem. Aber interessant, aber dann kommt er nicht auf den Wolken des Himmels. In Daniel 7 haben wir gelesen, wenn der Messias kommt, kommt er auf den Wolken des Himmels. Aber die wussten ihn nicht, er steht, er wird in Bethlehem geboren werden. Und das weist schon hin, sind das zwei verschiedene Kommen. Einmal wird er als Kind geboren in Bethlehem, aber einmal kommt er auf den Wolken des Himmels und dann kommt das Weltreich des Friedens. Ja, aber da wird uns Daniel 9 auch weiterhelfen, um diese zwei Kommen des Messias unterscheiden zu können. Jetzt ist noch Folgendes. Die Jahre in der Prophetie sind nicht Jahre von 365 Tagen. Nicht wahr? Das jüdische Volk hat verschiedene Kalender nebeneinander. Genauso wie die Maya-Indianer eben drei verschiedene Kalender hatten, einen religiösen, einen zivilen und einen Langzeitkalender. So hat das Volk Israel auch einen religiösen, einen zivilen und einen prophetischen Kalender. Und das geht so, beim zivilen Kalender ist das Neujahr, wann? Im Herbst, Rosh Hashanah, das bekannteste Neujahrsfest im Herbst, so Anfangs Oktober herum. Aber dann gibt es noch den religiösen Kalender, der beginnt mit dem Monat Nissan, Passamonat, und dort ist das Neujahr eben im Frühling, März, April. Das sind zwei verschiedene Kalender, die hat man aber nebeneinander parallel geführt. Und zwar waren diese Kalender eigentlich Mondjahre, also man hat die Monate nach den Mondphasen gerechnet. Darum war das Fest am Anfang des Monats hieß das Neumondfest. Ja, das Neumondfest. Und zwar, wie beginnt der Monat? Mit welchem Zeichen am Himmel? Ja, das klingt vielleicht ein bisschen banal, aber das sind Dinge, die sind nicht allen klar. Was ist das Himmelszeichen, wenn der Monat beginnt? Der jüdische Monat. Der Neumond. Ist das gleich wie der Leermond? Ich warte, wenn der Mond eben verschwindet, man sieht nichts mehr, dann ist Leermond. Und dann plötzlich kommt eine ganz feine sichtbare Sichel. Und wenn man die am Abendhimmel zum ersten Mal erkennen konnte, dann war das Neumond. Und das war jedes Mal ein Fest. Aber eben, der Mondkalender ist natürlich ein bisschen kurz mit seinen etwa 28 Tagen. Und so ergibt sich ein Jahr dadurch von 354 Tagen. Aber das biblische Jahr, das jüdische Jahr ist eben gleichzeitig ein Jahr der Landwirtschaft. Nicht wahr? Die großen Feste, das Passafest, fällt ja zusammen mit dem Erstlingsfest am Tag nach dem Sabbat in dieser Woche. Da wird dann die Gerstenernte eingeholt. Und das Pfingstfest, das Fest der Wochen,

0: eingebracht hat. Also diese Feste sind ganz direkt verbunden mit landwirtschaftlichen wichtigen Ereignissen. Würde man also einen reinen Mondkalender haben, wie die Muslime, dann wandert der mit der Zeit durchs ganze Jahr. Oder darum ist Ramadan einmal im Winter und dann ist es am erträglichsten mit dem Fasten, aber das kann dann nach Jahren wieder so fallen, dass es auf die heißeste Zeit im Sommer kommt. Der wandert durch die Jahre hindurch. Aber im Judentum hat man diesen Mondkalender ständig korrigiert, gemäß dem Sonnenjahr von 365 Tagen, damit eben Pfingsten musste mit der Weizenernte zusammenfallen. Das durfte nicht irgendwie durch zwei Wochen getrennt sein. Und die prophetischen Jahre der Bibel, das sind Jahre von 360 Tagen. Das ist also genau die Mitte zwischen Mond- und Sonnenjahr. Wo sieht man das zum Beispiel? Offenbarung 11 zum Beispiel. Liest jemand Verse 2 und 3?
1: Und er sprach, stehe auf und miss den Tempel Gottes und den Altar und die darinnen anbeten. Aber den Vorhof außerhalb des Tempels lass weg und miss ihn nicht, denn er ist den Heiden gegeben. Und die heilige Stadt werden sie zertreten 42 Monate.
0: Jawohl. Also hier sind die zwei Zeiten, Zeitangaben 42 Monate parallel mit 1260 Tage. Wie viele Tage gibt es pro Monat? 30, ja? Und das gibt ein Jahr von 360 Tagen. Das ist wirklich das lunisolare prophetische Jahr, das also genau die Mitte dieser zwei Kalender, die man im Judentum hat, übernimmt. Und damit ist klar, dass also diese 67 Jahrwochen, umgerechnet in Tage, sind das 69 mal 7 mal 360 Tage, insgesamt 173.880 Tage. Und das entspricht genau 14. März 445 vor Christus bis 6. April 32 nach Christus, was nach den Evangelien am Sonntag war. Das ist phänomenal. Und das ist also genau die Zeit von also 14. März 445 vor Christus bis 6. April 32 nach Christus. Und das geht so mit solcher Präzision auf. Und eben so kann man denen entgegentreten, die sagen, ja, hört auf mit solchen prophetischen Hysterien. Das war sowieso schon immer falsch. Dann kann man sagen, nein. Das war so ein Volltreffer, damals als Jesus Christus kam. Aber dann kann vielleicht jemand fragen, ja, und jetzt könnt ihr uns auch noch sagen aus der Bibel, an welchem Tag Jesus Christus wiederkommt. Und dann kann man sagen, nein, im Neuen Testament wird ausdrücklich gesagt, dass niemand den Tag weiß. Das heißt also, es gibt keine Berechengrundlage. Aber interessanterweise hat Blaise Pascal, dieser berühmte Mathematiker aus der Aufklärungszeit und auch Erfinder einer Rechenmaschine, er hat gesagt in seinen Pensées, es ist schon bemerkenswert, beim ersten Kommen Jesu, das noch ein verborgenes Kommen war. Nicht wahr? Als man Jesus Christus gesehen hatte, konnte man nicht aufgrund seines Aussehens sicher sein, das ist der Messias. Es war irgendwie verborgen und da konnte man rechnen. Aber wenn Jesus Christus wiederkommt, Matthäus 24 sagt, er wird kommen wie der Blitz, der ausfährt von Osten und scheint bis gen Westen. Da wird kein Zweifel sein, dass er es ist. Da kann man es nicht berechnen. Aber nichtsdestotrotz, die Zeichen der Zeit, die müssen wir erkennen, um zu sehen, dass wir eben in der Endzeit sind.

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0: Dies ist die Last für Babel, die Jesaja, der Sohn des Amos, geschaut hat.
1: Auf hohem Berge erhebt das Banner, ruft laut ihnen zu, winkt mit der Hand, dass sie einziehen durch die Tore der Fürsten.
2: Ich habe meine Geheiligten entboten zu meinem Zorngericht und meine Starken gerufen, die da jauchzen über meine Herrlichkeit.
1: Es ist Geschrei und Lärm auf den Bergen, wie von einem großen Volk. Geschrei und Getümmel von den versammelten Königreichen der Völker. Der Herr Zebaoth rüstet ein Heer zum Kampf. Sie kommen aus fernen Landen, vom Ende des Himmels. Ja, der Herr selbst samt den Werkzeugen seines Zorns, um zu verderben die ganze Erde. Heulet, denn des Herrn Tag ist nahe. Er kommt wie eine Verwüstung vom Allmächtigen. Darum werden alle Hände schlaff und aller Menschen Herz wird feige sein. Schrecken, Angst und Schmerzen wird sie ankommen. Es wird ihnen bange sein wie einer Gebärenden. Einer wird sich vor dem anderen entsetzen. Feuerrot werden ihre Angesichter sein. Denn siehe, des Herrn Tag kommt grausam, zornig, grimmig, die Erde zu verwüsten und die Sünder von ihr zu vertilgen. Denn die Sterne am Himmel und sein Orion scheinen nicht hell, die Sonne geht finster auf und der Mond gibt keinen Schein.
2: Ich will den Erdkreis heimsuchen um seiner Bosheit willen und die Gottlosen um ihrer Missetat willen und will dem Hochmut der Stolzen ein Ende machen und die Hoffart der gewaltigen Demütigen, dass ein Mann kostbarer sein soll als feinstes Gold und ein Mensch wertvoller als Goldstücke aus Ophir. Darum will ich den Himmel bewegen, und die Erde soll beben, und von ihrer Stätte weichen durch den Grimm des Herrn Zebaoth am Tage seines Zorns. Und sie sollen sein wie ein verscheuchtes Reh, und wie eine Herde ohne Hirten, dass sich ein jeder zu seinem Volk kehren und ein jeder in sein Land fliehen wird. Wer da gefunden wird, wird erstochen, und wen man aufgreift, wird durchs Schwert fallen. Es sollen auch ihre Kinder vor ihren Augen zerschmettert, ihre Häuser geplündert und ihre Frauen geschändet werden. Denn siehe, ich will die Meder gegen sie erwecken, die nicht Silber suchen oder nach Gold fragen, sondern die Jünglinge mit Bogen erschießen und sich der Frucht des Leibes nicht erbarmen und die Kinder nicht schonen.
1: So soll Babel, das Schönste unter den Königreichen, die herrliche Pracht der Chaldäer, zerstört werden von Gott wie Sodom und Gomorra, dass man hinfort nicht mehr da wohne, noch jemand da bleibe für und für, dass auch Araber dort keine Zelte aufschlagen, noch Hirten ihre Herden lagern lassen, sondern Wüstentiere werden sich da lagern, und ihre Häuser werden voll Eulen sein, Strauße werden da wohnen, und Feldgeister werden da hüpfen, und wilde Hunde werden in ihren Palästen heulen, und Schakale in den Schlössern der Lust. Ihre Zeit wird bald kommen, und ihre Tage lassen nicht auf sich warten. Denn der Herr wird sich über Jakob erbarmen und Israel noch einmal erwählen und sie in ihr Land setzen. Und Fremdlinge werden sich zu ihnen gesellen und dem Hause Jakob anhangen. Und die Völker werden Israel nehmen und an seinen Ort bringen. Und dann wird das Haus Israel sie als Knechte und Mägde besitzen im Lande des Herrn. Und sie werden gefangen halten die, von denen sie gefangen waren, und werden herrschen über ihre Bedränger. Und zu der Zeit, wenn dir der Herr Ruhe geben wird von deinem Jammer und Leid und von dem harten Dienst, in dem du gewesen bist, wirst du dies Lied anheben gegen den König von Babel und sagen:
3: Wie ist's mit dem Treiber so gar aus, und das Toben hat ein Ende. Der Herr hat den Stock der Gottlosen zerbrochen, die Rute der Herrscher. Der schlug die Völker im Grimm ohne Aufhören und herrschte mit Wüten über die Nationen und verfolgte ohne Erbarmen. Nun hat Ruhe und Frieden alle Welt und jubelt fröhlich. Auch freuen sich die Zypressen über dich und die Zedern auf dem Libanon und sagen: Seit du da liegst, kommt niemand herauf, der uns abhaut. Das Totenreich drunten erzittert vor dir, wenn du nun kommst. Es schreckt auf vor dir die Toten, alle Gewaltigen der Welt, und lässt alle Könige der Völker von ihren Thronen aufstehen, dass sie alle anheben und zu dir sagen: Auch du bist schwach geworden wie wir, und es geht dir wie uns. Deine Pracht ist herunter zu den Toten gefahren, samt dem Klang deiner Harfen. Gewürm wird dein Bett sein und Würmer deine Decke. Wie bist du vom Himmel gefallen, du schöner Morgenstern? wie wurdest du zu Boden geschlagen, der du alle Völker niederschlugst? Du aber gedachtest in deinem Herzen, ich will in den Himmel steigen und meinen Thron über die Sterne Gottes erhöhen. Ich will mich setzen auf den Berg der Versammlung im fernsten Norden. Ich will auffahren über die hohen Wolken und gleich sein dem Allerhöchsten. Ja, hinunter zu den Toten fuhrst du, zur tiefsten Grube. Wer dich sieht, wird auf dich schauen, wird dich ansehen und sagen, ist das der Mann, der die Welt zittern und die Königreiche beben machte, der den Erdkreis zur Wüste machte und seine Städte zerstörte und seine Gefangenen nicht nach Hause entließ? Alle Könige der Völker ruhen doch in Ehren, ein jeder in seiner Kammer. Du aber bist hingeworfen ohne Grab, wie ein verachteter Zweig, bedeckt von Erschlagenen, die mit dem Schwert erstochen sind, wie eine zertretene Leiche. Du wirst nicht wie jene begraben werden, die hinabfahren in eine steinerne Gruft, denn du hast dein Land verderbt und dein Volk erschlagen. Man wird des Geschlechtes der Bösen nicht mehr gedenken.
2: Richtet die Schlachtbank zu für seine Söhne um der Missetat ihres Vaters willen, dass sie nicht wieder hochkommen und die Welt erobern und den Erdkreis voll Trümmer machen. Und ich will über sie kommen, spricht der Herr Zebaoth, und von Babel ausrotten Name und Rest, Kind und Kindeskind, spricht der Herr. Und ich will Babel machen zum Erbe für die Igel und zu einem Wassersumpf und will es mit dem Besen des Verderbens wegfegen, spricht der Herr Zebaoth.
1: Der Herr Zebaoth hat geschworen,
2: was gilt's? Es soll gehen, wie ich denke, und soll zustande kommen, wie ich's im Sinn habe, dass Assur zerschlagen werde in meinem Lande und ich es zertrete auf meinen Bergen, damit sein Joch von ihnen genommen werde und seine Last von ihrem Halse komme.
1: Das ist der Ratschluss, den er hat über alle Lande, und das ist die Hand, die ausgereckt ist über alle Völker. Denn der Herr Zebaoth hat's beschlossen. Wer will's wehren? Und seine Hand ist ausgereckt. Wer will sie wenden?
0: Im Jahr, als König Ahas starb, wurde diese Last angekündigt.
1: Freue dich nicht, ganz Philisterland, dass der Stock, der dich schlug, zerbrochen ist. Denn aus der Wurzel der Schlange wird eine giftige Natter kommen, und ihre Frucht wird ein feuriger, fliegender Drache sein.
2: Die Geringen werden auf meiner Aue weiden und die Armen sicher ruhen. Aber deine Wurzel will ich durch Hunger töten und deine Übriggebliebenen werde ich morden. Heule, Tor, schreie, Stadt, erzittere, ganz Philisterland, denn von Norden kommt Rauch und keiner sondert sich ab von seinen Scharen. Und was wird man den Boten der Heiden sagen? Der Herr hat Zion gegründet. Und hier werden die Elenden seines Volks Zuflucht haben.

0: Dies ist die Last für Moab.
1: Des Nachts kommt Verheerung über Ar in Moab. Es ist dahin. Des Nachts kommt Verheerung über Kir in Moab. Es ist dahin. Es geht hinauf die Tochter Dibon zu den Altären, um zu weinen. Moab heult über Nebo und über Medeba. Jedes Haupt ist kahlgeschoren, jeder Bart ist abgeschnitten. Auf ihren Gassen gehen sie mit dem Sack umgürtet, auf ihren Dächern und Straßen heulen sie alle und gehen weinend einher. Heschbon und Elale schreien, dass man's zu Jahaz hört. Darum wehklagen die gerüsteten Moabs. Es verzagt ihre Seele.
2: Mein Herz schreit über Moab. Seine Flüchtigen fliehen bis nach Zoar, bis Eglat-Schelischia. Denn sie gehen die Steige von Luit hinauf und weinen. Und auf dem Wege nach Horonaim erhebt sich ein Jammergeschrei.
1: Denn die Wasser von Nimrim versiegen, dass das Gras verdorrt und das Kraut verwelkt und kein Grünes wächst. Darum führen sie das Gut, das sie gesammelt, und alles, was sie verwahrt haben, über den Weidenbach. Geschrei geht um in den Grenzen Moabs, Geheul bis Eglajim und Geheul bis Beer-Elim. Denn die Wasser von Dimon sind voll Blut.
2: Dazu will ich über Dimon noch mehr Unheil kommen lassen. Löwen über die entronnenen Moabs und über die übriggebliebenen im Lande.
3: Schickt dem Landesherrn die Lämmer von Sela aus der Wüste, zum Berge der Tochter Zion.
1: Wie ein Vogel dahinfliegt, der aus dem Nest vertrieben wird, so werden die Bewohner Moabs an den Furten des Arnon sein.
3: Gib Rat, schaffe Recht, mache deinen Schatten des Mittags wie die Nacht, verbirg die Verjagten und verrate die Flüchtigen nicht. Lass Moabs Verjagte bei dir herbergen, sei du für Moab eine Zuflucht vor dem Verwüster.
1: Der Dränger wird ein Ende haben, der Verwüster aufhören und der Bedrücker aus dem Lande müssen. Dann wird ein Thron bereitet werden aus Gnaden, dass einer in Treue darauf sitze in der Hütte Davids und richte und trachte nach Recht und fördere Gerechtigkeit.
4: Wir haben gehört von dem Hochmut Moabs, der so groß ist, von seinem Hochmut, seinem Stolz und Mutwillen und seinem eitlen Geschwätz.
1: Darum wird ein Moabiter über den anderen heulen, allesamt werden sie heulen. Über die Traubenkuchen von Kirheres werden sie seufzen, ganz zerschlagen. Denn die Fluren von Heschbon sind wüst geworden, der Weinstock von Sibma ist verderbt. Die Herren unter den Völkern haben seine edlen Reben zerschlagen, die bis nach Jaser reichten und sich zogen bis in die Wüste. Ihre Ranken breiteten sich aus und gingen über das Meer. Darum weine ich mit Jaser um den Weinstock von Sibma und vergieße viel Tränen über dich, Heschbon und Elale. Denn es ist Kriegsgeschrei in deinen Herbst und deine Ernte gefallen. Dass Freude und Wonne in den Gärten aufhören und in den Weinbergen jauchzt und ruft man nicht mehr. Man keltert keinen Wein in den Keltern, dem Gesang ist ein Ende gemacht. Darum klagt mein Herz über Moab wie eine Harfe und meine Seele über Kirheres. Alsdann, wenn Moab hingeht und sich abmüht bei den Altären und kommt zu seinem Heiligtum, um zu beten, so wird's doch nichts ausrichten. Das ist's, was der Herr damals gegen Moab geredet hat. Nun aber redet der Herr und spricht:
2: In 3 Jahren, wie eines Tagelöhners Jahre sind, wird die Herrlichkeit Moabs gering werden, mit all dem großen Gepränge, das wenig übrig bleibt, gar nicht viel.

0: Dies ist die Last für Damaskus.
1: Siehe, Damaskus wird keine Stadt mehr sein, sondern ein zerfallener Steinhaufen. Seine Städte werden verlassen sein für immer, dass Herden dort weiden, die niemand verscheucht. Und es wird aus sein mit dem Bollwerk Ephraims und mit dem Königtum von Damaskus. Und dem Rest von Aram wird es gehen wie der Herrlichkeit Israels, spricht der Herr Zebaoth. Zu der Zeit wird die Herrlichkeit Jakobs gering sein, und sein fetter Leib wird mager sein. Es wird sein, wie wenn der Schnitter die Halme fasst und mit seinem Arm die Ähren schneidet, wie wenn einer Ähren liest im Tal Rephaim, wie wenn man Oliven herunterschlägt in der Ernte und eine Nachernte bleibt, zwei oder drei oben in dem Wipfel, vier oder fünf Früchte an den Zweigen, spricht der Herr, der Gott Israels. Zu der Zeit wird der Mensch blicken auf den, der ihn gemacht hat, und seine Augen werden auf den Heiligen Israels schauen. Und er wird nicht mehr blicken auf die Altäre, die seine Hände gemacht haben, und nicht schauen auf das, was seine Finger gemacht haben, auf die Bilder der Aschera und auf die Rauchopfersäulen. Zu der Zeit werden ihre festen Städte verlassen sein wie die Städte der Hiviter und Amoriter, die sie verließen vor Israel und zur Wüste werden. Denn du hast vergessen den Gott deines Heils und nicht gedacht an den Felsen deiner Stärke. Darum setze nur Pflanzen zu deiner Lust und lege Reben aus der Fremde. Auch wenn du sie hochbringst am Tag, da du sie pflanzt, und sie zum Sprießen bringst an dem Morgen, da du sie säst, hin ist die Ernte, wenn du die Garben einbringen willst, und du wirst Schmerzen haben, die niemand heilt. Ha, ein Brausen vieler Völker, wie das Meer brausen sie, und ein Getümmel mächtiger Nationen, wie große Wasser tosen sie. Ja, wie große Wasser werden die Nationen tosen, aber er wird sie schelten. Da werden sie in die Ferne fliehen und werden gejagt wie Spreu auf den Bergen vom Winde und wie wirbelnde Blätter vom Ungewitter. Um den Abend, siehe, da ist Schrecken, und ehe es Morgen wird, sind sie nicht mehr da. Das ist der Lohn unserer Räuber und das Los derer, die uns das Unsere nehmen. Weh dem Lande voll schwirrender Flügel, jenseits der Ströme von Kusch, das Boten über das Meer sendet und in leichten Schiffen auf den Wassern fährt. Geht hin, ihr schnellen Boten, zum Volk, das hochgewachsen und glatt ist, zum Volk, das schrecklicher ist als sonst irgendeins, zum Volk, das befiehlt und zertritt, dessen Land Wasserströme durchschneiden. Alle, die ihr auf Erden wohnt und in den Ländern lebt, wenn man das Banner auf den Bergen aufrichtet, so sehet, wenn man die Posaune bläst, so höret. Denn so spricht der Herr zu mir.
2: Ich will schauen von meiner Stätte, und will still warten, wie drückende Hitze am hohen Mittag und wie Taugewölk in der Hitze der Ernte.
1: Denn vor der Ernte, wenn die Blüte vorüber ist und die Traube noch reift, wird er die Ranken mit Winzermessern abschneiden und die Reben wegnehmen und abhauen, dass man's miteinander liegen lässt für die Geier auf den Bergen und die Tiere im Lande, dass im Sommer die Geier darauf sitzen und im Winter allerlei Tiere im Lande darauf liegen. Zu der Zeit wird das hochgewachsene und glatte Volk, das schrecklicher ist als sonst irgendeins, das befiehlt und zertritt, dessen Land Wasserströme durchschneiden, Geschenke bringen dem Herrn Zebaoth an den Ort, da der Name des Herrn Zebaoth wohnt, zum Berge Zion.

0: Dies ist die Last für Ägypten.
1: Siehe, der Herr wird auf einer schnellen Wolke fahren und über Ägypten kommen. Da werden die Götzen Ägyptens vor ihm beben, und den Ägyptern wird das Herz feige werden in ihrem Leibe.
2: Und ich will die Ägypter gegeneinander hetzen, dass ein Bruder wieder den andern, ein Freund wieder den andern, eine Stadt wieder die andere, ein Reich wieder das andere kämpfen wird. Und der Mut soll den Ägyptern in ihrem Herzen vergehen, und ich will ihre Anschläge zunichte machen. Da werden sie dann fragen, ihre Götzen und Beschwörer, ihre Geister und Zeichendeuter. Aber ich will die Ägypter übergeben in die Hand eines grausamen Herrn, und ein harter König soll über sie herrschen.
1: Spricht der Herrscher, der Herr Zebaoth. Und das Wasser im Nil wird vertrocknen, und der Strom wird versiegen und verschwinden. Und die Wasser werden stinkend werden, und die Flüsse Ägyptens werden seicht und trocken werden, das Rohr und Schilf verwelken. Und das Gras an den Wassern wird vergehen, und alle Saat am Wasser wird verdorren und zunichte werden. Und die Fischer werden trauern, und alle, die Angeln ins Wasser werfen, werden klagen, und alle, die Netze auswerfen in den Strom, werden betrübt sein. Es werden zu Schanden, die da Flachs kämmen und verarbeiten, und die da weben, werden erbleichen. Die Weber werden geschlagen sein, und alle, die um Lohn arbeiten, sind bekümmert. Die Fürsten von Zoan sind Toren, die weisen Räte des Pharao sind mit ihrem Rat zu Narren geworden. Wie könnt ihr zum Pharao sagen, ich bin ein Sohn von Weisen und komme von Königin der Vorzeit her? Wo sind denn nun deine Weisen, dass sie dir's verkündigen und anzeigen, was der Herr Zebaoth über Ägypten beschlossen hat? Die Fürsten von Zoan sind zu Toren geworden, die Fürsten von Memphis sind betrogen. Die Häupter seiner Geschlechter verführen Ägypten. Denn der Herr hat einen Taumelgeist über sie ausgegossen, dass sie Ägypten taumeln machen in all seinem Tun, wie ein Trunkenbold taumelt, wenn er speit. Und Ägypten wird nichts gelingen, was Kopf oder Schwanz, Ast oder Stumpf ausrichten wollen. Zu der Zeit werden die Ägypter sein wie Weiber und sich fürchten und erschrecken, wenn der Herr Zebaoth die Hand über sie schwingen wird. Und die Ägypter werden sich fürchten vor dem Lande Juda. Wenn sie daran denken, werden sie erschrecken wegen des Rates des Herrn Zebaoth, den er über sie beschlossen hat. Zu der Zeit werden 5 Städte in Ägyptenland die Sprache Kanaans sprechen und bei dem Herrn Zebaoth schwören. Eine wird heißen Ir-Heres. Zu der Zeit wird für den Herrn ein Altar mitten in Ägyptenland sein und ein Steinmal für den Herrn an seiner Grenze. Das wird ein Zeichen und Zeugnis sein für den Herrn Zebaoth in Ägyptenland. Wenn sie zum Herrn schreien vor den Bedrängern, so wird er ihnen einen Retter senden. Der wird ihre Sache führen und sie erretten. Denn der Herr wird den Ägyptern bekannt werden, und die Ägypter werden den Herrn erkennen zu der Zeit und werden ihm dienen mit Schlachtopfern und Speisopfern und werden dem Herrn Gelübde tun und sie halten. Und der Herr wird die Ägypter schlagen und heilen. Und sie werden sich bekehren zum Herrn, und er wird sich erbitten lassen und sie heilen. Zu der Zeit wird eine Straße sein von Ägypten nach Assyrien, dass die Assyrer nach Ägypten und die Ägypter nach Assyrien kommen und die Ägypter samt den Assyrern Gott dienen. Zu der Zeit wird Israel der Dritte sein mit den Ägyptern und Assyrern, ein Segen mitten auf Erden. Denn der Herr Zebaoth wird sie segnen und sprechen:
2: Gesegnet bist du, Ägypten, mein Volk. Und du, Assur, meiner Hände Werk, und du, Israel, mein Erbe.
0: Im Jahr, da der Tartan nach Aschdod kam, als ihn gesandt hatte Sargon, der König von Assyrien, und er gegen Aschdod kämpfte und es eroberte, zu der Zeit redete der Herr durch Jesaja, den Sohn des Amos, und sprach:
2: Geh hin und tu den härenen Schurz von deinen Lenden und zieh die Schuhe von deinen Füßen.
0: Und er tat so und ging nackt und barfuß. Da sprach der Herr:
2: Gleich wie mein Knecht Jesaja nackt und barfuß geht 3 Jahre lang als Zeichen und Weissagung über Ägypten und Kusch, so wird der König von Assyrien wegtreiben die Gefangenen Ägyptens und die Verbannten von Kusch, jung und alt, nackt und barfuß, in schmählicher Blöße, zur Schande Ägyptens. Und sie werden erschrecken in Juda und zu Schanden werden wegen der Kuschiter, auf die sie sich verließen, und wegen der Ägypter, deren sie sich rühmten. Und die Bewohner dieser Küste werden sagen zu der Zeit: Ist das unsere Zuversicht, zu der wir um Hilfe geflohen sind, dass wir errettet würden vor dem König von Assyrien? Wie könnten wir selber entrinnen?

0: In Sprüche 3, Vers 5 lesen wir Folgendes. Verlass dich auf den Herrn von ganzem Herzen und verlass dich nicht auf deinen Verstand.
1: Jakob, komm schnell zu mir, rief ihn seine Mutter Rebekka zu.
0: Jakob hörte schon an ihrer Stimme, dass irgendetwas nicht stimmte.
1: Was ist denn los? Fragte er besorgt.
0: Rebekka berichtete, was sie soeben gehört hatte. Dein Vater Isaac hat deinen Bruder Esau zu sich gerufen. Esau soll ein Tier jagen und daraus deinem Vater ein Lieblingsessen kochen. Dann will Isaac ihn segnen. Jakob verstand sofort, was das bedeutete. Zu der Zeit war es so, dass bevor der Vater starb, er seinen erstgeborenen Sohn segnete. Damit bekam er einen ganz besonderen Segen. Und jetzt wollte Isaac seinen ältesten Sohn segnen.
1: Aber, wandte Jakob ein, Esau hat mir doch sein Erstgeburtsrecht verkauft.
0: Ich müsste doch den Segen bekommen. Außerdem hat Gott dir doch schon vor unserer Geburt gesagt, dass ich der bin, der besonders gesegnet sein sollte.
1: Das stimmte. Gott hatte gesagt, dass Jakob der gesegnete Sohn sein sollte, obwohl Esau der Ältere war. Und deshalb konnte sich Jakob und auch Rebekka eigentlich auf Gott verlassen.
0: Aber jetzt waren beide ganz unruhig. Wir müssen doch etwas tun, überlegte Jakob.
1: Hör mir genau zu. Ich habe einen Plan, erklärte Rebekka ihrem Lieblingssohn. Esau ist jetzt auf dem Feld, um zu jagen. Wir haben etwas Zeit. Geh zur Herde und hole mir 2 Ziegenböcke. Ich werde daraus deinem Vater sein Lieblingsessen zubereiten. Dann wirst du es ihm bringen und er wird dich segnen.
0: Jakob überlegte. Sein Vater war ja schon sehr alt und er konnte nichts mehr sehen. Daher würde er nicht sehen, dass es eigentlich Jakob war. Aber Jakob hatte trotzdem Zweifel.
1: Du weißt doch, Esau ist behaart. Auch an dem Armen hat er viele Haare, aber ich nicht.
0: Unser Vater könnte mich doch anfassen und dann merkt er sofort, dass ich es bin und nicht Esau.
1: Dann denkt er, ich wäre ein Betrüger und wird mich verfluchen.

fluchen, statt mich zu segnen. Jakob wusste, dass es eigentlich nicht in Ordnung war. Aber am meisten hatte er Angst davor, erwischt zu werden. Aber Rebecca beruhigte ihn. Gehorche mir einfach und hole die Tiere. Rebecca wollte selbst alles in die Hand nehmen. Sie vertraute nicht auf Gott. Aber wir, du und ich, wir können auf Gott vertrauen. Gott weiß alles, er kennt alles, er kennt dich und mich und weiß auch, was wir brauchen. Und Gott kann alles tun, was er will. Deshalb kannst du ihm vertrauen. Versuche nicht, selbst ein Problem auf schlechte Art und Weise zu lösen. Warte lieber ab und vertraue auf Gott. Er wird dir helfen. Jakob vertraute nicht. Er gehorchte seiner Mutter und holte schnell die Ziegenböcke von der Weide. Rebecca bereitete daraus das Lieblingsessen von Isaac vor. Dann holte sie einige Kleidungsstücke von Esau und gab sie Jakob. »Zieh das an«, forderte sie ihn auf. Jakob gehorchte. Dann nahm Rebecca das Fell von den Ziegen und band es Jakob um die Hände und um den Hals. Jetzt fühlten sie sich nicht mehr so glatt an, sondern so behaart wie Esaus Hände. Rebecca gab Jakob das Essen in die Hand und schickte ihm los. Jakobs Herz klopfte und ihm war nicht ganz wohl. Aber langsam ging er zum Zelt seines Vaters. »Mein Vater«, rief er Isaac zu. Isaac konnte nicht sehen, wer da zu ihm kam, deshalb fragte er, »Wer bist du, mein Sohn?« »Ich bin Esau, dein erstgeborener Sohn«, log Jakob. »Ich habe das Essen vorbereitet, so wie du es wolltest. Komm und iss, und dann segne mich.« Isaac war verwundert. »Das ging ja aber schnell. Wie hast du das Tier so schnell jagen können?« »Gott hat mir geholfen«, log Jakob wieder. »Komm zu mir«, bat Isaac seinen Sohn. »Ich will dich anfassen, damit ich merke, ob du Esau bist oder nicht.« Jakob ging auf seinen Vater zu. Sein Herz schlug noch schneller. Jetzt würde sich zeigen, ob er seinen Vater überlisten konnte oder nicht. Er reichte Isaac seine Hände. Isaac fasste ihn an und spürte das Ziegenfell. »Du hörst dich an wie Jakob, aber die Hände sind wie von Esau«, sagte Isaac. »Bist du wirklich Esau?«, fragte Isaac dann noch einmal. »Ja, ich bin es«, erklärte Jakob, ohne zu zögern. Jetzt gab es kein Zurück mehr. Er hatte angefangen zu lügen und konnte nicht mehr aus der Sache heraus. Und das alles, weil er nicht auf Gott vertraut hatte. Aber Isaac schien nicht zu merken. »Bring mir das Essen«, bat er seinen Sohn. Jakob brachte ihm das Essen, das seine Mutter zubereitet hatte, und gab ihm auch etwas zu trinken. Isaac schmeckte es sehr gut. Jakob schaute unruhig zu. Immer wieder schaute er zum Zelteingang. Er hatte Angst, dass Esau dort auf einmal auftauchte. Aber Esau war nirgendwo zu sehen. Endlich hatte Isaac seine Mahlzeit beendet. »Komm zu mir, mein Sohn, ich möchte dir einen Kuss geben«, forderte Isaac Jakob auf. Jakob kam zu ihm und gab ihm einen Kuss. Isaac roch die Kleidung, die Jakob anhatte. Er hatte ja Esaus Kleider angezogen. »Ich kann riechen, dass du es bist, Esau«, sagte Isaac. Und dann segnete Isaac Jakob endlich. »Gott soll dich segnen«, sprach er. »Deine Ernte soll immer groß sein und du sollst genug Getreide und Wein haben. Du sollst über viele Völker herrschen und du wirst der Herr über deine Brüder sein.« Als Jakob wieder das Zelt verließ, war er erleichtert. Er hatte den Segen bekommen, so wie er schon das Erstgeburtsrecht erkauft hatte. Jetzt war alles gut geworden, weil er und seine Mutter zusammen seinen Vater betrogen hatten. Aber war wirklich alles gut? Jakob hatte gelogen, seinen eigenen Vater überlistet. Dabei hat Gott einen guten Weg für jeden von uns. Gott hat auch für dich alles vorbereitet und er wird alles gut führen. In der Bibel steht, wenn wir zu Gott gehören,
dann wird uns alles zum Besten dienen. Versuche nicht, Unrecht zu tun, damit es dir gut geht. Vertraue stattdessen auf Gott. Er wird alles gut machen. Jakob dachte, alles wäre in Ordnung. Aber früher oder später würde Esau zurückkommen. Und das geschah auch. Esau hatte auf der Jagd etwas gefangen und das Lieblingsessen seines Vaters zubereitet. Jetzt ging er mit dem Essen zu Isaak hinein. »Vater, komm und iss, ich habe alles für dich vorbereitet«, rief Esau ihm zu. Isaak war verwundert. »Wer bist du?« »Ich bin Esau, dein erstgeborener Sohn.« Isaak erschrak. »Aber eben war doch schon jemand hier und hat mir das Essen gebracht, und ich habe ihn gesegnet.« »Wer war das denn?«, fragte er. Esau war schnell klar, wer ihn um seinen Segen betrogen hatte. Er fing an zu jammern und zu weinen und war sehr traurig. »Segne mich auch, Vater«, bettelte er. »Hast du denn keinen Segen mehr für mich?« »Den Segen kann ich nicht ändern«, erklärte Isaak. »Ich habe deinen Bruder mit guter Ernte und Wein gesegnet, ihm als Herr über dich gesetzt.« »Jetzt hat er mich schon zweimal überlistet«, jammerte Esau. »Erst hat er mir das Erstgeburtsrecht genommen, jetzt den Segen.« Isaak konnte nichts mehr daran ändern. Der Segen des Vaters galt damals sehr viel. Jakob war jetzt der, der alles hatte. Jakob hatte gewonnen, oder? Esau war so wütend auf Jakob, dass er beschloss, ihn umzubringen. Überall redete er davon, und so hörte es auch Rebekka. Schnell holte sie Jakob zu sich. »Du musst fliehen. Esau will dich umbringen«, bat sie ihren Lieblingssohn. »Geh zu meinem Bruder Laban nach Haran und bleibe dort, bis Esau nicht mehr so wütend ist.« Dann sprach Rebekka mit Isaak. »Lass uns doch Jakob zu meinem Bruder Laban schicken. Ich möchte nicht, dass er eine Frau von hier heiratet.« »Sie glauben nicht an Gott. Er soll sich in Haran eine Frau suchen.« Isaak stimmte zu. Und so floh Jakob vor seinem Bruder. Er hatte zwar jetzt den Segen seines Vaters, aber er war zum Betrüger geworden und musste vor seinem eigenen Bruder fliehen. Und das, weil er nicht auf Gott vertraut hatte.

Du kannst auf Gott vertrauen. Und wenn du dich unrecht behandelt fühlst, dann antworte nicht mit Unrecht. Bitte Gott, alles zu klären und dann vertraue auf ihn. Er wird das richtig machen, denn er hat einen guten Plan auch für dich, mein junger Freund. Wir wiederholen noch einmal den Vers 5 aus Sprüche Kapitel 3. Verlass dich auf dem Herrn von ganzem Herzen und verlass dich nicht auf deinen Verstand.

0: Hallo Biene, wolltest du gerade zu mir?
1: Ja, wolltest du etwa gerade zu mir? Das ist ja witzig. Hast du Lust, zum Spielplatz zu gehen?
2: Oh ja, super Idee. Gehen wir zum Großen?
0: Gut. Wie geht es deinem Finger?
2: Es ist schon eine Kruste dran. Mama hat gesagt, ich soll das Pflaster noch kleben lassen, damit die Wunde nicht aufspringt und Dreck reinkommt. Dann könnte es sich entzünden.
0: Und haben deine roten Blutkörperchen gute Arbeit geleistet?
2: Sehr gute. Weißt du was, Pia? Morgen fahren wir in den Zoo. Möchtest du mitkommen?
0: Wann denn? Nach der Schule?
2: Ja, wenn Papa nach Hause kommt. Freitag bis Sonntag ist der Zoo länger auf.
0: Abend kann ich nicht. Meine Cousine kommt zu mir.
2: Welche denn?
0: Sarah. Sie ist erst 3, aber ich habe versprochen, auf sie aufzupassen. Schade. Ich meine, dass ich nicht mit euch mitkommen kann.
2: Ja, schade. Guck mal, die Schaukel ist frei. Komm. Ist das schön. Wenn ich meine Augen zumache, dann schaukel ich bis in die Wolken hinein. Kannst du es auch fühlen, Pia?
0: Nein, ich komme nicht über ein paar Meter hinweg. Wie fühlen sich denn die Wolken an?
2: Sie sind ganz sanft und streichen mich nur. Oh, gerade hat mich eine Wolke am Fuß gekitzelt.
0: Gut, dass es nicht unser Lehrer hört. Er würde dir einen Vortrag halten, dass Wolken nur aus Wasserdampf bestehen. Nur Nebel, der nicht kitzeln kann.
2: Ach, Pia, man muss halt Fantasie haben.
0: Jetzt mach mal deine Augen auf. Siehst du das Mädchen im Rollstuhl da? Die kennen wir doch. Früher war sie sehr oft hier auf dem Spielplatz.
2: Ja, stimmt. Einmal hat sie uns Anschwung gegeben auf der Reifenschaukel. Warum sitzt sie bloß im Rollstuhl? Sie ist doch immer rumgerannt, quietschvergnügt.
0: Komisch, irgendwas ist passiert.
2: Komm, Pia, wir fragen sie einfach.
0: Sie? Sie fragen? Meinst du? Typisch Biene. Hat sie sich etwas in den Kopf gesetzt, gibt es kein Zurück mehr. Also dann, Pia, hinterher. Hallo.
2: Hallo.
3: Hallo, euch kenne ich doch.
0: Und wir dich auch. Du hast uns einmal Anschwung gegeben.
2: Wie heißt du?
3: Nadine, und ihr?
2: Biene.
3: Biene, das ist dein Name?
2: Eigentlich Sabine, aber du kannst mich Biene nennen.
3: Na gut.
0: Ich heiße Pia, wir beide sind 7, und du?
3: Ich bin 11, im September werde ich 12. Bis dahin hoffe ich, den Rollstuhl nicht mehr zu gebrauchen.
2: Warum sitzt du eigentlich im Rollstuhl? Früher bist du doch immer rumgerannt.
0: Biene, ich glaube, sowas fragt man nicht.
2: Warum nicht?
3: Ist schon okay, das macht mir gar nichts aus. Die meisten trauen sich nicht zu fragen, obwohl sie es gerne wissen würden. Ich bin vom Pferd gefallen, ich habe von klein auf reiten gelernt. Jeden Tag war ich auf dem Gestüt. Eines Tages bin ich wieder mit meinem Pferd ausgeritten, als es scheute. Ich weiß immer noch nicht warum. Vielleicht lief ein kleines Tier vorbei. Jedenfalls bäumte sich Blackie auf und ich fiel runter. Ich konnte mich nicht mehr bewegen. Ich bin auf meinen Rücken gefallen. Anfangs konnte ich nicht mal sitzen, nur liegen. Zum Glück konnte ich meine Arme bewegen, sonst wäre ich wohl verzweifelt. Nach langen Übungen konnte ich sitzen.
0: Und wirst du auch laufen lernen?
3: Meine Beine kann ich jetzt schon bewegen, seht ihr? Die Ärzte sagen, in ein paar Wochen werde ich meinen ersten Schritt wieder machen können. Ich muss jeden Tag hart trainieren, aber ich gebe mir Mühe. Ich möchte so gerne wieder laufen können. 7 Monate sitze ich schon in diesem Ding.
2: Ich bin froh, dass ich laufen kann.
3: Ja, und trotzdem weiß man erst, wie schön es ist, wenn man es nicht mehr kann. Früher habe ich nie darüber nachgedacht, was für ein Wunder es ist, dass ein Mensch laufen kann.
2: Ein Wunder?
3: Für mich ist es ein Wunder. Natürlich denke ich erst seit dem Unfall so.
0: Aber die meisten können doch laufen.
3: Stimmt, aber dadurch hört das Wunder nicht auf. Es bestätigt sich dadurch.
0: Ja, da könnte man es sehen.
2: Ich glaube, du hast recht.
4: Möchtest du dich etwas hinsetzen, Luise? Da hinten steht eine Bank, da vor den Pinguinen.
5: Oh ja, gerne. Meine Füße tun mir schon so weh.
4: Dieser Zoo ist auch wirklich riesig.
2: Aber wir waren noch gar nicht bei den Unterwassertieren.
6: Dürfen Biene und ich zu den Delfinen im Außenbecken?
2: Oh ja.
4: Geht ruhig. Es sind ja nur wenig Besucher da. Da könnt ihr uns nicht so schnell verloren gehen. Aber nicht weiter. Und Leo, du passt auf deine Schwester auf.
6: Das mache ich doch immer. Schließlich bin ich der Ältere.
2: Genau 11 Minuten.
6: Aber immerhin. Und darauf bin ich stolz.
2: Aber ich bin 2 Zentimeter größer.
6: Dass du mir das auch immer unter die Nase reiben musst.
2: Woher hast du den Ausdruck? Ach, ich weiß schon. Natürlich hast du das irgendwo gelesen.
6: Stimmt, du solltest auch mal lesen, das bildet.
2: Wozu? Ich bekomme doch alles von dir mit. Da spare ich mir das Lesen.
1: Da, siehst du sie?
6: Sie sind wunderschön. Ich sehe drei und du?
2: Sie sind größer, als ich dachte. Schau, er springt.
6: Platsch, das war wirklich elegant. Hast du seinen schelmischen Blick gesehen? Er hat mir zugezwinkert.
2: Wirklich? Ich will auch, dass er mir zuzwinkert. Hast du gehört, Delphi?
6: Delphi? So nennt man doch keine Delfine. Außerdem ist das bestimmt ein Männchen.
7: Ja, stimmt. Das ist unser Joscha. Er ist vor ein paar Wochen Vater geworden. Aber das Kleine, das ist mit seiner Mutter im Innenbecken, bis es etwas älter geworden ist.
2: Oh, wie schade.
6: Und wie heißen die anderen beiden?
7: Das ist Pitt und daneben ist Adele.
6: Sind sie schon lange zur Wärter?
7: 15 Jahre. Ja. Aber ich liebe diese Arbeit. Die Delfine sind meine Freunde.
6: Versorgen Sie nur die Delfine?
7: Nein. Die ganze Wasserabteilung gehört zu meiner Aufgabe. Aber Pitt und Adele waren meine ersten Tierbabys.
2: Sagen Sie mal, Herr Zuwärter.
7: Ihr könnt mich ruhig Martin nennen. Das ist mir lieber.
2: Gerne. Also, Herr Martin, wie schlafen die Delfine eigentlich?
7: Das ist ja eine gute Frage, kleines Fräulein. Wirklich, das ist nämlich eine wunderbare Einrichtung, weißt du?
2: Sie meinen so etwas wie ein Wunder?
6: Wissen Sie, meine Schwester sucht nach Wundern.
7: So, du suchst nach Wundern. Ich glaube, ich kann dir ein kleines Puzzlestück geben. Jeder Mensch hat ja zwei Gehirnhälften. Die sind miteinander verbunden.
2: Zwei Gehirnhälften?
7: Ja. Die rechte steuert die Emotionen, die Gefühle. Die linke Hälfte die Logik.
6: Kann es sein, dass bei einigen die linke Hälfte fehlt? Wiener hat nämlich im Rechnen Schwierigkeiten.
2: Gemein.
7: Nein, bestimmt nicht.
2: Wie ist das nun mit den Delfinen?
7: Ach ja, also wenn ein Mensch schläft, dann schläft das ganze Gehirn. So ist das normal, auch bei anderen Tieren. Aber bei den Delfinen schläft nur eine Gehirnhälfte. Die andere bleibt wach, damit der Delfin zeitig an die Wasseroberfläche schwimmt und Luft holt. Nach einiger Zeit wechseln sich die Gehirnhälften ab. Die andere bleibt wach und die erste kann schlafen.
2: Das ist ja eine super Idee.
6: Wirklich originell.
7: Ja. Der Schöpfer hat sich jedes Ding wunderbar ausgedacht. Aber weißt du auch schon, kleines Fräulein, was das größte aller Wunder ist?
2: Gibt es ein größtes Wunder?
7: Ja, gibt es.
2: Bitte sagen Sie es mir.
7: Das größte Wunder ist, dass Gott einem Menschen die Sünden vergibt, wenn er ihn bittet. Dass Gott aus einem Menschen einen ganz neuen schaffen kann. Aus etwas Altem, Schlechtem, mit Neues, Gutes. Vielleicht verstehst du es heute noch nicht, aber bald wirst du es vielleicht verstehen. Ich wünsche es dir. So, macht es gut, ihr beiden. Ich muss zu meinen Tieren. Auf Wiedersehen.
6: Auf Wiedersehen, Herr Martin.
2: Und vielen Dank, netter Mann.
6: Da kommen Mama und Papa.
4: Na, ihr beiden? Habt ihr den Zoowärter bei seiner Arbeit abgehalten?
6: Nur ein bisschen. Ja.
5: Haben wir jetzt etwas nicht mitbekommen?

0: Und mein Kind, hast du diese Woche eine Antwort auf deine Frage bekommen?
1: Habe ich. Ich musste nur meine Augen aufmachen. Das Problem war, ich wusste früher gar nicht, dass ich meine Augen zu hatte. Merkwürdig, oder? Ach Mama, ich habe gar nicht gewusst, dass die ganze Welt voller Wunder ist.

Und soweit mit dieser Kindersendung von Radio Segenswelle. Wir haben heute wieder vieles gehört. Und besonders den Vers 5 aus Sprüche Kapitel 3 möchte ich hier noch einmal wiederholen. Verlass dich auf den Herrn von ganzem Herzen und verlass dich nicht auf deinen Verstand. Denke darüber nach, präge dir diesen Vers ganz genau ein und handle so. Ich wünsche dir Gottes Segen dabei. Und wir hören uns morgen. Da gibt es wieder eine Geschichte.

Göttliche Alchemie. Wenn du viel Kraft benötigst. Durch Glauben gewannen sie aus der Schwachheit Kraft, wurden im Kampf stark, trieben der fremden Heere zurück. Hebräerbrief, Kapitel 11, die Verse 33 und 34. Es ist ein uralter Traum des Menschen, Gold künstlich herzustellen. Alchemisten versuchten über Jahrhunderte, unedle Metalle in Gold umzuwandeln. Doch die gewinnbringende Umbildung wollte nicht gelingen. In Hebräer Kapitel 11 finden wir eine weit großartigere Verwandlung, die zudem noch gelingt. Aus der unedlen Schwachheit eines Gläubigen wird edle Stärke. Wie kann das wahr werden? Es geschieht durch Vertrauen auf Gottes Macht. Wenn wir merken, dass wir schwach sind, wenden wir uns zu dem starken Gott. Unsere Schwachheit treibt uns geradewegs in seine mächtigen Arme. Und jeder, der so in Demut zu Gott kommt, empfängt Kraft und Zurüstung für den Weg des Glaubens. Betrachte deine Schwachheit darum nicht länger als lästiges und hinderliches Übel, sondern als eine goldene Brücke, die dir den Weg zu wahrer geistlicher Kraft bahnt. Gott will deine Ohnmacht benutzen, um seine Allmacht durch dich hervorstrahlen zu lassen. Gott wird dir die ersehnte Kraft aber nicht im Voraus geben, sondern erst, wenn es wirklich nötig ist. Du wirst nicht vor dem Kampf stark, sondern im Kampf. Gehe daher in deiner Schwachheit mutig vorwärts und vertraue darauf, dass seine Kraft zur rechten Zeit helfen wird.

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0: und hat halt die ersten Jahre ihres Lebens auf Sumatra verbracht. Irgendwann ist die Familie dann nach Hause nach Hause gereist. Und auf dieser Reise erlebt sie verschiedene Sachen und vor allem ein Erlebnis, das sehr ihr Leben dann beeinflusst. Sie hat gar nicht aus böser Absicht oder so, aber sie hat eine Muschel gestohlen, weil sie hatte die gerade in der Hand und dann hat der Muschelhändler die Kinder alle vertrieben. Und das war sowieso ihre Lieblingsmuschel. Sie fand das auch gar nicht so schlimm, dass sie die dann hatte. Aber diese Geschichte hat sie nicht losgelassen. Sie hat sich jahrelang mit dieser Schuld gequält, dass sie diese Muschel gestohlen hat. Und ganz am Ende des Buches kann sie dann ihre Schuld bereinigen und sich und bekehrt sich dann.
1: Okay, wann war das? Welchem Jahrhundert oder welchem Jahr?
0: Das war im Jahr 1881, als Lina mit ihrer Familie dann wieder nach Europa zurückgereist ist.
1: Und wie haben deine Kinder auf diese Geschichte reagiert?
0: Also, ich hatte so das Gefühl, für meine Großen ist es einfach eine interessante Geschichte. Mein Dritter ist ein bisschen sensibel, der hat sehr, sehr mit Lina mitgelitten und hatte mit ihr zusammen ein richtig schlechtes Gewissen die ganze Zeit. Also er sagte immer, das Buch ist so schrecklich. Aber ich finde das total gut, wenn Kinder solche Geschichten hören, weil ja auch am Ende die Lösung gezeigt wird und wie man seine Schuld wieder loswerden kann, auch wenn man sie vielleicht vor Menschen gar nicht mehr bereinigen kann, so wie Lina, die einfach irgendwo auf der Reise irgendeinen Händler da beklaut hat. Und ich finde das total wichtig, dass Kinder dann vielleicht auch mal mitleiden und wissen aber auch, wie dann die Endlösung ist.
1: Kann man durch so eine Geschichte auch gut auf das Thema Stehlen überhaupt zu sprechen kommen? Also ist ja auch wichtig, dass die Kinder das lernen, ja, dass das nicht in Ordnung ist, selbst wenn es Kleinigkeiten sind.
0: Ja, das kann man schon, das stimmt. Aber ich bin der Überzeugung, dass das sowieso alle Eltern mehr oder weniger ihren Kindern versuchen beizubringen, nicht zu stehlen. Man kann das Buch dazu sehr gut nutzen, weil man auch die Folgen dann von diesem Diebstahl merkt, dass diese Lina einfach jahrelang wirklich sich damit gequält hat und das einfach in ihrem Herzen immer wieder aufgeploppt ist und sie, dass es sie einfach daran gehindert hat, ein unbeschwertes Leben zu führen.
1: Also primär steht im Buch dann die Botschaft des Evangeliums und der Vergebung, Befreiung von der Schuld im Vordergrund, richtig?
0: Ja, ich finde schon. Also ich finde, man kann das Buch auch nutzen, wenn man irgendwie vielleicht spürt, dass ein Kind sich mit irgendwas quält, vor allem. Wenn man irgendwie merkt, das hat immer irgendwie was oder wenn man, man merkt es ja auch nicht immer unbedingt, aber vielleicht auch, wenn ein Kind zu einem kommt und sich bekehren will, dann weiß man auf jeden Fall, okay, vielleicht ist da noch irgendwas im Hintergrund, was noch bereinigt werden muss, dass man das auf jeden Fall anspricht und dem Kind dabei hilft, diese Schuld loszuwerden.
1: Vielen Dank für das Gespräch und die Zeit, die du dir genommen hast, uns das Buch vorzustellen. 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

Etwa 1974, 75 sprach der Gemeinde in Stuttgart über Kindererziehung. Da waren unsere Kinder ganz klein. Und da sind einige Geschwister nach den verschiedenen Stunden, wo ich über verschiedene Punkte gesprochen habe, sind sie zu mir gekommen und haben gesagt, ja, warte nur, bis deine Kinder älter werden, bis sie Teenager werden, dann erlebst du die wahren Probleme. Vor etwa 2 Jahren habe ich auch eine Bibelreihe in der Gemeinde über Kindererziehung gebracht und da habe ich nichts mehr gehört von diesen Reden, warte nur. Denn unsere Kinder waren bis dahin auch im Teenageralter. Und das, was ich gelernt hatte 1975 bei der Erziehung unserer Kinder das erste Mal in meinem Studium der Schrift, habe ich im Laufe der Jahre auch versucht, konsequent anzuwenden. Das, was ich auch genossen habe an der Kindererziehung von meinen Eltern, was ich als eine sehr weise und zum größten Teil sehr ausgewogene Kindererziehung betrachte, habe ich auch anwenden dürfen und bin sehr, sehr dankbar für diese Prägung in meiner Vergangenheit. Und bis 1986, als wir die Bibelwoche hatten, oder 87, wann es auch immer war, da kamen keine Gegenstimmen mehr. Wir haben das praktiziert, was wir aus der Schrift gewusst haben und überzeugungsmäßig bei unseren Kindern angewendet, versucht das zu tun. Und durch Gottes Gnade durften wir auch manche wunderbare Erfahrungen miteinander erleben. Um vielleicht vorweg zu sagen, dass man nicht hier fälschlich denkt. Ich sehe Kindererziehung als eine Sache, die geprägt und geleitet sein muss von der Gnade Gottes. Wir werden von Zutaten, von Methoden heute hören aus dem Worte Gottes. Aber ich bin überzeugt davon, dass es möglich ist, gute Methoden in der Kindererziehung anzuwenden und dabei nicht ein gutes Ergebnis zu haben. Wir haben neulich einen Gastprediger in der Gemeinde in Stuttgart gehabt und der hat mir so gefallen, wie er in seiner Einleitung ein kurzes Wort über seine Familie sagte und sagte unter anderem, meine Frau und ich betrachten es als eine große Gnade, dass unsere Kinder den Weg mit dem Herrn gehen. Einfach diese Einstellung ist genau die Einstellung, die ich habe. Wenn unsere Kinder den Weg mit dem Herrn gehen, ich bin dankbar für das, was wir gelernt haben aus der Schrift über Kindererziehung. Aber ich würde niemals im Leben so anmaßend sein, als zu sagen, ich weiß, dass es zurückzuführen ist auf meine Weisheit in meiner Kindererziehung. Denn trotz der besten Kindererziehung geraten manche Kinder falsch. Das muss hier deutlich gesagt werden. Und wenn ein Kind mit 18, 20 oder 25 oder 30 ganz klar den Weg mit Gott gehen darf, können wir nur jubeln über Gottes Gnade. Und das möchte ich gleich am Anfang gestellt haben. Wenn wir heute sagen, mit Dankbarkeit, dass unsere Kinder, die älteren drei, die Söhne, den Weg mit dem Herrn gehen wollen und sie den Herrn kennen. Sie sind keine Engel. Sie sind auch ab und zu Bengel und machen auch ihre Streiche und tun auch manchmal Dinge, die uns und dem Herrn nicht gefallen. Aber wir sind dankbar, dass sie sich entschlossen haben für die Nachfolge Jesu. Das ist Gnade. Ich kann nicht sagen, zum Schluss dieser Stunde, aha, schau, so und so haben wir es gemacht und das ist richtig und alles andere ist falsch. Nein, es ist Gottes Gnade, wenn Kinder gut geraten sind, wenn Kinder gerade den Weg gehen. Und selbst wenn wir Eltern die beste Weisheit anwenden und alle biblischen Prinzipien, selbst da ist es Gnade, dass Gott die Kinder bewahrt. Ihr könnt euch nicht ahnen, in welche große Gefahr wir letztes Jahr im Sommer standen, als wir sahen eine gute Einstellung unseres Sohnes. In der Kindererziehung ist er gut durchgekommen. Wir sind dankbar für ihn. Er ist 20 Jahre alt. Und an einem Abend sagte er uns am Telefon, ich bin bereit, mich morgen für 6 Jahre zu verpflichten für die amerikanische Marine und ich möchte in ein U-Boot. Ich möchte in die Kernkraftausbildung gehen, in einen kernkraftgetriebenen U-Boot möchte ich dienen, 6 Jahre lang. Oh,
das traf mich hier im Bauchbereich. Ich dachte, ob er weiß, was er tut. 110 Männer sind bekanntlicherweise für etwa 3 Monate unterwegs in einem U-Boot. 110 Männer. Und später haben wir mit einem gesprochen, der als U-Boot-Offizier Christ wurde. In einem U-Boot, in einem atomgetriebenen U-Boot. Und er erzählte, dass sie einmal in den Hafen fuhren, 110 Mann Besatzung, 85% krank an Geschlechtskrankheiten, davon 65% von der Besatzung war verheiratet. Er sagte, wenn sie in den Hafen fahren, fahren die Busse vom Bordell schon zum Hafen runter, um sie abzuholen, um sie in die Freudenhäuser zu fahren. Wenn man Kinder erzieht und sie dann in die Welt hinausschickt, man muss wissen, Gott geht mit ihnen. Wir müssen lernen, viel zu beten. Wir haben gerungen im Gebet. Und die Entscheidung ist noch nicht getroffen. Es ist in diesem Jahr nicht zu einem U-Boot gegangen und auch nicht zu dieser Ausbildung. Er begann ein anderes Studium. Wir haben viel gerungen, viel gebetet, auch viel geweint. Das war phasenweise so in der Erziehung aller unserer Kinder, dass wir hier mit dem und da mit dem anderen und dort mit der viel gerungen und gearbeitet haben, dass die Kindererziehung gut gerät. Wenn ich zurückblicke auf die Erziehung, die ich hatte von meinen Eltern, bin ich auch sehr, sehr dankbar für Eltern, die gebetet haben. Meine Eltern haben mir eine Freiheit gegeben, über die ich staune. Aber dann, als ich meine Mutter gefragt habe, wie sie das gemacht hat, sie hat gesagt, ich habe viel gebetet. Und so weiß ich auch, dass sie uns umgeben hat mit Gebet. Und wir als Eltern primär diese Aufgabe für unsere Kinder haben. Wenn ihr nichts anderes behaltet von heute Morgen, als nur diese paar Anfangsworte, vergesst diese nicht. Betet für eure Kinder. Betet, betet, betet für eure Kinder. Sei Vorbilder im Beten. Betet mit ihnen, betet für sie, betet um sie. Betet auch miteinander für sie, dass der Herr sie bewahrt. Wir beten mehrfach täglich für die Bewahrung, für die geistliche und für die praktische Bewahrung unserer Kinder. Es ist eine viel, viel feindlichere Welt, in die unsere Kinder heute gehen, als die Welt, in die ich ging, als ich aus der Schule kam, vor 25 Jahren. Viel feindlicher. Drogenmissbrauch, Zugänglichkeit zu Drogen, Geschlechtskrankheiten bis in die untersten Klassen der Schule. Eine aus unserer Jugendgruppe sagte vor, vielleicht jetzt nun mal, oder 8 Jahren, als sie in der 8. Klasse war, ich habe mit ihrer Mutter einmal gesprochen in der Gemeinde und sie sagte, so viel sie wusste, sei sie das einzige Mädchen in ihrer Klasse, in der 8. Klasse, das einzige Mädchen, das die Pille nicht nimmt. Und die anderen nehmen die Pille, weil sie alle geschlechtlich aktiv seien. In der 8. Klasse. Nun, es ist eine feindliche Welt draußen. Und unsere Söhne haben auch diese geschlechtliche Aktivität bestätigt, als sie sich herumgehorcht haben in der Klasse, in der sie waren, in der Realschule. Es ist eine feindliche Welt, in der unsere Kinder aufwachsen. Und wir als Eltern müssen ihnen ein geborgenes Nest zu Hause bieten, wo sie wissen, hier habe ich eine Zufluchtsstätte. Hier habe ich einen Ort der Geborgenheit. Unser ältester Sohn, ich habe gemerkt, irgendwas war nicht in Ordnung. Er war in der Realschule, vielleicht in der 9. Klasse oder 10. Klasse, ich weiß es nicht mehr genau. Auf jeden Fall, ich habe gemerkt, es nagt etwas an ihm. Ich habe mich irgendwo hingesetzt auf den Boden, er saß irgendwo und ich setzte mich hin auf den Boden. Ich sagte, du, erzähl mir, was ist los? Irgendwas nagt an dir. Und es ist, als ob ich einen Korken gezogen habe. Plötzlich sprudelte alles heraus, er überströmte mit Tränen. Und erzählte von großen Schwierigkeiten in der Schule, wie er gehänselt wurde und wie er verlacht wurde für sein Christsein. Es ist nicht leicht. Ich habe dann mitgeweint und ich habe auch gesagt, ich bestätige, ich bete mit dir, dass wir dich durchtragen im Gebet. Wir tragen an der Last. Ich denke, ein Teil der Lösung des Problems war nur die Tatsache, er konnte sich aussprechen und er konnte verstanden werden.
Und wir sind sehr dankbar, dass er auch bewahrt durchkam. Und ich bin so dankbar, wenn wir sagen können, dass er in einer neuen Ehe steht, verheiratet mit einer gläubigen Frau und bewahrt mit dem Herrn weitergeht. Wir sind in der Phase bei der Kindererziehung bei dem Ältesten und bei dem Nächsten, der auch dieses Jahr das Haus verlässt und zum Studium weggeht. Wir sind auch in der Phase bei diesen Älteren, dass wir sehen, wie wichtig es ist, sie zu begleiten durch diese Phase. Nun aber, wir haben Kindererziehung an beiden Enden in unserer Familie, einen 20-jährigen Sohn und eine 3-jährige Tochter. Und somit genießen wir beide Stufen durchweg alle Möglichkeiten der Kindererziehung und sind sehr, sehr dankbar für die Gelegenheit, auch manches, was wir bisher mit den jungen Männern gelernt und erlebt haben, auch bei der Tochter anzusetzen. Wir sind sehr, sehr dankbar für unsere Kinder. Eins will ich noch dazu sagen, wo unsere Tochter klein war, ganz klein, vielleicht 10 Monate, zwischen 10 Monate und 18, 20 Monaten, da tun kleine Kinder natürlich die lustigsten Dinge. Und die Trotzphase, man sagt im Englischen dazu, die schrecklichen Zweierjahre, the terrible twos. Sie haben noch nicht begonnen. Und da tun sie die lustigsten Dinge. Und ich kann nicht sagen, wie viele Personen auf uns zukamen, als unsere Tochter in dem Alter war, und sagten, das ist die schönste Phase. Das ist die schönste Phase, die netteste Zeit. Wir haben schon damals bei unserem ersten Kind diese Worte gehört. Und meine Frau und ich haben uns damals entschlossen zu sagen, jede Phase ist die schönste Zeit. Jede Phase ist was anderes. Eins sage ich euch ganz, ganz offen. Wir haben uns sehr gefreut, wo es endlich mal aufgehört hat mit dem Windelnwechseln, als die Buben heranwuchsen. Als sie endlich mal trocken blieben nachts. Und als wir endlich mal dieses hinter uns hatten. Ich will nicht das als die schönste Phase bezeichnen. Ich möchte jetzt sagen, es ist für mich als Vater die schönste Phase, wenn ich mich hinsetzen kann mit diesen werdenden jungen Männern. Und wir uns austauschen können über Glaubensfragen. Wenn sie an mich rankommen und sagen, Vater, ich habe einen Aufsatz zu schreiben für die Schule. Einen Aufsatz über Rechtfertigung durch den Glauben. Welche Unterlagen kannst du mir aus deiner Bibliothek geben? Welche Sachen kannst du mir geben? Der zweite Sohn in einer christlichen Schule hat einen Aufsatz diese Woche über die Gemeinde. Vater, gib mir Unterlagen über die Gemeinde. Das ist für mich wahre Freude, wenn ich merke, wie sie heranreifen im Glauben. Die schönste Phase ist die Phase, in der sie sind, die wir ausquetschen wollen und genießen wollen, voll und ganz und nicht immer zurücksehnen auf eine bessere alte Zeit, was nicht unbedingt besser war, sondern uns wirklich freuen über das, was der Herr in der jetzigen Situation tut. Sprüche 22, Vers 6. Gewöhnt man einen Knaben an den Weg, den er gehen soll, so lässt er nicht davon, wenn er alt wird. Einige Dinge aus diesem Text. Gewöhnt man einen Knaben an den Weg, den er gehen soll? Erstens, das Wort gewöhnen ist ein interessantes Wort und wird gebraucht für Mütter oder für eine Hebamme. Wenn das Kind geboren wird, damals haben sie eine süße Honig oder Fruchtflüssigkeit, sie tauchten ihren Finger in diese süße Flüssigkeit, taten es auf die Gaumen des Kindes, dass das Kind zum Lutschen kam. Das ist das Wort gewöhnen. Schmackhaft machen. Das Wort gewöhnen bedeutet schmackhaft. Das Leben, das richtige Leben für ein Kind schmackhaft machen. Eine Freude erwecken. Für den Weg, den dieses Kind gehen soll. Nun, es gibt zweierlei Meinungen über diesen Weg. Es ist der Weg, den der Vater für das Kind bestimmt oder der Weg, den der himmlische Vater für das Kind bestimmt. Und ich bin sehr auf dem zweiten. Der Weg, den ich gegangen bin, ist nicht der gleiche Weg, den mein Vater mich unbedingt haben wollte. Ich weiß es nicht. Aber auf jeden Fall ist es der Weg, den der Herr, der Vater im Himmel, für mich wollte. Mein Vater führte ein Lebensmittelgeschäft und hat mein Bruder und mich einmal hingesetzt und fragte, ob einer von uns beiden das Lebensmittelgeschäft wollte, nachdem
er in Ruhestand ging. Und wir sagten alle beide fast im Duett nein. Ein gut gehendes Geschäft. Und wir sagten beide nein. Mein Bruder ging in die Landwirtschaft und ich sagte, Vater, ich verstehe meinen Weg in den Dienst des Herrn. Und mein Vater ohne irgendwelche Gesichtsgrimassen sagte, fein, es ist in Ordnung. Ich wollte euch nur die Gelegenheit geben, denn ich stehe vor einer Entscheidung, vielleicht baue ich ein neues Geschäftshaus. Und ich baue nur dann, wenn ihr das Geschäft übernehmen wolltet. Wenn ihr das nicht wolltet, fein. Ihr geht euren Weg, ich lasse euch frei. Diese Freiheit meines Vaters, uns gegenüber, nicht unter Druck zu stehen, von ihm irgendeinen vorgepressten Weg, den er sich ausgedacht hat, zu gehen, war mir so sagenhaft wichtig. Das wollte ich und will ich auch bei meinen eigenen Kindern tun. Wir beten, dass der Herr sie führt und leitet. Den Weg, den er für sie vorgesehen hat. Den Weg Gottes für ihr Leben. Gewöhnt man, mach es schmackhaft für das Kind, den richtigen Weg zu gehen. Nun, dann heißt es hier, so lässt er nichts davon, wenn er alt wird. Das Wort alt ist das Wort bärtig. Das heißt nicht, wenn er ein Greis ist mit 70 Jahren, endlich mal nach 40 oder 50 oder 60 Jahren der Sünde, endlich mal kommt er wieder auf den Weg des Glaubens seiner Kindheit und seiner Eltern. Endlich mal zum Schluss seines Lebens findet er den Weg zurück. Oh nein. Es heißt, wenn man diesem Kind den Weg schmackhaft macht, wenn er einen Bart bekommt, das heißt, wenn er heranreift als reifer junger Mann, reife junge Frau und das Nest verlässt, dass er von diesem Zeitpunkt an vorwärts auch den Weg weiter konsequent geht. Und das will schon was heißen, wenn gläubige Eltern auch gläubige Kinder haben, die auch konsequent den Weg gehen. Ich habe mit 19 Jahren, da war ich in Berlin, ein besonderes Erlebnis gehabt. Und ich werde es nicht vergessen. Ich habe meinen Führerschein gehabt und da bekam ich einen Anruf von unserem Jugend für Christus Leiter in Berlin, Bill Jode, der damals in Stuttgart war. Er war in Stuttgart, weil es Evangelisation in Stuttgart gegeben hat von Billy Graham. Billy Graham hat im Neckarstadion gepredigt und seine Familie war dabei. Billy hat mehrmals in Berlin gepredigt und seine Familie aber war noch nie in Berlin. Und der Jugend für Christus Leiter Bill Jode rief mich an und er sagte, Roger, Billy Graham will, dass seine Familie nach Berlin kommt, um eine Stadtbesichtigung zu machen. Arrangiere du bitte einen Opel Kadett und einen VW-Bus. Die ganze Familie kommt. Und tatsächlich, ein paar Tage später kam die ganze Familie angeflogen aus Stuttgart, kam in Berlin an, wir holten sie am Flughafen Tempelhof ab und wir machten dann diese Stadtrundfahrt. Ich fuhr den VW-Bus. Hinter mir saß die ganze Familie Graham. Frau Graham war im Opel Kadett mit Bill Jode und seiner Frau und noch einer anderen Frau. Und hinter mir saßen alle Kinder von Billy Graham. Ich hörte, wie sie sprachen. Damals war im Gerede, vielleicht könnte man ihn ermutigen, in die Präsidentenkandidatschaft zu gehen. Und es war für mich ein interessantes Gefühl zu hören, wie die Kinder gesagt haben, ich hoffe, dass der Papa nicht kandidiert. Ich hoffe, dass er Evangelist bleibt. Ich hoffe, dass er Evangelist bleibt, denn wenn er zu Staatsmännern jetzt kommt, kann er über das Evangelium sprechen. Wenn er sonst als Politiker käme, müsste er über die Politik sprechen. Solches Gerede in einer Familie war für mich natürlich ganz fremd. Ich lernte dann den kleinen jungen Franklin Graham, William Franklin Graham, also Junior, Billy Junior, kennen. Zu seiner Zeit und habe ihn über die Jahre beobachtet. Und zu sehen, wie Gigi Graham, die Tochter mit einem Schweizer Stefan Chevigian verheiratet, gerade in dem Jahr verheiratet, als ich sie kennenlernte, wie sie gerade den dienenden Weg mit dem Herrn geht. Wie William Franklin Graham Jr. gerade den Weg mit dem Herrn geht. Das ist eine Gnade. Wenn Eltern sehen dürfen, dass die Kinder heranwachsen, weil die Eltern das schmackhaft machen. Und William Franklin Graham wurde einmal gefragt,
über seinen Vater und er hat nur Lobendes über die Konsequenz und Korrektheit des Lebens seines Vaters gesagt. Ein Mann der Konsequenz, ein Mann des Gebetes, ein Mann des Gehorsams, ein Mann der Hingabe an den Herrn. Er sagte, meine Probleme mit dem Glauben als Teenager in manchen meiner Jahre war nicht mit meinem Vater und mit seinem Vorbild, mein Problem war mit mir selber. Hochachtung, wenn ein Junge das sagen kann über seinen Vater. Für mich war das auch ein großes Vorbild, dieses Erlebnis an einem Tag mit der Familie Graham zusammen zu sein. Gewöhnt man einen Knaben an den Weg, den er gehen soll, so weicht er nicht davon ab, wenn er heranreift und den Weg dann alleine geht. Nun, wie gewöhnt man einen Knaben an den Weg, den er gehen soll? Was denken wir heute? Was können wir zusammentragen mit dem Wort gewöhnen? Wie macht man dem Kind den richtigen Weg schmackhaft? Was denken wir? Denken wir vielleicht laut für ein paar Minuten. Was für Möglichkeiten sehen wir, dass wir einem Kind den richtigen Weg schmackhaft machen können? Motivierend, dass das Kind sagt, das ist der Weg, den ich gehen will. Erstens das Vorbild. Das ist genau das, was ich als meinen ersten Punkt aufgeschrieben habe. Das Vorbild. Was kommt noch dazu? Mein Reden und mein Handeln müssen übereinstimmen. Gut. Was noch? Die Glaubwürdigkeit meines eigenen Lebens. Danke. Was noch? Man muss selbst glücklich sein. Ja, im Herrn. Man muss eine Freude ausstrahlen, dass man selber Christ ist. Dass es sich lohnt, Christus nachzufolgen. Was noch? Nicht eine gesetzliche, einengende Einstellung haben, sondern das Motivieren durch eine Freude in Christus ausstrahlen. Dass die Kinder sehen, es ist wirklich eine frohmachende Sache, in der Nachfolge Jesu zu stehen. Was noch? Liebe zu Gott vorweisen im eigenen Leben und auch das Motivieren beim Kind. Ja. Viel Gemeinschaft mit den Kindern haben, dass die Wertvorstellung, die wir haben, auch abfärbt. Dass wir es nicht nur davon reden, sondern dass sie es sehen an unserem ganzen Wesen, in unserem Benehmen. Ja, viel Gemeinschaft. Was noch? Kinder ernst nehmen. In allen ihren Angelegenheiten sie ernst nehmen. Sie sind ganze Menschen. Sie sind zwar vielleicht so klein, aber sie sind ganze Menschen. Und man staunt vielleicht drüber, vielleicht auch du auch, wenn du zurückdenkst an deine Kindheit über manche Ereignisse, die du heute noch in Erinnerung hältst, die vielleicht mit 5 oder 4 oder 6 Jahren geschahen, wo jemand etwas sagte und du hast es gehört und das hat eine starke Beeinfluss bis heute noch in deinem Denken über irgendetwas. Weil man vielleicht Kinder nicht ernst genommen hat, man hat Dinge gesagt, ach, das ist bloß ein Kind. Bloß ein Kind, oh, sag mir diese Worte niemals. Das hat Jesus niemals gesagt. Nimm ein Kind ernst. Was noch? Tja, gib dem Kind das Warum und gute ausführliche Erklärung, wo das dann möglich ist. Manchmal ist es nicht möglich, auf der Stelle eine Erklärung zu geben, aber manchmal nachher kann man eine Erklärung geben. Aber auf jeden Fall darauf aus, dass das Kind begreift, das Warum und die Hintergründe und die Zusammenhänge des Lebens. Den Kindern ständig zeigen, dass man sie lieb hat. Ja, dass man Freude hat an sie, über sie. Konsequenz. Ja. Wenn wir nicht konsequent sind, dann sind unsere Kinder auch nicht konsequent. Konsequenz ist eine gelernte Sache. Wir müssen Konsequenz vorweisen in unserem Vorbild und auch von ihnen Konsequenz verlangen. Wenn ich meinen Kindern gesagt habe, wenn du das und das tust, dann kommt das und das als Folge, dann muss die Folge kommen, sonst bin ich nicht konsequent. Und dann muss ich konsequent sein, um die Folge zu bringen, sonst bin ich nicht glaubwürdig. Ich muss Konsequenz an den Tag legen in allem, was ich tue. Das ist hart. Das ist eine große Herausforderung. Viel Geborgenheit vermitteln. Wie vermittelt man Geborgenheit? Dass man das Kind in den Arm nimmt, Zeit nimmt für die Probleme des Kindes zum Anhören. Viel beten mit dem Kind. Auch nicht nur für, sondern mit dem Kind. Hier ist ein Nest, wo du zurückkommen kannst. Hier bist du geborgen. Wir haben dich lieb. Wir haben unseren ältesten Sohn gesagt, als wir hörten von einer anderen Person, deren Kind schwanger wurde, außerehelich. Wir haben gesagt, und wenn das vorkommt, komm bitte zurück, komm bitte zurück. Wir haben dich nicht verstoßen. Selbst wenn du sündigst, wir sind bereit, dir zu vergeben.
Es ist nicht vorgekommen. Aber wir wollten, dass unser Kind nicht denkt, ich bin auf für immer verstoßen, wenn ich irgendeine Sünde mache, sondern hier ist ein Ort der Vergebung in unserer Familie, wo man wirklich Geborgenheit erleben kann. Nicht, dass sie natürlich so weiterleben, ist klar. Aber dass Vergebung vorhanden ist in dieser Familie, dass das Kind Geborgenheit damit spürt. Gut, Zeit nehmen, schöne Dinge mit dem Kind zu erleben. Nicht nur für Probleme. Unternehmungen, Erzählungen und so weiter. Dinge, die man machen kann, um eben das Leben als schön darzustellen für das Kind. Sie mit in den Dienst nehmen, nicht nur zu den Veranstaltungen der Gemeinde nehmen, sondern mit in Dienstaktivitäten, wenn wir einladen für Evangelisation oder Chorveranstaltungen oder sonstige Krankenhausbesuche machen. Einer der beeindruckendsten Dinge für meinen Sohn war, als ich wusste, ein Bruder aus der Gemeinde liegt im Sterben, es geht nur noch um ein oder zwei Tage. Ich habe gesagt, komm doch mit. Er war tief beeindruckt von diesem Mann, wie er gebetet hat. Es war ein Erlebnis. Ich habe gesagt, Ryan, bestimmt in den nächsten 20 Jahren wird das eine Rarität, wenn du noch einmal so ein Erlebnis hast. Dieser Bruder betete an diesem Tag, wo mein Sohn dabei sein durfte, so ein Schwanenlied. Es war sein letztes starkes Gebet und zwei Wochen später war er tot. Von dem Tag an merkte, es ging bergab mit seinen Kräften, etwa über 80, 85 Jahre alt. Aber ein Gebet an dem Tag, das bewegend war. Und mein Sohn durfte das miterleben, und als wir rauskamen. Also ich kann euch nicht sagen, wie tief er beeindruckt war von diesem Mann. Und er wusste, er stirbt bald. Wir gingen mit dem Bewusstsein hin. Wir gehen zu einem sterbenden Mann, um ihn zu ermutigen, und kamen dabei selber ermutigt nach Hause. Nimm ihn mit in den Dienst. Mit in die Gemeinschaft, Kinderstunde. Mit in den Dienst, ja. Wenn ich sündig geworden bin meinem Kind gegenüber, dass ich bereit bin, mich zu entschuldigen vor und bei meinem Kind. Ich habe einmal alle Sicherungen brannten bei mir durch, bei unserem jüngsten Sohn. Und ich habe ihn, schäme mich zu sagen, ich habe ihn schwer gezüchtigt, weit über das Maß und mit viel Zorn. Wir waren im Auto. Und seine Brüder waren da. Ich habe mich total, die Herrschaft total verloren. Ich fuhr vielleicht 50 Meter weiter. Ich konnte nicht mehr, mein Gewissen schlug wie ein Hammer auf mich. Und da fuhr ich wieder an den Straßenrand. Ich drehte mich weinend um und bat meinen Sohn um Vergebung. Dann habe ich die zwei älteren Söhne um Vergebung gebeten für ein solch schlechtes Vorbild bei der Erziehung. Und wisst ihr, was man entdeckt bei Kindern? Sie vergeben so gern. Sie sind so gerne bereit zu vergeben. Wir verlangen von ihnen, dass sie sich entschuldigen. Und wenn wir kommen und uns entschuldigen, sind sie herzlich gerne bereit, uns zu vergeben, weil sie wissen, wir alle sind unvollkommen, auch der Vater. Und ich bin so dankbar für vergebende Kinder, für Kinder, die mir vergeben haben, wo ich gesündigt habe. Was noch motivierend, den richtigen Weg zu gehen? Übrigens, ich wiederhole sie nur für die Kassette, denn man kann von hinten das hier nicht hören. Was noch? Bereit sein, loszulassen, wenn die Zeit kommt, dass das Kind aus dem Hause geht, bereit sein, loszulassen. Und das ist, wir werden dann das gleich sehen, das ist auch ein Prozess, ein Verfahren, ein Werdegang. Das beginnt schon früh im Leben und dieser ganze Prozess des Loslassens geht allmählich an. Und findet einen Höhepunkt, wo man sagt, jetzt bist du frei. Ich kann mich entsinnen, letztes Jahr im Sommer, als ich zu meinem ältesten Sohn gesagt habe, jetzt trägst du die volle Verantwortung für dein Leben. Die Entscheidungen, die du triffst, hinter denen stehen wir. Wir beten für dich. Dein Weg mit den Finanzen und so weiter, das ist dein Weg. Und ich bin so dankbar, dass wir loslassen dürfen. Gott hat nicht geplant, dass wir Eltern ständig die Kinder an der Leine halten und sie herumführen, sondern dass wir sie loslassen in die Obhut unseres Herrn. Es war unser Ziel, dass wir unsere Kinder so erziehen, dass sie mit 18 ganz selbstständig den Weg gehen können in ihrem Wandel mit dem Herrn, mit dem Zeugnis, mit dem Geld, mit der Geschlechtlichkeit, mit allem, dass sie herangereift sind mit

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1: Wenn du eine Mama fragen würdest, was sie im Laufe des Tages alles sauber gemacht hat, dann bereite dich am besten auf eine lange Aufzählung vor. Mit Saubermachen und Aufräumen wird man nie fertig. Das gilt für die Küche und das trifft auch auf unsere Herzen zu. Wenn wir Zeit im Gebet und in Gottes Wort verbringen, ist das wie eine ständige Reinigung. Als Kind Gottes bin ich ein für alle Mal reingemacht worden. Das ist meine Stellung in Christus. Aber mein Alltag ist eine andere Sache. Solange ich in dieser verdorbenen Welt lebe, werden meine Hände, Füße und Kleider geistlich gesehen oft schmutzig. Darum brauche ich Anbetung, Gebet und Gottes Wort. Gemeinsam mit David muss ich bitten: Erforsche mich, o Gott, und erkenne mein Herz. Prüfe mich und erkenne, wie ich es meine, und sieh, ob ich auf bösem Weg bin, und leite mich auf ewigem Weg. Vielleicht hast du heute schon viel Zeit mit Staub, Schmutz und Krümeln zugebracht. Möchtest du Gott bitten, deine innere Einstellung, deine Gedanken und dein Handeln zu reinigen?
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1: Ich begrüße Sie zu einer weiteren Folge der Sendereihe Durch die Bibel. Herzlich willkommen. Im Mittelpunkt diesmal das 7. Kapitel des alttestamentlichen Buches Nehemia. Rund 90 Jahre, nachdem die ersten Juden aus der babylonischen Gefangenschaft nach Juda zurückgekehrt sind, wurde unter Nehemia die Stadtmauer von Jerusalem wieder aufgebaut. Mit Erlaubnis des persischen Königs Artasaster, der zu dieser Zeit das Sagen hatte und bei dem Nehemia als Mundschenk tätig gewesen war. Ganze 52 Tage brauchte es, bis die Stadtmauer samt den Stadttoren ihre schützende Funktion wieder erlangte. Nur die Türen für die Stadttore fehlten noch. Nehemia war es gelungen, sehr viele Leute für die Bauarbeiten zu gewinnen, auch solche, die eigentlich nicht so sehr begabt dafür waren oder die sich nur ungern die Hände schmutzig machten. Außerdem wurde an zahlreichen Stellen entlang der Mauer gleichzeitig gebaut. Viele Einwohner Jerusalems legten sozusagen direkt vor ihrer Haustür Hand an, so dass die Arbeiten ungewöhnlich schnell vorangingen. Was Nehemia als nächstes plant, das erfahren Sie gleich in dieser Sendung. Der babylonische König Nebukadnezar hat im Jahr 586 vor Christus gründliche Arbeit geleistet. Er eroberte Jerusalem, zerstörte die Stadtmauer und den jüdischen Tempel und wohl auch große Teile der Stadt. Danach begann für viele Juden die sogenannte babylonische Gefangenschaft. Erst unter dem persischen König Kyros bekamen sie bzw. ihre Kinder und Enkelkinder die Erlaubnis, in ihre alte Heimat zurückzukehren. Nur verhältnismäßig wenige Menschen machten davon Gebrauch. Diejenigen, die nach Jerusalem zurückgingen, kümmerten sich zunächst einmal um ein Dach über dem Kopf für sich und ihre Familien. Als nächstes begannen sie mit dem Neubau eines Tempels. Und erst Jahrzehnte später wurde unter der Leitung von Nehemia die Stadtmauer wieder errichtet. Über den Gesamtzustand der Stadt Jerusalem zu diesem Zeitpunkt lässt sich nichts Genaues sagen. Vermutlich gibt es in manchen Ecken der Stadt bereits wieder eine größere Anzahl von Häusern, die mehr sind als nur ein Provisorium. In anderen Teilen der Stadt wiederum liegt noch alles in Trümmern und es fällt schwer, sich einen Weg zu bahnen von einem Ende zum anderen. Die Vollendung der Stadtmauer ist somit ein wichtiger Zwischenschritt auf dem Weg zum Wiederaufbau der Stadt, nicht mehr und nicht weniger. Denn erst wenn die Mauer den Einwohnern sicheren Schutz gegen Feinde bieten kann, wird in ihnen auch der Wunsch wach werden, Jerusalem wieder zum Zentrum des Judentums zu machen. In Kapitel 7, Vers 1 berichtet Nehemia: Als wir nun die Mauer gebaut hatten, hängte ich die Türen ein, und es wurden die Torhüter, Sänger und Leviten eingesetzt. Erst mit den Türen, mit denen man die Stadttore verschließen kann, ist die Stadtmauer nun wirklich komplett. Torhüter werden eingesetzt, die zusammen mit den Wachleuten die Stadttore im Blick behalten und auch von oben die nähere Umgebung beobachten. Ihre Aufgabe ist es, sofort Alarm zu schlagen, wenn sich draußen etwas tut, was den Menschen drinnen gefährlich werden könnte. Die Stadtmauer und ihre Tore werden rund um die Uhr bewacht. Und manchmal kann es sogar wichtig sein, auch Einzelpersonen den Zutritt in die Stadt zu verweigern. Demnach tragen die Torhüter und Wachleute eine große Verantwortung, der sie allerdings, wie wir noch sehen werden, nicht immer gerecht werden. Und damit ähneln sie im Grunde denen, die in einer christlichen Gemeinde die Verantwortung tragen. Denn sie müssen von Fall zu Fall unterscheiden, wer oder was Zutritt zur Gemeinde bekommt, also welche Personen und welche Lehren. Interessanterweise gibt der Apostel Paulus den Christen in Korinth einen ganz praktischen Ratschlag an die Hand, indem er ihnen rät, auf den Lebenswandel derjenigen zu achten, die sich selbst als Glaubensgeschwister ausgeben. Im 1. Korintherbrief Kapitel 5 schreibt er: Ihr sollt nichts mit einem zu schaffen haben, der sich Bruder nennen lässt und ist ein Unzüchtiger oder ein Geiziger oder ein Götzendiener oder ein Lästerer oder ein Trunkenbold oder ein Räuber. mit so einem sollt ihr auch nicht essen. Der Lebenswandel eines Menschen ist oft leichter zu beurteilen als die Lehre, die er bewusst oder unbewusst vertritt und über die er möglicherweise auch kaum Auskunft geben kann. Deshalb rät Paulus, auf den Lebenswandel des anderen zu achten und daraus, wenn nötig, Konsequenzen zu ziehen. Dass auch Glaubensgeschwister immer wieder sündigen, ist für Paulus keine Frage. Aber wenn jemand an seiner Sünde festhält und gar keinen Anlass sieht, sein Leben zu ändern, dann schließt er sich im Grunde selbst aus der christlichen Gemeinde aus. Vor Jahren habe ich mal mitbekommen, wie ein Pastor aufgrund von bestimmten moralischen Verfehlungen seine Gemeinde verlassen musste. Eine tragische Geschichte, über die ich überhaupt nicht urteilen möchte. Tatsache ist jedoch, dass er sich bei einer anderen Gemeinde beworben hat, die von seinen Verfehlungen wusste. Doch niemand traute sich, ihn darauf anzusprechen. Und weil die theologische Lehre, die er vertrat, genau zum Profil der Gemeinde passte, wurde seine Bewerbung angenommen. Mit dem Ergebnis, dass er in seiner neuen Gemeinde schon bald wegen derselben Sache zu Fall kam wie in seiner alten Gemeinde. Dem Ansehen beider Gemeinden hat das sehr geschadet, von der inneren Zerrissenheit unter den Gemeindegliedern ganz zu schweigen. Ich warne deshalb davor, heutzutage nur noch darauf zu achten, ob jemand die richtige theologische Lehre vertritt. Auch seinem Lebenswandel kommt eine wichtige Bedeutung zu. Im 2. Timotheusbrief, Kapitel 2, schreibt Paulus: Der feste Grund Gottes besteht und hat dieses Siegel. Der Herr kennt die Seinen, und es lasse ab von Ungerechtigkeit, wer den Namen des Herrn nennt. Zurück zu den Torhütern und Wächtern der Stadt Jerusalem, die nicht in einem übertragenen Sinne, sondern ganz real auf die Feinde der Juden Acht geben sollen. Außer ihnen werden in Vers 1 auch Sänger und Leviten erwähnt, die von Nehemia zum Dienst eingestellt werden. Das mag verwundern, denn während von der Zuverlässigkeit der Torhüter und Wächter immerhin die Sicherheit der Stadtbewohner abhängt, sorgen die Sänger und Leviten doch nur für das, was wir vielleicht eher als drumherum bezeichnen würden. Doch anscheinend hält Nehemia ihren Dienst für wichtig. Leviten? Nun gut, sie sollen die Priester bei ihrem Dienst am Tempel unterstützen. Aber die Sänger? Nun, in Kapitel 8 werden wir Nehemia sagen hören: Seid nicht bekümmert, denn die Freude am Herrn ist eure Stärke. Dieser Freude musikalisch Ausdruck zu verleihen, das ist unter anderem die Aufgabe der Sänger. Mit der Freude am Herrn haben's die Christen meiner Beobachtung nach ja ohnehin nicht so. Freude empfinden viele, wenn sie am Freitagabend ausgehen, sich im Kino einen neuen Film ansehen oder ein Konzert besuchen. Aber der Besuch eines Gottesdienstes oder einer Bibelstunde oder die tägliche stille Zeit zu Hause mit Gebet und Bibellese, das alles wird kaum mit Freude in Verbindung gebracht. Gerade als Pastor schaut man bei bestimmten Gemeindeveranstaltungen immer wieder in dieselben ernsten, ja manchmal fast versteinerten Gesichter, egal ob man über den Tod oder über die Freude am Herrn redet. Dabei ist diese Freude doch beinahe so etwas wie ein Lebenselixier. Paulus schreibt im 5. Kapitel des Epheserbriefes: Sauft euch nicht voll Wein, woraus ein unordentliches Wesen folgt, sondern lasst euch vom Geist erfüllen. Ermuntert einander mit Psalmen und Lobgesängen und geistlichen Liedern. Singt und spielt dem Herrn in eurem Herzen. Tja, und Letzteres sollte uns doch gelegentlich auch ein freundliches Lächeln aufs Gesicht zaubern, oder? Ein älterer Pastor, von dem ich viel gelernt habe, hat in seinem Studierzimmer eine Spruchkarte an der Wand hängen gehabt, auf der war zu lesen: Freude ist die Flagge, die sich im Wind bewegt, wenn Ihre Majestät zu Hause ist. Dieser Spruch spielt darauf an, dass die Anwesenheit eines Staatsoberhauptes in seiner Residenz oft mit einer gehissten Flagge angezeigt wird. Und im Hinblick auf die Anwesenheit Gottes gilt eben: Freude ist die Flagge, die sich im Wind bewegt, wenn Ihre Majestät zu Hause ist. Ich komme nun zu Vers 2 in unserem Bibeltext. Nachdem Nehemia Torhüter, Sänger und Leviten in Dienst gestellt hat, fällt er zwei wichtige politische Entscheidungen. Nehemia berichtet, »Und ich setzte über Jerusalem meinen Bruder Hanani und den Burgvogt Hanania, der ein treuer Mann war und gottesfürchtig vor vielen andern.« Bei dem Bruder Hanani handelt es sich nicht um einen leiblichen Bruder Nehemias, sondern um einen Glaubensbruder oder Vertrauten. Vielleicht erinnern Sie sich noch an den Anfang des Nehemia-Buches. Da berichtete Nehemia über seine Zeit als Mundschenk am Hofe des persischen Königs Artasaster. »Als ich in der Festung Susa war«, so sein Bericht, »da kam Hanani, einer meiner Brüder, mit einigen Männern aus Juda. Und die erzählten ihm dann, dass große Teile der Stadt Jerusalem immer noch in Trümmern lagen. Auf diesen Hanani kann sich Nehemia zu 100% verlassen. Deshalb beruft er ihn zum Befehlshaber über Jerusalem und Hanania, einen weiteren treuen und gottesfürchtigen Mann, zum Burgvogt. Ob beide studiert und eine spezielle Akademie für Führungskräfte besucht haben, wird hier nicht gesagt, darf aber bezweifelt werden. Vielmehr werden Treue und Gottesfurcht als die entscheidenden Attribute genannt. Als langjähriger Lehrer an einer Bibelschule habe ich immer wieder versucht, meinen Studenten dies klarzumachen. Auf eine gute Bildung wird heutzutage zu Recht großen Wert gelegt. Aber Treue und Gottesfurcht dürfen nicht fehlen. Auf dieser Welt gibt es wirklich genügend Tyrannen und Betrüger, die in ihrer Jugend eine hervorragende Bildung genossen haben, denen aber andere wichtige Werte fehlen. Darf ich Sie mal ganz direkt fragen, können sich die Menschen in Ihrer Gemeinde auf Sie verlassen, weil Sie treu und gottesfürchtig sind? Und wie sieht's aus mit Menschen, die Ihnen nahestehen? Können die Ihnen vertrauen? Von guter Bildung kann ein treuer und gottesfürchtiger Mensch ohne Frage profitieren. Aber Bildung allein ist entschieden zu wenig. In unserem Bibeltext erreichen wir nun Vers 3. Nehemia berichtet dort, »Und ich sprach zu ihnen, gemeint sind Hanani und Hanania, man soll die Tore Jerusalems nicht auftun, ehe die Sonne heiß scheint.« Und während sie noch am Himmel steht, soll man die Tore schließen und verriegeln. Und man soll Wachen aufstellen aus den Bürgern Jerusalems, die einen bei ihrer Wachmannschaft, die anderen ihrem Haus gegenüber. Jedes Stadttor in Jerusalem soll also bewacht werden, damit niemand unbefugt in die Stadt hineinkommen kann. Und nachts sollen die Tore aus Sicherheitsgründen grundsätzlich verschlossen bleiben. Zur Unterstützung der Torhüter und Wachmänner sollen außerdem auch Leute aus dem Volk eingesetzt werden, die einen zum Schutz der Stadtmauer, die anderen in der unmittelbaren Nachbarschaft ihrer Häuser. Vers 4. Die Stadt aber war weit und groß, aber wenig Volk darinnen, und Häuser waren noch nicht wieder gebaut. Ganz am Anfang der Sendung war ich bereits darauf eingegangen, wie schwierig es ist, den Gesamtzustand der Stadt Jerusalem richtig einzuschätzen. Hier heißt es ganz pauschal, Häuser waren nicht wieder gebaut. Doch gerade im Vers davor war davon die Rede, dass Bürger der Stadt ihrem Haus gegenüber als Wachen eingesetzt wurden. Und schon vor dem Neubau des Tempels hatte der Prophet Haggai die Botschaft verkündet, dass Gott enttäuscht sei, weil, Zitat, »mein Haus, also der Tempel, so wüst dasteht und ein jeder nur eilt, für sein Haus zu sorgen.« Damit stellte Gott übrigens die menschliche Logik auf den Kopf. Nicht die Not hat den Tempelbau damals zunächst unmöglich gemacht, sondern der unterlassene Tempelbau war die Ursache für die Not. Denn die Menschen stellten Gott auch sonst in ihrem Leben hinten an. Was den aktuellen Zustand Jerusalems zur Zeit Nehemias angeht, so ist wohl davon auszugehen, dass es in manchen Ecken der Stadt bereits wieder eine ganze Anzahl von Häusern gibt. Aber als Ganzes bietet Jerusalem nach wie vor einen traurigen Anblick, weil in vielen Teilen der Stadt noch alles in Trümmern liegt. Wer als Bibelleser nun glaubt, dass jetzt gleich ein Appell Nehemias zum Wiederaufbau der Stadt folgt, sieht sich allerdings getäuscht. Ab Vers 5 berichtet Nehemia, »Und mein Gott gab mir ins Herz, dass ich die Vornehmen und die Ratsherren und das Volk versammelte, um sie aufzuzeichnen nach Geschlechtern. Und ich fand das Geschlechtsregister derer, die zuerst heimgekehrt waren, und fand darin geschrieben: Dies sind die Leute der Landschaft Juda, die aus der Gefangenschaft heraufgezogen sind, die Nebukadnezar, der König von Babel, weggeführt hatte und die wieder nach Jerusalem und nach Juda zurückkehrten, ein jeder in seine Stadt, und die gekommen sind mit Serubabel, Jeschua, Nehemja, Asaja, Ramja, Nahamani, Mordochai, Bilshan, Misperet, Bigwai, Rehum und Bana. Tja, und dann folgt eine lange Liste all derer, die damals nach der babylonischen Gefangenschaft als Erste nach Jerusalem und die umliegenden Städte und Dörfer in Juda zurückgekehrt sind. Dabei handelt es sich im Wesentlichen um dieselbe Aufstellung, die auch schon im Esra-Buch Kapitel 2 zu finden war. Manch einer mag sich nun fragen, warum Gott es zugelassen hat, dass für diese Liste so viel Tinte verschwendet wurde. Nun, mir fällt dazu eigentlich nur eine Antwort ein. In Psalm 112 heißt es über einen Menschen, der in Gottes Augen ein Gerechter ist: Der Gerechte wird nimmermehr vergessen. Diese Leute, die sich damals nach der babylonischen Gefangenschaft aufmachten, um in ihre Heimat zurückzukehren, waren wirklich mutige Leute. Was man allein daran erkennen kann, dass die allermeisten Juden zunächst mal in Babylon blieben. Vielleicht ist also diese zweite Liste mit Heimkehrern ein Hinweis darauf, wie Gott diese Leute wertschätzt. Fast so, als ob er ihnen und mir sagen wollte: Ich weiß, dass ihr diese Liste nicht ein einziges Mal aufmerksam durchlest, weil euch die ganzen Namen ja doch nichts sagen. Aber ich kenne die Menschen, die hinter den Namen und Zahlen stecken. Sie gehören zu meinem Volk. Im Alten Testament gibt es übrigens einige Namenslisten und Geschlechtsregister. Auch im Römerbrief Kapitel 16 und im Hebräerbrief Kapitel 11 werden die Namen einer ganzen Reihe von Gläubigen aufgezählt. Für mich sind das im Grunde alles nur Auszüge aus dem großen Buch des Lebens, von dem vor allem im Buch der Offenbarung die Rede ist. In Offenbarung 20, Vers 12 heißt es in einer Vision des Sehers Johannes: Und ich sah die Toten, groß und klein, stehen vor dem Thron, und Bücher wurden aufgetan. Und ein anderes Buch wurde aufgetan, welches ist das Buch des Lebens. Und die Toten wurden gerichtet nach dem, was in den Büchern geschrieben steht, nach ihren Werken. Zurück zu Nehemia und der Namensliste, die in Kapitel 7 zu finden ist. Daraus möchte ich gern einen Namen herauspicken, den ich im Esra-Buch nicht entdecken konnte. In Vers 17 heißt es kurz und knapp: Die Söhne Asgad 2322. Will heißen, ein Mann mit Namen Asgad wurde zur Zeit des Königs Nebukadnezar nach Babylon verschleppt, also in die sogenannte babylonische Gefangenschaft. Dort war er aber nicht untätig, sondern zeugte mit seiner Frau jede Menge Kinder, die später wiederum Kinder in die Welt setzten. Als dann nach rund 70 Jahren die babylonische Gefangenschaft zu Ende ging, machten sich 2322 Leute auf den Weg nach Juda und Jerusalem, die alle von sich sagen konnten: Wir stammen von Asgad ab. Er ist mein Vater, mein Großvater, mein Urgroßvater. Dank der Geschlechtsregister, die in Vers 5 erwähnt wurden, ließ sich das alles ziemlich genau nachvollziehen. Schlimm finde ich es, wenn Christen über ihr Verhältnis zu ihrem himmlischen Vater sagen: Ich denke, ich bin wohl ein Kind Gottes, oder ich hoffe es zumindest. Das hört sich so an, als ob ein kleines Kind über seinen Papa sagen würde: Ich weiß nicht, ob er wirklich mein Papa ist. Im Neuen Testament gibt es eine ganze Reihe von Versen, die dabei helfen können, zu klären, ob ein Mensch tatsächlich ein Kind Gottes ist. Im 1. Johannesbrief, Kapitel 5, wird die Zugehörigkeit zu Gott, dem Vater, über die Zugehörigkeit zu seinem Sohn, Jesus Christus, beschrieben. Dort heißt es: Wer den Sohn hat, der hat das Leben. Wer den Sohn Gottes nicht hat, der hat das Leben nicht. Das bedeutet, wer Jesus Christus als seinen Erlöser angenommen hat, der ist ein Kind Gottes, ohne Wenn und Aber. Ich überspringe nun die lange Namensliste in unserem Bibeltext und lege bei Vers 61 den nächsten Zwischenstopp ein. Dort berichtet Nehemia: Und dies sind die Leute, die auch mit heraufzogen, von Tel Melach, Tel Hascha, Kerub Adon und Immer, aber nicht angeben konnten, ob ihre Sippe und deren Nachkommen aus Israel stammten. Hierbei handelt es sich also um Leute, die lediglich sagen können: Ich denke, dass ich ein Israelit bin und zum Volk Gottes dazugehöre. Ich hoffe es zumindest. Aber nachweisen können sie es nicht und bleiben deshalb in mancherlei Hinsicht außen vor. So heißt es in den Versen 64 und 65 über einige von ihnen: Diese suchten ihr Geschlechtsregister, und als sie es nicht fanden, wurden sie für das Priestertum als untauglich erklärt. Und der Statthalter gebot ihnen, sie sollten nicht essen vom Hochheiligen, bis ein Priester für die heiligen Lose Licht und Recht aufstände. Diese Lose sind auch unter der hebräischen Bezeichnung Urim und Tummim bekannt. Im zweiten Buch Mose werden sie erstmals erwähnt. Dabei handelt es sich vermutlich um zwei kleine, gleichartige Gegenstände, die man dennoch eindeutig voneinander unterscheiden kann. Etwa um zwei farbig markierte Holzstücke oder um zwei verschiedenfarbige Steine. In besonders schwierigen Situationen wird darum gebetet, dass Gott durch diese beiden Lose seinen Willen kundtun möge. Diesmal sollen sie zum Einsatz kommen, um eine Entscheidung darüber herbeizuführen, ob die zuvor genannten Männer Priester werden können, ohne ihre Geschlechtsregister vorzuweisen. Für Christen sind solche heiligen Lose übrigens keine Hilfe bei der Entscheidungsfindung. Allein die Heilige Schrift, die Bibel, gibt uns heute die nötige Orientierung. Ein wertvolles Gut, wenn man bedenkt, dass selbst den ersten Christen ja nur das Alte Testament zur Verfügung stand. Zu guter Letzt möchte ich noch aus Vers 72 zitieren, denn die Verse davor enthalten wieder nur jede Menge Zahlen. Unter anderem geht es, wie im zweiten Kapitel des Esra-Buches, um die Opfergaben für den damals geplanten Neubau des Tempels. Abschließend berichtet Nehemia im letzten Vers dieses Kapitels: Und die Priester und die Leviten, die Torhüter, die Sänger und einige andere Leute und die Tempelsklaven und ganz Israel ließen sich in ihren Städten nieder. Mit diesem Satz ist Nehemia sozusagen wieder in der Gegenwart angelangt. Die statistischen Angaben zuvor hat er ja, wie in Vers 5 zu lesen war, aus den Geschlechtsregistern und, was die Opfergaben betrifft, möglicherweise auch aus anderen Unterlagen entnommen. Ein Teil der jüdischen Bevölkerung ist also wieder sesshaft geworden in Juda und speziell in Jerusalem. Aber trotz der wieder aufgebauten Stadtmauer und des neu errichteten Tempels gibt es noch jede Menge zu tun. Der letzte Halbsatz von Vers 72 deutet schon an, dass für die heimgekehrten Juden eine neue Ära beginnt. Aber weil dieser Halbsatz für sich genommen keinen Sinn ergibt, spare ich ihn mir auf für die nächste Sendung. Die Stadtmauer von Jerusalem wurde wieder aufgebaut und schon seit einigen Jahrzehnten gibt es auch einen neuen Tempel. Als nächstes, so wäre jedenfalls zu erwarten, müsste nun endlich der Aufbau der zerstörten Teile der Stadt in Angriff genommen werden. Aber Nehemia hält etwas anderes für wichtiger. Worum es sich dabei handelt, das erfahren Sie in der nächsten Ausgabe der Sendereihe Durch die Bibel. Bis dahin, auf Wiederhören und Gottes Segen mit Ihnen.

0: Es ist 19 Uhr und 30 Minuten. 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
1: So, und heute beginnen wir mit dem Römerbrief. Der Römerbrief ist ein sehr ausführlicher und interessanter Brief. Er enthält die Grundlagen der christlichen Lehre. Er ist ein besonders doktrinärer Brief, in dem wir vieles über die christliche Lehre finden. Eigentlich ist er ziemlich trocken auf manchen Stellen, weil er viel über Theorie und Theologie und solche Dinge spricht. Aber andererseits ist er auch sehr leidenschaftlich. Also Paulus lässt auch seinen Gefühlen freien Lauf und klingt manchmal sehr leidenschaftlich in diesem Brief. Es sind einige sehr harte oder krasse Aussagen darin enthalten, eine gewisse Schwarz-Weiß-Zeichnung, wo wir heute vielleicht nicht so mitgehen könnten, aber auf der anderen Seite finden wir auch viel Freude über die Erlösung durch Jesus Christus und Vertrauen auf die Zukunft unseres Herrn und auf die Herrlichkeit, die er uns bereitet hat. Also ein sehr interessanter Brief mit vielen Aspekten und vor allen Dingen mit grundlegenden Lehren für das Christentum. Ich beginne heute und lese aus dem ersten Kapitel die ersten 7 Verse nach der Guten Nachricht Bibel. Und die ist zum Teil ein bisschen anders als die Lutherbibel, aber vielleicht greife ich hier und da auch mal auf die Lutherbibel zurück. Also Paulus schreibt hier im ersten Kapitel von Vers 1 an, diesen Brief schreibt Paulus, der Jesus Christus dient. Luther sagt, ein Diener Jesu Christi. Gott hat mich, Paulus, zum Apostel berufen, er hat mich dazu erwählt, seine gute Nachricht bekannt zu machen.

deines Namens soll ich Menschen aus allen Völkern dafür gewinnen, dass sie die gute Nachricht annehmen und sich Gott im Gehorsam unterstellen. Zu diesen Menschen zählt auch ihr, denn er hat euch dazu berufen, dass ihr Jesus Christus gehört. Ich grüße euch alle in Rom, die von Gott geliebt und dazu berufen sind, sein Volk zu sein. Ich bitte Gott, unseren Vater und Jesus Christus, den Herrn, euch Gnade und Frieden zu schenken. Soweit die ersten Verse aus dem ersten Kapitel des Römerbriefes. Und wir werden uns heute besonders mit dem Ausdruck beschäftigen, im ersten Vers, Paulus, der Jesus Christus dient, oder Paulus, ein Diener Jesu Christi. Seitdem ich anfing, die Bibel zu lesen, hat mich das Leben des Apostels Paulus fasziniert und beeindruckt. Oft habe ich ihn als mein Vorbild genommen, und sein Eifer hat mich inspiriert. Ohne Zweifel ist Paulus einer der bekanntesten und größten Diener Gottes gewesen. Dieser Mann sah seine Bedeutung aber nicht in erster Linie darin, dass er ein Apostel, ein Missionar oder Gemeindeleiter war, sondern darin, dass er ein Knecht, ein Diener Jesu Christi war. Er empfand es nicht als eine Schande, ein Knecht, ja ein Sklave zu sein. Für ihn war es eine Ehre, ein Diener des höchsten und besten Königs, Jesus Christus, zu sein. Mit dem Wort Diener wollte Paulus ausdrücken, dass er Jesus als Herrn anerkennt und ihm alle Zeit zum Dienst zur Verfügung steht. Die Größe dieses Apostels bestand nicht in seiner Intelligenz, in seinen Fähigkeiten und Leistungen, sondern in seinem Verhältnis zu Jesus Christus. In diesem Sinne brauchen wir auch heute noch Diener Jesu Christi, Menschen, die Jesus als ihren Herrn anerkennen und ihm mit ganzer Hingabe dienen. Ein Diener Gottes ist nicht unbedingt ein Pfarrer, Missionar oder Bibelschullehrer, sondern ein Christ, der ausführt, was sein Herr ihm zugewiesen hat. Jeder Gläubige sollte nicht nur ein Nachfolger sein, sondern ein Knecht, ein Sklave seines Herrn. Unsere Frage ist daher, wie wird man ein Diener Jesu Christi, so wie es der Apostel Paulus war? Erstens gehört dazu die Berufung. Paulus erwähnt es in dem eingangs gelesenen Vers, dass er zum Apostel berufen ist. Die Berufung zu einem bestimmten Amt verleiht den Dienern Gottes Autorität. Paulus konnte immer sagen, ich stehe in diesem Dienst der Verkündigung, weil Gott mich dazu berufen hat. Ich bin hier in seinem Auftrag. Das war besonders wichtig, wenn der Apostel angegriffen wurde. Und er wurde oft angegriffen. Von den Juden, von Irrlehrern, aber auch von Gliedern aus den eigenen Gemeinden, die er selbst gegründet hatte. Man warf ihm vor, er verfolge persönliche Interessen und eigene Vorteile bei seinem Dienst. Er wolle sich wichtig machen oder Leute für sich gewinnen. Da konnte er immer sagen, ich bin nicht hier aus eigenem Interesse. Ich habe diesen Beruf nicht gewählt, weil ich hier mein Geld verdiene oder zu Ehre und Ansehen komme. Gott hat mich berufen. Oftmals war Paulus sicher auch mutlos und am Ende mit seinem Dienst. Wenn er sah, wie seine Gemeinden sich zankten oder zurück ins Heidentum und in Irrlehren verfielen, dann hätte er sicher manchmal gerne aufgegeben und alles an den Nagel gehängt. Wir wissen auch, dass Paulus oft verfolgt und gefoltert wurde. Es war kein leichter Dienst, und er hätte sich bestimmt eine bequemere Arbeit suchen können. Was den Apostel jedoch veranlasste, auszuharren und weiterzukämpfen, war das Bewusstsein, Gott hat mich zu diesem Dienst berufen. Ich kann nicht einfach meiner Berufung untreu werden. Schließlich war es wichtig für Paulus, die Gewissheit zu haben, dass er von Gott berufen war, wenn er predigte. Er war überzeugt, die Botschaft, die ich predige, ist nicht meine Idee oder Philosophie. Es ist die Botschaft Gottes an die Menschen. Ich bin nur ein Diener und Gesandter Gottes. Wenn jemandem diese Botschaft nicht gefällt, so ist das nicht meine Schuld. Ich komme nicht von mir selber, sondern ein Größerer steht hinter mir. Das Bewusstsein seiner Berufung machte den Apostel Paulus abhängig von Gott. Es machte ihn demütig, aber es gab ihm auch Würde und Autorität in seinem Dienst. Weißt du, was eine Berufung ist? Gott hat auch dich zu einem Dienst berufen, und du musst es ganz genau wissen. Ich bin hier, ich tue diese Arbeit, weil Gott mich dazu berufen hat. Du brauchst eine klare Berufung, wenn du ein Diener Jesu Christi sein willst. Du brauchst nicht nur eine Berufung, um ein Prediger oder ein Missionar zu sein, sondern für irgendeinen Beruf, den du ausführst. Du musst wissen, ich bin hier, weil Gott mich hier hingestellt hat, nicht aus eigenem Interesse und um eigener Vorteile willen.

Du brauchst diese Klarheit deiner Berufung, um ein erfülltes, gottgewolltes Leben führen zu können, um in den Schwierigkeiten und Kämpfen ausharren zu können und um die nötige Festigkeit, Überzeugung und Autorität im Zeugnis und Dienst für den Herrn zu haben. Nimm dir einmal Zeit, über diese Frage deiner Berufung nachzudenken. Jesus zu dienen oder ein Diener, Knecht oder Sklave Jesu Christi zu sein, ist keine Schande, es ist eine große Ehre. So sieht es der Apostel Paulus. Und um ein Diener sein zu können, sagt er, muss man einmal eine Berufung haben. Zum anderen wird man ein Diener durch die Aussonderung. Paulus sagt, dass Gott ihn ausgesondert habe, das Evangelium zu predigen. Berufung und Aussonderung hängen eng miteinander zusammen. Es ist aber interessant zu sehen, dass Gott die Menschen nicht aussondert, weil sie etwas Besseres wären als die anderen oder weil sie eine höhere, bessere Position bekommen sollen. Wir werden nicht ausgesondert für einen besonderen Segen oder zur ewigen Herrlichkeit. Gott sondert Menschen aus zum Dienst. Und auch das dürfen wir nicht so verstehen, als würden nur einige seiner Kinder zum Dienst ausgesondert und andere nicht. Das ist nicht so. Vielmehr ist jeder Christ zu einer bestimmten Aufgabe ausgesondert. Paulus war ein Verkündiger, andere sind Lehrer, andere Beter oder Geber. Niemand ist ohne Arbeit. Unsere Kinder kommen manchmal zu uns und klagen, »Mami, ich habe nichts zu tun.« Vielleicht empfinden manche Christen auch so ähnlich. »Ich habe nichts, was ich für den Herrn tun kann.« Das stimmt aber nicht. Es gibt so viel Arbeit und es gibt so viel verschiedene Arbeit im Reich Gottes. Paulus war nicht ausgesondert, um für den Herrn zu arbeiten. Wir alle sollen für den Herrn arbeiten. Er war aber ausgesondert für eine bestimmte Aufgabe. So hat auch Gott dich für eine bestimmte Arbeit ausgesondert. Das Wort ausgesondert sein beinhaltet aber noch einen anderen Gedanken. Als der Apostel Paulus von Gott ausgesondert wurde, musste er seine alten Freunde verlassen. Er musste seine Heimat, seinen Beruf, sein bisheriges Leben aufgeben, um dem Herrn wirklich dienen zu können, wo er es wollte. Wer ausgesondert ist zu einem bestimmten Dienst, gewinnt neue Erkenntnisse, Erfahrungen, Freunde und Siege. Aber er verliert auch manches. Und so hat das Ausgesondertsein auch etwas mit Verlust, Verzicht und Aufgabe zu tun. Man wird ein Diener Gottes durch die Aussonderung. Aber du musst zu der Aussonderung ein ganzes Jahr haben. Das heißt, du musst bereit sein, die Aufgabe zu übernehmen, zu der Gott dich ausgesondert hat. Und du musst bereit sein, zu verzichten und deine bisherige Umgebung und Gewohnheiten aufzugeben. Es ist ein Vorrecht, von Gott zu einem bestimmten Dienst ausgesondert zu sein, aber es ist auch eine Verpflichtung und Verantwortung. Dann drittens die Zustimmung. Ohne die persönliche Zustimmung und das Einverständnis zu Gottes Ruf und Aussonderung kann man kein Diener Gottes werden. Der Herr zwingt nämlich niemanden, ihm zu dienen. Er beruft, sondert aus, befähigt, wirbt vielleicht, aber er zwingt uns niemals. Auch Paulus hätte den Willen Gottes ablehnen können. Dann wäre er niemals ein Verkündiger des Evangeliums geworden. Wie viel Sorgen, Leid, Verfolgung und Entbehrung hätte Paulus vermieden? Es ist nicht einfach, ein Diener des Herrn zu sein und kostet oft Tränen, Anstrengung und Überwindung. Gott zwingt uns nicht dazu. Wir müssen selber unsere Einwilligung zum Dienst geben. Gott beruft uns in seinen Dienst und er sondert uns dazu aus, so wie den Apostel Paulus. Aber wir müssen auch zum Dienst unsere Zustimmung geben. Wir werden nur ein guter Diener Jesu Christi sein, wenn wir auch dazu einwilligen. Nun können wir diese Zustimmung und Einwilligung ohne besondere Aufforderung aus einem freien Impuls heraus dem Herrn geben. Das wäre das Beste. Wer das Heil ergriffen hat, kann dem Herrn auch gleich sagen, hier bin ich, bereit, dir zu dienen, wo du willst. Hast du das schon einmal getan? Bei manchen Christen muss Gott immer wieder daran erinnern, dass sie zum Dienst erlöst sind und er muss sie oft für lange Zeit immer wieder einladen, bis sie endlich ihre Zustimmung zu Gottes Willen geben. Lass dich nicht zu lange bitten, dem Herrn deine Einwilligung zum Dienst zu geben. Der Dienst für den Herrn hat nämlich nicht nur einen negativen Aspekt, sondern ganz bestimmt auch einen positiven. Jesus belohnt seine Diener auch königlich. Er beschützt sie, ehrt sie und schenkt ihnen eine große Befriedigung schon in diesem Leben und in der Herrlichkeit erwartet den Diener noch ein Extralohn.
Außerdem gehört noch Gehorsam dazu, um ein Diener Christi zu sein. Ein guter Diener Jesu wird man nicht durch große Taten, nicht durch Aufopferung, nicht durch einen glänzenden Start als Evangelist oder durch sehr viel Frucht. Ein guter Diener Jesu Christi wird man durch Gehorsam. Gott ist ein gehorsamer Diener viel mehr wert als einer, der berühmt, erfolgreich und angesehen, dabei jedoch ungehorsam und widerspenstig ist. Darum sei nicht in allererster Linie um deine sichtbaren Erfolge und große Taten als Christ bemüht, sondern um dein Verhältnis zu Gott. Sei getreu und gehorsam in dem, was dir aufgetragen ist. Denke daran, die Größe des Apostels Paulus bestand nicht darin, dass er intelligent, begabt, fähig und qualifiziert war, sondern darin, dass er ein gehorsamer Knecht oder Diener war. Gott konnte Großes durch Paulus tun, weil es sein ganzer Stolz war, ein Knecht, ein Diener, ein Sklave Jesu Christi zu sein. Gott hat auch dich berufen und ausgesondert, sein Diener und Knecht zu sein. In der Gemeinde, in der Familie, in der Schule, in der Firma, auf der Straße und zu Hause. Willst du diese Herausforderung annehmen? Wir beten. Herr Jesus, ich danke dir, dass du mich in deinem Dienst gebrauchen willst. Vergib mir, wo ich eigene Pläne für mein Leben gehabt habe und mich geweigert habe, deinen Willen zu tun. Ich möchte dein Knecht sein und bleiben, weiter nichts, dein dankbarer, williger und gehorsamer Knecht. Amen.

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Eine Liebe und ein Glaube, die alle Hindernisse überwinden. 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Erschienen ist dieses Hörbuch im Verlag Friedensbote.

Auf der Suche nach der Wahrheit. Ich heiße Yukiko und mein Name wird mit zwei japanischen Zeichen dargestellt. Der Name kann als Yukiko oder auch als Sachiko gelesen werden. Die Bedeutung jedoch ist die gleiche, und zwar glückliches und gesegnetes Kind. Als ich getauft wurde, nannte mich derjenige, der die Taufe durchführte, fälschlicherweise Sachiko, als er Gott um seinen Segen bat. Deswegen hat sich mir seitdem nicht so sehr der Name, sondern die Bedeutung glückliches und gesegnetes Kind besonders eingeprägt. Als meine Eltern mir meinen Namen gaben, wollten sie ganz bestimmt, dass ich glücklich und gesegnet würde. Aber als ich getauft wurde, prägte sich die Bedeutung meines Namens noch einmal ganz neu bei mir ein. Wer würde sich glücklicher und gesegneter zu schätzen wissen als ich, die ich von Gott als Kind angenommen worden war? An dem Tag meiner Taufe erschien zwischen den Wolken ein wunderschöner Regenbogen. Herr Mitsuhashi, den ich später heiratete, fragte mich: Liebe Yamamoto, verstehst du, was der Regenbogen bedeutet? Im Alten Testament hat Gott den Regenbogen am Himmel erscheinen lassen, damit die Menschen wussten, dass er mit ihnen Frieden geschlossen hatte. Diese wunderschöne Szene war ein Zeichen für die Menschheit. Er fügte hinzu: Es ist eigentlich ziemlich ungewöhnlich, zu dieser Jahreszeit einen Regenbogen zu sehen. Gott hat deine Taufe heute gesegnet und den mit uns Menschen geschlossenen Frieden dadurch deutlich gezeigt. Meine Taufe wurde am 2. Januar 1954 durchgeführt. Es wehte ein stechend kalter Wind. Als ich aus dem Wasser des Ozeans wieder hervorkam und barfuß in den Schnee trat, schien es, als ob die eisige Kälte von den Füßen bis in meinen Kopf zog. Ich reagiere sehr empfindlich auf Kälte, aber in meinem Herzen war einfach nur Frieden, Freude und der tiefe Wunsch, meinem Herrn zu folgen. Das Ganze bewegte mich sehr und es war, wie mein Name schon sagt, ein großartiger Segen. Nach der Taufe, als ich äußerlich kalt, aber innerlich warm war, zog ich meinen schweren Mantel über und begann, nach vorn geneigt, den Schlitten von Herrn Mitsuhashi zu ziehen. Das war genau der Moment, wo wir auf einmal beide den schönen Regenbogen auf dem klaren Winterhimmel sahen. Damals hatte keiner von uns beiden auch nur eine blasse Vorahnung davon, dass wir nur ein Jahr später als Paar vereint sein und für ein Leben lang zusammen sein würden. Meine Kindheit. Ich wurde am 18. April 1935 als viertes Kind in einer Familie mit insgesamt 8 Kindern geboren. Wir wohnten in Kashiwagi. Das liegt im nördlichsten Teil der japanischen Hauptinsel Honshu, und zwar im Verwaltungsbezirk Aomori und dort in dem Südbezirk Tsugaru. Damals hatte meine Familie ein Kleidungsgeschäft, das ziemlich gut lief, aber durch die Boshaftigkeit einer Person an jemand anderes übergeben wurde. Mein Vater war zuerst sehr verärgert, aber nachdem er meine älteste Schwester an einen Soldaten verheiratet hatte, der in der Mandschurei, dem Nordosten Chinas, stationiert war, hatte er eine abenteuerliche Idee. Er wollte mit seiner ganzen Familie dorthin ziehen und dort sein Glück suchen. Damals war die Mandschurei eine japanische Kolonie. Wir nahmen nur das mit, was wir an Sachen wie Kleidung, Gebrauchsgegenstände und Möbeln tragen konnten und siedelten in die Mandschurei um. Mein Vater wollte verhindern, dass wir Heimweh nach Japan bekamen. Deswegen bereisten wir auf dem Weg in die Mandschurei für einige Monate die verschiedensten Gegenden Japans. Mein Vater wollte uns viele berühmte Sehenswürdigkeiten Japans zeigen. Zu dieser Zeit lebten wir mit 9 Familienmitgliedern in japanischen Gasthäusern, fuhren mit Fahrrad-Rikschas herum und sahen alle möglichen Orte. Wir bestaunten den gigantischen Buddha in Nara, kauften und aßen getrocknete Bananen und verliefen uns im Ueno-Zoo in der Nähe von Tokio. An all dies kann ich mich noch gut erinnern. Als wir dann in der Mandschurei ankamen, ging es mit unserer Gesundheit bergab und wir wurden alle, bis auf meine Mutter, krank. Das lag daran, dass uns weder das Klima noch das Essen oder Wasser bekam. Außerdem gab es dort auch keine japanische Schule, die wir Kinder hätten besuchen können.
An einem Tag, als mein Vater mir zusah, wie ich ganz allein mit der Scherbe einer zerbrochenen Schale spielte, fragte er mich: Yukiko, was willst du einmal werden, wenn du groß bist? Ich antwortete: Ich möchte Lehrerin werden. Auf meine kindlich gutgläubige Antwort hin begann mein Vater an zu weinen. Er konnte seine Kinder ja noch nicht einmal einschulen lassen. Für ihn war von da an klar, dass er es nicht zulassen konnte, dass seine Kinder in einem solchen Zustand aufwuchsen. Wir verkauften also unsere vielen Klamotten und Gebrauchsgegenstände, die wir mit uns gebracht hatten, und zogen wieder zurück nach Japan. Kurz danach begann der Pazifikkrieg. Die Japaner, die nach unserer Ausreise weiter in der Mandschurei lebten, mussten viel Schweres durchmachen. Auch heute noch, wenn wir Geschichten von ihnen hören, erinnern wir uns daran, wie Gott meinen Vater damals geführt hatte. Er sah mich an diesem einen Tag so einsam spielen und beschloss danach, uns alle zurück nach Japan zu bringen. Kurz nachdem wir wieder zu Hause angekommen waren, wurde mein ältester Bruder vom Glauben einer Buddhistensekte, zur damaligen Zeit Ryukai und heute Busso Gunenkai genannt, überzeugt. Damals spielte der älteste Sohn immer noch eine wichtige Rolle. So nahmen meine Eltern diesen neuen Glauben an und nach auch alle anderen Familienmitglieder. Vor dem Frühstück und dem Abendessen mussten wir erst einmal 30 Minuten lang buddhistische Schriften im Sprechgesang aufsagen. Besonders meine Mutter wurde eine Gläubige mit brennendem Herzen. Ungefähr vom zweiten Schuljahr an begann auch ich ernsthaft Lehrverse im Singgesang aufzusagen und abzuschreiben. Damit ahmte ich meine Mutter nach. Wenn sie zu den religiösen Treffen ging, ging ich mit. Und selbst als Kind hatte ich auch schon das Bedürfnis, meinen Glauben mit anderen zu teilen. Auf der Suche nach der Wahrheit. Als ich die weiterführende Schule besuchte, begann ich zwischen meinem Dorf und der katholischen Missionsschule, die mehrere Dutzend Kilometer entfernt lag, mit der Dampflok hin und her zu pendeln. Es war kurz nach dem Zweiten Weltkrieg und die Schule erfreute sich einer großen Beliebtheit. Die Gebäude waren im westlichen Stil errichtet, angefangen bei dem kanadischen Schulleiter bis hin zu den Nonnen, die uns unterrichteten, waren fast alle Ausländer. Viele der Studenten und Studentinnen, die sich eingeschrieben hatten, waren dementsprechend auch Schüler und Schülerinnen mit außergewöhnlichen Leistungen. Ich kam von einem Dorf auf dem Lande, wohin die Bevölkerung während des Krieges evakuiert worden waren. Und so war für mich als Mädchen vom Lande alles, was ich sah, hörte und lernte, neu und faszinierend. Ich genoss die Anfangsjahre auf der weiterführenden Schule sehr. Zu dieser Zeit war unsere Familie schon groß und bestand aus 9 Personen. Meinen Eltern, mir und meinen 4 Geschwistern, meiner Oma und meinem Neffen. Mein älterer Bruder ging zur Universität. Mein jüngerer Bruder Isao ging zu einer weiterführenden Schule, die mit einer Uni verbunden war. Meine jüngere Schwester und mein Neffe waren in der Grundschule. Ich ging zu einer privaten weiterführenden Schule. Mit so vielen hungrigen Mäulern und den Schulkosten für uns war es für meine Eltern sehr schwer, über die Runden zu kommen. Mein Vater hätte es lieber gehabt, wenn wir gearbeitet und finanziell ausgeholfen hätten, anstatt zu studieren. Aber meine Mutter war die Beharrlichkeit in Person. Selbst wenn mein Vater nicht einverstanden war oder wütend wurde, sagte sie: Aber wir müssen den Kindern doch einen Schulabschluss ermöglichen. Sie verhandelte sogar mit Göttern und versuchte uns immer zu ermutigen. Im Laufe der Zeit kam es uns so vor, als wäre jede zweite Aussage meines Vaters: Warum hört ihr nicht mit der Schule auf und arbeitet? Mein Vater ließ seinen Zorn immer mehr vor allen raus, sodass ich die angespannte Atmosphäre kaum noch ertragen konnte. Wenn mein Vater nicht zu Hause war, konnte man die Zeit genießen. Ich merkte, dass ich begann, ihm gegenüber tiefe Hassgefühle zu entwickeln. Gleichzeitig wusste ich allerdings, dass das falsch war, und das machte mir dann wiederum zu schaffen. Als meine Oma starb, wurde ich für das Essen kochen, das Wäschewaschen sowie die Führung des kompletten Haushalts verantwortlich gemacht. Selbst sonntags musste ich im Gemüsegarten mithelfen.
In den letzten Klassen der weiterführenden Schule wurde das Lernen immer anstrengender. Ich wollte so gerne auf eine Fachhochschule gehen, doch wurde es immer fragwürdiger, ob ich das überhaupt schaffen würde. In dieser Lebensphase entwickelte ich meinen Freunden gegenüber in allem eine sehr ausgeprägte Rivalität. Ich konnte einfach nicht mit ihnen mithalten. Meine Möglichkeiten, Finanzen und die Zeit, die ich zum Lernen brauchte, waren sehr begrenzt. Als mir das klar wurde, machte sich Frustration und Eifersucht breit. Ich wurde bitter über meine missliche Lage. Immer wieder fragte ich mich, warum und wozu? Grundsätzlich stellte ich alles kritisch in Frage bis hin zum Sinn meines Lebens. Ich fragte mich, warum ich überhaupt lernte. Ich machte mir Gedanken darüber, was es bedeutet zu leben und was es bedeutet, wirklich zu leben und was es bedeutet zu lieben. Ich begann damals, ein Buch nach dem anderen zu verschlingen, und zwar Bücher wie »Über das Leben« von Tolstoi oder »Sammlungen von Reflexionen« von Philosophen Kiyoshi Miki. Die Lebenserinnerungen eines Hochschulmädchens waren in einem Buch festgehalten, das den Titel trug »Hinter lila Rauchschwaden« oder auch »Der Krater des Asama-Berges«. Dieses Buch bewegte mich sehr und hinterließ einen bleibenden Eindruck. Darin ging es um ein Mädchen, eher eine junge Frau, die einen Schritt nach vorn machte, sich dann aber schnell umdrehte und wieder einen Schritt zurückging. Sie wollte immer sicher sein, dass der Weg, den sie gegangen war, der richtige war. Sie wollte der Wahrheit gemäß handeln, konnte es aber nicht. Am Ende trauerte sie über das hässliche Selbst, das sie entdeckt hatte. Lila Rauchschwaden umhüllten sie, bis sie nicht mehr zu sehen war. Mir ging es genauso. Ich kämpfte mit meiner inneren Hässlichkeit und hätte nichts lieber gehabt, als irgendwo in lila Rauchschwaden eintauchen zu können. Mir kamen Zweifel und Bedenken über den buddhistischen Glauben, dem ich seit meiner Kindheit angehört hatte. Ich versuchte, das Problem zu lösen, indem ich den buddhistischen Glauben mit dem katholischen verglich. Wenn ich die katholischen Schwestern sah, wie sie mit ihren weißen Schleiern und Rosenkränzen am Beten waren, sprach mich das als Mädchen natürlich sehr an. Deshalb begann ich aus freiem und eigenen Entschluss an katholischen Messen und Zeremonien teilzunehmen. Ich wollte einfach so werden wie diese Schwestern. Aber so sehr ich auch so sein wollte wie sie, genauso sehr wollte ich auch wissen, welches die wahre Religion ist und wie man wahre Rettung erfahren kann. War die Wahrheit im Buddhismus oder im Katholizismus zu finden? Ich begann, die Nonnen mit Fragen zu durchlöchern. Aber ich bekam keine befriedigenden Antworten und war enttäuscht. Ich wandte mich also an die Priester und befragte sie zum Sinn des Lebens. Als einer von ihnen mit einem höhnischen Tonfall sagte, »Du machst dir zu viele Gedanken und Sorgen«, war ich tief verletzt. Es fiel mir immer schwerer, meinen Lehrern zu vertrauen, bis das Ganze sogar in ein tiefes Misstrauen umschlug. Während mir so vieles durch den Kopf ging, traf ich eines Tages Stuart Cartwell, ein Missionar, der im Krankenhaus aufgenommen worden war. Er liebte Japan und mietete ein Zimmer in einer dreckigen Wohnung. Er kochte für sich selbst, kochte japanisches Essen und machte Missionsarbeit inmitten von Armut. Ich hörte, dass er schließlich zusammengebrochen war und Blut gebrochen hatte, weil er Tuberkulose hatte und dann ins Krankenhaus gekommen war. Das Ganze bewegte mich sehr. Der Lebensstandard der katholischen Priester war mir so luxuriös vorgekommen. Ich, die ich selbst in Armut lebte, konnte mir nicht vorstellen, dass sie unsere Armut und die damit verbundenen Sorgen und Probleme verstanden. Ich stand ihnen sehr kritisch gegenüber. Stuart Cartwell hingegen schien anders zu sein. Jedenfalls hatte er mir ein kleines Büchlein geschenkt und ich erinnere mich noch heute daran, wie ich es nachts im Zug auf dem Weg nach Hause verschlang. Zu meiner Überraschung war die Botschaft viel einfacher, als ich es erwartet hatte. Wenn du an Jesus Christus glaubst, wirst du errettet werden. Da ich allerdings im Kopf einen solchen Wust von unterschiedlichsten Erfahrungen hatte, konnte ich das nicht einfach so glauben. Nichtsdestotrotz ging ich am nächsten Tag wieder zu dem Missionar. Er hatte mich den Tag davor das erste Mal gesehen, aber irgendwie war ich ihm aufgefallen und er hatte für mich gebetet. Er sprach überzeugend.
Wenn ich dir sagen würde, du solltest alle Sünden, die in deinem Herzen verborgen sind, auf ein Blatt Papier schreiben und dann mit diesem Blatt Papier für alle sichtbar durch die Stadt laufen, würdest du das tun? Natürlich hätte ich so etwas niemals getan. Mir wurde aber durch diese Aussage bewusst, dass der allmächtige Gott all meine Sünden auch ohne so ein Blatt Papier sah, und das machte mich sehr ängstlich. Der Missionar machte mir auch deutlich, dass die Anbetung der Götter, die gar keine Götter sind, und deren Anbetung, was ich ja seit meiner Kindheit getan hatte, noch schlimmer war als die verborgenen Sünden in meinem Herzen. Ich kniete nieder und betete an Ort und Stelle, dass Gott einem solchen Menschen, wie ich es war, vergeben und mir meine Sünden und Sorgen wegnehmen möge. Ja, ich betete, dass dieser großartige Gott mich annehmen möge. Von diesem Moment an wurde mein Herz verändert, weil ich mit Gott in Berührung gekommen war. Eine schwere Last war von meinen Schultern genommen worden und ich fühlte mich frei und unbeschwert. Tränen liefen mir die Wangen hinunter, als Ruhe, Gelassenheit und Freude in mein Herz einzogen. Ich bekam den brennenden Wunsch, Gott in jeglicher Hinsicht zu gehorchen. In der Nacht vor meiner Taufe. 2 Monate, nachdem ich öffentlich in der Gemeinde bekannt hatte, Christ zu sein, wurde ich getauft. Während dieser 2 Monate war ich zur Kirche gegangen und hatte in dieser kurzen Zeit natürlich nur ein paar Schwestern und Brüdern in Christus kennengelernt. Zu der Freude, dazu zu gehören, kam die Ernsthaftigkeit, meiner Verantwortung nachzukommen. Ich nahm mir vor, mich durch nichts davon abhalten zu lassen, Gott mein ganzes Leben lang gehorsam zu sein. Wenn ich heute darüber nachdenke, was ich damals in der Nacht vor meiner Taufe tat, muss ich immer noch lachen. Es war eiskalt und es fiel Schnee. Ich ging nach draußen und füllte an unserem Brunnen einen Eimer mit eiskaltem Wasser. Den goss ich dann über mich, sozusagen als eine Generalprobe für meine Taufe am nächsten Tag. Irgendwie denke ich, dass ich das wahrscheinlich auch in Anlehnung an die ganzen buddhistischen Rituale meiner Eltern tat, die ich seit meiner Kindheit miterlebt hatte. Wie dem auch sei, nachdem ich mich mit dem eiskalten Wasser übergossen hatte, fühlte ich mich überhaupt nicht kalt. Im Gegenteil, ich begann, mich ziemlich warm zu fühlen. Ich zog mir einen Bademantel über und schrieb meine Gedanken in mein Tagebuch. Ich nahm mir vor, dem Herrn zu gehorchen. Das Zimmer, in dem ich saß, war nicht beheizt und es war tiefster Winter. Damals hatten wir noch nicht einmal einen Kerosinofen. Ich war aber total in Gedanken versunken und so wurde es immer später. Ich schrieb und schrieb, bis ich auf einmal die Kälte wahrnahm. Schnell ging ich zu Bett und deckte mich zu, aber da war es schon zu spät. Ich fühlte mich fiebrig. Als ich am nächsten Morgen aufwachte, war mein Kopf schwer und mein ganzer Körper müde und geschwächt. Ich hatte mir eine dicke Erkältung eingefangen. Trotz meiner Erkältung war ich in bester Stimmung. Ich hatte den einfachen Glauben, dass der allmächtige Gott mich heilen würde, und machte mich ohne zu zögern auf dem Weg zum Strand, wo ich getauft werden sollte. Aber bevor ich das tat, ging ich erst noch einmal zu dem Missionar, der mich zum Herrn geleitet hatte. Er war immer noch im Krankenhaus. Irgendwie schien er schon gespürt zu haben, dass ich erkältet war und Fieber hatte. Vielleicht lag es daran, dass er selbst krank war und deshalb so einfühlsam in Bezug auf Krankheiten war. Er sagte: Komm, lass uns die Taufe verschieben und den anderen schnell Bescheid geben. Dass der Missionar das sagte, brachte mich durcheinander. Ich betonte, dass ich dem Herrn ganz vertraute und dass ich mich nicht von meinem Vorhaben abbringen lassen wollte. Ich sagte, dass ich der Bibel folgen wolle. Dort stand: Es geschehe dir nach deinem Glauben. Ich wollte meine Erkältung zusammen mit meinem alten Ich beerdigen. Später, als ich den Missionar nach meiner Taufe noch einmal besuchte, füllte tiefe Dankbarkeit mein Herz. Ich war sehr bewegt, dass ich es geschafft hatte, Gott zu gehorchen. Es war so, als wäre die Erkältung bei der Taufe mit weggeschwemmt worden. Rundum ging es mir einfach nur gut. Herr Cardwell brachte mir damals folgendes Lied bei,
um die Taufe in Erinnerung zu bewahren. Als ich zum Herrn Jesus aufblickte, der für die Sünden der Welt starb, wurde ich gerettet. Gelobt sei er, gelobt sei er, ich wurde gerettet. 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Wenn ich dieses Lied singe, denke ich seitdem immer an meine Taufe und erlebe immer wieder das Gefühl der Dankbarkeit, das mich überkam, als ich gerettet wurde. Mein Wunsch, Krankenschwester zu werden. Schon als Kind hatte ich immer den Wunsch, Lehrerin zu werden. Mein Traum war, nach Abschluss der weiterführenden Schule auf eine Fachhochschule fürs Lehramt zu gehen und dann Grundschullehrerin zu werden. Weil ich aber im Krankenhaus zum ersten Mal das Evangelium gehört hatte, änderten sich meine Vorstellungen und Träume. Wenn ich in Kontakt zu Menschen mit ihren Sorgen und Nöten kam, wollte ich ihnen ein Freund sein und Gottes frohmachende Botschaft weitergeben. Und so festigte sich bei mir der Plan, Gottes Willen vorausgesetzt, eine Krankenschwesterausbildung zu beginnen und Gott als Krankenschwester zu dienen. Mir war es dabei gleichgültig, ob er mich als Krankenschwester zu Hause oder im Ausland einsetzen würde. Und so wartete ich gespannt auf den Tag, an dem die Aufnahmeprüfung stattfinden sollte. Ich betete dafür, dass es Gottes Wille sein möge. Während der Aufnahmeprüfung gab es eine kurze Pause und ich las Gottes Wort. Dabei fiel mein Blick auf folgende Worte aus Psalm 37, Verse 4 bis 6. Habe deine Lust am Herrn, so wird er dir geben, was dein Herz begehrt. Befiehl dem Herrn deinen Weg und vertraue auf ihn, so wird er es vollbringen. Ja, er wird deine Gerechtigkeit aufgehen lassen wie das Licht und dein Recht wie den hellen Mittag. Als ich diese Verse las, bekam ich die Gewissheit, dass Gott meine Wünsche kannte und sie erfüllen würde. Nachdem ich den Test abgegeben hatte, ging ich sofort zu Herrn Mitsuhashi und verkündete: Gott wird es fügen, dass ich den Test für die Krankenpflegeschule bestehe. Umso geschockter war ich, als ich die Namen derer, die den Test bestanden hatten, vorgelesen wurden und meiner nicht dabei war. Mein Klassenlehrer der weiterführenden Schule machte sich Gedanken um meine Arbeitssituation und sagte: Nachdem du die Aufnahmeprüfung für die Krankenpflege nicht bestanden hast, sehen wir uns besser nach anderen möglichen Arbeitsstellen für dich um. Mein älterer Bruder meinte, er könne mir eine Stelle als Krankenpflegerin vermitteln. Er drängte mich: Schreib doch einfach mal eine Bewerbung und deinen Lebenslauf. Warum trödelst du so herum? Seine Stimme verriet, dass er ärgerlich und ungeduldig war. Als ich ihm nicht sofort antwortete, war er empört und gab mir eine Ohrfeige. Irgendwie dachte ich, dass Gott eine Tür für mich öffnen würde und ich warten sollte. Aber auf meinen Bruder wirkte das aufmümpfig. Seine Ohrfeige machte mich ganz benommen und ich stürzte nach draußen. Ich floh zu meinem Lieblingsplatz, einem Ufer, wohin ich gewohnheitsmäßig ging und betete dort zu Gott. Während ich Gott anrief, kamen mir die Verse aus Psalm 37, Vers 7 und folgende in den Sinn. Es waren die Verse, die Gott mir am Tag meiner Aufnahmeprüfung gegeben hatte, als ich meine Bibel geöffnet hatte. Halte still dem Herrn und warte auf ihn. Erzürne dich nicht über den, dessen Weg gelingt, über den Mann, der Arglist übt. Ich dachte, das stimmt, ich bin in Gottes Hand. Es besteht kein Zweifel daran, dass er mich leitet. Deswegen muss ich geduldig auf ihn warten. Während ich darüber nachdachte, ordneten sich meine Gedanken wieder. Es ist schon beeindruckend, wie Gott eingreift. Als ich von der Gebetszeit am Ufer zurückkam, wurde ein besonderer Brief bei uns abgegeben. Er war an mich adressiert und kam von der Krankenpflegeschule. Darin stand: Der Grund, warum Sie nicht als Studentin eingeschrieben wurden, hat mit Ihrem niedrigen Blutsenkungswert zu tun. Der Wert erschien uns für eine angehende Krankenschwester zu niedrig. Wie dem auch sei, wir würden Sie gern noch einmal untersuchen. Kommen Sie dazu doch bitte vorbei. Sofort ging ich zur Schule und wurde noch einmal untersucht. Mir wurde gesagt, dass der Wert immer noch zu niedrig war. Aber sie meinten auch:
Sie haben jetzt in der Krankenpflegeschule erst einmal 6 Monate Probezeit, bis wir eine endgültige Entscheidung treffen. Während dieser Zeit werden wir Sie noch einmal untersuchen. Letzten Endes bekam ich die Aufnahmeerlaubnis. Es war schon interessant, dass ich die einzige Studentin war, die während der 6 Monate nicht krank wurde. Der Grund für den unnormalen Blutsenkungswert lag an meinem Lebensstil vor der Prüfung. Ich war voller Freude über meinen neuen Glauben und ich wollte dem Herrn wirklich gehorsam sein. Wenn es christliche Treffen gab, ging ich hin. Wenn es kein Treffen gab, ging ich zu dem Missionar und hörte zu, wie er über die Bibel sprach. Jeden Tag kam ich ungefähr mit dem letzten Zug nach Hause. Dort angekommen, lernte ich für die Aufnahmeprüfung. Dann ging ich zum Ufer, um für meine Brüder und Schwestern in Christus zu beten. Bis ich von dort zurückkam, war es normalerweise Mitternacht. Weil ich aber Angst hatte, ich würde am nächsten Morgen verschlafen, schlief ich nicht auf dem Futon, einer Matratze aus Baumwolle, sondern auf einem Kotatsu, einem kleinen Tisch, unter dem eine Heizung angebracht war. Dort konnte ich mich natürlich nicht richtig ausstrecken. Weil ich das 1-2 Monate lang tat, wurde ich ganz verspannt und müde. Sowohl psychisch als auch physisch war ich ausgelaugt. Und demzufolge waren meine Blutsenkungswerte gesunken. Glücklicherweise hatte ich mich nach der Aufnahmeprüfung ein paar Tage ausgeruht. Das sorgte dafür, dass der Blutsenkungswert wieder auf einen normalen Stand kam. Ich lernte durch diese Erfahrung, dass Gott treu zu denen steht, die auf seine Verheißungen vertrauen. Meine Gebete an der Uferstraße. Nachdem ich die Freude der Errettung von meinen Sünden erfahren hatte, bekam ich den Wunsch, die frohmachende Botschaft so vielen Menschen wie möglich mitzuteilen und für sie zu beten. Ich wollte etwas für den Herrn tun. Ich glaubte, dass ich meine Liebe zu den Geschwistern darin ausdrückte, dass ich für sie in der Kirche betete und dass Gott sich darüber freuen würde. Und so lebte ich das auch aus. Wie ich im vorherigen Kapitel bereits erwähnte, verbrachte ich nach meiner Bekehrung viel Zeit damit, zu den verschiedensten Versammlungsstunden zu gehen und den Missionar im Krankenhaus zu besuchen. Meist fuhr ich mit dem letzten Zug nach Hause. Dort angekommen, ging ich jeden Abend zum Ufer, das in der Nähe unseres Hauses lag, um zu beten. Ich betete und ging gleichzeitig spazieren. Wenn ich an der Brücke angekommen war, ging ich auf die andere Seite und lief dort zurück. War ich dann endlich zu Hause angekommen, hatte ich es geschafft, für alle Geschwister zu beten. Ich fühlte mich nur dann gut, wenn ich auch gebetet hatte. Jeden Abend betete ich bis nach Mitternacht, während ich am Ufer entlang ging. An einem Tag spazierte ich bei hellem Sonnenschein am Ufer entlang. Ich dachte so vor mich hin, wie schön es wohl wäre, meinen Glaubenslauf zu vollenden, während ich dieses Licht bestaunen könnte. Ich lief und betete und auf einmal endete der Weg. Es gab keine Möglichkeit mehr, am Ufer weiterzukommen. Die Sonne schien sich auch irgendwie zu verdunkeln. Mir wurde dort klar, dass ich, wenn ich mich nur auf das helle Sonnenlicht konzentrieren würde, auf Wege kommen würde, die eigentlich keine Wege mehr waren. Dass es schmale Wege durch Reisfelder geben würde. Dass es holprige Wege geben würde und auch Berge, die es zu erklimmen galt. Ich nahm mir vor, mich einfach nur auf das Licht zu konzentrieren. Ganz gleich, wie es weiterging. Ich ging weiter und dachte, dass die Wege, denen ich im Licht folgte, kaum noch Wege waren. Aber ich wollte dorthin gelangen, wo ich das Licht nicht mehr aus den Augen verlieren würde. Zu guter Letzt erreichte ich den Gipfel eines kleinen Hügels. In meinem Glaubensleben würde es auch nicht nur geebnete Wege geben, sondern auch schmale Pfade durch Reisfelder. Es würde Bäche zu überqueren geben und steinige Pfade und Hügel. Aber solange ich den Herrn, der das Licht ist, im Auge behalten würde, würde alles gut sein. Ich würde ihm folgen, egal wie unbequem es werden würde. Der Gedanke ging mir durch den Kopf, dass der Pfad, den ich gerade bis zu dem Gipfel des kleinen Hügels gegangen war, ein kleiner Vorgeschmack auf das war,
was im wirklichen Leben noch auf mich zukommen würde. Als ich auf dem Weg zum Gipfel war, betete ich von ganzem Herzen. Herr, wohin du mich auch leitest, will ich folgen. Ich möchte mein Leben für dich hingeben. Immer wenn ich über dieses Ereignis nachdenke, empfinde ich sehr stark, dass mein Weg bis jetzt alles andere als eben war. Auf meinen Glauben folgte unsere Heirat, dann die Bibelschule, dann die Pionierevangelisation in Hakodate, dann die Entsendung nach Sapporo. All das war kein glatter Weg, sondern einer, der mit Versuchungen und Tränen gefüllt war. Aber wenn ich über die Gnade und Barmherzigkeit des Herrn nachdenke, bin ich ihm zutiefst dankbar. Er hat mich befähigt, von meiner Taufe an bis heute immer wieder auf ihn zu sehen und meinem Entschluss, ihm überall hinzufolgen, treu zu bleiben.

Herr Cartwell hatte mir erzählt, dass seine körperliche Behinderung es gerade eben zuließ, dass er den Weg zur Toilette allein schaffte. Er war spontan vorbeigekommen und so war er natürlich ein wenig überrascht und aufgeregt. Trotzdem lud er mich ein, hereinzukommen. Unsere Unterhaltung entwickelte sich hervorragend. Wir konnten offen über alles Mögliche reden. Bei dem Missionar war es aufgrund der Sprachbarriere manchmal frustrierend gewesen, dass ich ihn nicht verstehen konnte. Bei Herrn Mitsuhashi war es anders. Mit ihm konnte ich nach Herzenslust reden. Es machte so viel Freude, über unterschiedliche Bereiche des Lebens und der Bibel zu sprechen. Ich begann, ihm einige Freunde vorzustellen und besuchte ihn häufig. Er war immer zu Hause und man konnte mit ihm ohne große Vorrede über alles reden. Wir sprachen einmal sogar über ein Familienproblem, das eine Freundin von mir hatte. Auch die Mutter meiner Freundin rief ihn zu Hause an. Seine Wohnung wurde mehr und mehr ein Ort für persönliche Evangelisation. Als Herr Cartwell im Heimaturlaub war, wurde die Wohnung von Herrn Mitsuhashi der einzige Ort, wo wir Studentinnen uns treffen konnten. Als ich in das Internat der Krankenpflegeschule gewechselt war, hatte ich natürlich mehr Freizeit. Und somit wechselte ich mich mit den anderen Schwestern und Brüdern ab, die Herrn Mitsuhashi auf dem Hinweg zur und Rückweg von der Kirche halfen. Auf dem Weg kamen wir dazu, uns auch mal allein zu unterhalten. Und so begann meine Beziehung zu ihm. So oft es mir die Zeit erlaubte, besonders samstagnachmittags, versuchte ich, Herrn Mitsuhashi zu besuchen. Schon am Samstagmorgen begann er, sich auf den Nachmittag zu freuen. Wir genossen die gemeinsame Zeit. Nachdem wir verheiratet waren, erzählte er mir sehr oft, wie einsam, traurig und entmutigt er an den Tagen war, an denen ich ihn nicht besuchen kam. Während der Zeit, als ich ihn auf dem Weg zur Kirche und zurück begleitete und ihm alle möglichen Fragen zur Bibel stellte, bemerkte ich, dass er sich zu mir hingezogen fühlte. Ich hingegen hatte nur einen Traum. Ich wollte die beste Krankenschwester werden. Ich ging zu ihm nur deshalb hin, weil er jemand war, mit dem ich über meine Probleme reden konnte. Ich war begeistert von dem Leben und dem Geist der berühmten Florence Nightingale, die Wegbereiterin der modernen Krankenpflege ist. Der Mann, der sie liebte, heiratete sie letzten Endes nicht, aber verstand sie und unterstützte sie hinter den Kulissen. So ähnlich stellte ich mir die Beziehung zu Herrn Mitsuhashi vor. Herr Mitsuhashi war aktiv dabei, das Evangelium während christlicher Veranstaltung und auf der Straße zu verkünden. Wenn er von seinem Hänger aus Straßenevangelisation machte, sprach er klar, deutlich und sehr eindrücklich. Das gab mir Mut. Ich schleppte jeden Vorbeikommenden, der wollte, heran, damit er ihm zuhören konnte. Wenn er Bibelkreise und evangelistische Veranstaltungen abhielt, war da etwas Besonderes. Er hatte die Gabe, Herzen zu berühren. Das wurde besonders deutlich, als er den Römerbrief mit uns Brüdern und Schwestern durchging. Es machte wirklich Freude, ihm zuzuhören. Wenn wir beide uns austauschten, merkte ich, dass in uns beiden die gleiche Leidenschaft für die Verbreitung des Evangeliums brannte. Er wollte unbedingt eine Bibelschule besuchen, um theoretischen und praktischen Unterricht zu bekommen. Ich hingegen hatte mir vorgenommen, Gott, falls er es denn wolle, gehorsam zu sein und ihm als Krankenschwester zu dienen, selbst wenn es im Ausland wäre. Je mehr ich die Wünsche von Herrn Mitsuhashi mitbekam, umso mehr betete ich, dass Gott ihm eine Partnerin geben möge. Und ich hatte auch schon eine Frau für ihn im Kopf. Aber auf einmal hörte ich Gott mich fragen, »Wie ist es denn mit dir?« Diese Frage warf mich etwas aus der Bahn, da ich ja schon alle Antworten hatte. Ich versuchte, die leise Frage mit folgenden Worten abzuwehren. »Nein, Herr, ich kann das nicht tun. Bis jetzt habe ich gebetet, dass mir Türen für den Krankenschwesterberuf aufgehen und ich dir so dienen kann. Bis jetzt habe ich gedacht, das wäre dein Wille für mich.« So rang ich beim Beten mit Gott. Aber Gottes Wort sprach im 1. Korintherbrief, Kapitel 6, Verse 19 bis 20 feierlich zu mir. »Wisst ihr nicht, dass ihr nicht euch selbst gehört?

Denn ihr seid teuer erkauft. Darum verherrlicht Gott in eurem Leib und in eurem Geist, die Gott gehören. Teuer erkauft. Dieses Wort machte mir klar, dass ich nicht mehr mir selbst, sondern Gott gehöre. Und dass er das Recht hat zu handeln, wie er es will. Er, der souverän ist, hatte ein Recht auf mich und wie könnte ich mich dann seinem Willen entgegenstellen? Mir als Christin war klar, dass es der beste Weg wäre, wenn ich mich Gott komplett anvertrauen und seinem Willen folgen würde. Das würde ihn ehren. Gleichzeitig merkte ich aber auch, dass es neben dem Wunsch, Krankenschwester zu werden, andere Gedanken und Gefühle in mir gab. Ich fühlte mich von dem anderen Geschlecht angezogen und hatte genaue Vorstellungen davon, wie ein idealer Mann sein sollte. Ich wollte eine Ehe mit Liebe haben. Aber was war denn überhaupt Liebe? Wahre Liebe? Dazu fiel mir ein Bibelvers ein, der mich nicht mehr losließ. Niemand liebt mehr als einer, der sein Leben für die Freunde hingibt. Dass Jesus Christus sein Leben für mich hingab, damit so jemand wie ich wieder zu dem herrlichen Gott gehören konnte, war ein unglaublich großes Opfer. Dadurch hatte Gott mir wahre Liebe bewiesen. Das lernte ich durch diesen Bibelvers. Und es bedeutete, dass auch wir unser Leben für unsere Brüder opfern sollten. Durch diesen und andere Bibelverse motiviert, nahm ich mir vor, Herrn Mitsuhashi zu heiraten. Gottes Wille war mir sehr klar geworden und wie konnte ich mich anders entscheiden, als Gott zu gehorchen? Ich wollte ihm mit der gebenden Liebe gehorchen, die er mir selbst gegeben hatte. Früher, als Maria, der Mutter unseres Herrn, durch den Engel Gabriel angekündigt wurde, dass sie ein Kind erwartete, glaubte sie, dass mit Gott nichts unmöglich wäre. Natürlich musste sie erschrocken und verwirrt gewesen sein, aber sie betete ehrerbietig im Glauben und Gehorsam. Ich bin die Dienerin des Herrn. Mir geschehe, wie du gesagt hast. Sie schätzte sich glücklich, dass sie den Retter zur Welt bringen würde. Mir wurde klar, dass ich, genauso wie Maria, Gottes Dienerin war. Ich betete, so wie sie es auch getan hatte, dass Gottes Wille in meinem Leben geschehe. Der Start in die Ehe. Unsere Hochzeitsfeier war sehr einfach gehalten. Es kamen nur wenige Gäste, so an die 20. 12 oder 13 davon waren Christen. Die anderen waren anderweitige Freunde. Die meisten kamen in ganz normaler Alltagskleidung. Es gab auch nur Tee und ein paar süße und pikante Häppchen. Ich als Braut trug ein blaues Kostüm und einen weißen Schleier. Ich saß neben meinem Mann und hielt von Glück beseelt einen Blumenstrauß in der Hand, den mein Mann mir als Zeichen seiner Liebe besorgt hatte. Im Vergleich zu den heutigen wunderschönen Hochzeiten war unsere Hochzeit eher trist und traurig. Natürlich waren meine Eltern nicht gekommen. Es kam auch sonst keiner unserer Geschwister oder Verwandten, bis auf die ältere Schwester meines Mannes, Yoshi, und mein ältester Bruder. Nur die beiden hatten wir dazu bewegen können, zu kommen. Auf einem der Hochzeitserinnerungsfotos ist das Gesicht meines Bruders allerdings zur Seite gedreht, so als wolle er damit zeigen, dass er nicht ganz hinter der Sache stehe. Aber der Herr war unser Bindeglied. Wäre der Herr nicht mit uns gewesen, wäre unsere Hochzeit ein Reinfall gewesen, selbst wenn es die tollste Feier mit vielen Glückwünschen gewesen wäre. Es war natürlich nicht anders zu erwarten gewesen, dass diejenigen, die wussten, wie schwer es war, finanziell über die Runden zu kommen, gegen unsere Hochzeit waren. Ich hatte meine Krankenschwesterausbildung abgebrochen. Außerdem war mein Mann schwer behindert und konnte kein Geld verdienen. Und zu all dem müsse ich für den Rest meines Lebens meinem Mann bei allem, also bei jeder kleinsten Sache, helfen. Und so war unsere Hochzeit eine sehr stille Angelegenheit. Keiner stimmte uns von Herzen zu. Keiner verstand und ermutigte uns. Und kaum jemand sprach Segensworte aus. Was meine Mutter angeht, als ich bei der Krankenpflegeschule aufgenommen wurde, freute sie sich riesig.
Sie hatte hohe Erwartungen an mich. Sie träumte von meinem Abschlusstag und freute sich unbändig darauf. Also kann ich mir vorstellen, dass es ein großer Schock und eine tiefe Enttäuschung war, als ich auf einmal meine Krankenpflegeausbildung aufgab und einen schwerbehinderten Mann heiratete. Jetzt, wo ich selbst Mutter bin, kann ich nachvollziehen, wie sie sich gefühlt haben muss. Allein bei dem Gedanken daran schießen mir die Tränen in die Augen. Damals sagte meine Mutter energisch: Normalerweise schließen sich Leute einer Religion an und glauben, weil sie glücklich werden wollen. Wenn du aber einen Gott hast, der von dir verlangt, dass du so einen Mann heiratest und damit glücklich wirst, dann soll er verflucht sein. Mit solch einem Gott kann man nichts anfangen. Ihre Reaktion war natürlich nachvollziehbar. Sie sagte auch: Wenn man eine Blüte haben möchte, muss es erst eine Knospe geben. Was ist mit deinem Gott? Bricht er die Knospe ab und verhindert damit die Blüte? Auch das war nachvollziehbar. Sie war tief verletzt und wütend. Meine Mutter hatte so gut wie keine Schulbildung genießen können. Deswegen wusste sie, wie wertvoll es war, eine Ausbildung zu bekommen. Sie hatte fest darauf bestanden, dass ihre Kinder zur Schule gingen. Selbst als ich noch ein Kind war, hatte ich sehr viel Respekt vor und Liebe für meine Mutter. Sie tat so viel für uns und setzte sich sehr für uns ein. Irgendwann wollte ich ihr etwas dafür zurückgeben. Für meine Mutter war ich immer ein gutes, gehorsames Mädchen gewesen. Ich wollte sie nicht enttäuschen. Aber Gottes Wort sagt in Matthäus 10, Verse 37 bis 39: Wer Vater oder Mutter mehr liebt als mich, der ist meiner nicht wert. Und wer Sohn oder Tochter mehr liebt als mich, der ist meiner nicht wert. Und wer nicht sein Kreuz auf sich nimmt und mir nachfolgt, der ist meiner nicht wert. Wer sein Leben findet, der wird es verlieren. Und wer sein Leben verliert, um meinetwillen, der wird es finden. Obwohl mein Vater unserer Hochzeit natürlicherweise auch heftig entgegenstand, gab er trotzdem ein klein wenig nach. Ich weiß ja, dass du eine Tochter bist, die ich irgendwann einmal an einen Mann abgeben muss. Aber wie wäre es denn, wenn du erst einmal deine Krankenpflegeausbildung abschließt und dann heiratest? Dann könntest du als Krankenschwester arbeiten und ihr könntet wenigstens von irgendetwas leben. Wenn das so wäre, könnte ich mich vielleicht mit eurer Hochzeit einverstanden erklären. Die Argumente, die mein Vater nutzte, um mich zu überzeugen, machten Sinn für ihn. Für uns aber sah die Sache anders aus. Unsere Heirat sollte dazu dienen, dass wir Gott nachfolgten. Und für mich machte es keinen Sinn, dass ich dafür die Krankenschwesterausbildung brauchte. Meine Eltern, die gerade eben mit den Finanzen hinkamen, sagten: Ihr könnt nicht nur von Luft und Liebe leben. Es war nachvollziehbar, dass sie unsere unrealistische Vorstellung nicht teilten. Die Vorstellung, dass man Gott vertrauen kann, in allem für einen zu sorgen. Als meinem Vater klar wurde, dass ich nicht umzustimmen war, wurde er sehr wütend. Er schrie: Wenn du nicht mehr mein Kind sein willst, dann will ich auch nicht mehr dein Vater sein. Verlass dieses Haus. Mit diesem Wort schnitt mein Vater die Verbindung von uns beiden durch. In diesem Moment, als meine Eltern so aufgebracht vor mir standen, sagte ich mit allem Mut, den ich aufbringen konnte: Der Gott, an den ich glaube, ist der allmächtige und große Gott. Ich bitte euch, seht einfach zu, was er von nun an für mich tun wird. Das Ganze konnte ich natürlich nur mit Gewissheit sagen wegen des Friedens, den er denjenigen schenkt, die entschlossen sind, ihm zu vertrauen. Nach diesem Auftritt zu Hause wollte ich den Zug nehmen und zum Internat der Krankenpflegeschule fahren. Ich lief sehr schnell und kam am Bahnhof an. Als ich einsteigen wollte, stand auf einmal mein Vater vor mir. Ich weiß bis heute nicht, wie es mein Vater geschafft hatte, vor mir dort anzukommen. Auf jeden Fall stand er da und versperrte mir den Weg. Yukiko, willst du wirklich gehen? Du musst wissen, das Leben ist nicht gerade einfach. So versuchte er mich zurückzuhalten. Es tat mir weh zu sehen, wie lieb mein Vater mich hatte. Er hatte gerade erklärt, die Verbindung zu uns abzubrechen. Aber trotzdem hatte ihn seine Besorgnis dazu gebracht,
mir hinterherzurennen. Obwohl es sehr weh tat, die Trennung nun zu vollziehen, sagte ich: Ja, ich will wirklich gehen. Ich stieg in den Zug. Mein Vater blieb mit Tränen in den Augen am Bahnhof stehen. Was meine Glaubenskameraden anging, hatte ich gehofft, dass wenigstens sie meine Entscheidung verstehen und gutheißen würden. Aber dem war nicht so. Als ich den Kirchenleitern mitteilte, dass ich überzeugt war, es wäre Gottes Wille, dass ich Herrn Mitsuhashi heiratete, waren sie sehr überrascht und sagten: So einfach ist das mit dem Heiraten und der Ehe nicht. Bruder Mitsuhashi ist schon seit langem Christ und er ist erwachsen. Du bist erst seit einem Jahr Christin und bist minderjährig. Außerdem bist du gerade dabei, deine Krankenschwesterausbildung zu absolvieren. Du musst diese Heiratspläne aufgeben. Du musst Bruder Mitsuhashi eine Absage erteilen. Dass mir die Brüder, denen ich vertraute, so etwas sagten, schockte mich zutiefst. War es falsch gewesen, dass ich Gott so sehr gehorcht hatte, dass ich es sogar in Kauf genommen hatte, von meinen Eltern getrennt zu sein? Während ich darüber nachdachte, schwand der Friede, den ich bis dahin in meinem Herzen gehabt hatte. Nach dem Besuch der Kirchenleitung ging ich wieder zurück ins Internat. Dort kniete ich still vor Gott nieder und betete: Gott, ich verstehe das Ganze nicht. Ich war davon ausgegangen, dass es dein Wille war. Der Herr sprach mich ganz tief in meinem Inneren an: Tu es einfach und lass dich in den tiefen Graben fallen. Dort wird dich keiner mehr sehen, aber dort unten werde ich in deiner Nähe sein. Selbst Herr Mitsuhashi, den ich heiraten wollte, empfand Mitleid mit mir, als er sah, wie viele Leute sich mir in den Weg stellten und die Hochzeit verhindern wollten. Er sagte: Vielleicht sollten wir die Hochzeitspläne einfach aufgeben. Aber an meiner Entschlossenheit gab es nichts mehr zu rütteln. All diese turbulenten Ereignisse fanden vor unserer Hochzeit statt.

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8. Oktober. Siehe, ich mache alles neu. Offenbarung, Kapitel 21, Vers 5. Eine Andacht von Uwe Harald Böhm. Nobelpreis für künstliche Proteine. Die britischen Chemiker Dr. Demis Hassabis und Dr. John Jumper, die im Herbst 2024 den Chemie-Nobelpreis erhielten, zusammen mit Professor David Baker aus den USA, erzielten einen Durchbruch in der Biochemie. Mit Hilfe von künstlicher Intelligenz schafften es die Forscher, neue Proteine künstlich herzustellen und die komplexen Strukturen und Eigenschaften der Proteine vorherzusagen. Ihr Programm könne bei der Klärung von Antibiotikaresistenzen oder beim Einsatz von Enzymen zum Abbau von Kunststoffen helfen. Es wäre möglich, Proteine herzustellen, die in Sensoren Gefahrstoffe in der Umwelt erkennen können. Auf der Suche nach Medikamenten und Impfstoffen böten sich so neue Möglichkeiten. Passend geformte Proteine könnten gefährliche Viren blockieren. Die Wissenschaft hat schon viel auf dem Gebiet der Medizin und Materialforschung erreicht. Es wurden Ergebnisse erreicht, von denen man jahrzehntelang nicht einmal träumen könnte. Mit KI-gestützten Computerprogrammen kann man vermutlich noch mehr Probleme lösen, die bislang als unlösbar galten. Wird dadurch der Traum von einer schönen neuen Welt endlich Realität? Sind wir sogar dabei, das verlorene Paradies zurückzuerobern? Die Bibel kündigt uns etwas anderes an. Im Römerbrief steht, dass die gesamte Schöpfung bis heute unter ihrem Zustand seufzt. Römer Kapitel 8, Vers 22. Petrus sprach in seiner Rede in Jerusalem davon, dass Jesus nach seinem Leiden in den Himmel zurückgekehrt ist, bis zur Wiederherstellung aller Dinge. Apostelgeschichte Kapitel 3, Vers 21. Dazu gehört auch die Wiederherstellung der Natur. Und damit Gott für uns Menschen alles wiederherstellen kann, müssen wir umdenken und zu Gott umkehren. Nur er ist in der Lage, das Problem des verlorenen Paradieses wirklich zu lösen. Frage: Wie denken Sie über die Zukunft unserer Erde und über Ihre eigene Zukunft? Tipp: Setzen Sie Ihr Vertrauen auf Gott, denn er kann für Sie alles neu machen. Bibellese, Offenbarung, Kapitel 21, Verse 1 bis 8. Und ich sah einen neuen Himmel und eine neue Erde, denn der erste Himmel und die erste Erde waren vergangen, und das Meer ist nicht mehr. Und ich sah die heilige Stadt, das neue Jerusalem, aus dem Himmel von Gott herabkommen, bereitet wie eine für ihren Mann geschmückte Braut. Und ich hörte eine laute Stimme vom Thron her sagen: Siehe, das Zelt Gottes bei den Menschen. Und er wird bei ihnen wohnen, und sie werden seine Völker sein. Und Gott selbst wird bei ihnen sein, ihr Gott. Und er wird jede Träne von ihren Augen abwischen. Und der Tod wird nicht mehr sein, noch Trauer, noch Geschrei, noch Schmerz wird mehr sein, denn das Erste ist vergangen. Und der, welcher auf dem Thron saß, sprach: Siehe, ich mache alles neu. Und er spricht: Schreibe, denn diese Worte sind gewiss und wahrhaftig. Und er sprach zu mir: Es ist geschehen, ich bin das Alpha und das Omega, der Anfang und das Ende. Ich will dem Dürstenden aus der Quelle des Wassers des Lebens geben umsonst. Wer überwindet, wird dies erben, und ich werde ihm Gott sein, und er wird mir Sohn sein. Aber den Feigen und Ungläubigen und mit Gräueln befleckten und Mördern und Unzüchtigen und Zauberern und Götzendienern und allen Lügnern ist ihr Teil in dem See, der mit Feuer und Schwefel brennt. Das ist der zweite Tod.

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Ich möchte euch beginnen zu der Predigt begrüßen mit Jeremia 17, Vers 5. So spricht der Herr, verflucht ist der Mann, der auf Menschen vertraut. Und Vers 7, Jeremia 17, gesegnet ist der Mann, der auf den Herrn vertraut und dessen Zuversicht der Herr geworden ist. Führerlos, so möchte ich das Thema beschreiben. Manchmal fühlen wir uns in Deutschland so, führerlos. Wir brauchen einen Führer, aber wir wollen unsere Hoffnung nicht auf den falschen Führer setzen, sondern auf Jesus Christus. Darum geht's in dieser Botschaft. Nun, wir werden feststellen, dass eigentlich jede Obrigkeit schlecht ist, weil unser Herz böse ist. Und dann werden wir betrachten, wie es eigentlich ist, wenn wir keine Obrigkeit haben. Und dann werden wir schauen, dass Gott die Obrigkeiten einsetzt, weil Gott Ordnung liebt und weil Gott uns liebt. Und dann werden wir schauen auf diesen starken Leiter, der uns nicht enttäuscht. Also am 6.9. vor 4 Wochen gab es eine Landtagswahl in Sachsen-Anhalt. Und die AfD hat haushoch gewonnen mit 43,8%. Und trotzdem haben wir 4 Wochen später immer noch keine Regierung, weil irgendwie keiner mit der AfD zusammen regieren will. Letzten Sonntag hatten wir eine Wahl in Mecklenburg-Vorpommern und Berlin. Auch in Mecklenburg-Vorpommern hat die AfD hoch gewonnen. Die gleiche Situation wie in Sachsen-Anhalt. Und auch dort ist es schwierig mit der Regierungsbildung. In Berlin sieht es dann etwas anders aus. Da hat die Linke hoch gewonnen. Auch dort ist aber die Regierungsbildung recht schwierig, weil die Linke doch oder ein Teil der Linken doch antisemitisch sind. Oder wenn der Clanführer mit auf der Party ist, dann haben doch viele Bedenken, wie es sein wird. All das zeigt eigentlich, dass das deutsche Volk recht unzufrieden ist mit der Bundespolitik, nicht mit der Landespolitik. Und dass sie sagen, 80% der Bevölkerung wünscht sich einen neuen Kanzler. Weil sie sagen, er ist schuld an diesem Desaster. Aber ganz ehrlich, wer soll das Land regieren? Wenn es jetzt eine Bundestagswahl geben sollte, wer wird regieren? Vermutlich würde sich gar nichts ändern. Das Volk ist unzufrieden. Das Volk will eine neue Regierung. Und wir fragen uns, warum? Schon letztes Jahr war es so, dass wir eine ähnliche Situation hatten mit Olaf Scholz. Und was ist heute besser geworden? Nach 10 Monaten? Warum ist das deutsche Volk so unzufrieden? Manchmal hilft es, sich mit anderen Ländern zu beschäftigen und in andere Länder zu reisen, um festzustellen, dass es uns in Deutschland eigentlich sehr gut geht. So viel war es so zum Thema Politik, jetzt kommen wir zum anderen Thema. Die Unzufriedenheit ist öfters ein Jammern auf hohem Niveau. Die Unzufriedenheit kommt eigentlich aus unserem bösen Herzen. Unser Herz neigt dazu, dass wir ständig unzufrieden sind und murren. In 1. Korinther 10 heißt es, murrt auch nicht. So wie auch etliche von euch, von ihnen murrten und durch den Verderber umgebracht wurden. Die Deutschen werden immer murren, egal welchen Kanzler wir haben. Auch wenn der nächste Kanzler von AfD sein wird, wir werden immer murren. Das ist die Natur der Menschen. Deshalb sagt Gott, seid in allem dankbar. Denn das ist der Wille Gottes in Christus Jesus für euch. Diese Unzufriedenheit, die wir haben in der Politik, die haben wir genauso, gibt es die auch in der Firma. Es gibt immer etwas über den Chef zu meckern. Natürlich liegt das oft an dem Chef selber, aber in den meisten Fällen liegt das an unserem Herzen. Auch der nächste Chef, egal wie gut er sein wird, wird irgendwas falsch machen in unseren Augen. Auch über den nächsten Chef werden wir etwas auszusetzen haben. Deshalb sagt Gott, Römer 13, Vers 1,
Jedermann ordne sich den Obrigkeiten unter, die über ihn gesetzt sind, denn es gibt keine Obrigkeit, die nicht von Gott wäre. Die bestehenden Obrigkeiten sind von Gott eingesetzt. Kolosser 3, Vers 22. Ihr Knechte, gehorcht euren leiblichen Herren in allen Dingen, nicht mit Augendienerei, um den Menschen zu gefallen, sondern in Einfalt des Herzens als solche, die Gott fürchten. Jetzt komme ich auf die Gemeinde. Denn genau das gleiche, Geschwister, ist auch eine Gemeinde. Wir sollten davon ausgehen, dass es in der Gemeinde anders ist, weil hier eine heile Welt ist. Und doch sind wir oft noch so fleischlich unterwegs. Die Älteste handeln nicht immer geistlich. Die Gemeindeglieder handeln nicht immer geistlich. Und egal wie beliebt ein Ältester zu Beginn ist, er verliert mit den Jahren an Ansehen und Beliebtheit, weil er Entscheidungen treffen wird, die entweder mal die eine Ecke angreifen wird oder die andere Ecke angreifen wird. Und so wird der Älteste nach und nach an Beliebtheit verlieren und wird doch weiter die Gemeinde leiten müssen. Und wenn der Älteste danach dann trachtet, Gott zu gefallen und nicht den Menschen, dann wird er öfters anecken und öfters predigen, was die anderen gar nicht hören wollen. Deshalb fordert Gott die Gemeinde auf, ebenso ihr Jüngeren, ordnet euch den Ältesten unter. Ihr alle sollt euch gegenseitig unterordnen und mit Demut bekleiden. Denn Gott widersteht den Hochmütigen, den Demütigen aber gibt er Gnade. 1. Petrus 5, Vers 5. Wir müssen es einfach feststellen und klar beim Namen nennen. Wir werden immer enttäuscht. Entweder vom Kanzler oder vom nächsten Chef oder vom nächsten Ältesten, weil sie nicht unsere Erwartungen erfüllen. Wir glauben in unserem Egoismus tatsächlich, dass der Leiter unsere Erwartungen erfüllen muss. Nun, es gibt aber ganz viele, die unterschiedliche Erwartungen haben. Jetzt stellt euch mal vor, was der Leiter machen muss. Wie soll er denn in diesem Fall vorgehen? Man sagt, dass es leichter für uns Christen ist, einem Leiter zu folgen, der geistlich ist. Wenn er Jesus Christus folgt, dann ist uns das leichter und nicht zu rebellieren. Das stimmt zum Teil, denn ich musste an Mose denken. Es heißt ja von Mose, er war sehr geistlich. Und das heißt von Mose, er war auch sanftmütig. Denn es heißt, Mose war sanftmütiger als alle Menschen auf Erden. In Numeri 12,3. Mose war ein Glaubensheld. Wir lesen in Hebräer 11 davon, und ich werde diesen Abschnitt jetzt nicht lesen, aber wir werden in den nächsten Bibelstunden betrachten, was er für ein Glaubensheld war. Also das Volk hatte jeden Grund, Mose zu folgen. Jeden Grund. Mose hatte eine starke Beziehung mit Gott. Gott sagt selbst über Mose, und der Herr redete mit Mose von Angesicht zu Angesicht, wie ein Mann mit seinem Freund redet. Und er kehrte wieder in sein Lager zurück. So heißt es in 2. Mose 33, Vers 11. Und doch murrt das Volk. Das Volk murrt in 2. Mose 15 wegen Wasser. Das Volk rebelliert und will nicht in das verheißene Land. 4. Mose 12. Die rote Korachs empört sich gegen Mose und sagt, warum dürft ihr nur opfern? Und was meint ihr, Gott spricht nur durch euch? Und dann kommt die eigene Familie und greift Mose an. Schwester und Bruder Aaron, die schon Hohepriester ist, und Miriam, sie greifen die Autorität Moses an in 4. Mose 12. Also egal wie gut der Kanzler sein wird, egal wie gut dein Chef ist, egal wie gut der Älteste oder der Vater ist, es wird immer gemurrt und das muss der Leiter wissen. Wir murren sogar als Christen, obwohl wir eigentlich einen vollkommenen, liebenden, heiligen und gütigen und barmherzigen Leiter haben, Jesus Christus. Wir murren, weil unser Herz böse ist. Das heißt, deswegen sagt Gott in 1. Korinther 10, er will, dass wir dankbar sind und nicht murren. Für ihn ist es eine Sünde.
Wir denken manchmal, dass wir gar nicht gegen Gott murren, wenn wir sagen, oh, das Wetter ist schlecht oder wir regen uns auf über die finanzielle Lage oder über die Politik oder Situation in der Gemeinde. Aber eigentlich ist das immer eine Rebellion gegen Gott, wenn wir murren. Manchmal frage ich mich ganz ehrlich, wie viel Geduld wird Gott mit uns noch haben? Und dann frage ich mich auch, ist es denn besser, dass wir vielleicht keinen Kanzler haben oder keinen Chef oder keinen Ältesten? Kommt der Mensch dann besser zurecht? Nein, kommt er nicht. Denn ohne Leiter kommt er auch schlecht zurecht. Wir kennen das aus der Richterzeit. Richterbuch schließt ab mit den Worten, zu jener Zeit gab es keinen König in Israel. Jeder tat, was recht war in seinen Augen. Das klingt nach Freiheit, das klingt nach Party. Aber wenn jeder macht, was er will, dann gibt's Chaos, dann gibt's Verletzungen, dann gibt es Leid und dann gibt's Schmerz. Und das werden wir erleben, wenn die linke Partei in Berlin jetzt sagt, wir wollen die Polizeipräsenz runterschrauben und weniger Polizisten haben, die Sicherheit runterschrauben. Das klingt nicht nach Freiheit, das klingt nach einem Machtvakuum, das entstehen wird. Und der Clanchef Issa Remo, der war ja bereits auf der Wahlparty der Linken, der wird sich bestimmt freuen, dass er dieses Machtvakuum dann schließen kann. Denn weniger Polizei bedeutet mehr Kriminalität. Das sehen wir sehr gut aus dem Richterbuch. Aus dem Richterbuch, wenn wir denken an das Beispiel von Micha, da kommt das Volk dann vorbei, die bestehlen Micha, nehmen Ephod mit und den Priester und gehen weg und sagen zu Micha, sagt Micha, ihr habt meine Götter, die ich gemacht habe und den Priester weggenommen, macht euch davon. Ja, genauso haben es getan. Keine Regierung bedeutet nicht Freiheit, sondern Chaos und Kriminalität. Auch das lesen wir in Richter 19. Diese abscheuliche Tat in Gibeon, wo es heißt, und als ihr Herz guter Dinge war, sie, da umstellten Männer der Stadt, Söhne Belials, das Haus und schlugen an die Tür und sprachen zu dem alten Mann, dem Hausherrn, bringt den Mann heraus, der in dein Haus gekommen ist, damit wir uns über ihn hermachen. Also diese Männer wollten den Fremdling vergewaltigen. Was für eine furchtbare Zeit. Aber er war keine Leitung. Es war keine Obrigkeit. Jeder tat, was er wollte. Ich möchte ein Zwischenfazit ziehen. Irgendwie können wir nicht ohne Leiter. Wir brauchen einen Leiter. Wir brauchen einen Führer. Und wenn wir einen haben, dann meckern wir gegen den Leiter. Dann meckern wir gegen den Ältesten, gegen den Chef und gegen den Kanzler. Wir wünschen uns Freiheit. Wir wollen uns nicht unterordnen, weil unser Herz nicht rein ist, führt unsere Freiheit aber dazu, dass wir andere verletzen. Und wenn die Bosheit dann zunimmt, dann schreien wir nach Gott. Siehe Richterbuch. Immer wieder. Die Bosheit nimmt zu, sie schreien nach Gott. Sie bitten um Hilfe. Und genauso war es ja auch bei Samuel. Als Samuel alt geworden war und seine Söhne angefangen haben zu regieren und sie waren nicht so aufrichtig wie Samuel, dann wünschte sich das Volk ein König. 1. Samuel 8. Und das geschah, als Samuel alt geworden war, da setzte er seine Söhne als Richter über Israel ein. Sein erstgeborener Sohn hieß Joel und der andere Abia, die waren Richter in Beersheba. Auch das ist Zeit der Richter, ja. Aber seine Söhne wandelten nicht in seinen Wegen, sondern gingen auf Gewinn aus und nahmen Geschenke und beugten das Recht. Da versammelten sich alle Ältesten von Israel und kamen zu Samuel nach Rama. Und sie sprachen zu ihm, siehe, du bist alt geworden, und deine Söhne wandeln nicht in deinen Wegen. So setze nun einen König über uns, der uns richten soll nach der Weise aller Heidenvölker. Sie verlangen nach einem König. Gott liebt Ordnung. Gott liebt Ordnung, denn Gott ist nicht ein Gott der Unordnung, sondern Gott des Friedens. Es heißt in 1. Korinther 14, Vers 33, denn Gott ist nicht ein Gott der Unordnung, sondern des Friedens, wie in allen Gemeinden der Heiligen. Ordnung bedeutet Frieden. Und wir wissen, wie kostbar Frieden ist. Frieden mit Nachbarvölkern, Frieden mit der Familie, Frieden mit Gott. Unsere Seele sehnt sich danach, denn der Frieden ist die Schwester der Ordnung. Wir können oft mit unserer Freiheit nicht umgehen, weil unser Herz einfach immer noch so böse ist. Und deshalb schränkt Gott unsere Freiheit ein. Und er baut Strukturen auf,
in der Gesellschaft. Er baut Hierarchien auf in der Gemeinde und in der Familie. Und Gott will, dass wir uns die Regierung unterordnen. Gott will nicht, dass wir eine Revolution machen oder einen Putsch machen. Das will Gott nicht. Gott will vielmehr, dass wir uns auch aktiv politisch beteiligen sollen durch Gebet. 1. Timotheus Kapitel 2. So ermahne ich nun, dass man vor allen Dingen Bitten, Gebete, Fürbitten und Danksagung darbringe für alle Menschen, für Könige und alle, die in hoher Stellung sind, damit wir ein ruhiges und stilles Leben führen können in aller Gottesfurcht und Ehrbarkeit. Das ist unsere politische Beteiligung. So beeinflussen wir unsere Regierung, unsere Wahlen, indem wir für sie beten. Gott will, dass wir für die Ältesten und für unsere Leiter in der Gemeinde beten und uns ihnen unterordnen. Gott will das nicht nur, dass wir in der Politik uns so verhalten, uns der Regierung unterordnen, sondern Gott gibt uns auch Anweisungen in der Gemeinde. Hebräer Kapitel 13, Verse 17 bis 18. Hebräer Kapitel 13, Verse 17 bis 18. Gehorcht euren Führern und fügt euch ihnen, denn sie wachen über eure Seelen als solche, die einmal Rechenschaft ablegen werden, damit sie das mit Freuden tun und nicht mit Seufzen, denn das wäre nicht gut für euch. Betet für uns, denn wir vertrauen darauf, dass wir ein gutes Gewissen haben, da wir in jeder Hinsicht bestrebt sind, einen ehrbaren Lebenswandel zu führen. Gott will auch, dass die Frau sich ihrem Mann unterordnet, in Epheser 5. Gott will auch, dass die Kinder sich den Eltern unterordnen, Epheser Kapitel 6. Gott schafft Ordnung und manchmal fühlen wir uns so eingeschränkt, so eingeengt. Aber wir müssen verstehen, dass Gott diese Ordnung schafft, weil er uns liebt. Gottes Liebe bewegt ihn dazu, dass er diese Ordnung schafft, diese Strukturen schafft, die Hierarchien schafft. Denn Ordnung bedeutet Frieden und das braucht unser Herz. Und das ist seine Liebe Gottes, die ihn bewegt, diese Gebote zu erlassen. Und diese Gebote, die wir heute predigen, hat er angeordnet. Wir sehen diese Gebote der Unterordnung und wir verstehen die Liebe Gottes. Die junge Generation, die ist anders unterwegs. Sie will keinen Boss. Sie wollen, dass ihr Chef soll ein Mentor sein, ein Coach. Dieser soll zwar die Verantwortung tragen, aber der hat mir nicht zu sagen, was ich machen muss. Er soll das Risiko tragen, aber ich will mich entfalten. Ich will mich selbst verwirklichen. Und der Chef hat eigentlich nur eine Aufgabe, mir zu helfen zu meinem Glück, also zu meiner Selbstentfaltung, zu meiner Karriere. Was für eine egoistische Einstellung. Und die Chefs buhlen um die junge Generation, denn es fehlen überall Mitarbeiter. Warum werden die Landtagswahlen so hoch gepusht? Warum werden so große Erwartungen gesetzt in diesen neuen Ministerpräsident von Sachsen-Anhalt? Welche Auswirkungen hat das auf uns Mindener? Nun, vermutlich ist das der gleiche Grund wie in Bolivien. Die Menschen hoffen auf eine neue Regierung, die es besser machen wird für uns. Letztes Jahr war ich in Bolivien und das war Zeit vor den Wahlen. Und viele Plattdeutsche sprachen von diesen Wahlen, von diesem neuen Ministerpräsidenten. Sie hofften, dass es einen Wechsel geben wird und dann wird alles besser. Der neue Präsident der anderen Partei, er würde vieles besser machen. Und ich habe mich gefragt, schon letztes Jahr und auch dieses Jahr frage ich mich genauso, setzen wir die Hoffnung nicht auf den Falschen? Ist wirklich ein Mensch imstande, uns eine wundervolle Zukunft zu schenken? Nun, wir kennen das Sprichwort, schwere Zeiten schaffen starke Menschen. Starke Menschen schaffen gute Zeiten. Gute Zeiten schaffen schwache Menschen. Schwache Menschen schaffen schwere Zeiten. Und ich glaube, da sind wir angekommen. Manchmal haben wir das Gefühl, dass wir in Deutschland schwere Zeiten haben. Und wir haben das Gefühl, es wird noch schlimmer werden. Denn die Medien, die tragen ja ständig dazu bei, dass wir Angst bekommen. Fast egal, was wir uns anschauen,
Immer gibt es um Angst. Angst um Ukraine-Krieg, Angst um die KI, Angst um dies und um das, Angst um Überschuldung. Ständig wird uns Angst eingejagt. Und das ist mein Ziel, heute ein Stück weit diese Angst zu nehmen. Wenn man die Situation weltweit anschaut, dann ist das nicht nur bei uns so problematisch, sondern das ist irgendwie weltweit problematisch. Die unzufriedenen Deutschen, die wollen aus Deutschland auswandern und sie ziehen dann in die Schweiz und USA. Und dort in USA überlegen sich viele auszuwandern und überlegen sich vielleicht Dänemark oder Deutschland. Aber soll es nicht genauso kommen? Soll es nicht genauso kommen, dass wir weltweit katastrophale Zeiten entgegensteuern? Ist das nicht genau das, was die Bibel uns sagt? Und doch sagt die Bibel uns, erschreckt nicht. Wir werden auf diese Zeiten zusteuern. Warum? Denn die Menschen, die müssen an einen Punkt gebracht werden, dass sie so ratlos sind, so führerlos sind, dass sie nach diesem einen starken Führer schreien. Und nicht nur die Deutschen nach einem Führer schreien, sondern dass es weltweit nach einem Führer verlangt wird. Nach biblischem Verständnis werden die Verhältnisse sich so stark verschärfen, dass die Menschen schreien werden nach dem Antichrist. Also sie werden natürlich nicht dem Antichrist als solches verlangen, sondern nach einem starken Mann, der ihnen hilft. Die Ohnmacht der Menschen wird sie dazu bringen. Die Ratlosigkeit schafft das ideale Klima für einen starken Anführer. Die wachsende Orientierungslosigkeit schreit nach diesem starken Mann und die Welt ruft bereits danach. Und er wird kommen, der Antichrist. Und doch wissen wir, dass es nicht der Antichrist ist. Wir Christen wissen, die Hoffnung setzen wir auf unseren Jesus Christus. Denn wenn die ganze Welt wartet auf diesen starken Führer, auf den Antichrist, wir warten auf Jesus Christ. Dieser Antichrist, er wird kommen wie ein Engel. Er wird viel versprechen. Er wird Stärke ausstrahlen, Charisma ausstrahlen. Die Menschen werden ihm folgen. Er wird Frieden versprechen, sichert und scheinbar wird das ihm gelingen. Und doch wird das ein Betrüger sein. Es wird nachher Chaos geben. Jesus Christus sieht, dass wir Menschen einen Leiter brauchen. Er schaut uns heute an, er schaute damals die Menschen an, als er auf der Erde war, als Mensch auf der Erde ging in Israel. Er schaute die Menschen an und sagte, nein, er empfand Mitleid und sagte, sie sind wie die Schafe, die keinen Hirten haben. Matthäus 9, 36. Und genauso sieht Jesus uns heute. Genauso sieht Jesus uns jetzt. Gott sieht, dass wir in dieser Welt, wo so viel Chaos ist und wo so viel Angst auf uns einprescht, Gott sieht, dass wir wie Schafe sind, die keinen Hirten haben. Und Jesus Christus will uns immer wieder zeigen, er ist da. Er ist unser Hirte. Er weiß, wie sehr wir einen Leiter brauchen. Wir sind so geschaffen, dass wir uns irgendjemandem unterordnen wollen. Wir können gar nicht anders. Menschen, die verschreiben sich einer Ideologie, einer Partei, einer Firma, einer Bewegung, wenn sie nicht an Jesus Christus glauben. Manche glauben, sie sind völlig frei. Und doch sind sie völlig versklavt durch die Sünde, durch die Drogen. Aber dann kommt Jesus Christus, denn er ist die Lösung. Er macht frei von Drogen. Er macht frei von allen Süchten. Jesus Christus ist unser wunderbarer König, den sich unsere Seele wünscht, vom ganzen Herzen. Jesus Christus schenkt dir Frieden im Herzen, das, was du brauchst. Jesus Christus schenkt dir Hoffnung. Er schenkt dir Sicherheit. Es ist was Wunderbares, sich leidenschaftlich jeden Morgen aufs Neue Jesus Christus hinzugeben und ihm zu unterordnen, zu sagen, Jesus, ich glaube an dich. Denn du bist der König. Du hast alles in deiner Hand, alles in deiner Macht. Egal, was da draußen passiert, ob in Berlin oder in Peking oder in Moskau, ich weiß, dass du alles in deiner Hand hältst. Denn du bist unser wunderbarer König. Es ist was Wunderbares, jeden Morgen sich Gott hinzugeben, Jesus hinzugeben, ihm zu dienen, ihm zu folgen, ihn anzubeten. Denn Jesus Christus ist ein wunderbarer König. Ein so herrlicher König, ein vollkommener, der uns liebt, der uns dient, der jetzt in der,
in der himmlischen Stiftshütte unser Fürsprecher ist. Jesus verändert unser Herz, denn obwohl Jesus ein vollkommener König ist, können ihn nur die Menschen lieben, die den Heiligen Geist haben. Die anderen hassen Jesus, obwohl er so vollkommen ist, so rein ist. Und doch ist es so, dass Jesus unser Herz verändert. Er macht es rein. Er nimmt das Böse aus unserem Herzen heraus. Er reinigt unser Herz und dann schenkt er uns den Willen. Er schenkt uns den Willen, morgens aufzustehen und den Willen, den Gottes Willen zu tun. Und wenn wir dann bereit sind, Gottes Willen zu tun, dann schenkt Gott uns auch Gelingen. Philipper 2, denn Gott ist es, der in euch das Wollen und auch das Vollbringen wirkt, nach seinem Wohlgefallen. Und dann wird Jesus kommen, wenn dieser große Chaos zu Ende ist, die Trübsalzeit, dann wird Jesus Christus kommen und er wird das tausendjährige Friedensreich errichten auf der Erde. Wie wunderbar. Und das Ganze wird er ohne Waffen machen. Er wird herrschen ohne Waffen. Es wird so wunderbar sein, so herrlich sein. Jesus Christus wird zeigen, dass er der vollkommene König ist, der vollkommene Herrscher ist, derjenige, auf den die Menschheit so sehr gewartet hat und gehofft hat. Das ist unser Jesus, unser König. Und er trägt an seinem Gewand und an seiner Hüfte den Namen geschrieben, König der Könige, Herr der Herren, Offenbarung 19, Vers 16. Ja, so einen König wünscht sich der Mensch. Auf diesen König warten wir. Und deswegen sagen wir und stimmen voll mit dem Schreiber der Offenbarung ein, mit dem letzten Vers. Jesus spricht, ich komme bald. Amen. Ja, komme, Herr Jesus. Amen.

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Herzlich willkommen zu unserer heutigen Gebetszeit hier bei Radio Segenswille. Wir freuen uns sehr, dass Sie eingeschaltet haben und wir diese wertvolle Stunde gemeinsam im Gebet verbringen dürfen. Heute begrüßen Sie im Studio Steffen Schellenberg, Peter Bergmann, Tina Driediger und Anna Sawatzki. Gemeinsam sind wir hier, um Ihre ganz persönlichen Anliegen vor dem Herrn zu bringen. Nutzen Sie die Gelegenheit, rufen Sie jetzt an und teilen Sie Ihre Gebetsanliegen mit unter der Telefonnummer 05231 500 5988. Nach dem Lied »Lobe den Herrn, meine Seele« hören wir eine Kurzandacht von Peter Bergmann zum Thema »Unserem Herrn allein gebührt das Lob« nach Psalm 148.

0: Lieber Peter, auch heute Morgen wollen wir zusammen das Lob Gottes erschallen lassen. Gott schenkt uns diesen Tag. Er lässt uns mit euch gemeinsam, liebe Zuhörer, diese Zeit in Frieden und in aller Ruhe unter seinem Wort und im Gebet erleben. Was liegt da näher, als so eine Stunde mit dem Lob Gottes zu beginnen? Da unser Herr weiß, dass das Gotteslob uns nicht so leicht fällt, hat er uns in seinem lebendigen Wort wunderbare Abschnitte gegeben, die uns zeigen, wie es gut gelingen kann. Heute habe ich für uns den Psalm 148 als Ermutigung und Hilfe zum Loben ausgewählt. Geübte Bibelleser kennen und lieben diesen Psalm. Ich lese ihn uns vor. Halleluja! Lobt den Herrn vom Himmel her, lobt ihn in den Höhen. Lobt ihn, alle seine Engel, lobt ihn, alle seine Heerscharen, lobt ihn, Sonne und Mond, lobt ihn, alle leuchtenden Sterne. Lobt ihn, ihr Himmel, der Himmel und ihr Wasser, die ihr oberhalb des Himmels seid. Loben sollen sie den Namen des Herrn, denn er gebot und sie waren geschaffen. Er stellte sie hin für immer und ewig. Er gab eine Ordnung, die wird man nicht überschreiten. Lobt den Herrn von der Erde her, ihr Wasserungeheuer und alle Flut und alle Urfluten, Feuer und Hagel, Schnee und Nebel, Sturmwind, der sein Wort vollzieht. Ihr Berge und alle Hügel, Fruchtbäume und alle Zedern, das Wild und alles Vieh, Gewürm und gefiederte Vögel. Könige der Erde und alle Völker, Oberste und alle Richter der Erde, junge Männer und auch Jungfrauen, Alte samt den Jungen. Sie sollen loben den Namen des Herrn, denn allein sein Name ist hoch erhaben, seine Hoheit ist über Erde und Himmel. Er hat erhöht ein Horn seinem Volk, ein Loblied für alle seine Frommen, für die Söhne Israel, für das Volk, das ihm nahe ist. Halleluja! Dieser Psalm enthält keine einzige Bitte. 12-mal erklingt in diesem kurzen Psalm, der nur 14 Verse hat, die Aufforderung, Gott zu loben. Der Psalmschreiber war sich der Allmacht und Größe Gottes sehr bewusst und hat diese Aufforderung zum Loben wunderbar formuliert. Als erstes werden die Engel aufgefordert, Gott zu loben. Sie sind immer in Gottes Nähe und dienen ihm, darum beginnt das Lob bei ihnen. Engel haben ja bekanntlich viele verschiedene Aufgaben, doch eins haben sie alle gemeinsam, Gott den Allmächtigen zu loben. Ganz besonders die Seraphim, die unaufhörlich Gott loben und ehren. Danach fährt David fort und fordert Sonne, Mond und Sterne auf Gott zu loben. Wie können tote Dinge Gott loben? Nun, allein die Tatsache, dass sie da sind, in vollkommener Ordnung durch das Weltall schweben und ein herrliches Licht ausstrahlen, ist ein großartiges Lob Gottes des Schöpfers aller Dinge. Wie können Tiere und Ungeheuer Gott loben? Der Psalmschreiber ruft auch ihnen zu, lobet den Herrn. Habt ihr schon mal dem Vogelgesang zugehört, der Lerche? Der Nachtigall, ist das nicht ein herrliches Lob, das sie ihrem Schöpfer singen? Und die Seeungeheuer? Nun, ich kenne kein Ungeheuer in dem Sinne, aber ich kenne riesengroße Wale, Haie und andere große Meeresbewohner. Die großen Tiere der Meere, die machen uns Menschen in gewisser Weise Angst. In ihrer Kraft, in ihrer schierer Größe. Doch allein schon ihre Existenz soll ein Lob Gottes sein. Spurgeon schreibt zu diesem Psalm, der höchste Lobpreis Jehovas ist es, einfach zu bezeugen, was er ist. Wir können nichts erfinden, was den Herrn größer machen würde, als er schon ist. Wir können ihn nicht besser rühmen, als indem wir das, was er in seinem Namen von sich geoffenbart hat, wiederholen. Oder seine Gesinnungs- und Handlungsweise schildern. Der Herr ist zu preisen als der, welcher alles geschaffen hat, was da ist, und dies durch das einfache Mittel seines Wortes getan hat. Soweit die Worte von Spurgeon. Und dann reiht der Psalmist sie alle auf, Könige, alle Völker, Junge und Alte miteinander, alle sollen den Herrn loben. So lasst auch uns unsere Stimme im Lob unseres allmächtigen Gottes erheben. Wir Menschen sind die einzigen Geschöpfe, die aus freien Stücken, aus dem Antrieb des Herzens Gott loben können. Und wir haben genug Gründe, dies zu tun. Nachdem wir unseren Vater im Himmel gelobt haben, wollen wir ihm natürlich auch unsere Bitten sagen. Der Apostel Paulus macht uns auch dazu Mut und schreibt, von dem Heiligen Geist geleitet, in Epheser 6, Vers 18, mit allem Gebet und Flehen betet zu jeder Zeit im Geist und wachet hierzu in allem Anhalten und Flehen für alle Heiligen. In diesem Bewusstsein lasst uns jetzt in diese Gebetszeit hineingehen. Jetzt möchte ich mit uns beten. Allmächtiger Herr, du Schöpfer Himmels und der Erde, der du von Ewigkeit zu Ewigkeit bist, an dir ist nicht ein Schatten der Veränderung. Du, der du dir selbst genügst, gepriesen seist du, Herr, gelobt seist du in dieser Morgenstunde. Du hast uns geschaffen, wir dürfen vor dir leben, wir dürfen deine Kinder sein. Gelobt seist du, Herr. Du, Herr Jesus, bist in diese Welt gekommen, hast das vollkommene Opfer dargebracht und hast dein Blut vergossen, damit Menschen gerettet werden. Wir preisen dich darüber. Danke dir, Herr, für die Zeit, die vor uns liegt. Segne du uns. Amen.
1: Amen.

An dieser Stelle gebe ich gerne die Anliegen für heute weiter. Und zwar starten wir mit einer ersten Gebetsrunde. Dort gebe ich das Anliegen von Schwester Helena weiter. Sie bittet um weiteres Gebet für Bekehrungen in ihrer Familie und für Versöhnung. Aber wir können auch schon Gott danken. Wir haben ja schon häufig dafür gebetet, denn die Enkelkinder haben ihr berichtet, dass sie selbst aktiv und ernsthaft um Versöhnung beten. Und das ist ja schon mal ein Schritt in die richtige Richtung. Dafür können wir auch schon mal danken. Und das nächste Anliegen, das hat uns Schwester Grundmann mitgeteilt. Sie bittet auch weiter für ihre Kinder zu beten. Die sind alle noch nicht im Glauben. Und ja, sie bittet auch, dass wir weiter für sie im Gebet einstehen, dass der Herr ihr hilft und sie durchträgt in all den Anfechtungen und Schwachheiten, die sie auch hat. Und diesem Anliegen wollen wir jetzt auch nachkommen. Wir geben jetzt die Möglichkeit, dass sie zu Hause beten können, während die Musik spielt. Und danach werden wir hier im Studio beten.

0: Guter, großer, herrlicher Vater, der du bist im Himmel, von ganzem Herzen danke ich dir dafür, dass du gut bist. Danke dir dafür, dass du allein würdig bist, angebetet zu werden, anzubeten, dich zu ehren, dich zu loben und zu preisen, Herr. Und das soll auch unser Leben sein, das soll mein Leben sein. Auch bitten wir dich in der Familie von Schwester Helena, ja, da sind auch einige nicht im Glauben. Sie leben kein Leben, was dir zu Ehre ist, und wir bitten dich, dass sie, die dich noch nicht angenommen haben, auch zu dieser lebendigen Hoffnung kommen. Ich bitte dich aber auch für Versöhnung, Herr. Du siehst, dort gibt's Schwierigkeiten, Anfechtung, Herausforderung, und der Widersacher, der möchte keinen Frieden. Schenk bitte dort, wo es so nötig ist, jemanden die Buße, oder ja, dass die Menschen einfach zur Erkenntnis der Sünde kommen, wo Buße getan werden muss, Herr. Und ja, möchtest du einfach dort Rechtschaffenheit schenken, Frieden schenken. Ich bitte dich dafür, dass du einfach auch weiter die Enkelkinder bewegst. Danke dir dafür, dass auch sie einfach dieses einfach vor dir bringen, dass sie auch aktiv und ernsthaft beten, Herr. Dein ist die Kraft, dein ist die Macht und dein ist auch die Herrlichkeit. Amen.
1: Amen. Amen. Vater im Himmel, auch ich möchte dich loben, preisen und anbeten für deine Größe und für deine Allmacht. Danke, dass du dennoch an uns Menschen denkst und dass du auf uns herabschaust. Und gemeinsam mit Schwester Grundmann möchten wir heute vor dich treten mit der Bitte, dass du auch ihre Kinder und Enkel begleitest und segnest. Du kennst das Anliegen von unserer lieben Schwester, dass sie so viel Sorge trägt, dass die Kinder noch nicht den Weg mit dir eingeschlagen haben. Ganz herzlich möchten wir dich bitten, dass du auch da Wunder der Gnade tust. Dass du auch da Schwester Grundmann erleben lässt, dass ihre Kinder sich zu dir wenden und dass sie ein Leben mit dir führen. Genauso möchten wir dich bitten, dass du aber auch der Schwester ganz viel Kraft schenkst, in ihrem Alltag dir zu folgen und das mit Freuden, dass sie auch in den Anfechtungen und in den Schwachheiten dich sieht und dich immer vor Augen hat. Danke, Herr, dass wir diese liebe Schwester dir anbefehlen dürfen und bitten, dass du sie segnest. Amen.
2: Amen. Amen.

Juri Klär, der war gemeinsam mit einer Gruppe im Einsatz und erneut führte der Einsatz nach Moldawien, Rumänien und in die Ukraine. Dabei durften sie Gottes Bewahrung erfahren und erleben, wie der Herr einige Bekehrungen schenkte und auch gute Gespräche ermöglichte. An der Grenze kam es zwar zu Schwierigkeiten, aber auch dort haben sie Gottes Hilfe erlebt. Und jetzt ist es so, dass nächste Woche am 15. und 16. Oktober ist die nächste Ladung geplant. Und lass uns da auch besonders für Juri Klär und die Gruppe beten, die dann neue LKWs verlädt. Da gibt es einige Anfragen aus der Ukraine, wo Hilfsgüter hin sollen. Auch da möchten wir mit für sie beten. Dann ist es auch so, dass beim letzten Einsatz gab es auch ein paar Herausforderungen mit den Roma-Kindern. Das ist gar nicht mal so einfach, weil die so eine ganz andere Mentalität haben, dass sie da auch einige Spielsachen weggenommen haben, mitgehen lassen haben, so gesagt. Und lass uns beten, dass Gott dort Weisheit und Liebe schenkt, gegenüber diesen Kindern auch. Und dann laufen so langsam die Vorbereitungen an für die Weihnachtsgeschenkaktion im Dezember. Und lass uns auch da für weise Entscheidungen, auch für die ganze Umsetzung beten. Und wir geben jetzt die Möglichkeit dafür, für diese Anliegen zu beten.

0: Vielen Dank, Herr Jesus Christus, dass du Gnade geschenkt hast, Bewahrung, als die Gruppe im Einsatz war. Danke, dass sie dort auch viel wirken durften. Danke für gute Gespräche. Danke für Bekehrungen, die dort stattgefunden haben. Danke, dass du Bewahrung geschenkt hast und ja, dass trotz der Schwierigkeiten an der Grenze sie doch wohlbehalten nach Hause gekommen sind. Danke, ja, dass die Gruppe dir mit Freuden gedient hat. Danke, dass du auch diese Möglichkeiten schenkst. Vielen Dank dafür. Du siehst auch, dass kommende Woche die nächste Ladung geplant ist. Bitte sei euch da besonders bei allen Helfern. Schenk auch willige Herzen, die mit anpacken. Und gib auch Führung, Weisungen, wo genau das dann hin soll in die Ukraine. Da sind einige Anfragen, einige Stellen, wo Hilfe benötigt ist. Und ja, vielen Dank, dass du auch das führen und leiten wirst und dass du auch da die Wege ebnest. Amen.
1: Amen. Gepriesen seist du, Herr, der du auch gerade in der Ukraine, dort, wo jetzt so vieles durcheinander geraten ist, Großes tust. Danke, Herr, dass deine Gnade immer noch da ist, dass Menschen zu dir kommen, Frieden finden, mit dir leben. Du siehst, Herr, diese Gruppe um Juri Klär herum. Du kennst auch die Herausforderungen, die ihnen begegnet sind, gerade bei den Roma. Schenke, Herr, viel Weisheit im Umgang mit diesen Menschen. Schenke du dort Kraft und Mut, das Richtige zur richtigen Zeit zu tun und zu sagen. Bitte, Herr, segne du auch die Vorbereitung für die Weihnachtsgeschenkaktionen. Schenke du willige Herzen, die die Geschenke besorgen, die sie packen und dann auch Menschen, die sie vor Ort an die Bedürftigen verteilen und so den Menschen, die so ziemlich alles verloren haben, eine Freude bereiten. Segne du, Herr, dir sei die Ehre. Amen.
2: Amen.

Und als nächstes möchten wir für ein paar Anliegen beten, die Schwester Maria H. uns mitgeteilt hat. Sie bittet zu beten für ihre Schwester Olga. Sie macht wegen ihrer Krebserkrankung derzeit eine Therapie durch. Und ja, lass uns auch beten, dass Olga in dieser Zeit auch im Glauben wachsen kann. Dann bittet Maria für ihren Schwager Edik zu beten, bei dem der Hirntumor wieder festgestellt wurde, dass die Ärzte Weisheit haben, dass Gott da alles führt, auch bei all den Entscheidungen, die getroffen werden müssen. Und ja, wenn es nicht gegen Gottes Wille ist, dass auch die Schwester Olga und der Schwager Edik Heilung erleben können. Und dann bittet Maria noch, für ihre Schwester Anna und deren Familie zu beten, dass sie und die Söhne, Michael und Oskar, auch zu Gott finden. Und dann auch für ihren Schwager Nikolai und die Kinder Nick und Paul, dass auch sie den Herrn in ihr Leben aufnehmen. Jetzt lasst uns für diese Familie beten.

0: Vater im Himmel, wir beten dich an und wir wissen, dass du uns hörst und dass du uns auch erhören wirst. Und wir möchten heute gemeinsam mit Schwester Maria dich anbeten und dich loben, aber auch wiederum bitten. Wir bitten heute für die Schwester Olga, die Schwester von Maria, die krank ist. Du hast dieses in ihr Leben eingefügt und du hast damit auch einen Plan. Sei du mit Olga, begleite du sie und schenke ihr auch in dieser Krebserkrankung, in diesen Therapien, die gerade laufen, dass du da auch schenkst, dass Olga im Glauben wachsen kann, dass sie dir vertraut und dass sie ihr Vertrauen auf dich setzt. Wir möchten auch bitten für den Schwager Eduard, dass du auch da Heilung schenkst nach deinem Willen, aber vor allem möchten wir dich bitten, dass du den Ärzten Kraft schenkst, die Weisheit und dass sie auch rechte Entscheidungen treffen. Danke dir aber auch, dass wir Eduard dürfen, dir anbefehlen dürfen und bitten, dass du auch sein Herz heilst, dass er dir folgt und dich ins Herz aufnimmt. Danke, Herr, dass wir diese Familie so in deine Hand wissen dürfen. Segne sie und begleite du sie. Amen.
1: Amen. Und Herr, wir wollen auch für Marias Schwester Anna beten und ihre Familie, auch besonders die Söhne Michael und Oskar. Du siehst, wo sie stehen, dass sie nicht mit dir versöhnt sind. Aber Herr, du hast gute Gedanken über sie und du möchtest, dass die Menschen gerettet werden, zur Erkenntnis der Wahrheit kommen. Bitte wirke auch in ihrem Leben besonders. Auch für Marias Schwager Nikolai und die Kinder Nick und Paul bitten wir an dieser Stelle, dass auch sie dich annehmen, dass sie dir nachfolgen, dass sie nicht ihr Leben selbst meistern wollen, sondern dass sie mit Blick auf die Ewigkeit leben. Bitte begegne du ihnen, mach ihnen das bewusst, schenk, dass ja, Dinge ihr Herz berühren, dass sie dich suchen und dass du dich auch ja, dann finden lässt, wie du es versprichst. Danke dir dafür. Amen.
2: Amen. Amen.

Das nächste Anliegen ist von der Missionsgesellschaft To All Nations. Ich lese einmal vor. In Bhutan lebt eine kleine, mutige Gemeinde, die sich trotz Druck, Ausgrenzung und Verfolgung unauffällig in Häusern versammelt. Besonders beeindruckend. Sie bitten nicht zuerst um ein Ende der Schwierigkeiten, sondern um Mut, das Evangelium weiterzugeben und gemeinsam mit ihren Familien standhaft zu bleiben. Bitte betet für die Christen in Bhutan und dafür, dass viele Menschen Jesus kennenlernen. Das ist das erste Anliegen für diese Gebetsrunde. Und dann hat uns auch Susanne ein Anliegen mitgeteilt. Und zwar für ihre Familie einmal die finanzielle Situation. Die ist derzeit etwas angespannt und es müssen einige behördliche Angelegenheiten geklärt werden. Und die familiäre Situation ist auch durch die Erkrankung ihres Mannes belastet. Sie bittet um Gebet für Kraft, Frieden, Stabilität und gute Lösungen. Jetzt wollen wir einmal für das Anliegen von To All Nations und für die Anliegen von Susanne beten.

0: Unser Vater, der du bist im Himmel, gepriesen seist du, der du in dieser Welt Menschen hineingesetzt hast. Danke, Herr Jesus, dass du Gemeinde gegründet, dass du das Haupt der Gemeinde bist. Danke dir für die Gemeinde in Bhutan. Du kennst deine Kinder dort, du kennst ihre Herausforderungen, du kennst ihre Freuden und ihre Nöte. Wir kommen fürbittend für diese unsere Geschwister und bitten dich, schenke du ihnen Mut und Kraft zum Zeugnis. Schenke du ihnen Freude in der Nachfolge trotz der Bedrängnis von außen. Schenke du ihnen ein Leben, das den Menschen um sie herum zeigt, was wirkliches Glück ist in diesem Land, wo Glück eins der größten Güter ist. Schenke du den Menschen, die dich noch nicht kennen, dass sie auf deine Kinder schauen und sehen, dass du der Geber des wahren Lebens bist. Segne sie und rette du in diesem kleinen Land noch so manch eine Seele. Amen.
1: Amen. Amen. Und wir preisen dich dafür, dass du einfach Gebete erhörst. Wir preisen dich dafür, dass du Situationen einfach auch ermöglichst, wo wir noch viel tiefer, viel näher zu dir kommen. Und solche Situationen ist bei Susanne in der Familie so. Die finanzielle Situation ist angespannt. Schenk bitte Gnade und Weisheit in der Verwaltung des von dir gegebenen Geldes. Aber auch behördliche Angelegenheiten müssen geklärt werden, Herr. Gib dort auch konsequent sein, aber auch Freude, das Ganze anzugehen. Auch einfach Mut, Sachen zu klären. Ich bitte dich, dass du auch die familiäre Situation durch die Erkrankung des Mannes einfach ja auch linderst, erleichterst, vielleicht auch Gesundheit gibst. Und wir bitten dich um Frieden, um Kraft, dass auch Stabilität in den Ganzen einkehrt und gute Lösungen entstehen. Amen. Um Kraft, dass auch Stabilität in den Ganzen einkehrt und gute Lösungen entstehen. Amen.
2: Amen.

Johann und Flora Thiessen, die haben Gründe zum Dank und lassen uns auch daran teilhaben. Wir haben auch mit dafür gebetet. Sie waren für 6 Wochen bei ihren Kindern zu Besuch in Kanada und die Hin- und Rückreise, die verlief reibungslos. Sie hatten eine sehr gute Gemeinschaft als Familie dort und Gott hat seinen reichen Segen geschenkt. Dafür wollen wir Gott Lob und Dank bringen. Und dann wollen wir in dieser Gebetsrunde noch für Karin und ihre Anliegen beten. Das betrifft einmal Lukas, Michael und Angelika, dass sie zum Glauben kommen. Und dann für Karin selbst. Ihre Gehprobleme bestehen nach wie vor. Die Ursache ist noch nicht geklärt und die Situation ist belastend, da möglicherweise sogar ein Leben im Rollstuhl im Raum steht. Deswegen ist sie sehr dankbar, wenn wir sie weiter im Gebet unterstützen. Wir geben jetzt die Möglichkeit dazu.

0: Himmlischer Vater, und so loben und preisen wir dich für deine Güte, für deine Gegenwart, für deine Liebe zu uns und dass wir immer mit dir rechnen dürfen auf allen Lebenswegen, überall, wo wir hinkommen. Und jetzt wollen wir ganz besonders für die Fahrt, für die Reise von Johann und Flora Thyssen danken, dass sie da angekommen sind in Kanada, aber auch eine gute Zeit mit den Kindern hatten. In einem hohen Alter, so um die 90 Jahre, ist das nicht mehr so einfach zu reisen. Und doch haben sie es gewagt, auf dich gehofft. Und du hast auch das bestätigt, dass sie diese Reise auch noch machen konnten. Danke, dass alles reibungslos gelaufen ist, dass sie da eine gute Gemeinschaft mit der Familie hatten, dass du deinen reichen Segen geschenkt hast. Danke, dass du auch hier Gebete erhört hast, und so wollen wir dich nochmal preisen dafür, dass du dieses möglich gemacht hast. Amen.
1: Amen. Vater im Himmel, in dem Bewusstsein, dass du uns hörst, bitten wir dich heute gemeinsam mit Schwester Karin. Du kennst ihre Lage und wir möchten dich heute herzlich bitten um ihre gesundheitliche Situation. Du hast Wege und Mittel und du kannst auch da Wunder tun. Wir danken dir, dass Karin so viel betet, nicht nur für sich, sondern auch für ihre Verwandten, Bekannten, aber auch für Außenstehende, und dass sie zum Glauben kommen. Und das ist für Karin ein großes Anliegen. Und so

0: möchten wir dich heute für Karin bitten, dass du ihr Kraft schenkst, diesen Weg, den du für sie vorbereitet hast, dass sie den aus deiner Hand nimmt. Und wenn es auch Schwierigkeiten gibt im gesundheitlichen Bereich, dass du auch da Linderung schenkst. Und wenn es dein Willen ist, dass sie geheilt werden kann und dass sie nicht im Rollstuhl gehen braucht. Herr, wir bitten dich, dass du auch ihr die Kraft, aber vor allem die Ruhe in dir schenkst. Gemeinsam mit Karin möchten wir dich auch weiterhin bitten für Lukas, für Michael und auch für Angelika. Du kennst diese Menschen ganz genau und du weißt, womit sie leben, womit sie sich bewegen und womit sie sich beschäftigen. Danke, Herr, dass wir sie dir anbefehlen dürfen und bitten dich herzlich, dass du auch da Gnade schenkst und das Licht des Evangeliums auch ihre dunklen Herzen erhält und dass sie ein Leben mit dir beginnen und dich als Sinn des Lebens annehmen. Danke, Herr, dass du auch hier erhören wirst. Wir vertrauen darauf. Amen.
1: Amen. Amen.

Maria S. hat uns telefonisch erreicht und ist sehr dankbar für jedes Gebet. Sie sind gut aus der Kur zurückgekehrt, die Fahrten sind gut verlaufen, auch die Anwendung konnte sie mit Gottes Hilfe bewältigen und auch zu Hause haben sie alles gut vorgefunden. Dafür dürfen wir sehr gerne Gott den Dank entgegenbringen. Ihr Mann, der ist allerdings erkältet, dafür können wir weiter beten. Und dann bittet sie noch für die Kinder zu beten, die nicht im Glauben sind. Und insbesondere auch für ihren Sohn Andreas, dem es gesundheitlich nicht gut geht. Lass uns auch besonders für die älteste Tochter von Andreas beten. Sie wird gerne arbeiten in einem Laden, als ja vielleicht Verkäuferin oder sowas. Und lass uns da beten, dass Gott da auch die Wege ebnet, dass er ihr hilft, eine Stelle zu bekommen, dass sie das auch bewältigen kann. Und wir dürfen auf jeden Fall auch Gott danken. Die Enkeltochter Miriam, für die wir auch schon häufig gebetet haben, schon in den letzten 3 Jahren, weil sie als Frühchen zur Welt gekommen ist. Sie hatte jetzt Geburtstag, wie gesagt 3 Jahre. Und wenn man bedenkt, in welchem Zustand sie damals war, dann ist es ein großes Wunder und auch Grund, Gott von Herzen zu danken. Und der kleine Enkelsohn Luis, der ist auch noch erkältet. Auch dafür dürfen wir beten. Jetzt geben wir die Möglichkeit dazu.

0: Danke, Herr Jesus Christus, dass wir mit Maria zusammen beten und dich preisen dürfen. Danke, dass sie wohlbehalten aus der Kur zurückgekehrt sind. Danke, dass du sie unterwegs bewahrt hast. Danke, dass sie die Anwendung auch mit deiner Hilfe bewältigen konnte und dass auch zu Hause alles gut gelaufen ist. Vielen Dank dafür. Du hast deren Gebete gehört und wir durften auch mit unterstützen. Danke, dass du erhörst und danke, ja, dass sie wieder zurück sein dürfen. Ich bitte auch an der Stelle für den Mann und den kleinen Enkelsohn Luis, die erkältet sind. Bitte gib auch dort Kraft, dass sie da auch gesund werden, dass sie Heilung erleben. Und du kennst auch die Kinder, die noch nicht im Glauben sind. Da wollen wir auch besonders beten, dass du ihnen nachgehst, dass du ihnen die Augen öffnest, dass sie dir von ganzem Herzen nachfolgen und dass du auch dem Sohn Andreas beistehst, dem es gesundheitlich nicht gut geht. Amen.
1: Amen. Lieber Vater, danke dir, dass wir so mit unseren Brüdern und Schwestern zusammen die Anliegen vor deinen Thron bringen dürfen. Und jetzt kommen wir vor deinen Thron und bitten für die Tochter von Andreas. Sie würde gerne eine Arbeitsstelle haben. Schenke du, dass sie ihren Gaben und Fähigkeiten entsprechende Stelle bekommt und segne du sie darin. Wir danken dir, dass du die kleine Miriam gesegnet hast. Sie darf jetzt schon 3 Jahre alt sein. Sie darf leben, darf ihren Eltern Freude bereiten. So segne du sie auch weiter und lass sie früher erkennen, dass du der Herr bist, sich zu dir bekehren und leben. Und schenke, Herr, wenn es dein Wille ist, auch dem Luis Genesung, damit er wieder froh in die Familie sich hineinfindet und so den Eltern Freude bereitet und den Menschen um ihn herum. Amen.
2: Amen.

Als nächstes wollen wir für Maria beten, die ja Krebs hat und da stehen bald neue Untersuchungen an. Da wird dann weiteres festgestellt. Lasst uns für sie um Kraft beten. Aber wir können auch danken, denn sie ist im Glauben und hat eine Zuversicht, eine Hoffnung. Und dann ist die Schwester von Maria, die heißt Katharina. Ihr geht's auch nicht so gut. Sie hatte zweimal Schlaganfall und ist sehr schwach. Auch sie ist im Glauben, aber lasst uns da auch beten, dass Gott Kraft und Hilfe schenkt. Jetzt geben wir die Möglichkeit dazu.

0: Herr Jesus, du siehst auch die Verwandte Maria, dass sie Krebs hat und es stehen einige Untersuchungen an und ich bitte dich, Herr, möchtest du da auch, ja, dass nichts übersehen wird, dass alles gut geregelt wird, dass die Technik heute oder heutzutage, dass sie da noch gut mitspielt, dass das Ganze funktioniert und ja, diese Diagnose ist an sich immer nicht schön, ist eigentlich ja sehr heftig für einen Menschen und ich bitte dich da um Kraft, ich bitte dich um, ja, dennoch ein dankbares Herz zu haben und dass das Ganze dich einfach ja verherrlicht, dass es näher zu dir führt, dass man im Glauben dadurch wächst, Herr. Amen.
1: Amen. Himmlischer Vater, und so wollen wir für Katharina bitten, mögest du auch hier helfen, mögest du auch hier sie ja, mit Kraft ausrüsten. Danke, dass wir so ein Gesundheitssystem in Deutschland haben und dass wir zum Arzt gehen können, wenn es nötig ist. Wir können aber auch immer auf dich hoffen, denn die Gesundheit, die schenkst du. Himmlischer Vater, so wollen wir dich bitten, mögest du mit Katharina sein und ihr auch helfen im Alltag, dass sie sich erholt, aber vor allem, dass sie auch wieder Kraft bekommt für tägliche Aufgaben. Schenk ihr auch weiter den Glauben und stärke den Glauben und dass sie auch selbst im Gebet bleibt und wir wollen damit einsteigen und gemeinsam diese Anliegen vor deinen Thron bringen. Amen.
2: Amen. Amen.

Olga E. freut sich auch weiterhin drüber, wenn wir beten, und zwar für ihre Kinder und Frau Grote, dass sie zum Glauben finden. Mehrere von ihren Kindern sind noch nicht mit dem Herrn unterwegs. Lass uns auch besonders da an David denken, der auch nicht arbeitet oder keine Lust hat aufs Arbeiten, dass Gott auch sein Herz verändert und dass Olga selbst auch immer wieder Kraft und Weisheit und Liebe im Umgang mit ihrer Familie, mit den Kindern oder auch generell mit ihren Mitmenschen hat. Und dann wollen wir noch beten für die Studienreisen, die nächstes Jahr geplant sind von Radio Segenswelle. Da laufen die Planungen aktuell und lass uns da auch besonders beten, dass Gott da seinen Segen zuschenkt. Jetzt können wir für diese Anliegen beten.

0: Danke, Vater im Himmel, dass wir mit unseren Anliegen zu dir kommen dürfen. Und danke, dass dir das auch nicht irgendwann zu viel wird oder zu nervig. Danke, ja, dass du auch die Anliegen von Olga schon kennst, die wir immer wieder auch hier weitergeben. Du siehst ihre Sorge, dass einige Kinder noch nicht im Glauben sind und auch Frau Grote nicht. Bitte beweg du ihre Herzen, schenk, dass sie dich erkennen können. Und ja, wir wollen auch für David wieder beten, der nicht arbeiten möchte. Und das ist so wichtig. Du hast uns auch dafür bestimmt oder dazu gesetzt, dass wir arbeiten, und schenk ihm auch das richtige Bewusstsein und dass er ja seine Zeit nicht irgendwie vergeudet. Bitte schenk auch Olga die Kraft, Weisheit und Liebe, die sie so sehr benötigt. Sei auch bei ihr ganz nah und hilf ihr, ja, aus deiner Kraft herauszuleben. Amen.
1: Amen. Ja, himmlischer Vater, und so wollen wir dir auch danken für den Dienst der Radiomission, dass wir diesen Dienst tun dürfen, dass wir mit dem Evangelium, ja, zu Menschen kommen dürfen, zu ihnen nach Hause oder wenn sie unterwegs sind, und dass sie dein Wort hören, erbaut werden, dass sie dich, Jesus Christus, näher kennenlernen, im Herzen annehmen und mit dir durchs Leben gehen. Himmlischer Vater, und so danken wir dir für die Technik, die wir dafür nutzen dürfen, für die Mitarbeiter, und danke für die Möglichkeiten, dein Wort zu verbreiten. Und eine von diesen Möglichkeiten ist auch, Menschen vor Ort zu besuchen. Menschen oder die Zuhörer in verschiedenen Ländern zu besuchen und zu hören, wie es bei ihnen ankommt. Dadurch haben wir viele Bekannte weltweit. So gibt es auch die Möglichkeit, mit Interessierten aus Deutschland diese Menschen zu besuchen, und dadurch haben wir dann die Studienreisen, die wir anbieten. Und so sind wir jetzt in der Planung der Studienreise nach Belize, nach Mittelamerika, im Februar für nächstes Jahr. Die Planungen laufen, mögest du auch hier Weisheit schenken, dass wir alles rechtzeitig und alles gut verplanen, damit die Teilnehmer eine gute Zeit haben und Kultur, das Land und die Wirtschaften, aber auch die Menschen, den Glauben in anderen Ländern kennenlernen, diese persönliche Beziehung und Freunde da auch finden und Freundschaft schließen. Mögest du uns dabei aber alles Nötige geben, was wir brauchen. Das ist Transport, das sind die Flüge, das sind die Hotels. Da ist so viel, an was wir denken müssen. Mögest du deinen Segen verschenken. Und mögest du es auch die Teilnehmer deinen Segen geben, dass sie gesund sind, dass die auch Freude haben, an so einer Studienreise teilzunehmen, und dass wir die ganze Gemeinschaft auch dir abgeben dürfen und ja auch mit dir reisen. Himmlischer Vater, danke, dass wir auch hier diese Hoffnung auf dich setzen dürfen. Amen.
2: Amen.
3: Hinter uns liegt eine gesegnete Zeit des Gebets. Wir durften wieder erfahren, wie viel Kraft darin liegt, Lasten gemeinsam zu tragen und füreinander zu beten. Danke an jeden, der heute im Gebet mit uns verbunden war. Schalten Sie auch das nächste Mal wieder ein. So Gott gibt, ist unsere nächste reguläre Gebetssendung in einer Woche am kommenden Donnerstag, den 15. Oktober um 10 Uhr. 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Hier im Studio verabschieden sich heute Tina Drediger, Steffen Schellenberg, Peter Bergmann und Viktor und Anna Sawatzki. Wir beenden nun den Livestream, aber das Programm von Radio Segenswelle läuft natürlich für Sie weiter. Wir beten, dass die kommenden Sendungen Ihnen Mut machen in der Nachfolge und Sie reich segnen. Auf Wiederhören und Gott befohlen.

0: Es ist 23 Uhr.
1: 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Liebe Zuhörer, ich grüße Sie ganz herzlich zu unserer Themensendung. In der Predigtreihe zum Lukasevangelium spricht Jörg Werenberg heute über das Thema »Du kannst Jesus wirklich vertrauen«. Wir wünschen Ihnen Gottes Segen beim Zuhören.
2: Der Predigttext ist aus dem Lukasevangelium, Kapitel 11, Verse 14 bis 36. Lukasevangelium, Kapitel 11, die Verse 14 bis 36. Das Thema der Predigt habe ich so überschrieben: Du kannst Jesus wirklich vertrauen, dass er dir das wahre Leben bringt. In dem Predigttext heute, da wird nämlich von einigen Leuten genau das Gegenteil behauptet. Jesus würde Menschen unter die Herrschaft Beelzebuls bringen. Lukas berichtet von Vers 14 an. Jesus trieb einen Dämon aus, der stumm war. Als der Dämon ausgefahren war, konnte der Stumme wieder reden. Die Volksmenge staunte, aber einige unter ihnen meinten: Er treibt die Dämonen durch Beelzebul, den Obersten der Dämonen, aus. Und andere wollten ihn auf die Probe stellen und verlangten von ihm ein Zeichen vom Himmel. Lukas hat vorher schon einmal davon berichtet, wie Jesus gegenüber seinen Jüngern sagte: Wie lange soll ich das bei euch noch aushalten? Ihr glaubt dem nicht, was ich sage und was ich tue. Also Jesus hat's schwer gehabt hier auf der Erde. Nicht nur in seiner letzten Lebenswoche, sondern, also man kann sagen, in den 3 Jahren seiner öffentlichen Wirksamkeit ist Jesus regelmäßig Menschen begegnet, die ihm mit bösen Unterstellungen begegnet sind. Jesus war unterwegs, und dann berichtet Lukas, bei einer Gelegenheit hat er dann einen Dämon ausgetrieben von einem Menschen. Und dieser Dämon war stumm. Fragt man sich auch, gibt es Dämonen, die stumm sind? Man könnte auch fragen, gibt es Dämonen, die dumm sind? Gibt es Dämonen, die schlauer sind? Wahrscheinlich macht Lukas den Hinweis, weil die Wirkung, die der Dämon hatte, auf den er besessen hat, war die, dass der stumm war. Der Hinweis soll wahrscheinlich deutlich machen, also Dämonen übertragen bestimmte Eigenschaften, die sie haben, auf diejenigen, die sie in Besitz nehmen. Also irgendetwas von ihrer Bosheit, das in ihnen steckt, das übertragen sie auf Menschen, die sie in Besitz nehmen. Und es scheint so zu sein, da sind die Dämonen nicht alle gleich. Es gibt ja unterschiedliche Arten, boshaft zu sein. Ist auch bei den Dämonen so. Die Volksmenge staunte. Also alle haben gesehen, das ist ein besonderes Zeichen, was wir sonst noch nicht erlebt haben. Also Jesus macht den Stummen frei von dem Dämon. Und das wird daran sichtbar, dass der Stumme wieder reden kann. Aber dann kommt der Vorwurf einiger Leute aus der Volksmenge: Er, Jesus, treibt die Dämonen durch Beelzebul, den Obersten der Dämonen, aus. Weiß jemand vielleicht, woher dieser Ausdruck Beelzebul kommt? Also der taucht nur in den Evangelien auf. Also bei Lukas 3-mal, bei Matthäus 3-mal, bei Markus auch nochmal. Beelzebul. Ich gebe einen Tipp, man muss ins Alte Testament. Das ist wahrscheinlich der Hintergrund. Vielleicht erinnert der ein oder andere von euch sich an die Begebenheit mit Elia und den anderen Propheten am Berg Karmel. Was waren das für Propheten? Baalspriester. Und der Name Beelzebul ist wahrscheinlich zweigeteilt. Der erste Teil des Namens Beel mit Doppel-E geht zurück auf den Namen Baal. Und Baal, das war in Zeiten des Alten Testamentes ein weit verbreiteter Götze, der von Menschen verehrt wurde. Der Name Baal ist sowas wie ein Titel, bedeutet Herr. Ja, das ist wahrscheinlich auch bei Beelzebul der Fall. Beelzebul bedeutet wahrscheinlich so viel wie Herr des Hauses. Das spielt für den weiteren Verlauf, was Lukas berichtet, eine Rolle, da ist viel von Häusern und Behausungen die Rede. Und wer da das Sagen hat. Und auf diesen Vorwurf, er würde die Dämonen durch Beelzebul austreiben, da geht Jesus dann von Vers 17 an ein. Und da gibt's einen zweiten Vorwurf oder ein Verlangen der Leute. Andere wollten ihn auf die Probe stellen und verlangten von ihm ein Zeichen vom Himmel. Und darauf geht Jesus dann von Vers 29 an ein. So ist grob der Aufbau der Erzählung von Lukas. Ja, was ist denn das für ein Vorwurf? Also Jesus treibt die Dämonen durch Beelzebul. Also später wird deutlich, Beelzebul kann man gleichsetzen mit dem Satan. Also Jesus treibt durch Beelzebul den obersten Dämonen andere Dämonen aus. Also die Leute unterstellen Jesus, also du bist ein ganz gewiefter Trickbetrüger. Du treibst es schlauer als alle anderen. Du tust nicht so, also ne, die anderen, die kommen böse daher. Da ist offensichtlich, dass den Menschen Böses getan werden soll, aber du machst es anders. Du hast dich mit dem Beelzebul darauf verständigt, wir begegnen den Menschen freundlich, wir tun ihnen Gutes und bringen sie dann so dazu, dass sie uns ihr Vertrauen entgegenbringen und dann bringen wir sie doch unter die Herrschaft des Teufels. So, und auf diesen Vorwurf, also das ist schon ein Vorwurf, der es in sich hat. Ne? Also Jesus, du gibst vor, Gottes endgültige Herrschaft zu verkündigen. Ne? Das ist das große Thema in der Verkündigung von Jesus. Ne? Der sagt den Leuten, ich bin der, von dem im Alten Testament die Rede ist, der Messias. Ich bringe den Leuten Gottes endgültige Herrschaft. Das heißt, wenn jemand mir mein Leben anvertraut, dann erfährt er durch mich Gottes gnädige Herrschaft. Und diese gnädige Herrschaft Gottes beinhaltet vor allem zwei Sachen. Der kriegt Vergebung der Sünden und er kriegt neues Leben. Also neues Leben in dem Sinne, der wird dazu befreit, dass er Gott dient. Also diesen Anspruch hat Jesus zentral erhoben, wenn er gepredigt hat, kehrt um, denn die Herrschaft Gottes ist herbeigekommen. Und um diese Botschaft zu unterstreichen, hat Jesus auch viele Wunder getan. Unter anderem hat er Dämonen ausgetrieben. Und jetzt dieser Vorwurf. Wie antwortet Jesus darauf? Lukas berichtet von Vers 17 Folgendes. Aber Jesus wusste, was sie dachten und sagte zu ihnen, jedes Reich, das mit sich selbst entzweit ist, wird verwüstet. Und ein Haus, das mit sich selbst im Streit ist, stürzt zusammen. Nun behauptet ihr, dass ich durch Beelzebul Dämonen austreibe. Wenn aber der Satan mit sich selbst im Streit liegt, wie wird sein Reich bestehen? Wenn ich die Dämonen durch Beelzebul austreibe, durch wen treiben dann eure Söhne sie aus? Darum werden sie eure Richter sein. Ist nicht so ganz einfach, die Antwort von Jesus. Also mehrere Fragen stellen sich. Wer sind denn die Söhne von den Israeliten, die auch Dämonen austreiben? Was sind denn das für Leute? Und warum sind die dann deren Richter? Also der Gedankengang erst einmal ungefähr ist folgender. Wenn Jesus durch Beelzebul Dämonen austreibt, also Jesus denkt hier einfach mal laut, also sollte es so sein, dass ihr Recht habt, dass ich mich mit Beelzebul verbündet habe und Dämonen austreibe. Dann würde ja der Satan mit sich selbst im Streit liegen. Also wie kann es sein, dass der Satan selbst durch mich seine Dämonen austreibt und seine Herrschaft aufrechterhält? Also das Beispiel, ne, von dem Stummen, der geheilt worden ist. Also guckt euch den Stummen an. Von wem ist er jetzt besessen? Ist der jetzt noch im Besitz des Satans oder irgendeines Dämons? Nee, ne? Der war stumm und der kann jetzt reden. Und wahrscheinlich setzt Lukas hier voraus, der redet nicht nur irgendetwas, sondern der lobt Gott. Also der trägt offensichtlich Kennzeichen eines Menschen, der dazu befreit worden ist, unter Gottes Herrschaft zu leben. Wie geht denn das? Seit wann duldet der Satan es, dass Menschen von Dämonen befreit werden? Oder seit wann bewirkt der Satan, dass Menschen von Dämonen befreit werden und dann unter Gottes Herrschaft leben? Der zerstört also sein eigenes Reich, oder wie? Und dann in Vers 19 sagt Jesus dann, wenn ich die Dämonen durch Beelzebul austreibe, Klammer auf, was ich nicht tue, aber angenommen, es wäre so, durch wen treiben dann eure Söhne sie aus? Also Jesus setzt hier voraus, es gibt Söhne der Israeliten, die treiben Dämonen aus. Und die wissen das auch. Und denen müssten sie dasselbe unterstellen wie Jesus. Ich mach's kurz, wahrscheinlich bezieht Jesus sich hier auf seine Jünger. Das sind ja alles Israeliten, Söhne, eure Söhne heißt so viel wie eure Volksgenossen, eure Mit-Israeliten, meine Jünger, von denen ihr schon viel gehört habt, dass sie umhergezogen sind und Dämonen austreiben. Die haben viele Menschen befreit offensichtlich. Also wenn es nach euch geht, läuft hier jetzt in Israel eine riesige Kampagne des Satans, wo viele Menschen von seiner Herrschaft befreit werden. Also der Hinweis von Jesus eben, ne, durch ihn und seine Jünger sind viele Menschen in Israel von Dämonen befreit worden und sie sind ganz offensichtlich unter Gottes gnädige Herrschaft gekommen. Und nun setzt Jesus voraus, also euren Söhnen, also meinen Jüngern, denen hat noch niemand unterstellt, die würden durch Satan Dämonen austreiben. Warum soll das jetzt ausgerechnet bei mir, ihrem Anführer, der Fall sein? Und deswegen das Urteil, darum werden sie eure Richter sein. Heißt so viel wie, also euren Mit-Israeliten, meinen Jüngern, denen haltet ihr zugute, dass sie Gutes tun, dass sie wirklich Dämonen austreiben. Mir wollt ihr unterstellen, ich würde das mit Beelzebul tun. Oder der Beelzebul würde es durch mich vollbringen, Dämonenaustreibung. Darum werden sie eure Richter sein. Mit anderen Worten, ihr wisst selbst, wie verlogen euer Vorwurf mir gegenüber ist. Und ihr werdet dafür zur Rechenschaft gezogen. Das ist ein wichtiger Grundsatz, ne? Also es gibt ja viele Menschen, die sagen, sie haben Zweifel im Blick auf Gott, im Blick auf Jesus, im Blick auf die Bibel, ob das alles wahr ist. Es gibt unterschiedliche Arten von Zweifel. Es gibt Zweifler, ich würde mal sagen, die meinen es ernst. Die haben echte Fragen, die sind in wirklicher innerer Not. Aber dann gibt es auch Zweifler, deren Zweifel ist durch und durch boshaft. Es ist ihre Boshaft, die Gott und Jesus lauter böse Dinge unterstellt. Und sie, diese Leute, werden auch irgendwann ihren Richter finden. Vers 20 sagt Jesus dann, wenn ich aber die Dämonen durch den Finger Gottes austreibe, dann ist wirklich Gottes Herrschaft über euch gekommen. Der Finger Gottes, worauf weist das hin? Also es ist wieder Altes Testament, ne? Jesus spricht hier vom Finger Gottes. Worauf bezieht er sich hier? Auf welche Begebenheit? Zweite Buch Mose. Mose tut Wunder in Ägypten und die ägyptischen Magier auch, ne? Die ersten Wunder, die Mose tut vor dem Pharao, können nachgeahmt werden, aber das dritte nicht mehr. Und dann sagen diese Magier, das ist der Finger Gottes. Also da fällt ihnen auf, also bei Mose, da steht ein mächtigerer Gott dahinter als bei uns. Der ist außergewöhnlich. Und Jesus macht hier den Hinweis, ich treibe die Dämonen durch den Finger Gottes aus. Es ist nicht Beelzebul, der hinter mir steht, sondern ein mächtigerer als Beelzebul. Also die von den Magiern damals in Ägypten, von denen könnte man sagen, also die haben durch Beelzebul Wunder getan. Aber bei mir ist es so wie bei Mose. Mose hat durch den Finger Gottes die Wunder getan und ich tue es auch durch den Finger Gottes. Also Gottes Macht steht hinter Jesus und darum ist es auch so, dass durch Jesus Menschen unter Gottes Herrschaft kommen. Und dann führt Jesus das aus von Vers 21 an. Solange der Starke oder ein Starker mit Waffen gut ausgerüstet ist und sein Haus bewacht, ist sein Besitz in Sicherheit. Aber wenn der Stärkere kommt und ihn besiegt, nimmt er ihm alle Waffen weg, auf die er sich verließ, und verteilt seine Beute. Wer nicht für mich ist, der ist gegen mich. Und wer nicht mit mir sammelt, der zerstreut. Also hier, das ist eine bildliche Redeweise von Jesus, ne? Der Starke, von dem hier die Rede ist, das ist Beelzebul oder Satan. Der Stärkere ist Jesus. Und dann spielt Jesus auf eine Stelle wieder aus dem Alten Testament an. Jesaja 49, Verse 24 und 25. Da spricht Gott zu einem Knecht, den er bevollmächtigt hat, seine Herrschaft aufzurichten. Ein Knecht Jahwes, so wird er da genannt. Der bringt Gottes Herrschaft zu Israel, aber nicht nur zu Israel, sondern zu allen Völkern, heißt es da. Und da sagt Gott zu seinem Knecht an einer Stelle, kann man einem Starken seine Beute wegnehmen? Kann man die Gefangenen eines mächtigen Tyrannen befreien? So spricht der Herr, die Gefangenen des Tyrannen werden befreit und dem Starken wird seine Beute entrissen. Wer dich angreift, den werde ich angreifen. Ich selbst werde deine Kinder retten. Also das sagt hier Gott, Jahwe, zu seinem Knecht. Kann man einem Starken seine Beute wegnehmen? Kann man die Gefangenen eines mächtigen Tyrannen befreien? Nicht einfach so. Man muss stärker sein. Dann geht das. Wer ist hier der Stärkere? Es ist Jahwe. Jahwe sagt seinem Knecht, ich selbst werde deine Kinder retten. Wer dich angreift, den werde ich angreifen. Also ein Stück weit wird hier noch sehr zwischen Jahwe und seinem Knecht unterschieden. Der Knecht kann nur dem Starken seine Beute entreißen, wenn Jahwe ihm hilft. Und jetzt bei Lukas ist klar, also mit dieser Anspielung von Jesus, er ist der Knecht Jahwes. Er ist von Gott gesandt worden, um Menschen aus der Herrschaft des Teufels zu befreien. Aber jetzt fehlt hier so ein bisschen bei Jesus der Hinweis, der ausdrückliche Hinweis, dass er es eigentlich nicht kann, sondern der Gott, der hinter ihm steht, der tut's. So wie Jesus das schildert, ist bei ihm in einer Person sowohl der Knecht Jahwes als auch Jahwe selbst gegenwärtig und rettet Menschen aus der Hand des Tyrannen, dem Starken. Und dann dieses ein strenges Wort von Jesus, wer nicht mit mir sammelt, der zerstreut. Ist eine bildliche Redeweise, die sich auf diese Prophetie von Jesaja bezieht, ne? Der Knecht Jahwes ist von Gott dazu eingesetzt worden, sein Volk zu sammeln. Und Jesus ist derjenige, der sammelt jetzt Menschen und bringt sie unter Gottes Herrschaft. Wer ihm dabei nicht hilft, der zerstreut und wird sein Urteil finden. Und dann erzählt Jesus so eigenartige Sachen über Dämonen. Von Vers 24, wenn der unreine Geist einen Menschen verlässt, irrt er durch die Wüste und sucht Ruhe. Er findet aber keine und sagt sich, Ich will in mein Haus, von wo ich gekommen bin, zurückkehren. Er kehrt zurück und findet alles sauber und aufgeräumt. Darauf geht er hin und sucht sich 7 andere böse Geister, die noch schlimmer sind als er selbst. Sie gehen in das Haus und wohnen dort. So ist dieser Mensch am Ende schlimmer dran als am Anfang. Es geht hier wahrscheinlich nicht darum, das typische Verhalten von Dämonen zu kennzeichnen. Also der Hauptgrund, warum Jesus über einen Dämon spricht, der einen Menschen verlässt und dann wieder zurückkehrt, ist wohl folgender. Also Jesus wurde ja beschuldigt, er würde die Dämonen durch Beelzebul austreiben. Und jetzt erklärt Jesus aber, dass es nicht zu der Natur von Dämonen gehört, den Einfluss von Menschen freiwillig preiszugeben. Bei dem Menschen, den Jesus geheilt hat, ist es ja offensichtlich, der ist in dem Moment irgendwie frei von schlimmen Einflüssen, von dämonischen Einflüssen. Ne, und die Leute werfen ja Jesus vor, ja, das ist alles nur, wir würden sagen, gefaked. Der ist gar nicht wirklich frei geworden. Und daraufhin sagt Jesus eben macht er diesen Einwand. Leute, es ist nicht typisch für Dämonen, dass wenn sie Einfluss auf Menschen kriegen können, ihn nicht auch wahrnehmen. Sie fühlen sich sozusagen heimatlos, ohne Menschen, die sie in Besitz nehmen können. Jesus vergleicht ja einen Menschen, der in Besitz genommen werden kann, er vergleicht ihn wie ein Wohnhaus für einen Dämon. Es ist natürlich bildliche Redeweise, aber soll zum Ausdruck gebracht werden, die Existenz von Dämonen, die ist wirklich sinnlos. Wenn wir Sünder, die ohne Gott eine genauso sinnlose Existenz führen, für die so etwas wie eine Heimstatt sein sollen. Wirklich glücklich werden die nicht, Dämonen. Die finden nicht Erfüllung, wenn sie jetzt in uns, wenn sie unser Leben in Besitz nehmen können. Was ist das für ein Sinn, wenn man alleine böse ist oder ob man noch mit einem anderen böse ist? Es ist eine sinnlose Existenz. Die einzig sinnvolle Existenz hat ein Mensch da, wo Gott ihn in Besitz nimmt. Durch Jesus Christus. Und wahrscheinlich steckt von Jesus hier auch eine deutliche Warnung drin. Wenn sie ihn als Retter abweisen, stehen sie in der Gefahr, endgültig von Dämonen in Besitz genommen zu werden. Und das muss sich dann nicht darin zeigen, dass jemand äußere Zeichen von Besessenheit zeigt. Das berichtet Lukas jetzt nicht so im Zusammenhang mit dem Vorwurf, er würde durch Beelzebul die Dämonen austreiben. Das machen die anderen Evangelisten, dass sie darauf hinweisen, dass Jesus in diesem Zusammenhang von der Sünde gegen den Heiligen Geist spricht. Das folgt bei Lukas dann ein Kapitel später, Kapitel 12, Vers 10. Also er bringt das ein Stück weit auch mit in Verbindung. Also, so ist das hier gemeint. Die Warnung von Jesus, also wenn jemand ihm unterstellt, er würde nicht im Auftrag Gottes handeln und durch seinen Geist, sondern im Auftrag des Satans und mit seinen Mitteln. Wer das behauptet, steht in der Gefahr, endgültig gerichtet zu werden. Endgültig gerichtet zu werden in dem Sinne, dass er schon zu seinen Lebzeiten keine Möglichkeit zur Umkehr mehr bekommt. Und das zeigt sich dann, ja, in einer fortlaufenden, ablehnenden Haltung gegenüber Jesus. Wir können einem Menschen natürlich nicht ins Herz gucken, ne? Ist auch gut so. Aber Jesus, der macht das mit diesem Hinweis deutlich, mit diesem Hinweis auf die Sünde gegen den Heiligen Geist. Leute, ihr könnt eine rote Linie überschreiten. Wenn ihr darüber geht, dann gibt's kein Zurück mehr. Es gibt einen Punkt, ab dem Gott euch keine Möglichkeit zur Umkehr mehr geben wird. Dann überlässt er euch dem Einfluss dämonischer Mächte. Und das Hauptkennzeichen dafür ist dann der tief sitzende Unglaube und Ablehnung gegenüber Jesus. Aber jetzt etwas Positives, Kapitel 11, Vers 27. Als Jesus das sagte, erhob eine Frau aus der Menge ihre Stimme und rief: Glücklich zu preisen ist die Frau, die dich in der Schwangerschaft getragen und dich mit ihren Brüsten genährt hat. Jesus antwortete: Gewiss, Aber wirklich glücklich zu preisen sind diejenigen, die das Wort Gottes hören und danach leben. Also diese Frau zeigt einigen Mut, dass sie sich in der Menge zu Jesus bekennt. Das hebt sie von den anderen, die ihm Misstrauisch begegnen, heraus. Sie preist die Mutter von Jesus, also die Maria, glücklich, dass sie diesen Jesus zur Welt gebracht und großgezogen hat. Ist eine schöne Geste, ne? Also sie will mit diesem Spruch, will sie eigentlich Jesus ehren, ne? Was bist du für ein grandioser Retter? Was für eine Ehre deine Mutter gehabt hat, dich zur Welt zu bringen. Und Jesus greift das auch zum einen positiv auf, ne? Gewiss. Aber wirklich glücklich zu preisen sind diejenigen, die das Wort Gottes hören und danach leben. Das ist ein Segen für meine Mutter, sagt Jesus, dass sie mich empfangen und zur Welt bringen und aufziehen durfte. Dadurch alleine wird sie nicht gerettet, sondern sie wird gerettet, wenn sie, wie alle anderen Menschen auch, wenn sie mir ihr Leben anvertraut und bekennt, dass ich der Retter bin. Das Wort Gottes hören und danach leben. Das Wort Gottes ist hier das Evangelium. Die Botschaft von Jesus, durch den Gott seine Herrschaft aufrichtet. Der zweite Punkt. Setze alles daran, dass du der Finsternis entkommst und durch Jesus das wahre Licht empfängst. Von Vers 29 an antwortet Jesus auf den Vorwurf, der ihm in Vers 16 gemacht wurde, oder auf die Anfrage, ne? Diese Forderung eines Zeichens vom Himmel. Ein Zeichen vom Himmel, die Leute wollen etwas Spektakuläreres, als einfach nur, dass ein Mensch wieder reden kann, der vorher stumm war. Die wollen von Jesus sowas Ähnliches wie Elia, ne? Was hat Elia zum Beispiel getan? Der hat einen Satz gesagt, Feuer vom Himmel, und dann werden 50 Männer vom Blitz erschlagen. So ein Zeichen wollen sie von Jesus. Und Jesus macht ihnen deutlich, ich tanze nicht nach eurer Pfeife. Vers 29, als immer mehr Menschen bei Jesus zusammenströmten, sagte er, diese Generation ist eine böse Generation. Sie fordert ein Zeichen, aber es wird ihr keines gegeben werden, außer das Zeichen von Jona. Wie nämlich Jona für die Einwohner von Nineveh zu einem Zeichen wurde, so wird es der Menschensohn für diese Generation werden. Am Tag des Gerichts wird die Königin aus dem Süden aufstehen und die Menschen dieser Generation schuldig sprechen. Denn sie kam vom Ende der Welt, um die Weisheit Salomos zu hören. Und hier ist etwas Größeres vor euch als das von Salomo. Am Tag des Gerichts werden die Bewohner von Nineveh aufstehen und diese Generation schuldig sprechen, denn sie kehrten auf Jonas Predigt hin um. Und hier ist etwas Größeres vor euch als das von Jona. Diese Generation ist eine böse Generation, sagt Jesus, und er bezieht sich hiermit auf die Mehrheit seiner jüdischen Volksgenossen. Sie lehnt ihn ab und darum ist sie eine böse, verwerfliche Generation, die in der Gefahr steht, endgültig von der Herrschaft Gottes ausgeschlossen zu werden. Sie fordern ein Zeichen und Jesus gibt ihnen ein Zeichen, das Zeichen von Jona. Die Geschichte von Jona, ne, die kennen fast alle. Gott schickt Jona nach Nineveh, einer Stadt außerhalb von Israel. Und Jona sagt erst einmal, nee, die haben das nicht verdient, dass sie die Botschaft Gottes hören. Vielleicht kehren die ja sogar um, das wäre ja noch schlimmer. Dann kriegen sie sogar Vergebung ihrer Sünden. Jona flieht vor Gott, aber Gott zwingt ihn dann doch nach Nineveh, ne? Und dann ist Jona gehorsam, er geht nach Nineveh. Und was kündet er der Stadt an? Noch 40 Tage, dann kommt Gottes Gericht. Und in der Botschaft von Jona ist das so ein bisschen offen. Ja, steht das jetzt fest, dass nach 40 Tagen das Gericht kommt? Oder haben die Einwohner von Nineveh noch Gelegenheit, umzukehren und das Gericht abzuwenden? Jedenfalls die Einwohner von Ninive, allen voran der König, zögern nicht einen Moment und kehren um. Das ist wahrscheinlich das Zeichen von Jona. Also Jona geht nach Ninive und verkündigt den Leuten eine Botschaft, die von ihnen zu Herzen genommen wird. Und in ähnlicher Weise ist auch Jesus ein Zeichen für die Juden seiner Zeit. Er ruft sie zur Umkehr, warnt auch sie vor dem Gericht, wenn sie ihn ablehnen. Dieses Zeichen seiner Verkündigung sollen sie sich zu Herzen nehmen und nicht ausweichen und nach irgendwelchen Zeichen fordern. Das ist das Zeichen von Jona. Ne? Bei Jona ganz eindeutig, er predigt die Umkehr, die Nineveten kehren um und werden vor dem Gericht verschont. Die Anwendung von Jesus, ne? Ich predige euch die Botschaft von Gottes Herrschaft, kehrt um und ihr werdet gerettet. Lehnt diese Botschaft ab und ihr werdet Gottes Gericht erfahren. Ganz einfach. Und da macht Jesus deutlich, dass er etwas Größeres bringt. Jona, ja, das war wahrscheinlich eine ganz einfache Predigt, ne? Aber bei Jona kann man ja sogar, da steht sogar das Gerichtswort im Vordergrund. Noch 40 Tage. Dann kommt Gottes Gericht. Und die Einwohner von Ninive denken sich, ja, vielleicht steckt ja noch ein bisschen Gnade da drin. Vielleicht, wenn wir umkehren, werden wir verschont. Und sie werden verschont. Und Jesus bringt etwas viel Größeres. Da kommt nicht so was, ne, noch 40 Tage, dann kommt Gottes Gericht und vielleicht kann jemand dem Gericht entrinnen. Nee. Was ist das Größere, was Jesus bringt? Bei Jesus ist die Betonung auf Gottes Gnade viel größer als bei Jona. Nee, der geht durch die Städte in Israel. Er verkündet, dass Gott seine gnädige Herrschaft durch ihn aufrichtet. Und er unterstreicht das mit vielen Wundern, die Menschen heil machen. Und Jesus macht den Leuten klar, also Leute, wenn ihr das ablehnt, dann werden am Ende die Einwohner von Ninive über euch zu Gericht sitzen. Jesus schließt dann mit einer bildlichen Rede von Vers 33 an. Niemand zündet eine Lampe an und versteckt sie dann oder stellt sie unter einen Topf. Im Gegenteil, sie kommt auf den Lampenständer, damit alle, die das Haus betreten, das Licht sehen können. Die Lampe des Leibes ist dein Auge. Ist dein Auge ohne Falsch, so ist dein ganzer Leib von Licht erfüllt. Ist es aber böse, ist dein ganzer Leib von Dunkelheit erfüllt. Pass auf, dass statt des Lichts nicht Finsternis in dir ist. Wenn nun also dein ganzer Leib im Licht ist und keine Finsternis mehr vorhanden ist, dann wird er so ganz im Licht sein, wie du es bist, wenn der Lichtstrahl der Lampe dich trifft. Wieder ein etwas schwierigeres Bildwort. Merkt euch einfach, in gewisser Weise knüpft dieses Bildwort an das Bildwort vom Haus an. Das Haus hat ein Fenster. Und durch das Fenster kommt Licht ins Haus. Oder anders gesagt, wenn das Fenster zu ist, wir würden sagen, wenn überall die Jalousien runtergemacht werden, dann ist es im Haus dunkel.

0: Die Botschaft wird im Glauben angenommen. Das sind, ne, im Bild offene Augen oder offene Ohren. Dann kommt das Licht rein. Licht, Finsternis. Im Johannesevangelium spricht Jesus noch viel mehr in diesen Bildworten von seiner Rettung oder von dem Gericht, das ein Mensch erfährt. Licht, Finsternis. Und der wichtigste Vers ist in Vers 35. So habe nun Acht, dass das Licht in dir nicht Finsternis ist. Den Vers kann man sehr schnell missverstehen. Man könnte ihn so verstehen, ja, da ist sowieso schon Licht in mir, ne? Nee, das will der Vers nicht sagen. Es ist einfach eine Aufforderung. Pass auf, dass durch deine Augen das Licht in deinen Leib kommt. Wenn nicht, dann ist es da dunkel, zappenduster. Und dieses Bildwort von der Dunkelheit, das in einem Menschen selber drinne ist, das gebraucht Jesus an anderer Stelle, wenn er vom endgültigen Gericht spricht, von der ewigen Verdammnis. Das ist ewige Finsternis. Ewige Finsternis, bildlich gesprochen, ist, wenn ein Mensch für immer seiner eigenen inneren Finsternis überlassen bleibt, seiner Bosheit und Sündhaftigkeit und nur noch mit solchen Leuten und Dämonen zusammen ist, die auch so geprägt sind von Finsternis. Stellt euch vor, die sind dann für immer zusammen. Da heckt einer nur eine Bosheit nach der anderen aus, die er dem anderen antun kann. Da will keiner hin, oder? Das andere, das Gegenteil ist die Herrschaft, das Leben im Licht. Dieses Bildwort vom Licht bedeutet so viel wie, dass das Licht Gottes einen Menschen durchdringt, durch seine Botschaft vom Evangelium. Ein Mensch lässt sie rein und sein ganzes Leben wird immer mehr von dieser Botschaft durchdrungen. Die Herrlichkeit Gottes erfüllt ihn und wird immer mehr mit seinem Leben wiedergespiegelt. Das ist das Leben im Licht. Und du kannst Jesus wirklich vertrauen, dass er derjenige ist, der dir dieses Leben bringt. Niemand anders. Amen.
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1: 9. Oktober. In Christus sind verborgen alle Schätze der Weisheit und der Erkenntnis. Kolosser 2, Vers 3. Jesus Christus kennenlernen. Er besitzt Weisheit. Jesus Christus spricht mit seinen Predigten und Reden unzählige Menschen an. Sie fühlen sich von ihm angezogen und folgen ihm überall hin und hören ihm stundenlang zu. Kaum vorstellbar in unserer Zeit, in der schon eine halbe Stunde konzentriertes Zuhören zur Herausforderung wird. Seine ungewöhnliche Weisheit geht weit über ein bloßes Wissen hinaus. Ob vor Tausenden auf freiem Feld oder im Synagogengottesdienst am Sabbat, Jesu Worte faszinieren und fesseln die Menschen. Doppelpunkt. Als es Sabbat geworden war, fing er an, in der Synagoge zu lehren, und viele, die zuhörten, erstaunten und sprachen: Woher hat dieser das alles? Und was ist das für eine Weisheit, die diesem gegeben ist? Markus 6, Vers 2. Jahrzehnte später schreibt Paulus, ein treuer Verkündiger Jesu, an die Christen in Kolossea und erklärt, was diesen so einzigartig macht. In ihm sind alle Schätze der Weisheit und Erkenntnis verborgen. Wer also Antworten auf die grundlegenden Fragen des Lebens sucht, über unsere Existenz, Bestimmung, Vergangenheit und Zukunft, findet sie in Jesus und seinen Worten. Seine Weisheit ist göttlich. Alles Wesentliche zur Erkenntnis des Lebens ist in seinem Wort, der Bibel, zu finden. Jesus kam, um uns Zugang zu dieser lebenswichtigen Weisheit zu geben. Er offenbart uns Gott, zeigt uns, wie Gott zu den Menschen steht und was wir über ihn wissen sollen. In Johannes 14, Vers 6 steht, Jesus spricht, ich bin der Weg und die Wahrheit und das Leben.

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0: Es ist 0 Uhr und 30 Minuten.
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2: Die Weisheit der Frauen baut ihr Haus, die Torheit reißt es ein mit eigenen Händen.
3: Ich glaube, darüber muss ich mir keine Gedanken machen. Ich habe ja kein Haus, sondern nur diese winzige, einsame Wohnung.
4: Es spielt keine Rolle, wo du lebst. Geistlich gesprochen hat jede Frau eine Art Haus. Das können deine engsten Angehörigen sein, oder es ist deine Nachbarschaft, dein Arbeitsplatz, deine Schule oder deine Gemeinde. In all diesen Einflussbereichen können wir das Leben anderer segnen und aufbauen. Ich finde, John Angel James hat das sehr gut ausgedrückt, als er schrieb:
5: Es ist unwahrscheinlich, dass eine Gemeinschaft untergeht, in der eine Frau ihre Mission erfüllt. Denn der Einfluss ihres edlen Herzens auf das Leben anderer wird diese Gemeinschaft aus Ruinen auferstehen lassen.
4: Möge Gott dich davor bewahren, dass du die Menschen um dich herum zerstörst. Möge er dir helfen, sie durch dein Vorbild und deine Worte aufzubauen.
1: Belebe unsere Herzen ist Teil von Revive Our Hearts Ministries und ruft Frauen zu Freiheit, Fülle und Frucht in Christus. 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

9. Oktober. Ebenso spotteten auch die hohen Priester samt den Schriftgelehrten untereinander und sprachen: Andere hat er gerettet, sich selbst kann er nicht retten. Markus Kapitel 15, Vers 31. Eine Andacht von William Karl. Ohnmächtige Retter. In Stadt Allendorf in Hessen kam es am 16. Oktober 2024 zu einem kuriosen Ereignis. Die Feuerwache brannte. Das Gebäude war brandneu, erst kurz zuvor war es fertiggestellt worden, allerdings ohne Brandmeldeanlage. In der Nacht war eines der Spezialfahrzeuge in der Halle in Brand geraten. Als die Feuerwehrleute zur Stelle waren, war es schon zu spät. Die Flammen schlugen mehr als 10 Meter aus dem Dach des Gebäudes. Hilflos mussten die Löschprofis zusehen, wie ihre Feuerwache verbrannte. Erst mit später Hilfe von Löschfahrzeugen aus umliegenden Feuerwehrstationen konnte der Brand gelöscht werden. Verletzt wurde zum Glück niemand, aber am Ende blieb ein immenser Sachschaden von 20 Millionen Euro. Kein einziges Einsatzfahrzeug konnte gerettet werden. Viele Zeitungen im In- und Ausland berichteten über diesen besonderen Brand. Häufig nicht ohne einen spöttischen Unterton darüber, dass die Feuerwehr keine Feuermelder besaß und sich am Ende nicht selbst helfen konnte. Als ich davon las, musste ich an den Spott der Leute denken, die um das Kreuz standen, an dem Jesus Christus starb. Andere hat er gerettet, sich selbst kann er nicht retten. Dabei war das Geschehen am Kreuz gänzlich anders als der unglückliche Brand in Hessen. Das Kreuz war kein vermeidbarer Unglücksfall. Vielmehr begab sich der Sohn Gottes bewusst und freiwillig in diese Situation, um die Schuld von uns Menschen zu sühnen. Er hätte sich ohne weiteres retten können, aber er hat es nicht gewollt, um unseretwillen. Durch seinen Tod wurden keine Gebäude vernichtet, sondern die Sünde. Und schließlich entstand dadurch kein immenser Schaden, sondern ein gewaltiger Gewinn. Jeder, der an diesen Jesus glaubt, hat ewiges Leben. Frage: Haben Sie schon einmal darüber nachgedacht, warum Jesus starb? Tipp: Wer Jesus als Retter erfahren hat, wird über seinen Tod am Kreuz nicht spotten, sondern ihn dankbar bewundern. Bibellese: Markus Kapitel 15, Verse 21 bis 41. Und sie zwingen einen Vorübergehenden, einen gewissen Simon von Kyrene, der vom Feld kam, den Vater Alexanders und Rufus, sein Kreuz zu tragen. Und sie bringen ihn nach der Stätte Golgatha, was übersetzt ist Schädelstätte. Und sie gaben ihm mit Myrrhe vermischten Wein, er aber nahm ihn nicht. Und sie kreuzigten ihn. Und sie verteilten seine Kleider, indem sie das Los über sie warfen, was jeder bekommen sollte. Es war aber die dritte Stunde, und sie kreuzigten ihn. Und die Aufschrift seiner Beschuldigung war oben angeschrieben: Der König der Juden. Und mit ihm kreuzigen sie zwei Räuber, einen zu seiner Rechten und einen zu seiner Linken. Und die Vorübergehenden lästerten ihn, schüttelten ihre Köpfe und sagten: Ha, der du den Tempel abbrichst und in 3 Tagen aufbaust, rette dich selbst und steige herab vom Kreuz. Ebenso spotteten auch die hohen Priester mit den Schriftgelehrten untereinander und sprachen: Andere hat er gerettet, sich selbst kann er nicht retten. Der Christus, der König Israels, steige jetzt herab vom Kreuz, damit wir sehen und glauben. Auch die mit ihm gekreuzigt waren, schmähten ihn. Und in der 6. Stunde kam eine Finsternis über das ganze Land bis zur 9. Stunde. Und in der 9. Stunde schrie Jesus mit lauter Stimme: Eloi, Eloi, lema sabachthani, was übersetzt ist: mein Gott, warum hast du mich verlassen? Und als einige der Dabeistehenden es hörten, sagten sie: Siehe, er ruft Elia. Einer aber lief, füllte einen Schwamm mit Essig, steckte ihn an ein Rohr, gab ihm zu trinken und sprach: Halt, lasst uns sehen, ob Elia kommt, ihn herabzunehmen. Jesus aber stieß einen lauten Schrei aus und verschied. Und der Vorhang des Tempels zerriss in 2 Stücke von oben bis unten. Als aber der Hauptmann, der ihm gegenüber dabei stand, sah, dass er so verschied, sprach er: Wahrhaftig, dieser Mensch war Gottes Sohn. Es sahen aber auch Frauen von Weitem zu, unter ihnen auch Maria Magdalena und Maria Jakobus des Kleinen und Joses Mutter und Salome, die, als er in Galiläa war, ihm nachfolgten und ihm dienten, und viele andere, die mit ihm nach Jerusalem hinaufgekommen waren.

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Also uns beschäftigt das Evangelium von Matthäus wirklich sehr, sehr intensiv. Und wir befinden uns im Kapitel 26 und hier beginnt wirklich auch ein neuer Abschnitt und der letzte Abschnitt des Matthäus-Evangeliums. Jesus fokussiert sich jetzt in Kapitel 26 bis 28 auf den Höhepunkt seines Wirkens. Und ich möchte mit euch lesen Vers 1 und 2. Und es geschah, als Jesus alle diese Reden beendet hatte, sprach er zu seinen Jüngern: Ihr wisst, dass nach 2 Tagen das Passa ist und der Sohn des Menschen wird überliefert, um gekreuzigt zu werden. Also hier sehen wir diese Zuspitzung, worum es ihm jetzt geht. Er möchte von dem, was jetzt eben gerade war, ein Stück weit weggehen. Es kommt jetzt ein neues Thema beziehungsweise ein altes Thema und ich möchte eure Aufmerksamkeit darauf lenken, was meine Mission ist. Und jeder, der noch weiß, was wir vor der Sommerpause uns intensiv angeschaut haben in den Kapiteln vorher, weiß, Jesus hat eine lange Rede tatsächlich gehalten. Er hat seinen Jüngern Dinge offenbart, Dinge, die sie bislang nicht kannten, nicht wussten. Man nennt diese Passage die große Endzeitrede von Jesus, wo er in Aussicht stellt, was wird am Ende der Tage alles geschehen? Und das haben wir uns lang und breit angeschaut und die Jünger haben dort Dinge erfahren, offenbart bekommen von Jesus, die sie nicht wussten. Jetzt kommt ein neues, altes Thema und Jesus lenkt das oder führt das ein mit den Worten, das sind jetzt Dinge, die ihr wisst. Das, was ihr eben gerade gehört habt, wusstet ihr nicht, ist Neuland für euch. Aber was jetzt kommt, das wisst ihr bereits. Sie haben also gewusst, du kannst auch sagen, sie haben erkannt, sie haben verstanden, dass Jesu Mission darin besteht, nicht einfach große Reden zu schwingen, sondern Jesu Mission besteht darin, hingerichtet zu werden. Ihr wisst das, dass ich gekommen bin, um mein Leben niederzulegen, hingerichtet zu werden. Und er bringt das so explizit auch zum Punkt, dass es nicht irgendwie ein tragischer Unfall wird, dass ich sterbe, sondern ich werde gekreuzigt. Jesus wusste ganz genau, was ihm blüht. Und trotzdem ist er diesen steinigen Weg gegangen. Und das Interessante ist, dass Jesus sie noch einmal daran erinnert, ihr wisst ja, ihr habt verstanden, ihr habt erkannt, worum es geht. Und ich erinnere euch daran, was ihr, meine lieben Jünger, alle bereits wisst. Jetzt sollte man davon ausgehen, wenn man die Geschichte von diesem Zeitpunkt dann weiterliest, dass Jünger, die wissen, auch so handeln nach ihrem Wissen. Denn warum sonst wurdest du unterrichtet? Es macht ja nur Sinn, dass wenn du unterrichtet wirst und weißt, dass du mit neuen Informationen auch entsprechend handelst. Und Jesus bereitet seine Jünger darauf vor, ihr wisst, mein letztes Stündlein hat geschlagen, mir geht's bald ganz schön an den Kragen, so sehr, dass ich den Verbrechertod am Kreuz sterbe, bestialisch ohne Ende. Das sollte die Jünger ready machen. Okay, jetzt ist die Zeit gekommen, wir müssen fokussiert sein, weil wir haben ja gehört. Und wenn wir gehört haben, muss sich das jetzt auch in der Praxis irgendwie zeigen, was wir gehört haben. Dass wir ebenso fokussiert jetzt leben und handeln wie Jesus selbst. Wenn ich dir offenlege, dass jetzt die letzten Stunden eingeleitet wurden, dann wird das was mit dir machen, oder? Wenn du von deinem Familienmitglied weißt, Diagnose ist ins Haus gekommen, du hast noch eine Woche zu leben. Was macht diese Information mit dir? Sagst du, interessant. Aber was essen wir heute zu Mittag? Das ist nicht deine Folgefrage, sondern du wirst sagen, ich muss mit meiner ganzen Existenz muss ich mich ausrichten auf das, was jetzt gefordert ist. Aber wer die Geschichte weiterliest, sieht Jünger, die zwar vieles richtiges Wissen angesammelt haben, aber dieses Wissen allein sie nicht daran hinderte, total falsch zu handeln und sich fatal zu verhalten. Diese Einleitung ist eine Erinnerung daran, Jünger können ganz viel hören,
können ganz viel Wissen konsumieren. Dieser Augenblick ist gerade so einer. Wir konsumieren gerade Wissen. Aber was machen die Jünger? Sie werden gleich, das werden wir uns anschauen, die Salbung von Jesus zu seinem Begräbnis werden sie verachten. Im Garten Gethsemane, wo Jesus Blut schwitzt vor Angst und betet, sind die Jünger nicht wachsam und im Gebet mit Jesus connected, sondern sie schlafen. Jesus erinnert sie, sie schlafen wieder. Jesus erinnert sie, sie schlafen wieder. Die Soldaten kommen zu Jesus, wollen ihn inhaftieren und die Jünger versuchen, die Soldaten gewaltvoll an dieser Festnahme zu hindern. Warum eigentlich, wenn sie doch wissen, was das Ziel von Jesus ist? Und schließlich fliehen die Jünger, sie verschwinden von der Bildfläche. Und über viele Seiten fragst du dich, wo sind eigentlich die besten Freunde von Jesus geblieben? Sie sind weg. Sie sind weg, obwohl sie wissen. Nur weil die Jünger wissen, heißt es nicht, dass sie das auch in der Tat ausleben, was sie wissen. Und diese Passage zeigt mir, es gibt auch in unserem Leben die Möglichkeit, dass es eine gewaltige Diskrepanz gibt zwischen dem, was ich weiß und wie ich handle. Lasst uns nicht diese Passage lesen aus der Vogelperspektive, sondern wenn du heute das hier hörst, frag dich selber, was predigt eigentlich mein Leben? Sieht man an meinem Leben, dass ich danach lebe, was ich gehört habe? Von dem Jesus mir sagt, du weißt doch, was wichtig ist. Sieht man in deinem Reden und in deinem Handeln das, was du doch vom Herzen weißt? Wie weit diese Diskrepanz zwischen Wissen und Verhalten gehen kann, sieht man besonders am Handeln der damaligen Priester zur Zeit von Jesus. In den Versen 3 bis 5 lesen wir: Dann versammelten sich die hohen Priester und die Ältesten des Volkes in dem Hof des Hohenpriesters, der Kaiphas hieß, und ratschlagten miteinander, um Jesus mit List zu greifen und zu töten. Sie sagten aber, nicht an dem Fest, damit nicht ein Aufruhr unter dem Volk entsteht. Wir sind alle darin geübt, diese Geschichte zu lesen. Und wir wissen irgendwie, wenn wir von Jesus lesen, was am Ende dabei herauskommt. Aber merkt ihr die Diskrepanz hier in diesem Text? Steht hier, dass eine Mafia-Gang sich irgendwie zusammengesammelt hat in einem Hinterhof, um miteinander darüber zu beratschlagen, wie sie Jesus um die Ecke bringen können? Wer sammelt sich hier eigentlich gerade? Das sind die Frommen. Das sind die Religiösen, das sind die Priester. Die Priester kommen zusammen, um zu beratschlagen, wie sie einen unschuldigen Menschen ermorden können. Versteht ihr? Also wir haben es hier mit Menschen zu tun, die am allerbesten wissen, dass es nicht ganz so okay ist, einen Menschen zu töten. Es ist ja nicht so, dass wir die Priester daran erinnern müssten, was hat Gott nochmal in den 10 Geboten gesagt? Das waren diejenigen, die anderen gepredigt haben, was in diesem Buch steht. Diese Schriftrollen haben sie vor anderen ausgebreitet und haben ihre Selbstgerechtigkeit zur Schau gestellt. Sie wussten ganz genau, was dieser Gott sagt, was dieser Gott will, was dieser Gott liebt, was dieser Gott fordert. Und trotzdem kommen sie alle zusammen und sind irgendwie okay damit. Obwohl sie wissen, du sollst nicht morden, hat Gott gesagt, und nicht nur einmal. Komm, es ist jetzt eine richtig gute Idee, miteinander die Köpfe zusammenzustecken und einen Plan zu schmieden, wie wir einen Unschuldigen killen können, umbringen können, der nichts Falsches gemacht hat. Sie sind voll in Ordnung damit, eine schwere Sünde zu begehen.
obwohl sie alles wissen. Es mangelt ihnen nicht an Informationen. Sie wissen alles, aber sie handeln nicht danach. Und wir alle leiden mehr oder weniger an dieser Diskrepanz. Wir alle leiden an dieser Diskrepanz, dass wir eine Menge gehört haben. Und wenn man uns fragt, können wir auch vielen Leuten erzählen, was richtig ist. Aber leben wir auch danach? Ich war am Hadern, ob ich das erzähle. Aber da Matze heute da ist, hat er mich an etwas erinnert, dass ich gedacht habe, ich erzähl's. Ich habe diese Woche etwas erlebt, was mich sehr beschäftigt hat und auch immer noch beschäftigt. Ich war in meinem Auto unterwegs und ich fahre die Straße entlang und dann kriege ich einen Anruf von unserem Bruder Andreas. Liebe Grüße an Andreas nach Lahr. Und wenn Andreas anruft, dann ist das wichtig, weil er Makler ist und mit unserem Gebäudeprojekt ziemlich tief drin ist. Also hat das eine sehr hohe Priorität. Waldemar fährt seinen großartigen Smart ohne Freisprecheinrichtung. Und weil ich ja so ein guter und sicherer Fahrer bin, nehme ich mein Handy in die Hand und drücke annehmen und red dann mit ihm und fahre die Straße entlang. Und auf einmal passiert mir etwas, was mir noch in meinem ganzen Leben nicht passiert ist. Da stehen Polizisten an der Straße. Mein Handy werfe ich auf einmal schnell weg. Und dann kommt die freundliche Polizistin so auf die Straße mit ihrer Kelle und winkt mich raus. Ich wurde noch nie rausgewunken. Und dann mache ich das Fenster runter. Ja, ein Kollege da hinten hat sie gesehen, wie sie ihr Handy in der Hand haben. Bitte fahren Sie rechts ran zu den Kollegen, die werden Sie in Empfang nehmen. Boah, ich hatte richtig die Hosen voll. Und dann steige ich aus und dann rede ich mit den Beamten. Und dann, ja, sie wurden eben gerade gesehen, dass sie ein Handy in der Hand hatten während der Autofahrt. Sie müssen dazu nichts sagen, sie können ihre Aussage auch verweigern. Ich habe gesagt, was soll ich sagen? Es stimmt, es ist richtig, dass ich das gemacht habe. Ja, Fahrzeugpapiere, bliblablub, ich gebe das ganze Zeug. Ich ärgere mich so sehr über mich selbst. Und dann ist etwas passiert. Und jetzt musst du mir deine Cappy geben. Ich trage ja in meiner Freizeit leidenschaftlich Cappies. Und weil ich ein bisschen an Eitelkeit leide, werde ich sie jetzt nicht aufsetzen. Aber ich hatte diese Cap auf dem Kopf und zwar rückwärts, so hier. Und dann stehe ich da, der Kollege ist da die ganze Zeit so am Rumsuchen nach meinen Daten, ob alles nach der Ordnung ist. Und dann steht der andere Kollege da und dann fragt er mich, was steht denn eigentlich in Johannes 4, Vers 24? Ihr könnt euch gar nicht, ich weiß gar nicht, wie ich geguckt habe, ja. Aber ich war so ausgenockt in diesem Augenblick. Ich dachte, was fragt er mich? Ich habe ja eine Cappy mit Botschaft drauf. Und dann bin ich kurz ruhig und sage nichts, weil ich so überfahren war. Und dann sagt er, oder wissen Sie das nicht und tragen das einfach nur so? Und dann sage ich, nee, ich weiß das schon. Und dann drehe ich die Cappy um und sage, das, was auch hier draufsteht, hier steht Spirit and Truth, Geist und Wahrheit, und habe ihm gesagt, dass Jesus dort spricht, dass Gott Menschen sucht, die Gott anbeten, Geist und Wahrheit. Und somit habe ich gesagt, erinnert mich gerade diese Kontrolle, ob ich selber auch wahrhaftig lebe. Hat er gesagt, schön, dass Sie das so sehen. Und dann ging das Ganze weiter. Könnt ihr das mal nach hinten rübergeben? Ich kann mich nicht erinnern, wann ich das letzte Mal so beschämt war. Ihr denkt vielleicht, es ist einfach nur eine Kontrolle gewesen. Für mich war das nicht nur eine Kontrolle.
Das hat mich ins Mark getroffen. Ich stand da vor diesen Polizisten und die erinnern mich an mein Bekenntnis. Ich laufe rum, ich bin Pastor, ich will Vorbild sein. Ich laufe mit Botschaften auf meinen Sweatshirts, auf meiner Käppi rum. Und dann lebe ich aber nicht entsprechend dessen, was ich doch so gut weiß und was ich euch Woche für Woche hier predige. Und dann muss ein Polizist mich daran erinnern, was in Johannes 4, Vers 24 steht. Ich war beschämt. Zu Tränen war ich beschämt. Ich bin nach Hause gekommen, ich habe meiner Frau und meinen Kindern davon erzählt, ihnen Zeugnis gegeben von meinem Fehler, weil das so nicht geht. Ich habe in diesem Augenblick nur gehofft, hoffentlich fragt er nicht, auf wohin ich gerade fahre. Weil ansonsten hätte ich offenbaren müssen, dass ich Pastor bin und zu einem Treffen mit Pastoren fahre. Und ich wollte am liebsten einfach im Erdboden versinken. Dieser Mann soll auf gar keinen Fall wissen, wer ich bin. Jetzt lesen wir das hier. Religiöse, die viel wissen, aber handeln sie auch danach. Woher hat er was gewusst? Er hat es nicht gewusst. Zum Glück. Er hat es nicht gewusst. Ich habe gehofft, dass er nicht nachfragt. Und danach bin ich davon weggefahren und habe gedacht, ja, wie sehr möchtest du jetzt unterm Radar unterwegs sein, weil du so sehr beschämt bist. Burkhard, lieber Polizist, vielleicht kennst du die Kollegen. Kannst du... Du hättest mich fahren lassen, ja? Das stellt ein ganz anderes Problem jetzt dar, Burkhard. Aber wenn du herausfindest, wer sie sind, dann habe ich auf dem Herzen, dass du ihnen von mir ausrichtest, dass ich mich bei ihnen entschuldigen möchte. Weil ich ihnen kein gutes Beispiel war. Schaut, und wenn wir in unseren Text schauen, dann hat Jesus mit Jüngern zu tun, die wissen viel, aber versagen kapital. Dann sehen wir die Priester, die Vorbilder für das ganze Volk sind, und sie versagen kapital. Diese Diskrepanz zwischen Wissen und Verhalten kennzeichnet irgendwie alle. Aber es gibt einen qualitativen Unterschied zwischen Jüngern, die versagen und nicht in Übereinstimmung leben von dem, was sie wissen, und diese Priester, die nicht in Übereinstimmung leben von dem, was sie wissen. Die Freunde des Messias, die registrieren diese Diskrepanz und sie leiden an dieser Diskrepanz. Ihr Herz ist zerbrochen an dieser Diskrepanz. Und wenn du in deinem Leben diese Heuchelei auch entdecken solltest, vielleicht ist es nicht das Handy in der Hand während der Fahrt, sondern bei dir sind es vielleicht andere Dinge, und das offengelegt wird, wie reagiert dein Herz darauf? Bist du zerbrochen darüber? So reagieren die Freunde des Messias. Aber die Feinde des Evangeliums handeln ganz anders. Sie handeln vorsätzlich und sie freuen sich an ihrer beständigen Bosheit und haben überhaupt kein Störgefühl in sich, wenn diese Diskrepanz zutage tritt. Sie sind in Ordnung damit. Und ich befürchte, auch in diesem Raum sind einige in Ordnung mit ihrer Diskrepanz. Vorsicht, religiöser Geist, der dein Leben regiert. Wenn wir Dinge einfach nur wissen und sie dann angesprochen und offengelegt werden und wir sind okay damit, dann sind wir keine Freunde des Messias, sondern womöglich Feinde des Evangeliums. Denn diese Feinde des Evangeliums tun das hier nicht das erste Mal. In Matthäus 12, Vers 14 lesen wir, die Pharisäer aber gingen hinaus und hielten Rat gegen ihn, wie sie ihn umbringen könnten. Das ist Kapitel 12, wir sind in Kapitel 26. Das heißt, schon lange zuvor haben diese Feinde gesagt, wir wissen zwar alle Richtigkeiten, aber wir wollen trotzdem so leben, wie unser Herz es uns jetzt diktiert, und haben überhaupt kein Problem damit. Und statt Mordpläne zu machen, hätten diese Priester das machen sollen, was der Rest der Gläubigen zum Passafest machte. Ein großes Fest, wo sich das Volk Gottes daran erinnert, wie Gott rettend eingegriffen hat. Wie haben die Gläubigen vorbereitend auf dieses Passafest reagiert? Johannes 11, Vers 55, dort lesen wir, es war aber nah das Passa der Juden, und viele gingen aus dem Land hinauf nach Jerusalem vor dem Passa,
um sich zu reinigen. Also das Volk Gottes war damit beschäftigt, sich zu reinigen, sich auszurichten, aufzuräumen in ihrem Leben, und die Vorbilder reinigen sich nicht, sondern sie zelebrieren ihre Bosheiten in ihrem Herzen, obwohl sie all die richtigen Dinge wissen. Wir wissen jetzt, es ist nicht das erste Mal, dass sie sich beratschlagen, wie unsere Verse das hier sagen. Und das ist wichtig für uns, dass wir das nicht vergessen. Wenn du die Geschichte vom Matthäus-Evangelium vergisst und jetzt hier liest, sie beratschlagen sich und dann kommt auch noch ihr Plan zur Erfüllung, dass sie Jesus ans Messer liefern. Nein, vergiss nicht, sie haben immer wieder darüber nachgedacht, geplant, wie können wir Jesus hinrichten. Und das ist deswegen wichtig für uns in Erinnerung zu rufen. Warum? Weil die Bibel uns damit erinnert, dass Gottes Plan und Gottes Ratschluss nicht durch die Intrigen von Menschen vereitelt werden kann. Wenn du denkst, da ist jetzt eine Verschwörung im Gange und da wollen sich Menschen gegen Jesus aufbäumen und dann gelingt das auch, jetzt sind also irgendwie die Feinde Gottes in der Kontrolle und machen, was sie wollen. Nein, sie haben es immer und immer wieder versucht. Aber es war nicht Gottes Plan zu den damaligen Zeiten, dass deren Pläne auch aufgehen. In Johannes 7, Vers 30 heißt es nämlich, da suchten sie ihn zu greifen und niemand legte die Hand an ihn, weil seine Stunde noch nicht gekommen war. Es ist ganz wichtig, dass wenn wir hier ins Finale von Jesus kommen und wir merken, jetzt kommt er auf einmal in die Hände der Feinde, deren Pläne gehen vermeintlich auf, dass wir niemals daran zweifeln, wenn diese Pläne jetzt aufgehen, dann nur deswegen, weil Gott es zulässt. Wenn Gott die Stunde nicht kommen lässt, dann werden auch die besten Pläne und die besten Ratschläge, egal wie mächtig die Menschen sind, niemals aufgehen. Diese Textstelle soll uns daran erinnern, dass Gott absolut souverän regiert und herrscht über jede Stunde, über jede Minute und über jede Sekunde. Nichts passiert außerhalb des Planes und der Souveränität Gottes. Wir sollen, wenn wir das lesen, nicht in Angst verfallen und denken, Feinde kommen und übermannen die Gottesfürchtigen? Nein, nein, nein. Sie haben es die ganze Zeit probiert, aber es ist ihnen nie gelungen. Sie wollten von ganzem Herzen Jesus hinrichten, schon viel früher. Aber die Stunde war noch nicht gekommen. Jesus geht wie Mose durchs Rote Meer hindurch. Und niemand kann ihn hindern. Warum? Weil der Plan Gottes über den Plänen der Menschen ist. Egal, was gegen Jesus geplant war, Jesus, und das können wir von Jesus hier lernen, Jesus vertraute auf den Plan seines Vaters. Ich frage dich, vertraust du auf den Plan deines Vaters? Unser Vater im Himmel kennt unsere Situationen, unsere Herausforderungen, unsere Zeitpunkte, unsere Kämpfe. Er kennt auch die Attacken, die gegen die Gläubigen gefahren werden. Dort, wo du leidest, dort, wo du missverstanden wirst, dort, wo du verachtet und verspottet wirst, dort, wo du übergangen wirst und nicht gesehen wirst. Gott sieht das alles. Und Gott regiert über all diese Dinge. Und nichts kann passieren, es sei denn, Gott lässt es zu. Und selbst als es scheint, dass die Pläne der Feinde aufgehen, werden sie Folgendes erkennen. Was haben sie sich geplant und ersonnen? Wir wollen ihn ans Messer bringen. Und es gelingt. Also passiert jetzt das, was sie so gern wollen? Sie wollten, dass es nach dem Fest passiert, weil diese Leute erfüllt waren von Menschenfurcht. Und sie wussten, Jesus ist populär. Und wenn wir ihn ans Messer bringen, einen Unschuldigen, dann werden wir wahrscheinlich Probleme bekommen. Deswegen wollen wir das in Ruhe danach machen. Aber Jesus hat was prophezeit? Liebe Jünger, in 2 Tagen ist das Passa und dann werde ich gekreuzigt. Sie machen ihre Pläne.
Aber Gott steht über diesen Mächtigen. Die Macht der Mächtigen wird immer begrenzt durch die Macht des Allmächtigen. Meine Lieben, einige müssen diese Wahrheit hören. Vor allem, wenn du dich empfindest als Spielball von anderen, die über dir stehen, die Zugriff haben auf dein Leben. Dort, wo du das Gefühl hast, ich bin nicht mehr selbstbestimmt, sondern abhängig von Entscheidungen von anderen. Es mag vielleicht auf den ersten Blick so wirken, dass wir abhängig sind von anderen. Aber in Wahrheit sind wir niemals abhängig von irgendwelchen Menschen. Wir sind abhängig von dem Allmächtigen, der alle Macht hat und der auch die Macht der Mächtigen begrenzen kann und auch begrenzt. Lasst uns kurz noch Apostelgeschichte 4 dazu lesen und dann gehen wir weiter in unserem Text. Apostelgeschichte 4, da wird gepredigt, der Petrus, der Apostel, predigt über das, was geschehen ist in den damaligen Tagen, der Kreuzigung und so weiter. Das heißt, die Könige der Erde standen auf und die Fürsten versammelten sich gegen den Herrn und seinen Gesalbten, also Christus, Jesus. Denn in dieser Stadt versammelten sich in Wahrheit gegen deinen heiligen Knecht Jesus, den du gesalbt hast, sowohl Herodes als auch Pontius Pilatus mit den Nationen und den Völkern Israels, alles zu tun, was deine Hand und dein Ratschluss vorherbestimmt hat, dass es geschehen sollte. Hier sind die Machthaber der damaligen Welt. Die ganze menschliche Macht, alle Institutionen vereinen und bündeln ihre Macht. Aber am Ende muss alleine das geschehen, was Gottes Wille und Gottes Ratschluss vorherbestimmt hat. Wir dürfen niemals unsere Rechnung ohne Gott und seine Souveränität und seine Macht machen. Ruhe darin. Vertraue darauf. Auch wenn die Zeiten hart werden, und für Jesus wurde die Zeit hart, aber er wusste, meinem Vater entgeht gar nichts. Und Menschen, die an diese Souveränität von Gott glauben und an seine Allmacht, die schlafen besser. Nicht ohne Tränen, aber mit Hoffnung. Matthäus 26, Vers 6 bis 9. Als aber Jesus in Bethanien war, im Hause Simons, des Aussätzigen, kam eine Frau zu ihm, die ein Alabasterfläschchen mit sehr kostbarem Salböl hatte und goss es aus auf sein Haupt, als er zu Tisch lag. Als aber die Jünger es sahen, wurden sie unwillig und sprachen, wozu diese Verschwendung? Denn dies hätte teuer verkauft und der Erlös den Armen gegeben werden können. Also hier kommt eine Frau rein, nähert sich Jesus und sie kippt circa 1 Liter Salböl über Jesus. Also wenn du schon mal eine Ölsalbung erlebt hast, dann hast du vielleicht von einem Pastor oder Ältesten vielleicht mal so einen kleinen Tropfen auf die Stirn bekommen.

Das machst du besser nicht. Es gibt auch heute noch Kulturen, wo es gängige Praxis ist, wenn die Männer zusammen am Tisch sitzen, dann sitzen die Männer am Tisch und danach erst die Frau. Und hier kommt aber eine Frau und sagt, ist mir alles egal, ich will zu diesem Jesus. Ich will zu diesem Jesus und ich will das tun, was jetzt nötig ist. Und das ist so eine Tatkraft, die diese Frau hier hineinbringt. Sie kennt die kulturellen Gepflogenheiten. Aber wenn es um Jesus Christus geht, dann muss Kultur hinten anstehen. Dann ist sie bereit zu sagen, auch wenn jetzt hier die ganze Männermannschaft zusammen ist, ich werde jetzt das tun, was gefordert ist. Und ich werde meine Hingabe zu diesem Jesus maximal zum Ausdruck bringen, auch wenn es die Männer an diesem Tisch ganz arg stören mag, ist mir das egal. Ich will diesen Jesus segnen, ich will diesen Mann salben. Ich möchte alles geben, was ich habe, um ihn zu salben. Und sie schämt sich dafür nicht. Wie häufig schämen wir uns in aller Öffentlichkeit unsere Hingabe zu Jesus zum Ausdruck zu bringen, weil wir vielleicht von unserer Kultur komisch angeguckt werden könnten. Und diese Frau ist für uns ein Beispiel. Wem folgst und wem fürchtest du eigentlich? Und wie häufig sind wir schon eingeschüchtert, oh, was könnten die anderen denken, was könnten die anderen sagen? Ist vielleicht ein bisschen radikal, wenn wir so Vollgas geben für Jesus? Vergeht ja kein Monat im Fernsehen, dass nicht eine neue Reportage oder Dokumentation rauskommt über die radikalen Christen in Deutschland. Sollen sie ihre Dokumentationen und Reportagen machen? Sollen sie das machen, was die Jünger hier am Tisch machen? Sich entrüsten, sich empören? Wie kann sie nur? Was tut sie da? Sie sollten es anders tun. Aber wer gibt uns eigentlich ein Gesetz, wie wir handeln sollen, wenn es um Jesus Christus geht und unsere Hingabe zu ihm? Das könnte zu radikal sein. Die Jünger, hier heißt es, wurden unwillig. Ach, das ist so eine schon, was ist unwillig sein? Die sind komplett außer sich. Sie sind verärgert, sie sind aufgebracht, sie sind entrüstet. Das wäre die viel bessere Übersetzung für dieses Wort. Sie sind entrüstet. Warum? Das ist nicht so, dass du mit deinem Hugo Boss Fläschchen da um die Ecke kommst und ein bisschen Parfüm auf Jesus streust. Auch dein bestes Parfüm, was du im Schrank stehen hast, und da gibt es teurere, wurde mir gesagt. Aber was die Frau da hatte an Fläschchen, wenn das einmal geöffnet wurde, kannst du nicht schließen. Das muss, wenn es geöffnet wird, muss es raus. Und das Ding war teuer, 70-100% eines Jahreseinkommens. So kostbar war das Ding. Stell dir vor, ein ganzes Jahreseinkommen, was du hast, verbrätst du auf dem Kopf von Jesus. Dann kommen die Jünger mit ganz frommen Ideen, so, das könnte man doch den Armen geben. Wir wissen aus anderen Berichten, dass Judas auch ganz vorne mit dabei war, um diese Idee zu pushen. Man könnte das doch den anderen geben. Wohl wissen, dass er derjenige gewesen ist, der sich nicht geschert hat um die Armen, sondern der sich immer wieder bereichert hat an der Kasse. Ja, die Jünger haben in einer gewissen Art und Weise recht. Mit dem Geld hättest du ungefähr 300 Familien ernähren können. Und dann kommt diese Frau und sagt, aber jetzt muss ich alles Jesus geben. Jetzt muss ich alles Jesus widmen. Und die Jünger haben nichts anderes zu tun, als zu kritisieren. Wer reagiert dann auf diese Kritik? Was passiert, wenn die Umwelt sieht, was hingegebene Jünger tun? Wer reagiert auf diese Kritik? Es ist nicht die Frau. Die Frau sagt gar nichts. Sie schweigt, denn ihr Anwalt sitzt im selben Raum. Jesus redet. Sie lässt Jesus sprechen. Sie lässt Jesus die Spötter den Mund stopfen. Vers 10 bis 13. Als aber Jesus es erkannte, sprach

sprach er zu ihnen: Was macht ihr der Frau Mühe? Sie hat doch ein gutes Werk an mir getan. Denn die Armen habt ihr alle Zeit bei euch, mich aber habt ihr nicht alle Zeit. Denn als sie dieses Salböl über meinen Leib goss, tat sie es zu meinem Begräbnis. Wisst ihr ja, ne? Oder gell? Wahrlich, ich sage euch, wo dieses Evangelium gepredigt werden wird in der ganzen Welt, wird auch von dem geredet werden, was sie getan hat, zu ihrem Gedächtnis. In diesen Versen ist so viel drin. Was sagt Jesus hier? Zuallererst Retourkutsche. Die Jünger kritisieren die Frau, Jesus kritisiert die Männer. Was macht ihr dieser Frau Mühe? Man kann auch sagen, warum bedrängt ihr sie? Warum legt ihr schwere Last auf sie? Warum bereitet ihr ihr Schwierigkeiten? Man könnte auch sagen, warum quält ihr sie mit euren Worten? Das ist etwas, was auch einige hören müssen. Manchmal gibt es Dynamiken unter Gläubigen. Anstatt ein Team zu sein und gemeinsam volle Hingabe für Jesus zu leben, fängt man auf einmal an, miteinander zu streiten, weil man nicht einverstanden ist mit der Hingabe des anderen, wie er sie auslebt. Und Jesus achtet darauf, wenn es unter seinen Jüngern Verachtung gibt gegeneinander. Wenn man anfängt, über den anderen zu urteilen, wenn man anfängt, über die Hingabe des anderen negativ zu sprechen, seine Hingabe in den Dreck zu ziehen, seine Hingabe zu zerstören und am besten daran zu arbeiten, dass der andere gar nichts mehr wirkt und gar nichts mehr tut. Jesus achtet darauf. Und ich kenne Menschen, mir steht eine Frau besonders vor Augen, die in ihrer Gemeinde gedient hat. Sie hat alles gegeben. Sie hat ihr letztes Cent gegeben. Sie hat Menschen aufopferungsvoll mit allem, was Gott an Begabung ihr gegeben hat, gedient und gehandelt. Und dann gab es eifersüchtige Player in dieser Gemeinde, die wussten, diese Person hat Einfluss, diese Person hat einen Segen. Und sie waren nicht einverstanden mit dem Segen, die diese Frau hat. Und sie haben angefangen, schlecht über diese Frau zu sprechen, schlecht über ihre Hingabe, schlecht über ihren Dienst, haben Menschen umprogrammiert in ihren Köpfen, dass auf einmal sich Menschen gegen diese Frau gewandt hat, obwohl diese Frau nichts getan hat, als alles, was sie hat, für diesen Jesus und das Reich Gottes hinzugeben. Diese Dynamiken, die wir hier lesen, gibt es auch genauso heute. Und in nicht vermeintlich gottlosen, liberalen Gemeinden, sondern in vermeintlich bibeltreuen Gemeinden, wo man nicht einverstanden ist mit der Hingabe des anderen, weil man vielleicht selber mit seinen eigenen Unzulänglichkeiten konfrontiert wird. Weil man merkt, der hat es irgendwie mehr drauf, der ist mehr begabt, der ist stärker im Dienst unterwegs als ich selbst. Und dann wissen einige keinen anderen Weg, selber hochzukommen, indem sie auf andere runtertreten. Und da gibt es einige in Gemeinden, die wurden mundtot gemacht. Aber wenn dich das betrifft, wenn du so etwas gehört hast oder wenn du solche Dynamiken überhaupt kennst, vergiss nicht, das, was wir hier lesen, ist eine Ermutigung für die Verspotteten, deren Einsatz und Dienst nicht gesehen wurde, klein geredet wurde. Jesus sieht das. Jesus ist nicht bereit, das hinzunehmen. Und ich möchte nicht nur zu den Verspotteten sprechen, sondern auch zu den Spöttern. Denn zu denen können wir werden. Ist auch in dem Text die Mehrheit. Wenn wir zu denen gehören, die über andere spotten, dann sei dir gewiss, Jesus warnt uns hier. Was machst du dieser Frau Mühe? Was sagt er noch? Sie hat doch ein gutes Werk getan. Sie hat auch ein schönes Werk getan, könnte man auch sagen. Und das müssen die Entmutigten und Verspotteten unbedingt hören. Was Menschen im Keim ersticken, ist kostbar bei Gott. Was du in Treue zu ihm getan hast, aber von anderen verachtet und verschmäht wird, ist kostbar bei Gott. Lass dir nicht nehmen,
was du in Treue zu Gott gemacht hast. Ich rede nicht darüber, dass wir tatsächlich auch manchmal, wir brauchen auch manchmal Kritik, wenn wir Dinge falsch oder nicht adäquat machen. Auch ich brauche Kritik, denn unsere Motive sind nicht immer rein. Wir sind nicht immer perfekt und heilig. Auch wir brauchen Korrektur. Aber wenn du von Herzen weißt, das, was ich getan habe, habe ich aus tiefster Überzeugung, entsprechend meines Gewissens, in Übereinstimmung mit dem, was ich von Gott weiß, getan, dann lass dir das nicht nehmen. Einige werden verrückt, werden fast verrückt, verlieren fast den Verstand, weil sie nicht verstehen, wie kann das, was ich in Treue über Jahre getan habe, auf einmal zunichte gemacht werden, nur weil andere ihre persönliche Agenda verfolgen und groß rauskommen wollen in Gemeinde. Auch dieser Ort kann ein Ort sein, wo Menschen sagen, hier kann ich vielleicht jemand sein. Hier kann ich vielleicht jemand werden. Machtkämpfe gibt es auch unter den Frommen. Erinnern wir uns, als Jesus seinen Jüngern gesagt hat, übrigens, wir gehen jetzt nach Jerusalem und dort werde ich sterben. Das nächste Gespräch war, wer ist eigentlich der Größte von uns? Das war das wichtigste Anliegen der Jünger, zu wissen, wer ist der Größte von uns? Diese Haltung wurde leider nicht ausgestellt bei vielen. Wir sind hier nicht zusammen, um zu überlegen, wer der Größte von uns ist. Diese Frage hat Jesus Christus ein für alle Mal geklärt, wer der Größte ist. Und wenn wir zusammenkommen, dann kommen wir zusammen, um unsere Knie zu beugen vor dem Größten. Was sagt er noch? Denn als sie dieses Salböl über meinen Leib goss, tat sie es zu meinem Begräbnis. Jesus erklärt damit, Leute, mein Tod steht fest. Und diese Frau ist die einzige, die geistesgegenwärtig handelt und das umsetzt, von dem sie weiß. So wie ihr Männer ja auch. Mein Tod steht fest und mein Tod wird nicht angenehm. Es wird nicht würdig ablaufen. Diese Einbalsamierung, die man bei Verstorbenen dann getan hat, dafür wird es gar keine Zeit geben. Deswegen ist jetzt die Einbalsamierung notwendig, auch als Zeichen. Es steht absolut fest und ist gültig. Mein Tod ist besiegelt. Ich werde mein Leben geben für euch. Ich werde euch versöhnen mit dem Vater im Himmel. Ich werde die Strafe für eure Sünde tragen. Und diese Frau weiß und handelt entsprechend. Stattdessen steht ihr, obwohl ihr genau wisst, wie sie auch, ist sie die Einzige, die hier handelt. Liebe Männer, diese Frau ist es, die nach dem Evangelium handelt. Wo seid ihr eigentlich? Hier erschallt wieder der berühmte Ruf, wo bist du, Adam? Das ist Jesus, so wichtig, dass er verbietet, dass das in Vergessenheit gerät, was diese Frau getan hat. Wir können nicht fühlen, selbst wenn wir uns Mühe geben, können wir nicht fühlen, was Jesus hier in diesen Versen zum Ausdruck bringen möchte. Frauen hatten damals echt eine schlechte Stellung. Eine miserable Stellung. Und man könnte 1000 Dinge noch weiter schreiben von dem, was Jesus gesagt hat. Aber Jesus verbietet, dass man vergisst, was diese Frau getan hat. Und Jesus will, und das bringen diese letzten Verse da auch zum Ausdruck, überall, wo dieses Evangelium erzählt wird, kann man sich daran erinnern, was diese Frau getan hat. Und das würde fehlen, wenn diese Geschichte fehlen würde. Dass sie Jesus Verachtete beachtet, dass die Leidenschaft von Einzelpersonen einen Unterschied macht. Und dass ausgerechnet eine Frau hier im Zentrum der Geschichte steht. Jesus sagt, hey Leute, Jesus sagt, wo dieses Evangelium gepredigt werden wird in der ganzen Welt, wird auch von dem geredet werden, was sie getan hat, zu ihrem Gedächtnis. Ganz ehrlich, wenn ich lese, schnell lese, dann lese ich zu meinem Gedächtnis. Nein, aber das sagt Jesus nicht.
zu ihrem Gedächtnis. Aber Jesus, sollen wir nicht nur an dich denken? Sollen wir nicht unser Herz auf dich konzentrieren? Ja, natürlich. Aber ich möchte, dass ihr wisst, wie mein Herz ist. In der schlimmsten Phase, in die Jesus jetzt hineinkommt, ist er immer noch damit beschäftigt, anderen zu dienen, andere zu sehen, andere zu segnen, für den anderen einzustehen und nicht die zu vergessen, die in der damaligen Gesellschaft so gerne vergessen wurden. Ich komme zum Schluss, Vers 14 bis 16. Dann ging einer von den Zwölfen, Judas Iskariot mit Namen, zu den Hohenpriestern und sprach: Was wollt ihr mir geben? Und ich werde ihn euch überliefern. Sie aber setzten ihm 30 Silberlinge fest, und von da an suchte er Gelegenheit, ihn zu überliefern. Mehr Kontrast ist nicht möglich. Wir haben auf der einen Seite diese Frau, die einfach alles gibt, die eine ganze Hingabe demonstriert. Und dann haben wir Judas, der alleine darauf fokussiert ist, was er kriegen kann. Und so sind einige auch mit Jesus unterwegs. Was kann ich kriegen? Es geht um mich, um mich, um mich. Was kann ich aus diesem Jesus rausholen? So nicht die Frau. Sie ist nicht darauf fokussiert, was kann ich kriegen, sondern was ist Jesus wert, was ich ihm geben kann? Was kann ich hingeben? Und Judas verurteilte ihre Hingabe als Verschwendung, als Vergeudung. Wisst ihr, dass Jesus später im Garten Gethsemane, wir lesen das in Johannes 17, Vers 12, gehen wir jetzt nicht rein, dass Jesus zu dem Vater betet und sagt: Ich habe alle bewahrt, die du mir gegeben hast, außer einen, den Sohn der Verschwendung, den Sohn des Verderbens. Das, was Judas als Verschwendung bezeichnet, was diese liebevolle Frau tut. Jesus nimmt dieses Wort und verwendet das über Judas. Er sagt, dass das Verschwendung ist, wenn jemand sein ganzes Leben mir weiht und widmet. Ich sage, er hat sein ganzes Leben verschwendet, weil er nur an sich selber gedacht hat, wie er groß rauskommen kann. Ich möchte damit zum Schluss kommen. Lasst uns, wenn wir diese Geschichte lesen, uns ein Beispiel nehmen an dieser radikalen Hingabe. Wir haben es in diesem Land nötig, dass wir unsere kulturellen Mauern durchbrechen und bereit sind, von anderen verspottet zu werden dafür, dass wir Jesus lieben und ihn mehr lieben als die Meinung von anderen Menschen. Lasst uns mit dem, was wir von Jesus wissen, nicht so handeln, wie ich in dieser Woche am Auto, am Steuer, sondern lasst uns dieses Wissen in die Tat umsetzen und alles für Jesus geben. Warum? Weil er es wert ist. Amen. Lass uns ihn anbeten und lass uns aufstehen zum Gebet. O Jesus, wie viel haben wir von dir gehört und wie viel wissen wir von dir? So viele Dinge haben wir schon von dir gehört und doch sind wir häufig so träge wie die Jünger. Wir sind nicht wie diese vorbildliche Frau. Häufig ähneln wir den Jüngern, dass wir das eine wissen, aber dann doch das andere tun. Herr, es tut uns leid. Vergib uns dort, wo wir nicht so handeln, wie wir es doch eigentlich wissen. Und gib uns diesen Eifer und diese radikale Hingabe wie bei dieser Frau, dass wir bereit sind, auch wenn es einen Preis kostet, verspottet zu werden und verachtet zu werden von anderen, dass wir sagen, was dieser Jesus bereit ist zu geben, möchte ich mit meinem Leben beantworten. Herr, nichts weniger ist angemessen, wenn du
ganzes Leben investiert hast, für alle Ewigkeit, dann wollen wir, Herr, mit ganzer Hingabe dir alles geben, was wir zur Verfügung haben.

Es ist 1 Uhr und 57 Minuten. 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